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Ja, das hoffe ich doch. Mann, was war das denn? Ill Till featuring Exberg Dirty Six Crew mit Schwerkraftlosigkeit, eine Neuentdeckung. Das habt ihr sicher noch nicht gehört und darum geht's hier bei Raving Rock. Und damit herzlich willkommen zur neuen Ausgabe unserer Musikshow der besonderen Art. Wir haben Remixe, Mashups, Coverversionen und natürlich auch Neuvorstellungen, Musiktipps und eure Musikwünsche gibt's heute auch von Ill Till. Das war das neue Album, ganz neu auf den Markt gekommen. Parental Advisory, ja. Parental Advisory und warum das irgendwas mit Eltern zu tun hat, das verrate ich euch am Ende der Show in unserem Rausschmeißer. Und weil es so gut war, machen wir gleich weiter mit Ill Till featuring Exberg Dirty Six Crew mit dem, was ihr zu dieser Show sagt, nämlich ja, 60 Minuten Raven Rock.

0: Verneinung jetzt endgültig verneinen will. Richtig. Weil ich wie ein Schleimpilz flexibel am Chillen
1: gut
0: bin.
1: Gesagt.
0: Folge einzig meinem Rap-Orientierungssinn.
1: So ist es. Hören Sie bitte den Wortlaut.

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1: Nun, ich meine, diese Erklärung trifft erst einen Teil des Problems.
2: Ja.
1: Denn hierauf muss sich ja ganz besonders der Satz beziehen, dass das Geheimnis größter geistiger Machtentfaltung nicht in der Ablehnung, sondern in der Bejahung liegt.

halb ohnmächtig gegenüber seiner Hemmung, weil er sie in allen Gliedern fühlt. 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

0: verstehen.
1: Was wir unter Ablehnung und Bejahung verstehen.
0: Alles ist dabei eine Sache der Steuerung, ja, der Aufmerksamkeit.
1: Richtig.
0: Also der Hinlenkung der beseelenden Kraft auf ein Geschehen, das erwartet wird,
1: das erwartet
0: entsprechend
1: wird.
0: Dem Denkgesetz Nummer 6. Aufmerksamkeit ist das Mittel zur Beseelung der Vorstellungen.
1: Sehr gut.

0: CNC Music Factory zusammen mit Sylvester Everybody Funk Now, so hieß der Mashup von Sir Hank. Der schafft es auch wirklich in fast jede Show, Sir Hank aus den Niederlanden, aber er macht auch unheimlich viel und auch unheimlich viele gute Sachen und ich weiß, er ist sogar Stammhörer, damit viele Grüße an Sir Hank. Und jetzt kommt wieder eine Neuvorstellung, denn ich habe euch ja am Anfang gesagt, wir haben auch diesmal wieder viele Neuvorstellungen und natürlich alles handverlesen, nur Best of. Und wir kennen noch Sophie Tucker, die hatte ja einen großen Hit vor einiger Zeit und jetzt dazwischen kamen so ein paar Sachen, die waren irgendwie anders, aber jetzt kommt wieder was, das klingt so wie ihr großer Hit und das Werk heißt Purple Hat, ein lila Hut hat sie auf, mal schauen, ob er ihr auch steht.
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Da wird munter geklatscht und applaudiert und das war sicher auch der Fall auf dem Festival, auf dem Jochen aus Bietigheim diese Band für uns entdeckt hat und hat uns natürlich gleich mitgeteilt. Ein absolutes Highlight des Festivals und eine Band, die nicht nur so ihren eigenen Stil hat, nicht zuzuordnen ist irgendwie und ja, die haben auch, wenn ihr euch das mal anschaut, die haben so ein eigenes Instrument, ein besonderes Instrument, angeblich dem Musiker, dem Leadsänger zugeflogen irgendwie, also mal nach einer durchgezechten Nacht aufgewacht ist, so eine Art Gitarre mit Tasten und die kann auch Samples einspielen, also so Kombinationen von akustisch und elektronischem Instrument, was ganz Besonderes und angeblich nur einmal auf dieser Welt vorhanden. Und den Namen der Band muss ich euch natürlich noch sagen, das ist Mr. Shirazi und die Exile Orchestra. Und ich würde sagen, die fliegen wir auch gleich nochmal ein. Das war der Song Cigarro. Und bevor die hier gelandet sind, sage ich euch noch, was da vorgelaufen ist. Das war auch eine Neuvorstellung. Ganz neuer Song. Jenny Georgita featuring Alexa Xou. We Are One im Three Select DJ Remix. Auch das ist eine Spezialversion, nicht der Radio Edit, der sonst läuft. Wird sicher auch ein Hit. Und Mr. Shirazi ist wieder da mit The Exile Orchestra zusammen. Dieser Hit, das wird ein Hit sicher. Dieser Song heißt Syriana. Zumindest auf Festivals. Auf jeden Fall gut tauglich für Open Airs und Live-Auftritte. Denn so ein Instrument habt ihr sicher noch nie gesehen. Schaut es euch mal auf YouTube an und auf der Band-Website und bei Facebook und so weiter. Und die haben auch ganz verschiedene Musikstile. Also da ist irgendwie keine generelle Richtung. Da ist jeder Song irgendwie anders. Gibt auch rockige Sachen von denen. Vielleicht spielt das mal. Jetzt auf jeden Fall Syriana, Mr. Shirazi und the Exile Orchestra.

Ganz genau, das Letzte ist das Wichtigste an dem Song. Ja, jeden Tag geht die Sonne unter, aber sie geht auch immer wieder auf The Failures aus der Schweiz. Und damit ist auch klar, warum die zweisprachig gesungen haben. Und dieser Song ist von einem neuen Album von ihnen, das heißt Failure, denn die feiern ihr 30-jähriges Bandjubiläum. Wahnsinn, 30 Jahre lang, herzlichen Glückwunsch, das ist richtiger, handgemachter, ehrlicher und erdiger Rock. Und als Geburtstagsgeschenk an euch, stimmt mal hier eure Instrumente, dürfte nochmal auf die Bühne. American Dream. The Failures aus der Schweiz. So geht richtig guter Rock, hört mal rein. So muss es sein.

0: Feels Like Heaven, Tom Riethammer und Band, ein Singer und Songwriter aus Deutschland und davor aus Schweden, Jay Smith mit Young Guns, ein Song über seine Jugend, auch eher ein Sänger und Songwriter und früher Songwriter, Gott bin ich alt, das hieß früher Liedermacher, aber das klingt heute irgendwie alles so nach Reinhard May. Ja, ich würde sagen, von der etwas älteren Generation zur jüngeren, zu der Jugend, zu den Kindern, das ist unser Rauschmeißer heute, nämlich ich hab's euch ja gesagt, ich spiele nochmal was von Ill Till featuring Exberg Dirty U6 Crew aus ihrem neuen Album und da gibt's einen Kindersong, der sich allerdings an die Eltern richtet. Das ist unser Rauschmeißer heute. Davor sage ich euch allerdings noch die Mailadresse, unter der ihr uns eure Musikwünsche, Tipps, Grüße und Fundstücke schicken könnt. Traut euch einfach mal ravingrock@online.de, so wie es der Jochen aus Bietigam gemacht hat. ravingrock@online.de, dann seid ihr hier Teil der Show mit euren Tipps, Grüßen und Wünschen und was ihr sonst noch auf Lager habt. Und jetzt gehen wir erstmal zur Jugend, denn es ist wichtig, dass sie natürlich immer saubere Hände haben. Immer alles schön sauber, gilt für alle. Viel Spaß damit und tschüss, bye bye.
1: Ein anderes Beispiel. Wir wollen, dass unser Kind sich angewöhnt, während des Spiels sich weniger zu beschmutzen. Was werden wir tun? Nun, zum Beispiel die Wörter sauber und Hände in Verbindung mit dem Begriff schön. Sauber und Hände in Verbindung mit dem Begriff schön. Hände. Sauber, schön. Das Kind soll und muss fühlen, dass der schmutzige Zustand seiner Hände Unbehagen bei uns hervorruft. Das Kind muss also wirklich erfassen, was wir meinen. Sauber und Hände in Verbindung mit dem Begriff schön. Immer müssen wir uns dazu die Hände zeigen lassen, dass wir wohl energisch darauf aufmerksam machen, dass uns die Hände nicht gefallen. Hände, sauber, schön. Immer darauf aufmerksam machen. Hände, sauber, schön. Kommt das Kind mit schmutzigen Händen von der Straße herein, kommt es nun darauf an, dem Kinde gefühlsmäßig zu übertragen, dass der schmutzige Zustand seiner Hände Unbehagen bei uns hervorruft. Ein ablehnender Blick ruft eine größere Tiefenwirkung hervor als langes Schimpfen. Sauber, schön. Wie wir uns darüber freuen, wenn es sich sauber hält. Wie schön es ist. Und wie wir uns darüber freuen, wohl energisch. Hände, sauber und schön. Hände, sauber und die Hände zeigen lassen. Dem Kinde gefühlsmäßig zu übertragen. Hände, sauber, schön. Du bist ein sauberes Kind. Schön, Liebling, dass du dich so sauber hältst. Nochmals. Schön, Liebling, dass du dich so sauber hältst. Aus der ganzen Art, wie wir uns zum Kinde einstellen, muss hervorgehen, dass wir uns freuen, dass es ein gutes und gehorsames Kind ist. Dass es ein schöner und begehrenswerter Zustand ist. Kommt das Kind mit schmutzigen Händen Unbehagen, ein ablehnender Blick, wohl in der Hände. Liebling, sauber, schön, schön. Immer müssen Glücksgefühle durch unsere Einstellung ausgelöst werden.

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1: The funky Homo sapien, und der hat einen Hut auf von Sophie Tucker, nämlich ein lila Hut, Purple Hat, Sophie Tuckers Hit, zusammengenudelt mit Mr. Dobolina, unverkennbar aus dem Jahr 1991, gemacht hat diesen Mashup Sir Hank, und an ihn geht ein Dankeschön, denn die Idee dazu, die hatte der, der hier vor dem Mikrofon sitzt und euch herzlich begrüßt zur neuen Ausgabe von Raving Rock, eine Stunde lang Mashups, Remixe, Coverversionen und sonstige Raritäten, Spezialitäten, Sachen, die es sonst nicht gibt, und ganz viele Neuverstellungen und davon ganz viele in deutscher Sprache. Das war ein Song von 1991 im Original Mr. Dobolina, und jetzt kommt ein Song, der war 1992 im Original ein großer Hit, nämlich von Snow Informer. Wir kennen den noch, und der ist neu rausgekommen in diesem Jahr, 2019. Von HG Daddy Yankee zusammen mit Snow. Jetzt heißt er aber Con Calma. Schauen, was so gut ist wie das Original. Viel Spaß in dieser Stunde.

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Na, also, irgendwie kennen wir den Son doch anders. Irgendwie, irgendwo, irgendwann im Original natürlich von Nena. Und in dieser Version gespielt an der Panflöte von Jonas Groß. Und der hat ein neues Album rausgebracht und da sind lauter bekannte Songs drauf und alle mit seiner Panflöte inszeniert. Und das hier fand ich den rockigsten und daher habe ich euch diesen Song gespielt. Und davor Benjamin Boyce, auch ein neuer Hit, I'm Free im Summer House Mix. Und mit Nena haben wir ja so ein bisschen jetzt die deutsche Musik angeläutet und dann machen wir weiter mit Yadia und Niemals wie du. Warum eigentlich? 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

Ja, ganz schön weit, bis ans Ende dieser Welt. Olaf Henning, neues Werk von ihm und das Ganze im Pesh Remix. Und das nicht nur, sondern die Extended Version habe ich euch gespielt. Die gefällt mir nämlich am besten. Wir sind ja der deutschsprachigen Runde bei Raving Rock davor. Loredana mit Eiskalt. Und ich würde sagen, rockig bleiben wir. Und auch deutschsprachig, aber nicht mehr aus Deutschland. Wir gehen nach Österreich. Genau genommen in die Steiermark. Das ist eine Band namens Where Sunday. Und das ist der erste Song, den wir von ihnen spielen bei Raving Rock. Und daher nehmen wir auch den, der so heißt, nämlich am Anfang Where Sunday.

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Also was davor war, das weiß ich auch nicht, aber sehen wir mit der Laterne hier durchs Studio, also meine Güte, da passt man mal nicht auf und geht mal kurz raus und schon läuft da einer durch und singt auch noch. Egal, was das hier ist, kann ich euch sagen, nämlich Mr. Shirazi und The Exile Orchestra mit dem Song Re-Evolution. Und was war davor? Das war noch das Ende der deutschsprachigen Runde. Montreal aus Deutschland mit Malaria und Heimweh. Also da ist beim Urlaub irgendwie was ganz, ganz schief gelaufen. Ja, der wünscht dich zurück ins Büro. Einen ruhigen, entspannten Tag im Büro. Statt im Urlaub auf dem, ja, Klo. Okay, wir machen gleich weiter mit dem nächsten Song und das ist wieder ein Mashup von Sir Hank, nämlich Yellow Claw zusammen mit Galantis, Open Runaway.

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Nicht nur Fairy mit I Know, das war Fairy mit I Know. Und das Ganze im Herb Barkley Radio Mix. Und davor We Are the People in Time, Hans Zimmer zusammengenudelt mit Empire of the Sun. Ein Smash-Mash-Up. Wieder einige Mash-Ups hier noch. Viele deutschsprachige Songs in dieser Ausgabe von Raving Rock. Wir sind am Ende und jetzt ist Italien dran. Gigi D'Agostino zusammen mit Armin van Buuren. Bla bla im Almasto Mashup, aber ich verabschiede mich nicht, ohne euch vorher zu sagen, wie ihr euch bei mir melden könnt. Für Musikwünsche, Grüße, Fundstücke, was auch immer, Fragen zu den Songs, einfach eine E-Mail schicken an ravingrock@online.de. Ravingrock@online.de. Meldet euch und dann seht ihr schon, was ihr davon habt. Ja, yeah, vielleicht spiele ich euren Song, euren Gruß, was auch immer. Her damit. Und das hier im Servicefall auf jeden Fall. Hände hoch und das ist kein Überfall. Das war eine Stunde lang Raving Rock. Die Musikshow der besonderen Art, nur hier bei uns. Nächstes Mal geht's weiter mit unserer Wundertüte. Eingetütet hat euch das Ganze der Jörn, der sagt Tschüss und Baba, bis zum nächsten Mal.

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4: Heute geht's das Thema Film. Also Film im weiteren Sinne von bewegten Bildern. Der Film war sozusagen die Weiterentwicklung der Fotografie. Genau genommen basieren der Film und damit auch die Aufnahme von Bewegung auf der Speicherung einzelner Bilder. Dieses Prinzip kennen wir ja bereits von der Fotografie. Ein Foto alleine fängt ja nur den Moment des Augenblicks ein. Genau genommen kann man von einem Foto kaum Tendenzen ablesen, also zum Beispiel ob ein Auto steht oder gerade fährt. Anders schaut das Ganze aus, wenn wir uns zwei unmittelbar hintereinander aufgenommene Fotos anschauen. Wenn wir das zum Beispiel auf dem Smartphone machen, da gewinnen wir den Eindruck, Bewegung wahrzunehmen. Etwa indem wir zu erkennen glauben, wie sich die Hand oder der Kopf der abgelichteten Person bewegt. Nach demselben Prinzip funktioniert auch der Film. Genau genommen zeigt ein Film ja keine fortlaufende Bewegung, sondern nur eine Aufeinanderfolge vieler einzelner Bilder. Ob ihr eine Reihe von Bildern als Einzelaufnahmen oder als fließende Bewegung wahrnehmt, hängt davon ab, wie viele Bilder pro Sekunde wir sehen. Die Untergrenze liegt bei ca. 16 bis 18 Bildern pro Sekunde. Sie werden von unserem Gehirn nicht mehr als Einzelbilder, sondern als Bewegung wahrgenommen. Genau genommen handelt es sich dabei um eine Sinnestäuschung und die hat man sich beim Film zunutze gemacht. Zur Erzeugung der Illusion der Bewegung haben sie in der Filmwelt zwei, man kann auch sagen vier, nennen wir es Geschwindigkeiten etabliert. Nämlich 16 2 Drittel, 18, 24 und 25 Bilder pro Sekunde. Genau genommen müssen wir auch noch 30 Bilder pro Sekunde dazu rechnen. Um die verschiedenen Geschwindigkeiten zu verstehen, schauen wir uns einmal den klassischen Filmstreifen ein bisschen genauer an. Auf ihm befinden sich jeweils übereinander im Querformat angeordnete Einzelbilder. Wie viele solche Einzelbilder auf einem Film Platz gefunden haben, hat von seiner Länge abgehängt. Seine Länge hängt wiederum davon ab, wie viel Platz für die Filmrolle in der Kamera drinnen ist. Weiter bestimmt er die Länge, was für Spielzeit erreicht wird, dabei redet man nicht von Stunden, sondern von wenigen Minuten. Beim Super 8 Film, den der eine oder andere vielleicht noch kennt, waren 15 Meter lange Filme üblich, die Lichtdichte in einer Kassette untergebracht gewesen sind. Mit 18 Bildern pro Sekunde hat man auf einen Super 8 Film rund 3,5 Minuten Film unterbracht. Mit 24 Bildern pro Sekunde hat sich die Spielzeit aber auf rund 2,5 Minuten verringert. Am Ende war die Wahl der Geschwindigkeit dann auch eine Kostenfrage, denn Film war teuer und Film hat man deshalb sparen wollen. Also hat man im privaten Bereich bevorzugt mit 18 Bildern pro Sekunde gefilmt.

Warum überhaupt mehrere Geschwindigkeiten? Naja, das hängt dann wieder mit der Überlistung unseres Gehirnes zusammen. Mit 16 2/3 Bildern pro Sekunde hat man bereits das untere Minimum erreicht, um eine fließende Darstellung wahrnehmen zu können. Aber bei derer Geschwindigkeit ist noch was anderes extrem aufgefallen. Nämlich das Flimmern. Weil, wie wird der Film angespielt? Er rennt ja nicht kontinuierlich durch den Projektor, so wie sie etwa Schallplatten immer gleichmäßig trat, sondern der Filmstreifen wird immer wieder angehalten. Nämlich in unserem Beispiel 16 2/3 mal pro Sekunde. Diese kurzen Stillstände braucht es, um die Bilder kurz auf die Leinwand projizieren zu können. Danach wird der Filmstreifen bis zum nächsten Bild weiter bewegt. Das Ganze erfolgt auf Basis eines sogenannten Schrittschaltwerks. Damit das Ganze funktioniert, hat der Filmstreifen eine Perforation, also lauter kleine Luckern auf der Seite. Und zwar genau je ein Loch neben jedem Bild. Bei den ganz alten Filmen, was wir am Anfang genutzt haben, ist es links und rechts gewesen. Ein weiteres wichtiges Bauteil vom Projekt, aber auch von der Kamera, war die Umlaufblende. Die Umlaufblende war beim Projektor zwischen Lampe und dem Filmstreifen angeordnet und es war eine rotierende Metallscheibe. Ganz grob erklärt, sind das ihr im Winkel von 180 Grad zueinander zwei Tortenstücke ausgeschnitten gewesen. Der Filmtransporter und die Drehgeschwindigkeit der Umlaufblende sind aufeinander abgestimmt worden. Und zwar so, dass der Lichtkanal, also zwischen Lampe und Projektionsfläche, immer dann unterbrochen worden ist, während sich der Film gerade zum nächsten Bild weiter bewegt hat. Aber was sieht man dann während des Filmtransports? Dunkelheit. Genau genommen, kurze Dunkelphasen. Also genau das, was wir als Flimmern wahrnehmen. Und Flimmern nervt. Um das zu verringern, hat man dann zwei relevante Tricks angewendet. Der erste war, ja, man lässt den Filmstreifen einfach schneller laufen. Spätestens seit grob Ende des Ersten Weltkriegs ist man dazu übergegangen, dass man für Filmproduktionen auf 24 Bilder pro Sekunde gewechselt ist. Dadurch hat man nicht nur das Flimmern verringert, sondern auch das mit geringerer Geschwindigkeit wahrgenommene Ruckeln während intensiver Bewegungen. Eine geniale Idee ist zudem gewesen, jedes Filmbild nicht nur einmal, sondern zweimal zu zeigen. Dazu hat man aus der Umlaufblenden einfach zwei weitere Tortenstickel ausgeschnitten. Also hat er nun vier Lichtkanalöffnungen gehabt, die je 90 Grad Abstand zueinander gehabt haben. Und damit ist dann das Ansehen eines Filmes ungleich angenehmer geworden. Die 24 Bilder pro Sekunde haben im Vergleich zu den 18 Bildern aber auch einen merklichen Nachteil mit sich gebracht. Die Belichtungszeit pro Einzelbild sind kürzer geworden und so hat man für die Filmproduktionen mehr Licht gebraucht. Wie der Farbfilm aufgekommen ist, ist der Lichtbedarf extrem geworden. Wenn man die ersten deutschen Spielfilme in Farbe trat hat, war das Filmmaterial noch derart lichtunempfindlich, dass es zur Ausleuchtung des Filmsets extrem viel Licht gebraucht hat. Nämlich vergleichbar dem Sonnenlicht eines perfekten, wolkenlosen Sommertages. Der erste deutsche Spielfilm in Farbe hat übrigens Frauen sind doch die besseren Diplomaten geheißen. Gedreht worden ist auf Agfacolor Farbfilm. Begonnen haben die Dreharbeiten im Juli 1939 und haben bis August 1940 gedauert. Einfach deshalb, weil es damals noch so viele und so gravierende Probleme mit dem noch brandneuen Filmmaterial gegeben hat, dass man viele Szenen einfach nur mehr zweimal nachdrehen müssen hat. Aber das Anfertigen der Farbkopien war eine extrem große Herausforderung. Das Ganze hat dazu beigetragen, dass die Uraufführung des Films Frauen sind doch die besseren Diplomaten erst am 31. Oktober 1941 stattfinden können hat.

Gehen wir nur mal zurück zur Anfangszeit des Films. Filmkameras waren bis nach Ende des Ersten Weltkriegs ausgesprochen simple Gerätschaften. Im Prinzip reden wir da von simplen Lichtdichten, rechteckigen Kosten im Hochformat auf ein Stativ. Vorn in der Mitte hat es dann noch ein Objektiv mit Festbrennweiten und an der Seite eine Drehkurbel gegeben. Der prinzipielle Aufbau im Inneren von so einer Kamera entspricht weitgehend der eines Projektors, auf dem wir vorher schon ein bisschen eingegangen sind. Typisch für das Filmen während der Zeit, sagen wir bis etwa 1920, war, dass man sozusagen mit einer individuellen Geschwindigkeit gefilmt hat. Wenn heute solche Filme im Fernsehen gezeigt werden, da hat man den Eindruck, die Bewegungen sind irgendwie zu schnell, also so unnatürlich kann man sagen. Und warum? Ganz einfach, weil sie schneller abgespielt werden, als wir sie aufgenommen worden sind. 1920 sind aber dann die Kameras mit einem wichtigen neuen Feature ausgestattet worden. Dem Federaufzug. Die Kurbel auf der Seite von der Kamera ist aber weiter geblieben. Nur, dass man mit ihr jetzt den Film nicht mehr direkt weiter transportiert hat, sondern man hat mit ihm eine Feder aufgezogen, frei nach dem Prinzip von Uhrwerk. Und nachher dann, wenn man dann wirklich filmen wollen hat, hat man dann auf einen Aufnahmeknopf gedruckt und so war dann auch eine definierte Aufnahmegeschwindigkeit gegeben. Die Aufnahmedauer war dann aber beschränkt. Und zwar je nachdem, für wie lang das sie die Feder aufziehen lassen hat. Wir reden davon, was weiß ich, ca. 30 Sekunden, was da möglich war. Vorhin haben wir ja auch von 25 und 30 Bildern pro Sekunde geredet. Sie sind genau genommen keine Geschwindigkeiten des klassischen Kinos, sondern stammen aus der Fernsehwelt. Die Anzahl der Bilder pro Sekunde beim Fernsehen war früher aus Gründen der Synchronität mit der Netzwechselspannung gekoppelt. Bei uns hat der Wechselstrom eine Frequenz von 50 Hertz. Und somit hat auch das Fernsehen 50 Halbbilder, also 25 ganze Bilder pro Sekunde ausgestrahlt. Film 24 Bilder pro Sekunde, Fernsehen 25 Bilder pro Sekunde. Irgendwas passt da nicht, oder? Der Unterschied ist aber äußerst gering. Deshalb hat man Spielfilme im Fernsehen stets mit 25 Bilder pro Sekunde und so genau genommen ein bisschen zu schnell abgespielt. Aber so richtig aufgefallen ist es nicht, weil bei einem 90 Minuten Spielfilm ist die Laufzeitverkürzung durch die 25 Bilder pro Sekunde gerade einmal 15 Sekunden lang. Also vernachlässigbar. Die 30 Bilder pro Sekunde stammen übrigens vom amerikanischen Fernsehmarkt, weil dort arbeitet das Stromnetz mit einer Frequenz von 60 Hertz. Aber das nur am Rande erwähnt.

Gehen wir nur mal ganz weit zurück zu den Anfängen des Filmes. Genau genommen ist so der Film die Illusion von Bewegung, die durch das schnelle Betrachten von einzelnen Bildern schnell hintereinander erzeugt wird. Das klassische Beispiel dafür ist das Daumenkino. Das kennt der eine oder andere vielleicht nur aus der Kinderzeit. Daumenkinos nach dem heutigen Verständnis gibt's etwa seit dem Jahr 1600 in Buchform. Mitte des 19. Jahrhunderts hat die Fotografie allmählich Fuß gefasst und ist laufend weiterentwickelt worden. 1872 hat man das erste Mal mit einer Serienfotografie die Bewegung von einem Pferd festhalten können. Mit einer speziellen Apparatur, dem Chronofotografen, war es ermöglicht, diese Bewegung auch direkt wiederzugeben. Ein wichtiges Kriterium auf dem Weg zur Filmkamera ist aber auch die Verbesserung der Objektive gewesen. Weil die waren in der Anfangszeit nur extrem lichtschwach und erforderten für ein Foto immer mehrere Minuten Belichtungszeit. In dem Zusammenhang kann man vielleicht auch die erste Fotografie eines Menschen erwähnen. Sie ist sozusagen zufällig auf einer der ersten Fotografien entstanden. Das Foto zeigt eine leere Straßenszene. Trotzdem sieht man auf dem Foto eine einzige Person. Ja, und warum sieht man die dort? Die ist dort gestanden und hat sich gerade vor einem Schuhputzer die Schuhe reinigen lassen. Nachdem sie daher während das Foto aufgenommen worden ist, die ganze Zeit nicht bewegt hat, ist er so auch auf dem Foto abgebildet worden. Die ganzen anderen Leute, die währenddessen so vorbeigegangen sind durchs Foto, die sind einfach nicht zum Sehen. In weiterer Folge hat man aber auch das Filmmaterial verbessert. Man muss ja dazu sagen, was war denn das Filmmaterial für die ersten Fotografien? Das waren beschichtete Glasplatten. Und damit hätte man keinen Film realisieren können. Aber ab 1888 war das Nitrocellulose-Material so weit weiterentwickelt, dass man es als Trägermaterial für den fotografischen Einsatz nutzen können hat. Und so ist dann die Fotografie ab diesem Zeitpunkt auch massentauglich geworden. Gleichzeitig hat man damit aber auch die Grundlage für den Film, für die Filmkamera geschaffen. Am Ende hat der Film, also die Filmkamera und der Projektor, viele Väter. Erst die Summe vieler Entwicklungen hat das Entstehen von Film und Foto ermöglicht. Als erste öffentliche Filmvorführung gilt jene der Brüder Lumière am 28. Dezember 1895 in einem Saal des Grand Cafés in Paris. Zu sehen war der Film Ankunft eines Zuges. Die technischen Möglichkeiten von damals waren entsprechend gering und so ist das Ganze nur in Schwarz-Weiß und natürlich ohne Tonkummer. Die damals gedrehten und vorgeführten Filme waren aber nicht mehr, es wären kurze Szenen aus dem Alltagsleben. Im Durchschnitt haben sie nur eine bis wenige Minuten Länge gehabt. Die Filme, die so 1895, 1896 entstanden sind, die haben nur ganz einfache, kurze Szenen gezeigt. Also neben dem Ankunft eines Zuges haben sie auch den Schichtwechsel von Fabrikarbeiterinnen am Werkstor gezeigt oder zum Beispiel zwei Männer, die im Garten mit dem Gartenschlauch kämpfen. Die Sensation war ja damals, die Bewegung an sich zeigen zu können. Also etwas, was bereits geschehen war, sozusagen zu neuem Leben zu erwecken.

Der Kinematograph der Brüder Lumière war sozusagen Kamera und Projektor in einem und hat mir dann 35 mm Film gearbeitet. Das 35 mm Filmformat hat sich zum Standardformat für Kinofilme entwickelt. Und zwar so lange, bis er von der Festplatten und Beamern in den Kinos abgelöst worden ist. Und das war im Wesentlichen erst nach der 2000er Wende. Das 35 mm Filmformat hat im Kleinen sogar bis heute überlebt. Und zwar in der Fotografie. 35 mm Film, Kleinbildfilm, 24x36er Film. Das alles beschreibt das gleiche Filmmaterial, und zwar jenes, was über Jahrzehnte hinweg das Standardformat in der Fotografie war. Die Brüder Lumière haben ihre Filmausrüstungen aber damals nicht verkauft, zumindest nicht bis 1897, sondern an Schaubudenbesitzer nur vermietet. Filme herzeigen ist er damals nur so eine typische Jahrmarktsensation gewesen. Und mit dem Geschäftsmodell haben die Brüder Lumière auf jeden Fall gutes Geschäft gemacht. Bis sie ihr Filmgeschäft 1905 an die Firma Pathé verkauft haben, haben sie damit umgerechnet und wertbereinigt rund 65 Millionen Euro verdient. Recht schnell hat man erkannt, dass das Potenzial vom Film ungleich größer ist, als wird, dass man mit ihm nur Alltagsszenen und einfach nur Bewegung einfängt. Bereits ab 1896 hat man damit angefangen, erste inszenierte Filme zu drehen. Also im weiteren Sinne das, was man heute als Spielfilm betrachten könnte. Sogar Trickfilmaufnahmen sind damals schon geschaffen worden. Man ist also von Beginn an ausgesprochen kreativ gewesen und hat recht schnell begonnen, alles aus dem neuen Medium herauszuholen. Wir müssen aber heute auch noch für was anderes dankbar sein. Weil man hat nicht nur erkannt, dass man jetzt auch Spielfilme machen kann, man Spielfilme, die waren damals nur extrem kurz, wenige Minuten, sondern man hat auch das Tagesgeschehen auf Film bannen können. Stichwort Wochenschauen im Kino. Die Zeit um 1900 markiert ja generell eine Zeit mit gravierenden Änderungen. Etwa ab dem Zeitpunkt ist es möglich geworden, Filme zu drehen und erste Stimmen aufzuzeichnen. So können wir heute zum Beispiel noch in Kaiser Franz Josef sehen und hören. Und während des Ersten Weltkriegs haben Kameras angefangen, den brutalen Alltag an der Front und das Leid zu Hause einzufangen. Zu der Zeit war das Geschäft mit der Illusion bereits in vollem Gange. Ab Januar 1914 war zum Beispiel das erste Mal ein kleinwüchsiger englischer Schauspieler in den damals recht kurzen üblichen Filmen zu sehen. Ab Februar 1914 ist dieser kleine Schauspieler in seinen Filmen mit einer Melone, einer zu kleinen Jacke und viel zu großen Hose aufgetreten und hat den Charakter eines Tramps verkörpert. Sein Name Charlie Chaplin. Die Filme, die damals so entstanden sind, waren ohne große Vorplanung und mit Minimalaufwand schnell gedreht und kaum über 6 bis 10 Minuten lang. Trotzdem sind einige davon bereits echte Klassiker geworden. Wie gesagt, Filme waren damals in Schwarz-Weiß und stumm. Aber trotzdem hat man geschaut, dass man sie auch akustisch ansprechend präsentieren kann. Meist ist dazu der Kinoklavierspieler zum Einsatz gekommen, der die Szenen mit geeigneter Musik untermalt hat. Also etwa Spannung, Angst, Freude, Action und so weiter. Es ist sogar bekannt, dass man recht schnell versucht hat, die Filme auch mit echtem Ton zu versehen. Dazu hat man dann auf Schallplatten zurückgegriffen, die zum Film parallel abgespielt werden müssen haben. Wobei, die Qualität der Grammophonplatten war damals auch nur mehr als wir bescheiden und die Platten haben nur wenige Minuten Spielzeit gehabt. Ein Problem ist zudem auch die synchrone Wiedergabe von Film und Schallplatten gewesen. Das Ganze war also nichts, was sie auch nur annähernd bewährt hätte. Auch mit Farbe hat man recht schnell zum Experimentieren angefangen. Dabei hat man zum Beispiel die Filmbilder einzeln händisch nachträglich koloriert, also Bild für Bild angemalt. Ab den 1920er Jahren ist dann allmählich auch die Farbe in die Spielfilme gekommen, aber nicht so, wie wir das kennen. Weil man hat ja Filme mit unterschiedlichen Beschichtungen machen können, so etwa in Blau oder Rot. Damit hat man dann halt nicht nur Bilder in Schwarz-Weiß-Draht, sondern eben in Blau-Weiß oder in Rot-Weiß. Und diese alternativen Filme hat man dann dazu gezielt genommen, um bestimmte Situationen, Stimmungen, Gefühle zu verstärken. Aber sowas ist insgesamt nur selten zum Einsatz gekommen, das muss man auch dazu sagen.

Genau genommen ist auch die Geschichte des Farbfilms eine vielschichtige. Allererste Versuche mit Farbfilm hat es bereits im Jahre 1896 gegeben. Die erste realitätsnahe Farbfilmwiedergabe ist dem britischen Erfinder Edward Raymond Turner gelungen. Er hat sich ein Verfahren erdacht, das was rund 40 Jahre später nur einmal eine Rolle bei der Entwicklung des Farbfernsehens eine Rolle spielen sollte. Es war ein additives Verfahren. Turner hat für seine Farbfilmvorführungen einen üblichen Schwarz-Weiß-Film verwendet. Vor der Kamera und der Projektorlinsen hat er eine durchsichtige, rotierende Scheibe montiert. Sie hat Segmente in den Farben Rot, Grün und Blau gehabt. Die Idee war, dass je ein Einzelbild durch das rote, grüne und blaue Filter aufgenommen worden ist. Mit schneller Bildwechselfrequenz. 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
3: Bühnenfilter, der zweite durch einen roten aufgenommen worden. Die Positive der beiden Filmstreifen sind dann in Folge entsprechend einfärbig eingefärbt worden und dann hat man es passgenau übereinander zusammenpickt. Der Vorteil des Ganzen ist gewesen, dass man diese Filme mit jedem Projektor wiedergeben können hat. Der Nachteil ist aber auch gewesen, dass man nur zwei Farben wiedergeben können hat. Blau- und Gelbtöne sind nicht möglich gewesen. Immerhin sind ab Mitte der 1920er Jahre einige Farbfilme nach dem Zweifarbverfahren entstanden. So schlecht haben die Zweifarbfilme eigentlich gar nicht ausgeschaut. Dazu muss man aber auch wissen, dass Blau in der Natur vergleichsweise sehr selten vorkommt. Damit ist das Fehlen von Blau oft auch gar nicht so richtig aufgefallen. Der große Durchbruch des Farbfilms ist aber erst gekommen, nachdem alle Farben aufgenommen werden können haben. Dreifarbsystem heißt das Ganze dann. Der erste Spielfilm nach dem Technicolor Dreifarbsystem war Jahrmarkt der Eitelkeiten aus dem Jahr 1935, ein Historienfilm. Der Film ist vor allem als Beweis zu sehen, wie gut und bahnbrechend das Technicolor Farbsystem damals gewesen ist. Nüchtern betrachtet haben andere frühe Farbsysteme, auch das Agfa Color der ersten deutschen Spielfilme, nicht mit dem Technicolor-System mithalten können. Auf Technicolor sind etliche heute ganz große Klassiker des Kinos gedreht worden. Der erste große durchschlagende Technicolor-Farbfilmerfolg war in Walt Disney's Schneewittchen von 1937. Zu den bis heute weltbekannten Filmen hat er das monumentale Südstaaten-Epos vom Winter verweht mit einer Laufzeit von bis zu 238 Minuten gehört. Ab Mitte der 1930er Jahre sind dann Farbfilme auch für den privaten Einsatz verfügbar worden, also auch für Hobbyfotografen und Filmer. Wobei wir da schon vom Dreischicht-Farbfilm reden. 1935 ist der wohl beste Farbfilm auf den Markt gekommen, und zwar Kodak Kodachrom. Genau genommen war der Kodak-Farbfilm ein Schwarz-Weiß-Film. Für ihn darf er das Technik-Color-Verfahren Pate gestanden haben. Wir erinnern uns, da waren ja beim Zweifarbverfahren ja zwei Schwarz-Weiß-Filmstreifen, die eingefärbt und zusammengeklebt worden sind. Beim Kodak-Farbfilm hat er das dann so adaptiert, dass man auf dem Schwarz-Weiß-Film drei voneinander unabhängige Farbschichten aufgegeben hat. Das aufgenommene Farbbild ist aber dann erst im Zuge der Entwicklung entstanden. Im Vergleich zu, ich sage mal, echten Farbfilmsystemen hat der Kodachrom Farbfilm in allen Disziplinen überzeugt. Er hat brillante Farben und eine wirklich sehr hohe Schärfe geliefert. Und damit hat der Kodak Farbfilm insgesamt für ein sichtbar besseres Bild gesorgt, als für die ganzen anderen Filme, was es sonst gegeben hat. Diesen Vorteil haben nicht nur die Profis zu schätzen gewusst, auch im privaten Umfeld hat der Kodak Film einfach die Nase voll gehabt. Ab 1936-37 hat man jetzt einen auswählen können, ob man sich jetzt einen Kodachrom-Film oder einen deutschen Agfa-Color-Film kauft, zumindest im 16mm Format. 8mm Farbfilme sind dann ab 1938 angeboten worden. Auch die begeisterte Hobbyfilmerin, Sekretärin und heimliche Geliebte von Adolf Hitler, Eva Braun, hat beim Filmen auf das Kodak-Material gesetzt. Also die Farbfilme, die man von diversen Dokumentationen vom Obersalzberg mit den diversen Nazi-Größen kennt, sind alle auf Kodak-Material gedreht worden.

Das gute bunte Bild ist aber nur das eine beim Film. Damit der Film aber so richtig lebendig wird, braucht es noch den Ton. Wir haben ja bereits erwähnt, dass die Filme eigentlich nie richtig stumm gewesen sind. Dem Kinoklavierspieler zum Dank. Er hat zwar vermocht, Stimmungen zu vermitteln, aber beim gesprochenen Wort hat er passen müssen. Dennoch ist das gesprochene Wort auch bei Stummfilmen vorgekommen. Zumindest indirekt in Form von Textstoffen, die immer wieder zwischen die Szenen geschnitten worden sind. Vereinfacht ausgedrückt hat man zuerst einmal eine Person im Film gesehen, wie es redet. In der darauffolgenden Textstoffe hat dann der Kinobesucher den zugehörigen Wortlaut lesen können. Das war ein einfaches und zugleich praktisches Verfahren. Weil wenn man solche Filme ins Ausland verkauft hat, hat man nur anderssprachige Textstoffe einschneiden müssen. Das ist schnell gegangen und billig war es auch. Unabhängig davon haben sie aber trotzdem viele mit der Frage beschäftigt, wie bringt man den Ton zum Film? Bereits 1905 hat sich der bayerische Ingenieur Hans Vogt mit der Erfindung des Lichttons befasst. Auf ihm gingen nicht weniger als 150 Patente zurück. Er hat es aber dann in den frühen 1920er Jahren in die USA verkauft, weil in der Heimat hat sich keiner dafür interessiert. 1921 ist der erste synchrone Tonfilm öffentlich vorgeführt worden, und zwar in Stockholm. Allerdings haben sie dabei das Bild und der Ton auf separaten Spuren befunden. 1922 ist dann der erste Film vorgeführt worden, bei dem die Tonspur bereits auf dem Film drauf war. Zwangssynchron nennt man das. 1927 ist der erste Tonfilm in Spielfilmqualität in die Kinos gekommen. Sein Name? Der Jazzsänger. Genau genommen war der Film aber zwischen Stumm- und Tonfilm angesiedelt. Ursprünglich hat man geplant, bei dem Film nur Musik und Gesang mit Ton zu versehen und der Rest sollte weiter als Stummfilm rennen. Trotzdem hat man dann auch Dialoge aufgenommen, die aber improvisiert gewesen sind. In weiten Teilen ist der Jazzsänger also trotzdem auch als Stummfilm gekommen. Für den Ton ist das sogenannte Nadeltonverfahren zum Einsatz gekommen. Dazu ist der Ton auf Schallplatten gepresst worden. Die Platten haben dank der langsamen Geschwindigkeit von 33 ein Drittel Umdrehungen pro Minute eine Laufzeit von ca. 11 bis 12 Minuten gehabt. Die lange Spielzeit ist aber auch erreicht worden, indem die einseitig bespülten Platten einen Durchmesser von 43 cm gehabt haben. Sie sind übrigens von innen nach außen gespült worden und hat man so auf einen normalen Heimplattenspüler oder Heimgrammophon nicht aufspülen können. Auf der Platte hat es übrigens einen Pfeil an der Stelle gegeben, auf der man die Nadel aufsitzen müssen hat. Wenn der Plattenspieler zum Starten war, hat man durch ein Startbild im Film markiert. Projektor und Plattenspieler waren antriebsmäßig starr miteinander verbunden. So ist die Synchronität während der ganzen Zeit gewahrt geblieben. Dieses System hat damals übrigens den Namen Vitaphon gehabt. Filmrollen haben damals standardmäßig eine Länge von 300 Meter und eine Spielzeit von 16 Minuten gehabt. Damit war klar, dass der Film zumindest teilweise weiter stumm bleiben müssen hat. Der Jazzsänger war jedenfalls ein durchschlagender Erfolg und gilt als Beginn der Tonfilmära. Der erste Tonfilm mit durchgehenden Dialogen war der 1928 drehte Film Die Lichter von New York. Der erste deutsche Tonspielfilm hat in Berlin am 17. Januar 1929 seine Premiere gehabt. Sein Titel Ich küsse Ihre Hand, Madame. Der erste deutsche Tonspielfilm ist übrigens unter österreichischer Beteiligung entstanden, und zwar in Form des österreichischen Regisseurs Robert Land. Der Film ist damals beworben worden mit Harry Liedtke singt. Harry Liedtke war damals ein berühmter deutscher Filmschauspieler. Und jetzt sieht man den das erste Mal im Kino singen hören. Eine große Sensation. Aber auch ein erster Betrug, weil der Harry Liedtke hat nur seine Lippen bewegt. Gesungen hat im Hintergrund nämlich der große Richard Tauber, geboren in Linz, Oberösterreich. Mit dem Film ist aber auch eine bislang unbekannte deutsche Schauspielerin bekannt worden. Ihr Name? Marlene Dietrich.

Zurück zur Technik. Damals ist der Ton mittels Lichttonverfahren auf dem Filmstreifen gespeichert worden. Dazu war eine Tonspur sozusagen fotografisch am Rand des Filmstreifens neben dem Bild unterbracht. Den Ton kann man sich als Aneinanderreihung von kleineren und größeren dunklen Zacken vorstellen. Und der Ton ist ebenfalls mit Licht gelesen worden. Dazu hat der Projektor eine zweite kleine Lampe gehabt, die durch den Tonstreifen gleicht hat. Dahinter ist eine Fotodiode angebracht gewesen, die entsprechend der durchdringenden Helligkeit einen variablen Strom erzeugt hat. Sozusagen den Ton. Der ist dann über einen Verstärker und Lautsprecher geführt worden. Aber war da nicht noch was? Haben wir nicht am Anfang der Sendung gehört, dass der Filmstreifen nicht kontinuierlich durch den Projektor rennt, sondern dass er für jedes Bild extra kurz angehalten wird? Tödlich für fließende Tonwiedergabe? Eigentlich schon. Aber dafür hat sie dann auch eine Lösung gefunden. Der zugehörige Ton zum Bild befindet sich auf dem Filmstreifen nämlich nicht an derselben Stelle. Genau genommen sind Bild und Ton um 20 Bilder versetzt. Dabei wird der Ton zum Bild etwas weiter hinten im Projektor abgetastet. Und zwar in einem Bereich, wo man das Ruckeln der Bildwiedergabe bereits in eine kontinuierliche Bewegung umformen können hat. Problem gelöst. Der Tonfilm hat einiges an Änderungen mit sich gebracht. Bei dem hat sich ja der Spielfilm an sich grundlegend verändert. Man kann auch sagen, er ist natürlicher geworden. Während der Stummfilm-Ära ist er eine eigene Kunstform gewesen, bei der von den Schauspielern vor allem eins gefragt gewesen ist, Pantomime. Es ist kein Geheimnis, dass es viele Schauspieler gegeben hat, die den Wechsel vom Stumm zum Tonfilm nicht geschafft haben. Gründe dafür mag es viele gegeben haben. Entweder weil sie keine gute Stimme gehabt haben oder weil sie einfach mit dem Text der Lernen nicht klargekommen sind. Schließlich macht der Text halt mindestens den halben Film aus. Nicht vergessen darf man aber auch, dass der Tonfilm ein grundlegend anderes Schauspielern erfordert. Tonfilm ist da eher so etwas wie Theater. Schwieriger ist es geworden, Tonfilme ins Ausland zu verkaufen. Einfach Texttafeln austauschen ist da nicht mehr gegangen. Und Filme synchronisieren? Das war während der 1930er Jahre noch eine echte Herausforderung. Waren alle mit der Einführung des Tonfilms glücklich? Die Frage müssen wir irgendwie mit Nein beantworten. Denn inzwischen ist in der Wirtschaft viel um Patente, Lizenzen und so auch ums große Geld gegangen. Anfangs haben den Tonfilmmarkt zwei große Konzerne beherrscht. Der eine war Western Electric aus den USA und der andere Küchenmeister Tobis Klangfilm aus Deutschland. Diese Hersteller haben damals darauf bestanden, dass die mit anderen Geräten hergestellte Filme auch mit anderen Geräten wiederzugeben waren. Technisch war es aber auch möglich, dass man jetzt die Filme vom jeweils anderen System wiedergeben können hat. Ja, was war die Folge? Es ist zu zahlreichen Klagen wegen Lizenz- und Patentverletzungen gekommen. Der Streit ist dann im Sommer 1930 im Pariser Tonfilmfrieden beigelegt worden. Er hat vorgesehen, dass sie die beiden Firmen den Weltmarkt aufteilen. Andere kleine Gerätehersteller haben es unter diesen Voraussetzungen extrem schwer auf dem Markt gehabt. Hat die Einführung des Tonfilms das schnelle Ende des Stummfilms bedeutet? Eigentlich nein. Bei mich hat es kaum glauben, aber Stummfilme sind bis 1936 gedreht worden. Wobei man aber doch erwähnen muss, dass sie abgesehen von wenigen Ausnahmen doch nur mehr Ausnahmeerscheinungen waren. Herausragend war dabei auch das Verhältnis von Charlie Chaplin zum Tonfilm. Er ist seiner Stummfilm-Slapstick lange treu geblieben. Das berühmteste Beispiel dafür ist der Film Moderne Zeiten aus dem Jahr 1936. Regie, Drehbuch, Produktion, Musik und Hauptdarsteller Charlie Chaplin. Im Film kommen zwar Geräusche und einzelne, teils unverständliche Sprachpassagen vor, aber trotzdem lebt er von der Pantomime. Dialoge hat es in Moderne Zeiten nicht gegeben. Immerhin singt der Charlie Chaplin in der Schlussszene. Seinen ersten richtigen Tonfilm hat der Charlie Chaplin aber erst 1940 gedreht. Der große Diktator.

Wenn ich so auf die Uhr schaue, müssen wir für heute das Thema Film beenden. Die Entwicklung des Films hat auf vielen Ebenen stattgefunden und so war es klar, dass man das alles nicht in einer einzigen Sendung unterbringt. Alleine, wenn ich auf die ganzen Filmformate denke, da gab es viel zum Dazwischen. Weitere Themen waren unter anderem die Bildformate, Bildqualität, 3D und was weiß ich noch. Für heute war es aber, mich zu verabschieden. Bis zum nächsten Mal, Ihr Thomas Riegler.

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3: Heute geht's nur mehr um das Thema Film. Seine Anfänge haben wir ja schon mal ein bisschen beleuchtet. Darunter auch die Entwicklung des Farb- und des Tonfilms. Sämtliche Entwicklungen waren damals fließende Prozesse. So haben wir ja schon bereits behandelt, dass die ersten großen Farbspielfilme bereits während der späten 1930er Jahre draht worden sind. Bis der Farbfilm aber allgemein üblich gewesen ist, sollten noch Jahrzehnte vergehen. Bis weit in den 1960er Jahren und sogar noch darüber hinaus sind Spielfilme in Schwarz-Weiß draht worden, wanngleich eine Anzahl aber immer geringer worden ist. Technische Gründe hat es nicht gehabt, sehr wohl aber finanzielle. Schwarz-Weiß war schlichtweg billiger herzustellen. So hat man sich häufig dafür entschieden, für, sagen wir, nicht so wichtige Produktionen einfach Schwarz-Weiß zu nehmen. Heute soll es aber vor allem um Filmformate gehen. Das wohl wichtigste Filmformat war 35mm. Mit ihm hat der Film angefangen und die 35mm sind bis zuletzt auch das Standard-Kinoformat geblieben. Dabei muss man aber erwähnen, dass es den 35mm Film nicht gegeben hat. Denn je nach Anforderung hat sich insbesondere die Größe der Bildfläche verändert. Diese betrug beim 35mm Stummfilm 24x18mm pro Bild. Das mag den einen oder anderen aber ein bisschen verwundern. Weil der 35mm Film ist ja auch das gleiche Filmmaterial gewesen, das was wir bei den Kleinbildfotokameras verwendet haben. Und da ist ja die Bildgröße, also vom Negativ, 24x36mm gewesen. Also es war doppelt so groß. Aber wie kann das sein? Ganz einfach. Beim Kinofilmstreifen sind die Einzelbilder übereinander angeordnet, bei der Fotokamera aber nebeneinander. Insbesondere die Bildbreite oder besser gesagt das Bildseitenverhältnis hat sich immer wieder ein bisschen geändert. Wie dann schon langsam der Tonfilm aufgekommen ist, hat man dann am Rand ein bisschen einen Platz für die Tonspur braucht. Mit der Zeit sind aber auch Breitbildformate auf den 35mm Film gebannt worden, zum Teil indem man nicht die gesamte Bildhöhe belichtet hat. Auf diese Weise hat man ein Bildseitenverhältnis von 1,67:1 erreicht. Dieses Format hat bereits eine große Ähnlichkeit mit dem heutigen Fernsehformat, das liegt bei 1,78:1, besser bekannt als 16:9. Ihr Standardfilmformat war übrigens 1,33:1, also 4:3, und das kennen wir nur von den alten Fernsehern mit den klassischen Bildröhren. Insbesondere fürs Breitbildkino hat es aber mehrere Aufnahme- und Wiedergabesysteme gegeben. Das einfachste war die anamorphe Aufnahme. Mit ihr ist mit einer entsprechenden Optik das Bild seitlich gestaucht auf dem Film belichtet worden. Das Seitenverhältnis des projizierten Bildes hat dann bis zu 2,55:1 betragen. Mit der Zeit hat sich aber dann das Format 2,35:1 etabliert. Speziell während der 1950er Jahre sind aber auch mehrere Breitbild-Kinoformate entwickelt worden. Damit hat man den immer mehr aufkommenden Fernsehen etwas entgegensetzen wollen und man hat erreichen wollen, dass die Leute wieder ins Kino gingen. Einige Namen dieser Breitbildformate kennt man aus den Vorspannen diverser Filme. Vista Vision zum Beispiel. Das Besondere bei Vista Vision war, dass die Einzelbilder auf dem Filmstreifen nebeneinander angeordnet gewesen sind, also genauso wie beim Fotoapparat. Damit hat sie eine größere Bildfläche und somit eine bessere Bildqualität ergeben. In Vista Vision sind einige noch heute bekannte Klassiker gedreht worden. 210 die 10 Gebote, Hausboot, die oberen 10.000 und viele, viele mehr. Spannend an diesen Breitbildformaten ist aber gewesen, dass dafür eine neue Filmtype entwickelt worden ist. Sie hat eine Breite von 65mm gehabt und ist nur in den Filmstudios zum Drehen zur Anwendung gekommen. Diese Filme sind unter anderem für die Aufnahmeverfahren Super Panavision, Ultra Panavision 70 und Tod AO genutzt worden. Bemerkenswert ist aber auch gewesen, dass diese Rohfilmstreifen für die Aufführung in den Kinos auf 70mm oder 35mm Filme umkopiert worden sind. Diese Umkopiererei hat zur Folge gehabt, dass an den Rändern ein bisschen was an Bildinformationen verloren gegangen ist. Den, ich nenne es einmal Verschnitt, hat man bereits während der Aufnahme der einzelnen Szenen mit berücksichtigen müssen. Ja, für was hat es dieses Umkopieren überhaupt braucht? Damit ist sichergestellt worden, dass die Filme in möglichst vielen Kinos laufen können haben. Vor allem bei den kleinen Kinos hat es oft nicht den Projektorpark von den großen Kinos gegeben und sie waren halt nicht in der Lage, verschiedene Filmformate abspielen zu können. Die Krönung des 70mm Films war oder ist das IMAX-Format. Bei IMAX wird der Film horizontal geführt, also sind dann die Einzelbilder nebeneinander drauf. Das Format beträgt nur 1:1,33, was dem alten 4:3 Fernsehformat entspricht. Die Fläche eines jeden Einzelbildes beträgt beim IMAX-Format 71x52,2 mm. Dies ist größer als bei jedem anderen Filmformat. IMAX ist vor allem durch Dokumentationsfilme bekannt worden. Die große Akzeptanz hat aber IMAX nie erfahren. Wohl auch deshalb, weil die Kameras extrem groß und schwer gewinnt sind. Wir reden da von rund 100 Kilogramm. Zudem gibt es aber auch nur sehr wenige IMAX-Kameras, die für fünfstellige Beträge pro Woche gemietet werden können.

Zwischendurch haben wir ein paar grundsätzliche Überlegungen zum 70mm Film. Warum ist er überhaupt gebraucht worden? Wann wirkt das Kino toll? Wenn es so richtig große, schöne Leinwand hat. Von ihr erwartet man aber auch, dass das Bild entsprechend groß, brillant und super scharf ist. Dazu braucht es aber auch entsprechend viele Details, die im Filmstreifen enthalten sein müssen. Umso eine größere Fläche pro Bild zur Verfügung steht, umso mehr Details lassen sich auf ihr auch unterbringen. Weil man muss auch berücksichtigen, dass ein Film immer eine gewisse Körnung hat. Die fällt natürlich umso mehr auf, je kleiner das Filmmaterial ist. Dementsprechend bietet der 35mm Film nicht jene Brillanz wie zum Beispiel ein 70mm Film. Wobei man hier vor einem Jammern auf sehr hohem Niveau rin. Eine genaue Auflösung pro Filmbreite lässt sich nicht sagen, dass sie von mehreren Faktoren, insbesondere vom verwendeten Filmmaterial, abhängt. Insbesondere vom ASA-Wert. Den kennen wir ja auch von der digitalen Fotografie. Kurz gesagt, je geringer der ASA-Wert, umso brillantere Bilder liefert das Filmmaterial. Allerdings bedeutet der geringe ASA-Wert auch, dass ein Filmlicht unempfindlich ist. Für schöne Bilder braucht man demnach viel Licht. Je höher der ASA-Wert ist, umso weniger Licht wird gebraucht. Allerdings steigt damit auch die Grobkörnigkeit. Im Durchschnitt geht man davon aus, dass 35mm Kinofilm umgerechnet auf die digitale Welt eine Auflösung von rund 5,6K hat. Dies entspricht etwa 5600 mit 3600 Bildpunkten. Beim 35mm Filmbild im Academy-Format von 1 zu 1,85 geht man vor einer Auflösung von 4096 mal 2216 Pixel aus. In dem Fall reden wir von 4K. Im Vergleich dazu ist die Auflösung vom 70mm Film extrem hoch. Bei ihm gehen wir von einer Auflösung von bis zu 12K aus. Noch schärfer sind die IMAX-Filme, die auch auf 70mm Material basieren. Sie erreichen bis über 18K und sind auch aus heutiger Sicht an Schärfe nicht zu überbieten. Bereits als Vorgriff behandeln wir jetzt aber auch gleich nur die Auflösungen kleinerer Filmformate. Da ist zunächst einmal 16mm zu nennen. Die schon ein bisschen öder sind, werden den 16mm Film vielleicht nur von einer Schulzeit kennen. Wurden damals Filme in der Klasse vorgeführt, waren das immer 16mm Filme. Damals hat der Lehrer dann einen großen Projekt am hinteren Ende der Klasse aufgestellt und mit dem hat er dann verschiedene Lehrfilme gezeigt. Mit dem semiprofessionellen 16mm Format hat man eine Auflösung von rund 2K bis nahe 4K erreichen können. Damit kommt 16mm dem heutigen Full HD im Fernsehen bereits recht nahe oder kann sogar drüber liegen. Super 8 war insbesondere ab der zweiten Hälfte der 1960er bis in die 1980er Jahre das typische Heimformat. Kurz für Material vorausgesetzt hat man mit diesem kleinen Format eine Auflösung von etwa 1100 horizontalen Zeilen erreichen können.

Ende 1922 ist das erste relevante Kleinfilmsystem der Welt präsentiert worden. Es ist von der französischen Firma Pathé Wien, die damit das Kino in die Hauswerte bringen wollen hat. Dazu hat man extra ein neues Filmformat geschaffen, das was eine Breite von 9,5 mm Breite gehabt hat. Seine Bildfläche ist bei 8,5 x 6,5 mm gelegen und hat ein Seitenverhältnis von 1 zu 1,33 gehabt. Außergewöhnlich bei diesem Filmformat ist insbesondere gewesen, dass sich die Perforation zum Filmtransport nicht an der Seite des Films befunden hat, sondern in der Mitte zwischen den einzelnen Bildern. Zunächst hat Pathé nur Filmprojektoren angeboten und dazu hat es dann Filme aus ihren reichen Fundus gegeben. Das Bemerkenswerte an diesen Projektoren ist gewesen, dass sie weitgehend den Pathé-Projektoren von 1895 entsprochen haben. In Erna hat eine 6 Watt Lampe für ein erstaunlich gutes Bild gesorgt. Ab 1923 hat es dann für 9,5 mm auch eine Kamera gegeben. Sie war eine einfache Handkurbelkamera, die zwar billig, aber zuverlässig gewesen ist. Bemerkenswert ist auch, wie man überhaupt auf die 9,5 mm Breite gekommen ist. Sie sind nämlich genau ein Drittel eines 35 mm Filmstreifens, von dem die seitliche Perforation weggeschnitten worden ist. Auf diese Weise hat man recht einfaches Ausgangsmaterial für die 9,5 mm Rohfilme produzieren können, ohne dass man eigene Rohfilmproduktion aufbauen müssen hat. Wie hat man dann einen 9,5 mm Film produziert? Ganz einfach. Man hat einen 35 mm Film genommen, da hat man dann links und rechts die Perforation einfach weggeschnitten und dann hat man den Filmstreifen einfach getrittelt, also zack, zack, zack, was war so angeschnitten. Und am Schluss dann noch, dann hat man die Perforation in der Mitte eingestanzt. Durch die Anordnung der Perforation zwischen den Bildern ist aber auch eine sehr große Filmfläche zur Belichtung bereitgestanden. Sie hat immerhin mehr als 70% der Fläche eines 16 mm Films entsprochen. Damit einhergeht auch, dass das 9,5 mm Format mit einer überraschend guten Bildqualität gekommen ist. Man kann auch sagen, dass das 9,5 mm System bereits ein ausgesprochen fortgeschrittenes System war, weil bei ihm waren die Filme bereits in einer Kassette verpackt. Das Ganze hat den Filmwechsel erheblich erleichtert. Anfangs hat es Kassetten mit einer Filmlänge von 9 Meter gegeben. Später dann sind die Filmlängen auf 15 Meter angewachsen. Die Verbreitung des 9,5 mm Formats ist auf Europa beschränkt gewesen. Seine Blütezeit hat 9,5 mm während der 1920er und 1930er Jahre gehabt. Während der Zeit sollen alleine mehr als 300.000 Projektoren verkauft worden sein. 9,5 mm ist übrigens auch in Österreich von der Traditionsfirma Eumig gebaut worden. Eumig hat sich zunächst ab 1924 einen Namen als Radiohersteller gemacht. Ab 1928 hat man dann auch mit der Produktion von Projektoren angefangen. Die erste Kamera haben sie 1932 ausgebracht. Richtig, das war fürs 9,5 mm Filmformat. Mit Ausbruch des Zweiten Weltkriegs hat Eumig die Produktion von 9,5 mm Kameras und Projektoren weitgehend eingestellt. Wenig bekannt ist, dass 9,5 mm nicht nur für Stummfilme genutzt worden sind. 1938 hat Pathé sogar einen Tonfilmprojektor ausgebracht. Zu Eumig vielleicht noch, die Firma ist so ab Mitte der 1970er Jahre allmählich in finanzielle Schwierigkeiten gekommen. 1986 ist dann der Name aus dem Handelsregister gestrichen worden, also da hat es die Firma dann schon nicht mehr gegeben.

Kommen wir jetzt zu 16mm. Ihr 16mm Format ist 1923 auf den Markt gekommen, also etwa zeitgleich zu der auch 9,5mm Filmkameras verfügbar waren sind. Am Anfang hat man mit dem 16mm Format die Filmamateure im Visier gehabt. Denen hat man im Vergleich zum 35mm Film einfach ein bezahlbares Filmsystem anbieten wollen. Weiter war es 16mm Format für Lehrfilme, Dokumentationen und für die Werbebranche angedacht. Wegen seiner deutlich geringeren Kosten ab dem Filmmaterial hat aber 16mm auch recht bald Einzug bei der Kinofilmproduktion gefunden. Dafür haben wir die kompakteren Abmessungen der Kameras gesorgt. Das zweite war dann auch nur 16mm oder einfacher zu beherrschende Technik gehabt. Aber wenn 16mm nicht an die Bildqualität von 35mm zubekommt, so hat man doch mehrere Spielfilme ganz oder teilweise in diesem Format draht und dann auf 35mm hochkopiert. Der Fachbegriff dafür heißt Blow-up. Bis weit in die 1970er Jahre war 16mm auch beim Fernsehen im Einsatz. Immerhin hat 16mm doch eine bedeutend bessere Bildqualität als das Fernsehen damals gehabt und hat so die schnelle Produktion zum Beispiel von Reportagen erlaubt. Beim klassischen 16mm Film beträgt die Bildgröße 10,05 x 7,42mm. Die Aufnahmegeschwindigkeiten waren 18 und 24 Bilder pro Sekunde. Insbesondere die 24 Bilder pro Sekunde gelten als allgemeiner Kinostandard. Sie haben sie bereits früh etabliert, weil man erkannt hat, dass eine genormte Geschwindigkeit wichtig war, um eine in der Wirklichkeit entsprechende und somit glaubwürdige Wiedergabe von Bewegungen gewährleisten zu können. Zudem war eine einheitliche Geschwindigkeit spätestens ab dem Zeitpunkt ein Muss, wie man mit Tonfilm zum Experimentieren angefangen hat. Jetzt stellt sich aber auch die Frage, warum das es auch zu 18 und teilweise sogar zu 16 Bildern pro Sekunde gekommen ist. Die langsameren Geschwindigkeiten sind für den Amateur- und Hobbybereich zusätzlich eingeführt worden. Auch mit diesen langsameren Geschwindigkeiten hat man noch weitgehend flimmerfrei Wiedergabe erzielen können. Der größte Vorteil für Nutzer ist aber darin gelegen, dass man so billiger Filmerkenner hat, einfach weil man weniger Filmmaterial braucht hat. Und damit hat sich auch die Laufzeit einer Filmrolle verlängert. Grob gesagt beträgt die Laufzeit bei einer 30-Meter Rolle im 16mm Format mit 24 Bildern 2,5 Minuten. Mit 18 Bildern pro Sekunde hat man dann aber etwa 3 Minuten 20 Sekunden geschafft. Der zweite Vorteil ist gewesen, dass man mit 18 Bildern pro Sekunde ein bisschen längere Belichtungszeit gehabt hat. Damit hat man aber auch bei schlechten Lichtverhältnissen noch bessere Resultate erzielt. Die genannten Laufzeiten bleiben uns bis zum Ende des Schmalfilms erhalten. Bei den 8mm Formaten war der Film dann zwar nur mehr 15 Meter lang, aber nachdem das Bild auch nur mehr die halbe Höhe gehabt hat, sind die Laufzeiten gleich geblieben. Ein 16mm Format hat übrigens mit offenen Filmrollen gearbeitet. Damit hat man dann den Film händisch in der Kamera einlegen müssen. Dazu hat die Kamera eine lichtdichte verschließbare Klappe gehabt, hinter der dann zwei Filmrollen übereinander angeordnet sind. Also eine unten, eine weiter oben. Die obere Rolle hat den noch unbelichteten Film getragen. Dieser hat dann über Umlenkrollen dann am Lichtkanal herangeführt werden müssen. Über weitere Umlenkrollen ist dann der Rohfilm zur leeren Wickelspule geführt worden und in der hat man dann einfädeln müssen. Zuletzt hat man dann noch eine Andruckplatte einsetzen müssen, mit der der Film im Bereich des Lichtkanals fixiert worden ist. Die hat den Film dann mit Federkraft auf einen gleichmäßigen Abstand und plan zum Lichtkanal gehalten. Und das Ganze war dann eine Garantie für eine bestmögliche Aufnahmequalität. Film ist extrem lichtempfindlich und somit von heller Umgebung fernzuhalten. Aber aus eigener Erfahrung kann ich berichten, dass das nicht so tragisch zum Sehen gewesen ist. Man hat 16mm Filmrollen ohne weiteres auch bei Tageslicht wechseln können. Freilich hat man darauf geachtet, dass man halbwegs schnell ist und dass der Film nicht direkt in die Sonne gehalten wird. Am Ende hat alleine die Filmbeschichtung dafür gesorgt, dass nicht zu viel Licht in das Innere auf der von einer schwarzen Spur aufgewickelten Rollen eingekommen ist. In der Praxis ist das Licht dann bis maximal in die zweite Filmlage des Films eingekommen, also man hat ihn zweimal abwickeln müssen und dann war alles in Ordnung.

Ob wir am Anfang für Amateuranwendungen gedacht, ist der 16mm Film bis zuletzt im Hobbybereich aber eine absolute Randerscheinung blieb. Vor allem 16mm war schwer, 16mm war teuer. Bei einer halbwegs guten und schon ein bisschen größeren 16mm Kamera hat man so eine weitere auf ein Gewicht von rund 6 Kilo gebraucht. Dazu ist dann gekommen, dass solche Teile eher nichts mehr fürs Filmen aus der Hand gewesen sind. Wobei man aber sagen muss, dass das hohe Gewicht also so stark auf die Hand aufgedruckt hat, dass man dadurch einen Großteil des natürlichen Zitterns eliminieren können hat. Auf diese Weise haben sie dann doch erstaunlich ruhige Aufnahmen aus der Hand erzielen lassen. Grundsätzlich ist es aber so, dass meine Filmszene umso mehr aus der Hand verwackelt, je leichter eine Kamera ist. Im Fall von 16mm hat es auf jeden Fall geheißen, dass man immer ein Stativ mit dabei haben sollte. Ein großes, stabiles und schweres. Immerhin hat ein Stativ ja auch mit einer schweren Kamera von über 6 Kilo Gewicht klarkommen müssen. Wenn wir da von 16mm reden und vom Amateurfilm reden, reden wir immer noch von Stummfilm. Weil für einen Ton hat es dann noch ein separates Aufnahmegerät gebraucht. Nur mal kurz zu den angesprochenen Kosten. So vor rund 40 Jahren hat man in Österreich für einen 30 Meter hohen 16mm Film so bis rund 990 Schilling rechnen müssen. Nicht wertbereinigt entspricht es ungefähr grob 72 Euro. Für 2,5 Minuten Stummfilm, wohlgemerkt, aber immer in Farbe. Die Magnettonspur ist erst am Schluss auf dem fertig geschnittenen Film aufgepickt worden, aber das hat dann freilich auch nur mehr extra gekostet. Deutlich billiger hat man das Filmmaterial übrigens in Deutschland kaufen können. Da reden wir dann von einer Ersparnis von auf jeden Fall so rund 40%. Die Vorteile von 16mm im Vergleich zu 8mm Filmsystemen ist aber auf der Hand gelegen. Alleine die rund viermal größere Bildfläche hat für ein ungleich brillanteres Bild gesorgt. Weiter sind die Bearbeitung und auch die Vertonung ungleich komfortabler vor sich gegangen.

Relativ schnell hat man erkannt, dass 16 mm für private Anwendungen doch nicht das passende Medium war. Deshalb ist 1932 mit Normal 8 das erste 8 mm System auf den Markt gekommen. Damals hat man übrigens nur von 8 mm geredet. Der Name Normal 8 ist erst ab 1965 gekommen, wie dann auch Super 8 eingeführt worden ist, aber dazu später. Normal 8 hat sich übrigens bis in die frühen 1970er Jahre gehalten. Genau genommen ist Normal 8 auch eine Art 16 mm Filmformat gewesen. Zumindest hat man in der Normal 8 Kamera auch einen 16 mm Film einlegen müssen. Der ist aber beidseitig perforiert gewesen und hat genau genommen doppelt so viel Löcher gehabt als wie ein 16 mm Film. Der Film für die 8 mm Kameras ist auf kleine Spulen gekommen, auf die gerade einmal 7,5 Meter Film Platz gefunden haben. Das Geheimnis bei Normal 8 ist gewesen, dass man nur die halbe die Filmbreite belichtet hat. Die Bildgröße hat somit 4,9 x 3,6 mm betragen. Nachdem der Film einmal durch die Kamera durchgerannt ist, hat man auszunehmen und umdrehen müssen. Also hat man die volle Spuren, die jetzt unten in der Kamera gewesen ist, auszunehmen müssen und hat es oben wieder einsetzen müssen. Und dann hat man dann den Film neu einspannen müssen. Das Einlegeprinzip bei den 8 mm Kameras war übrigens genau das gleiche, wie wir vorhin bei 16 mm beschrieben haben. Zum Entwickeln hat man dann die kleinen in zwei Richtungen belichteten Filmrollen ins Labor schicken müssen. Erst dort ist dann der Film nach dem Entwickeln in der Mitte auseinandergeschnitten worden. Dann hat man zusammengepickt und man hat

bekannt, an der 5870 Stück 9,5 mm Kameras verkauft. Die ersten beiden Doppelochtkameras hat Eumig 1937 ausgebracht. Von Erna sind bis zu etwa Kriegsbeginn jedenfalls 21.700 Stück gebaut worden, also rund viermal so viel. Normal 8 und 9,5 mm hat es lange Zeit nebeneinander gegeben. Aber wenn man bereits vor Ausbruch des Zweiten Weltkriegs gewusst hat, welches Format das Rennen machen wird, hat Eumig zum Beispiel die letzte 9,5 mm Kamera von 1948 bis 1953 gebaut. In welchen Stückzahlen diese letzte 9,5 mm Kamera mit in Austria Typenbezeichnung C39 aufgelegt worden ist, ist mir aber nicht bekannt. Sehr wohl bekannt ist mir aber, dass das äußerlich weitgehend gleich aussehende Normallochtmodell mit der Bezeichnung C3 im selben Zeitraum mit rund 90.000 Stück ausgesprochen erfolgreich gewesen ist. Ab Mitte der 1950er Jahre hat sich bei den 8mm Filmkameras eine wichtige technische Neuerung durchgesetzt. Der Elektroantrieb. Bis dahin sind die Kameras mit einem Federaufzug, also mit einer Kurbel versehen gewesen. Also hat die Kamera nach demselben Prinzip funktioniert wie ein Uhrwerk. Mit einer aufgezogenen Feder hat man modellabhängig mit rund bis 30 Sekunden am Stück Film rechnen können. Was aber auch geheißen hat, dass man sich für längere Szenen im Vorfeld überlegen müssen hat, wie man es angeht. Weil eines ist festgestanden. Wenn der Aufzug angerannt ist, nach einer halben Minute ist die Kamera unweigerlich stehen geblieben. Mit dem Elektromotor hat man dann dieses Problem nicht mehr gehabt. Mit ihr waren dann Aufnahmezeiten von rund 1 Minute 45 Sekunden am Stück möglich. Mehr ist nicht gegangen, weil dann ist der Film durchgerannt gewesen und man hat ihn umdrehen müssen. Zum Federantrieb ist nur zu erwähnen, dass die Laufgeschwindigkeit nicht extra exakt gewesen ist. Für Stummfilmaufnahmen ist das Ganze ziemlich egal gewesen, beim Tonfilm aber nicht. Entsprechend schwierig ist dann auch gewesen, dass man mit Federaufzugkameras Synchronton mit aufnehmen können hat. Wobei man da sagen muss, dass der Ton ohnehin mit einem separat mitzuführenden Tonbandgerät aufzunehmen war. Beim Kinofilm hat man das Problem nicht gekannt, weil da ist der Elektroantrieb recht schnell bei den Kameras Standard geworden.

Normal 8 hat zwei große Nachteile gehabt. Der größte war das manuelle Einlegen des Films. Deshalb hat es mehrere Firmen den Versuch gegeben, den Film in Kassetten zu verpacken. Durchsetzen hat es aber kein einziges dieser Verfahren können. Sie alle sind richtige Randerscheinungen geblieben und sind recht schnell wieder vom Markt verschwunden. Der zweite Nachteil von Normal 8 ist gewesen, dass das Filmformat ziemlich große Perforationslöcher gehabt hat. Und zwar die gleichen wie auch beim 16mm Film. Damit ist aber auch der Platz für die Bildinformation beschnitten gewesen. Um die Nachteile des Normallochtsystems aus der Welt zu schaffen, hat Kodak 1965 ein drittes Mal die Filmwelt revolutioniert. Und zwar mit der Einführung von Super 8. Super 8 ist mit zwei wesentlichen Neuerungen gekommen. Das alles Entscheidende, der Film ist nun in einer Kassette drinnen gewesen. In ihr waren zwei Rollen übereinander angeordnet. Zur Belichtung des Films hat die Kassette nur ein kleines Bildfenster gehabt. Man hat also bei der Kamera nur mehr einen Deckel oder Klappen aufmachen müssen, Kassetten einlegen und fertig. Der Filmwechsel hat so deppensicher binnen weniger Sekunden absolut gefahrlos für den Film erfolgen können. Der zweite große Vorteil von Super 8 war, dass er nun mit wesentlich kleineren Perforationslöchern ausgekommen ist. Damit hat man dann auch mehr Platz für die zu belichtende Fläche gehabt, nämlich konkret 5,69 x 4,22 mm. Damit hat der Super 8 Film zumindest theoretisch ein bisschen bessere Bildqualität ist wie Normal 8 gehabt. Am Ende streiten sich die Geister, welches Format wirklich das bessere Bild gehabt hat. Die einen sagen, dass Normal 8 gewesen ist, weil die Andruckplatten dafür gesorgt hat, dass der Abstand zwischen Film und Lichtkanal immer exakt gleich war. So Andruckplatten hat es bei Super 8 nicht mehr gegeben und damit hat der Filmabstand ein bisschen variieren können. Dabei sprechen wir aber nur von ausgesprochen minimalen Toleranzen. Jedenfalls besteht dabei die Möglichkeit, dass der Vorteil der größeren belichteten Fläche wieder verloren gegangen sein könnte. Mein subjektives Empfinden ist jedenfalls, dass beide Formate die gleiche Bildqualität gehabt haben. Mit Super 8 ist dann noch etwas möglich geworden, und zwar der Tonfilm. Und zwar echter, absoluter lippensynchroner Tonfilm. Der ist dann ab 1973 mit der von Kodak vorgestellten Tonfilmkassetten Realität geworden. Eine Tonfilmkassetten ist ein bisschen höher wie Stummfilmkassetten gewesen und hat an der Unterseite eine zusätzliche Aussparung für den Tonkopf gehabt. Tonfilme waren mit einer aufgeklebten Magnettonspur versehen. Tonfilmaufnahmen haben aber einen großen Nachteil gehabt. Sie waren nicht mehr wirklich schneidbar, weil das Bild und der Ton haben sich nicht an derselben Stelle befunden. Der Bild-Tonabstand ist bei den einzelnen Filmformaten zwar genormt, variiert aber je nach Filmsystem und Tonverfahren. Beim 16mm Film zum Beispiel beträgt der Bild-Tonabstand beim Lichtton 26 Bilder und beim Magnetton sind es 28 Bilder. Bei einer Laufgeschwindigkeit von 24 Bilder pro Sekunde entspricht das etwas mehr als wie ein Sekunde Unterschied. Bei Super 8 liegen zwischen Bild und Magnetton 18 Bilder und beim Lichtton 22 Bilder. Beim Normal 8 Film war der Abstand zwischen Bild und Ton 56 Bilder. Wobei aber anzumerken ist, dass Normal-Hoch-Tonfilme eine absolute Ausnahmeerscheinung waren. Abgesehen davon war der Tonfilm aber auch bei Super 8 eine ziemlich seltene Angelegenheit.

Kommen wir nun zu Single 8. Single 8 ist von der japanischen Firma Fuji entwickelt und auch 1965 kurz nach Super 8 vorgestellt worden. Single 8 Filme kommen mit der gleichen Perforation und Bildgröße wie Super 8. Allerdings nutzt Single 8 auch vollkommen andere Kassetten, bei der die beiden Filmspulen nebeneinander angeordnet sind. Außerdem wird ein anderes Filmträgermaterial verwendet. Bei Super 8 und Normal 8 war das so ein Acetatkunststoff. Und bei Single 8 hat man zwar von Kunststoff auf Polyesterbasis gesetzt. Das hat mit sich gebracht, dass Single 8 Filme zwar dünner waren, aber sie haben auch nicht nass geklebt werden können. Auch das nachträgliche Aufbiegen von der Magnettonspur war bei Single 8 nicht ohne weiteres möglich. Single 8 Kameras waren bei uns zwar auch erhältlich, sind aber in unseren Breiten eine absolute Randerscheinung blieben. Normal 8, Super 8, Single 8, 9,5mm, 16mm. Da reden wir alleine von 5 Filmformaten, die für den Einsatz bei Hobbyfreunden angedacht gewesen sind. Das hat dann freilich auch Auswirkungen auf den Gerätepark, insbesondere bei den Projektoren gehabt. Denn es hat genügend Hobbyfilmer gegeben, die im Laufe der Zeit einen Systemwechsel hingelegt haben. Das bedeutet aber nicht nur den Kauf von einer neuen Kamera, man hat auch dazu den passenden Projektor braucht. Allerdings nicht zwingend für jedes System einen eigenen. Bereits während der 1930er Jahre hat es Projektoren gegeben, die sich für die Wiedergabe von 16mm, 9,5mm und sogar 8mm umrüsten lassen haben. Wobei alle drei Standards mit nur einem Gerät eher eine Ausnahmeerscheinung waren. Ab 1965 sind dann Projektoren für Normal- und Super 8 interessant worden. Gleich vorweg, nachdem Super und Single 8 exakt die gleiche Perforationsabmessungen gehabt haben, hat man beide Systeme mit denselben Projektoren ohne Umrüsten anspülen können. Für den Wechsel zwischen Normal und Super 8 hat man meist zwei Antriebsräder auswechseln müssen. Sie waren mit kleinen Noppen versehen, die in den Perforationslöcher des Films eingegriffen haben und für den Filmtransport zuständig waren. Weiter hat man Lichtmaske auswechseln müssen, durch die der Film im Bereich des Lichtkanals geführt worden ist. Der Wechsel war nötig, dass ja die Bildgröße zwischen Normal und Super 8 ein bisschen unterschieden hat. Zumindest ein Teil der Projektoren hat auch zwei Geschwindigkeiten besessen, nämlich 18 und 24 Bilder pro Sekunde. Die dürfen aber nicht wie es arme im Gepäck auffassen, denn allzu genau hat man es bei den Geschwindigkeiten, zumindest beim Stummfilm, nicht genommen. So haben etwa viele Normal 8 Kameras nur mit 16 Bildern pro Sekunde gearbeitet. Wobei man sagen muss, ungefähr. Verglichen mit der ungefähr 16 oder 18 Bilder Wiedergabegeschwindigkeit muss man sagen, dass der Unterschied nicht aufgefallen ist. Wir haben vorhin erwähnt, dass der Wechsel von 9,5 auf 8mm ein recht langsamer gewesen ist. Der Weg von Normal auf Super 8 ist aber ungleich schneller vor sich gegangen. Nachdem Super 8 1965 vorgestellt worden ist, sind im Wesentlichen keine neuen Normal 8 Kameras mehr vom Markt gekommen. Ich habe es zwar vorher schon erwähnt, aber mich hat es jetzt nur mal sagen, der Name Normal 8 ist erst 1965 mit der Vorstellung von Super 8 rausgekommen, weil man hat jetzt einfach Unterscheidungskriterium braucht, weil früher hat man nur vom 8mm Film geredet. Aber dann hat man gewusst, Normal 8 ist das alte 8mm System und Super 8 ist das neue, moderne. Super 8 stellt das Ende des privaten Spielfilms dar. Bereits ab Mitte der 1970er Jahre hat man gemerkt, dass das Interesse an Super 8 irgendwie nachlässt. Zu der Zeit hat sich dann ein neues Medium angekündigt. Video. Video war zu der Zeit zwar nur extrem teuer und qualitativ minderwertig, aber in welche Richtung der Zug fahren würde, das war bereits absehbar. Zumindest gemessen an den Absatzzahlen von Super 8 Filmkassetten ist die Höchstmarke, also die höchste, die Blütezeit von Super 8 in der Zeit 1979-1980 gewesen. Aber bereits kurz danach, also in den frühen 1980er Jahren, haben sie Kameras und Projektoren kaum mehr rentabel herstellen lassen. Auch das Ende von Eumig ist dann in dieser Zeit gefallen. Ab Mitte der 1980er Jahre hat es dann so gut wie keine Super 8 Geräte mehr auf dem Markt gegeben. Nur zwei Hersteller, darunter die französische Edelmarke Beaulieu, haben bis Mitte der 1990er Jahre durchgehalten. Dann war aber definitiv für Super 8 Schluss. Zu der Zeit ist dann schon Video in aller Munde gewesen und Super 8 ist einfach Schnee von gestern gewesen, muss man sagen. Video hat halt auch den einen oder anderen Vorteil gehabt, vor allem es war irgendwie dann doch leichter schneidbar und es war immer mit Ton. Die Bildqualität war zwar noch viel schlechter, aber ich habe dann irgendwie in Kauf genommen. Bleibt noch die Frage, ist Super 8 jetzt ganz tot? Nicht unbedingt. Gebrauchte Geräte gibt es ja bis heute noch zum Kaufen. Meistens sogar für vergleichsweise kleines Geld. Freilich ohne große Garantie, dass sie auch noch gut funktionieren.
Sogar Füllmaterial gibt's noch, allerdings nicht mehr von den großen Herstellern von früher. Super 8 erlebt gerade in der Kunst- und Freak-Szene so eine gewisse Renaissance.

Ja, liebe Leute, das war's jetzt einmal mit einem groben Überblick rund um das Thema Film. Ich weiß, dass viele Themenbereiche noch nicht angeschnitten worden sind, aber dazu besteht ja zu einem späteren Zeitpunkt durchaus nochmal die Gelegenheit dazu. Danke jedenfalls fürs Zuhören und bis zum nächsten Mal, wenn's wieder heißt, Technik und mehr, Ihr Thomas Riegler.

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1: Servus, grüß euch und hallo. Hier sind wir wieder, der Korkis Radio. Am Mikrofon wie immer die Sabrina und neben mir unser Charlie. Wir senden heute über Channel 292 auf der Frequenz 6070 kHz. Wir wünschen euch viel Spaß und einen guten Empfang, eure Sabrina und der Charlie. Es geht hier gleich los und zwar mit dem Alpentrio Tirol und dem Titel 1000 Mal so schön.

Nicht nur der Schwarzwald ist wunderschön, nein, auch das Land Tirol. Und deswegen für euch nun von den jungen Zeirer den Marsch

Und nun erfüllen wir noch einen Musikwunsch und der kommt von Thomas Biedermann aus Altengrundstadt mit dem Titel Eine kleine Träne aus dem Jahr 1966 von Ronny.

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Und weiter geht es nun mit dem Ensemble Osttirol und dem Titel Der alte Jäger.

Im Februar hatten wir ja unsere Januarsendung wiederholt, weil es etwas Probleme gab. Und daher haben wir die Geburtstagskinder von Februar nicht vergessen, sondern gratulieren sie jetzt noch nachträglich. Und da sind Peter Erich Böck, Sascha Bamolek, Jörg Lehmens Hofmann, Armin Hertkorn, Willi Stengel, Jürgen Hannemann, Claudia Buchner, Oliver Nivolitk, die Jura Prestupa, den Jiga Benger, den Reinhard Briese, den Helmut Leisner, den Kai Salvowitz und Andreas Fessler. Alles Liebe, alles Gute noch nachträglich von Bernd Seiser und natürlich von der Sabrina von Korches Radio. Wir gedenken im Februar natürlich auch unser Ehrenmitglied Paul Gagger aus Wien, von dem ich ja auch recht viel Post erhalten habe. Aber nun machen wir erst einmal weiter mit einer Musik, und zwar habe ich da für euch da die Matrosen in Lederhosen mit ihren Titel Quellkartoffel und Tüpp

jetzt auf den Bänken, auf den Stühlen, auf den Tischen. Es kommt eine Motzgaudi mit den Fetzigen aus dem Zillertal und dem Lied Chérion.

Iris Cox, Andreas Motsch, Christian Laubach, Ralf Urbansig, Volker Wilschrei, Diane Band, Herbert Jörger, Joachim Herling, Markus Weidner, Alexander Schulz-Luckenbach und der Hans-Werner Lolleik. Und ein Gruß geht natürlich an unseren Claudius Matthias Obrecht, der hatte ja auch Geburtstag, und an der Mariette Hamann. Alles Liebe, alles Gute und viel Gesundheit wünscht euch die Sabrina von Gorkis Radio und natürlich der Bernd Heiser von RTI Hörerclub Ottenau.

Essen und Trinken hält Leib und Seele zusammen. Und deshalb nun auch dieses Lied von Die Hafendorfer mit dem Titel Das Schönste für mich ist ein Almbadi. Die Juhe aus Tirol mit ihrem Titel Ein Kind vom Dorf.

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Und weiter machen wir im Programm, und zwar habe ich da euch mitgebracht die jungen Zellbercher mit den Titel Aber jetzt.

Tja, es gibt noch eine Gruppe hier mit etwas Stimmung. Und zwar habe ich die jungen Waldensteiner mit ihrem Titel Mir wissen's eh.

Das war unsere Sendung von März 2026. Wir bedanken uns recht herzlichst fürs Zuhören, wünschen euch noch einen schönen Sonntag, eine schöne Woche, bleibt alle gesund und ich hoffe, man hört sich eventuell im Mai noch einmal bei unserer letzten Sendung. Tschüss, Cheerio, bye bye, auf Wiedersehen.

Servus, grüßt euch und hallo, Mahlzeit. Hier sind wir wieder, der Korchis Radio von Charlie, Sabrina und den Thomas. Ihr hört uns wie immer auf der 6070 kHz über Channel 292. Am Mikrofon, wie immer, ist die Sabrina und natürlich auch unser Charlie. Ich wünsche euch viel Spaß mit unserer neuen Sendung Lieder aus den 70ern. Und es geht hier gleich an mit Daniel Scherrer von 1971 mit Butterfly.

Leider hatten wir ja in April unseren Bandsheißer vergessen, zu seinem Geburtstag zu gratulieren. Vielmehr, wir hatten ja keine Sendung. Aber nun holen wir das mal nach. Alles Liebe, alles Gute, lieber Band. Und viel Gesundheit und ein langes Leben wünschen dir der Thomas, der Gino und der Charlie und natürlich die Sabrina von Korches Radio. Und weiter geht es im Programm und zwar mit einem Lied Das schöne Mädchen von Seite 1 aus dem Jahr 1970 von Howard Carpendale.

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1: Tja, heute ist bei uns einiges los und zwar haben wir ja 7-jähriges Jubiläum und daher etwas mehr Stimmung. Und zwar habe ich für euch die Schlagerrendezvous mit Rex Gildo aus dem Jahr 1975.

Unser nächster Kandidat, der kommt ja aus der Nähe von Bernsheiser und er ist ja auch schon einige Jahre verstorben. Und zwar habe ich für euch den Doni Marschall mit dem Titel Schön.

Und weiter geht es bei uns mit der Renate und Werner Leismann und den Titel Ein Schlafsack und eine Gitarre.

Mit 88 Jahren steht er ja immer noch auf der Bühne und rockt sogar noch am Ballermann. Und ich habe heute ein Lied für euch da aus dem Jahr 1975 und zwar natürlich von Heino. Und das Lied Blau blüht der Enzian. Das ist eigentlich eine neue Verfassung und die ist aus dem Jahre 1900 noch was. Aber gut.

Natürlich gibt es auch im Mai unsere Geburtstagsecke von RTI Hörerclub Ortenau und die kommen von Bernd Salzer und der Sabrina Sander-Biedermann. Und Geburtstag haben im Mai Michael Lindner, Michael Heilmann, Heinz Günther Hessenbruch, Rainer Schneider, Dieter Feldes, Heinz Schulz, Arnold Heiles, Horst Jarowski, David Merkle, Manfred Theiler und der Peter Wilhelm Karsten. Alles Liebe, alles Gute und viel Gesundheit zu eurem Geburtstag wünschen euch der Bernd und die Sabrina von Kirchsradio. Und weiter machen wir im Programm und zwar mit dem Jürgen Markus und dem Titel Schmetterlinge können nicht weinen.

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Und wir machen weiter mit Ein ehrenwertes Haus von Udo Jürgens aus dem Jahre 1974.

Und wer den alten Drödel, die Antiquitäten liebt oder auch die Flohmärkte, den habe ich nun auch ein Lied mitgebracht, und zwar: Leute, kauf beim Trödler Abraham von Wolfgang aus den Jahren 1970.

Unser nächster Titel kommt von der Wengemire und trägt den Titel Das wird schon nie passiert aus dem Jahr 1976.

und auf geht es mit dem nächsten Lied. Und das hat den Titel Am Tag, als Conny Kramer starb von Julia Werting aus dem Jahre 1971. Ja, ein etwas trauriges Lied. Und in der heutigen Zeit dürfen ja eigentlich Drogen schon wieder öffentlich verkauft werden, was ja eigentlich doch eine große Schweinerei ist in Deutschland. Und naja, was soll man dazu sagen?

Unser nächstes Lied kommt aus dem Jahr 1977 und ist von der Johanna von Kosian und trägt den Titel Das bisschen Haushalt. Und ich hoffe, die Männer verwöhnen heute ein bisschen die Frauen, denn es ist heute Muttertag.

Unser vorletztes Lied für heute kommt natürlich aus der ehemaligen DDR und das ist eine alte Produktion, eine Amiga-Produktion von 1974 und zwar habe ich da für euch die Nina Hagen mit dem Titel Du hast den Farbfilm vergessen.

vor 100 Jahren hat er ja bereits seine ersten Fernsehauftritte gemacht und ich habe ihn heute mitgebracht, den Peter Alexander aus den Jahren 1977 mit seinem Titel Feierabend.

Tja, Feierabend, das ist natürlich auch bei uns so. Es ist Schluss mit Karies Radio, zumindest bis eventuell in Herbst, dass wir dann noch eine machen. Aber ansonsten hören wir leider auf, denn es ist wirklich ein bisschen sehr anstrengend. Und ich sage all meinen Stammhörern vielen, vielen Dank für die jahrelange Begleitung. Ja, wir werden uns wahrscheinlich diesmal am RTI-Hörerclub-Treffen nicht sehen, da die Kilometer doch ein bisschen weit sind und ich eigentlich keine so Ausdauer mit der Fahrerei mehr habe im Moment. Eigentlich recht schade. Vielleicht klappt es ja dann nächstes Jahr. Natürlich ist das Treffen wieder am 16. Mai in der Nähe von Ottenau. Und ich hoffe doch, Band hat sehr viel Besuch, denn dieses Treffen hat sich ja immer gelohnt. Vielen Dank, tschüss, cheerio, auf Wiedersehen, goodbye, bis eventuell im nächsten Jahr.

Hallo liebe Radiofreunde, hier meldet sich FM Kompakt mit einem Beitrag aus der Reihe FMK History. In dieser Reihe präsentieren wir euch Aufnahmen, Mitschnitte oder komplette Sendungen aus unserem Archiv oder dem Dokumentationsarchiv Funk in Wien. Aus diesem stammt eine Beitragsreihe mit dem Titel Radio von unten. Diese Sendereihe beschäftigt sich mit den Anfängen des Lokalfunks bzw. des Bürgerfunks im Westen Deutschlands. Im Archiv wird sie als Sendereihe der belgischen freien Radiostation Radio Distel geführt. Das Intro zur Sendung spricht aber eher für eine Produktion des Bürgerfunks in Aachen. Interessant ist diese Sendereihe aber allemal und daher möchte ich sie euch auch nicht vorenthalten.

Unser Thema heute: Radio im Widerstand. In der kommenden Stunde berichten wir vom dunkelsten Kapitel in der Geschichte des deutschen Rundfunks, den Jahren 1933 bis 45, in denen das Radio zum Propagandainstrument der Nazis verkam. Besonders interessieren wir uns dabei für jene Rundfunksender, die die verbrecherische Politik des Hitlerregimes von außen bekämpften. Radiostationen, deren Programme die Deutschen nicht empfangen durften und dennoch hörten. Sender, die dazu anspornten, sich dem Naziterror zu widersetzen. Widerstandssender. Am Mikrofon begleitet sie Martin Bott. Erinnern wir uns.

0: Am 30. Januar 1933 konnte man in den Straßen von Berlin ein denkwürdiges Ereignis beobachten. Und auch die 4 Millionen Hörerinnen und Hörer des Deutschen Rundfunks wurden Zeugen des Geschehens. Denn alle Sender übertrugen es live. Es war der Untergang der Weimarer Republik. Wenige Stunden zuvor war der Führer der Nationalsozialisten, Adolf Hitler, zum Reichskanzler ernannt worden. Zwar hatten die Nazis auch in der vorangegangenen Reichstagswahl nicht die Stimmenmehrheit erringen können, doch sie waren erneut zur stärksten Partei geworden. Hitler, der die Republik und ihre Ideale in Wirklichkeit abgrundtief verachtete, gab sich nun für eine Weile umgänglich und zivilisiert. Diese Masche hatte Erfolg. Der alte Reichspräsident von Hindenburg, der eine Zusammenarbeit mit den Nazis zunächst abgelehnt hatte, erlag den Einflüsterungen seiner Berater. Er machte Hitler zum Chef einer rechtsgerichteten Koalitionsregierung. Und damit hatte er dem Todfeind der Demokratie in den Sattel geholfen. Der wurde noch am Abend des 30. Januar 1933 von Zehntausenden seiner Anhänger begeistert gefeiert. Und zwar mit einem stundenlangen Fackelzug durchs Brandenburger Tor. Bei diesem Spektakel betätigte sich auch Josef Goebbels als Reporter, Propagandachef der Nazis und ein hemmungsloser Agitator. Der kalte Goebbels spielte nun den Ergriffenen.
1: Das, was wir unten erleben, diese Tausende und Tausende und Zehntausende von Menschen, die in einem sinnlosen Taumel von Jubel und Begeisterung der neuen Staatsführung entgegenrufen, das ist wirklich die Erfüllung unseres geheimsten Wunsches, das ist die Krönung unserer Arbeit. Man kann mit Fug und Recht sagen, Deutschland ist im Erwachen.
0: Was hier erwachte, war nicht Deutschland, sondern die Diktatur. Dass die Nationalsozialisten nun an der Macht waren, verdankten sie nicht dem Reichspräsidenten von Hindenburg allein, sondern auch der Unzufriedenheit breiter Massen mit der wirtschaftlichen und politischen Dauerkrise der Weimarer Republik. Diese Unzufriedenheit hatten die Nazis selbst nach Kräften geschürt, mit ihren radikalen, rassistischen Parolen, die den Juden, Kommunisten oder sogenannten Systemparteien die Schuld an allen Problemen gaben. Mit ihrem pöbelhaften Auftreten, das die Arbeit des Reichstages lahmlegte, und mit dem Straßenterror ihrer uniformierten Schlägerbanden, die sie Sturmabteilung, kurz SA, nannten.

0: Als die Prügeltruppe der Nazis am 30. Januar 1933 mit ruhig festem Tritt durch das Brandenburger Tor marschierte, da war das Ende der Demokratie schon beschlossene Sache. Das sagte der neue Reichskanzler natürlich nicht öffentlich. Noch war er auf seine rechten Koalitionspartner angewiesen und auch die Unterstützung durch den Reichspräsidenten wollte er nicht verspielen. Also tat er staatstragend und seriös. Artig bedankte sich Hitler in seiner ersten Rundfunkrede als Reichskanzler für das Vertrauen, das man ihm entgegengebracht hatte. So erklärte er am 31. Januar 1933 über alle deutschen Sender:
1: Indem der ehrwürdige Herr Reichspräsident uns in diesem großherzigen Sinne die Hände zum gemeinsamen Bunde schloss, wollen wir als nationale Führer Gott, unserem Gewissen und unserem Volke geloben, die uns damit übertragene Mission als nationale Regierung entschlossen und beharrlich zu erfüllen.
0: Welche Mission Hitler da im Auge hatte, das konnte man schon Jahre vorher in seinem Buch Mein Kampf nachlesen. Darin hatte er den Hass zum politischen Programm erhoben. Den Hass auf die Juden, die sich angeblich weltweit gegen Deutschland verschworen hatten. Und den Hass auf die Kommunisten, die das Reich angeblich dem Bolschewismus ausliefern wollten. Doch wer durchschaute die Nazis schon, wenn sie forderten, Blut und Boden zu schützen, wenn sie predigten, jeder Einzelne habe bedingungslos der nationalen Sache zu dienen und sich Führer und Volksgemeinschaft unterzuordnen? Wer nahm sie schon ernst, wenn sie vom Kampf um neuen Lebensraum im Osten faselten und wenn sie dozierten, das germanische Herrenvolk sei zur Herrschaft über die angeblichen Untermenschen bestimmt? Viel zu wenige machten sich klar, Hitlers angebliche Mission bedeutete Unrecht, Terror, Krieg. Dennoch behauptete der neue Reichskanzler allen Ernstes:
2: Das ist das Wunder unserer Zeit, dass ihr mich gefunden habt, einen unter so vielen Millionen. Das ist das Wunder. Und dass ich euch gefunden habe, das ist Deutschlands Glück.

0: Mit aller Macht wollten die Nazis auch jene Deutschen auf ihre Seite ziehen, die mit ihren Ideen wenig oder gar nichts am Hut hatten. Dazu benutzten sie den Rundfunk, den ihr Chefpropagandist Goebbels als das modernste und wichtigste Massenbeeinflussungsinstrument überhaupt bezeichnete. Nicht alleine Flugblätter, Zeitungen und Bücher, nicht nur Reden und Aufmärsche, nein, vor allem der Rundfunk sollte den Geist der neuen Zeit in der Bevölkerung verbreiten. Um welchen Geist oder besser Ungeist es sich hier handelte, das machte Goebbels den Rundfunkintendanten am 25. März 1933 klar. Erst wenige Tage zuvor war er in Hitlers Kabinett Minister geworden. Minister für Volksaufklärung und Propaganda.
1: Der Geist der pöbelhaften, individualistischen Massenanbetung wird ersetzt durch den Geist eines neuen Heroismus. Eines Heroismus, der sich durchgekämpft hat in den Fabriken, in den Straßen, in den Städten, in den Provinzen, in den Ländern, im ganzen Reich und der nun Kommunen, Länder und das Reich in seiner Hand hat. Dieser Geist wird auch in den Häusern des Rundfunks Einzug halten. Und es wäre nun naiv zu glauben, dass irgendein Mensch die Kraft oder die Möglichkeit hätte, sich dem zu widersetzen.
0: Dass die Nazis Andersdenkende mit rücksichtsloser Härte verfolgen würden, das war schon zuvor deutlich geworden. So hatte Hitler nur wenige Tage nach seiner Machtübernahme dafür gesorgt, dass der Reichspräsident wesentliche verfassungsmäßige Grundrechte außer Kraft setzte. Als dann Ende Februar 1933 der Reichstag brannte, schoben die Nazis den Kommunisten die Schuld in die Schuhe. Sie ließen weitere Grundrechte außer Kraft setzen und veranstalteten ein wahres Kesseltreiben gegen die angeblichen linken Staatsfeinde. Natürlich auch deshalb, weil am 5. März der Reichstag neu gewählt wurde. Mit ihrer Kommunistenhetze gewannen die Nazis Stimmen. Doch zur absoluten Mehrheit reichte es wieder nicht. So verschleppten sie die meisten der neu gewählten kommunistischen Abgeordneten ins KZ. Und die im Reichstag noch verbliebenen Abgeordneten stimmten am 23. März 1933 mehrheitlich für das sogenannte Ermächtigungsgesetz. Damit entmachtete das Parlament sich selbst und gab Hitler die Vollmachten eines Diktators. Diesem verhängnisvollen Gesetz stellten sich nur die Abgeordneten der SPD entgegen. Wohlwissend, was ihn nach der Abstimmung erwarten konnte, rief SPD-Chef Otto Wels:
2: Freiheit und Leben kann man uns nehmen, die Ehre nicht.
0: Eindringlich warnte Wels die Abgeordneten der anderen Parteien davor, das Ermächtigungsgesetz anzunehmen. Denn, so erklärte er in seiner berühmten Rede am 23. März,
3: niemals noch, seit es einen deutschen Reichstag gibt, ist die Kontrolle der öffentlichen Angelegenheiten durch die gewählten Vertreter des Volkes in solchem Maße ausgeschaltet worden, wie das jetzt geschieht. Und wie das durch das neue Ermächtigungsgesetz noch mehr geschehen soll. Eine solche Allmacht der Regierung muss sich umso schwerer auswirken, als auch die Presse jeder Bewegungsfreiheit entbehrt.
0: Wie die Presse, so hatte auch der Rundfunk bald jede Bewegungsfreiheit verloren. Denn Hitler nutzte seine scheinbar rechtmäßigen Vollmachten, um Schlag auf Schlag alle Einrichtungen des öffentlichen Lebens gleichzuschalten. So lösten die Nazis die konservativen Parteien auf, verboten KPD und SPD, und im Dezember 1933 machten sie sich selbst zur Staatspartei. Sie liquidierten die Gewerkschaften und zwangen die Arbeiter in die deutsche Arbeitsfront. Journalisten, Schriftsteller und Künstler hatten sich der neuen Reichskulturkammer anzuschließen, die Bauern dem Reichsnährstand und die Wohlfahrtsverbände der nationalsozialistischen Volkswohlfahrt. Die einzig noch zugelassenen Jugendverbände waren schließlich der Bund Deutscher Mädel und die Hitlerjugend. Allen anderen blieb nur der Untergrund. Die übergroße Mehrheit aber war auf Linie und fügte sich. Manchmal ungern, oft gedankenlos, doch meistens willig.

0: 12 Jahre lang wehte die Hakenkreuzfahne über dem Deutschen Reich. Und sie wehte auch auf den Dächern der Funkhäuser. Dort hatten die Nazis nach der Reichstagswahl vom März 1933 in ihrem Sinne aufgeräumt. Schläger der SA und der SS, des sogenannten Saalschutzes, waren in die Rundfunkanstalten eingedrungen und hatten jüdische und kommunistische Mitarbeiter kurzerhand hinausgejagt. Und Josef Goebbels ersetzte die Intendanten aller deutschen Sender durch, Zitat, hundertprozentige Nationalsozialisten. Ähnlich verfuhr er auch in der mittleren Führungsetage, und so verloren etwa 300 der insgesamt 2115 Mitarbeiter des Deutschen Rundfunks ihren Job. In den Schlüsselpositionen saßen nun die Handlanger Goebbels, Leute, auf deren Linientreue er sich unbedingt verlassen konnte. Außerdem unterstellte der Propagandaminister die Reichsrundfunkgesellschaft seiner unmittelbaren Kontrolle, die staats- und ländereigene Dachorganisation der deutschen Sender. Deren Chef Kurt Magnus hatte selbst seinen Hut genommen. Sein Nachfolger wurde der stramme Nazi Eugen Hadamowski, Sendeleiter beim überregionalen Deutschlandsender, auch Reichssender genannt. Dazu Dr. Ansgar Diller vom Deutschen Rundfunkarchiv in Frankfurt am Main.
1: Hadamowski war der erste Gaufunkwart 1931 in Berlin. Und der wurde 1933 zum Reichssendeleiter gemacht. Das war so etwas wie ein zentraler Programmdirektor für alle politischen Sendungen des Deutschen Rundfunks. Er hatte auch einen direkten Draht zum Propagandaminister, mit dem er alle diese politischen Übertragungen vorher besprochen hat. Da spielten in diesem Zusammenhang beispielsweise die Intendanten der dezentralen Reichssender überhaupt keine Rolle mehr. Deren Kompetenz bestand einzig und allein darin, auf dem kulturellen Bereich und auch im Bereich der regionalen Berichterstattung zur Geltung zu kommen.
0: Was in der undemokratischen Rundfunkordnung der Weimarer Republik bereits angelegt war, vollendete Goebbels nur. Er riss die weitgehenden Rundfunkkompetenzen von Post- und Innenminister an sich, denn deren Rundfunkkommissare hatten in der Weimarer Zeit Programm und Organisation entscheidend beeinflusst. Und er machte die Intendanten zu reinen Befehlsempfängern. Damit hatte Goebbels das Radio in der Hand. Das Medium war zum zentralen Sprachrohr des Staates und somit der Reichsregierung Adolf Hitlers geworden. Das und sonst nichts war das Ergebnis der angeblichen nationalsozialistischen Rundfunkrevolution. Hans Bredow, der den Rundfunk der Weimarer Zeit begründet und seine undemokratische Struktur lange verteidigt hatte, verstand zu spät, was hier geschah. Die Entwicklung zum Staatsfunk konnte er nicht mehr aufhalten. So war er schon am Tag der Machtübernahme Hitlers als Rundfunkkommissar des Postministers zurückgetreten. 6 Monate später wurde er zur Zielscheibe einer beispiellosen Hetzkampagne, er und mit ihm eine Reihe führender Rundfunkleute der Weimarer Zeit. Mit denen wollten die Nazis nun auch öffentlich abrechnen, denn noch immer ärgerten sie sich maßlos darüber, dass man sie so lange von den Mikrofonen ferngehalten hatte. Nun begnügten sie sich nicht damit, die Kollegen Bredows aus den Funkhäusern zu entfernen, sondern warfen sie ins KZ. Und auch Hans Bredow sperrten sie ein, nachdem er öffentlich gegen die Verhaftungen protestiert hatte. Korruption warfen die Nazis den ihnen verhassten Rundfunkleuten vor. Untreue, Bestechung und die Verschwendung öffentlicher Gelder. Vorwürfe, die so unbegründet waren, dass sie noch nicht einmal vor nationalsozialistisch dominierten Gerichten standhielten. Die Lügenkampagne brach zusammen. Damit hatte sich vor allem Reichssendeleiter Hadamowski blamiert, der die angeblichen Rundfunkbonzen 2 Jahre lang durch den Dreck gezogen hatte. Seiner Karriere schadete das nicht. Zwar hatte Goebbels ihm 1937 als neuen Generalintendanten Heinrich Glasmeier vor die Nase gesetzt, doch erst 1942 musste Hadamowski seinen Sessel als Reichssendeleiter räumen. Beamte des Propagandaministeriums waren nun für das Programm des Deutschen Rundfunks verantwortlich, unter anderem Hans Fritzsche. Dieses Programm machte Goebbels übrigens Sorgen. Bald wollte es nämlich keiner mehr hören. Woraus bestand es, Ansgar Diller?
1: Das Programm bestand zumindest in der Anfangsphase hauptsächlich aus Übertragungen von nationalsozialistischen Veranstaltungen. Das fing gleich schon mit dem Wahlkampf 1933 an, als ausschließlich Redner der Regierungskoalition, also im Wesentlichen Vertreter der Nationalsozialisten, aber auch vereinzelt der Deutschen Nationalen Volkspartei, also der Koalitionspartnerin im Regierungsbündnis zu Wort kommen könnten. Und das setzte sich fort nach dem Urnengang in der Berichterstattung über den Wahlausgang, setzte sich fort beispielsweise in ganztägigen Übertragung des 1. Mai 1933. Und so ging das während des ganzen Sommers bis in den Herbst hinein, als damals der erste Reichsparteitag nach der Machtergreifung stattfand. Dann hat Goebbels versucht, das Politische aus dem Programm etwas zurückzudrängen, was ihm nur halbwegs gelungen ist. Und erst in mehreren Anläufen konnte er dann erreichen, dass auch der Unterhaltung entsprechenden Raum gewährt worden ist, weil er befürchtete, dass zu viel Politik im Programm irgendwann die Hörer abspenstig machen würden und die würden dann nicht mehr das deutsche Programm, sondern es gab ja auch eine ganze Reihe von im Reich empfangbaren Auslandssendern, dass sie zu diesen Auslandssendern abschwärmen würden, um dann dort ihren Unterhaltungsbedürfnissen nachkommen zu können.
0: Führerreden und völkische Vorträge, Nationalklimbim und endlos Aufmärsche allein schienen die Hörerinnen und Hörer also nicht zu befriedigen. Und auch die Dauerbeschallung mit klassischer Musik traf nicht ganz den Geschmack. So kam der deutsche Schlager zu neuer Blüte. Schließlich stünden, so Goebbels, die Hörer in einem nerven- und kräftezehrenden Tageskampf. In ihren wenigen Ruhe- und Mußestunden sollten sie dann wirklich Entspannung und Erholung finden. Nicht gerade indem sie Jazz hörten, der war ja als Undeutsch- und Negermusik verschrien. Aber heiteres deutsches Liedgut wollte der Propagandaminister seinen Volksgenossen nicht vorenthalten. Und so passte auch der folgende Schlager aus dem Jahre 1934 gut in sein Unterhaltungskonzept.

0: Als Deutschlands Glück betrachteten die Nazis ihre Herrschaft. Und davon versuchten sie, die Bevölkerung auch per Radio zu überzeugen. Allerdings gab es da ein kleines Problem. Denn nur ein Bruchteil der Deutschen empfing ihre Programme. Das lag nicht etwa am mangelnden Eifer der nationalsozialistischen Funkwarte, die das Medium auch außerhalb der Partei populär machen sollten. Vielmehr lag es am hohen Preis der Rundfunkempfänger. Den Normalbürgern waren die Geräte einfach zu teuer. Und so hörte nicht einmal jeder zehnte deutsche Radio. Es sei denn, die Nazis hatten Betrieben und Fabriken wieder einmal Gemeinschaftsempfang verordnet. Doch die Lösung war das nicht. Was her musste, waren günstige Empfänger. Volksempfänger. Dazu berichtet der Rundfunkhistoriker Ansgar Diller.
1: Das Konzept, so etwas wie einen Volksempfänger, das heißt in hoher Stückzahl zu einem niedrigen Preis auf den Markt zu bringen, gab es auch schon in der Weimarer Republik. Nur hat damals sich niemand getraut, dieses Konzept in die Tat umzusetzen. Und erst die Nationalsozialisten haben dann auch mit gelindem Druck auf die Industrie und auf den Handel dafür gesorgt, dass sich mehrere Dutzend von Herstellerbetrieben zur Produktion des relativ preisgünstigen Volksempfängers zusammengeschlossen haben, der dann beispielsweise bereits im ersten Jahr 1933 mit etwa 500.000 Exemplar auf den Markt geworfen worden ist.
0: Dieser Volksempfänger, so erklärten die Nazis in aller Offenheit, sei ein politisches Rundfunkgerät. Also ein Gerät, mit dem sie Politik machen und ihre Parolen in jedes Haus befördern wollten. Demselben Zweck dienten der deutsche Kleinempfänger und das deutsche Arbeitsfrontgerät. Der Plan ging auf. Denn bereits Anfang 1941 hatten die Nazis zwei Drittel aller Haushalte mit Empfängern ausgerüstet, die neben dem jeweiligen Ortssender auch den offiziellen Deutschlandsender gut hörbar empfangen konnten. Anlässlich der Olympiade 1936 in Berlin entwickelten sie dann den Olympia-Kofferempfänger und strahlten vier Wochen lang eine Art olympisches Einheitsprogramm aus. Damit wollten die Nazis vor allem ihr Image aufpolieren. Zu dieser Zeit hatten sie bereits Zehntausende in ihre Konzentrationslager gesperrt. Mit den berüchtigten Nürnberger Gesetzen hatte die Judenverfolgung ihren Anfang genommen. Hitler hatte die Wehrpflicht wieder eingeführt und die Armee war vertragswidrig in das entmilitarisierte Rheinland einmarschiert. Doch Widerstand hielten Sicherheitsdienst und Polizei der SS sowie die geheime Staatspolizei, Gestapo, unter Kontrolle. Und die Welt draußen schöpfte viel zu spät Verdacht. Sie ließ sich von der glänzenden Maske täuschen, hinter der das Regime seine hässliche Fratze versteckte.
2: Der Führer und Reichskanzler Adolf Hitler eröffnet die 11. Olympischen Spiele 1936 im Olympiastadion.
3: Ich verkünde die Spiele von Berlin zur Feier der 11. Olympiade neuer Zeitrechnung.
0: Die Übertragung der Olympischen Spiele war nur auf den ersten Blick ein unpolitisches Ereignis. In Wirklichkeit hatten sich die vielen hundert Techniker, Reporter und Mitarbeiter des Deutschen Rundfunks hier erneut vor den Karren der Nazis spannen lassen. Denn die benutzten selbst den Sport für ihre Propaganda. Gab es eigentlich auch Widerstand gegen den Nazi-Rundfunk? Ansgar Diller.
1: Ausgesprochenen Widerstand hat es nicht gegeben. Es gab hier und da vereinzelt Sendungen. Ich erinnere zum Beispiel an die in Frankfurt ausgestrahlte Reihe vom Schicksal des deutschen Geistes, in der um die Mitternachtsstunden doch sehr bekannte und renommierte Wissenschaftler zu Wort kamen, die durchaus auch verschleiert Kritisches gesagt haben. Nach den Aussagen desjenigen, der diese Sendereihe als Redakteur verantwortet hat, Wolfgang Frommel, hat er aber so gut wie überhaupt keine Resonanz aus dem nationalsozialistischen Funktionärskorps erlebt, weil die, die damit kritisiert worden sind, schon längst anderweitig beschäftigt waren und schon gar nicht mehr zugehört haben. Die Texte waren etwas verklausuliert formuliert, sodass man doch sehr angestrengt hat zwischen den Worten hören müssen oder zwischen den Zeilen lesen müssen, um den Hintersinn mancher Aussage überhaupt entdecken zu können. Und dazu ging wahrscheinlich die intellektuelle Fähigkeit der Sicherheitsbehörden, soweit ging die intellektuelle Fähigkeit nicht, sodass sie das auch gar nicht bemerkt hat.
0: Sehr wohl bemerkten die Sicherheitsbehörden, dass die sogenannten Arbeiterradiovereine das Naziregime ablehnten. Diese Verbände radiobegeisterter Arbeiter hatten in der Weimarer Zeit nicht nur Empfänger gebastelt, sondern schließlich einen eigenen Sender gefordert. Bevor sie ihre Kenntnisse nun praktisch umsetzen und ein Funknetz des Widerstandes aufbauen konnten, schlugen die Nazis zu. Im Februar 1933 verboten sie den kommunistischen Freien Radiobund und im Juli den sozialdemokratischen Arbeiterradiobund. Sende- und Empfangsgeräte zogen sie ein und übereigneten sie der nationalsozialistischen Funkwarteorganisation. Ihr sollten sich die Radiobastler jetzt anschließen. Wer das nicht tat und lieber schwarz sendete, der konnte sogar wegen Hochverrats angeklagt werden und setzte sein Leben aufs Spiel. Im Kampf gegen Hitler gingen nicht wenige Deutsche dieses Risiko ein. Und ihre Zahl wuchs, nachdem die Nazis den Zweiten Weltkrieg entfesselt hatten. In München richtete der Mechanikerlehrling Walter Klingenbeck und seine Freunde einen Sender ein. Damit strahlten sie mehrmals regimekritische Texte und Musik aus, bis sie 1942 verhaftet und drei von ihnen hingerichtet wurden. Im Frühjahr desselben Jahres tauchte ein ähnlicher kleiner Sender in Budweis auf. Und in Leipzig war bis zu seiner Enttarnung der Geheimsender Simon tätig. Selbst in den Konzentrationslagern entstanden geheime Abhördienste für den ausländischen Rundfunk, die ihre Empfänger zum Beispiel in Marmeladeneimern versteckten und eigene Sender. Im KZ Buchenwald diente so der Blitzableiter des Lagerkinos als Antenne und die Beleuchtung des Todesstreifens lieferte den Strom. Bevor die Amerikaner das Lager im April 1945 befreiten, hatten die Häftlinge deshalb Funkkontakt mit ihnen aufnehmen können und kurz darauf das Signal zum allgemeinen Aufstand gegeben. Auch zu Beginn des Zweiten Weltkrieges spielte der Rundfunk eine besondere Rolle. Denn er lieferte den Nazis den propagandistischen Anlass für den lange zuvor geplanten Überfall auf Polen. SS-Leute gaben sich als polnische Rebellen aus und überfielen am Abend des 30. August 1939 den deutschen Rundfunksender Gleiwitz. Dort erklärten sie vor dem Mikrofon, der Sender befinde sich in polnischer Gewalt, gaben ein paar Schüsse ab und verschwanden genauso schnell, wie sie gekommen waren. Dies bot Hitler den Vorwand, um am folgenden Morgen vor dem Reichstag zu erklären:
4: Polen hat heute Nacht zum ersten Mal auf unserem eigenen Territorium auch mit bereits regulären Soldaten geschossen. Seit 5.45 Uhr wird jetzt zurückgeschossen. Und von jetzt ab wird Bombe mit Bombe vergolten.
0: In den Dienst des nun beginnenden Krieges stellte sich auch der Deutsche Rundfunk. Täglich mehrmals verlasen seine Sprecher den Wehrmachtsbericht und begeistert berichteten sie vom Geschehen an der Front. Denn noch waren die deutschen Soldaten auf dem Vormarsch. Das Wunschkonzert für die Wehrmacht sollte die Verbundenheit zwischen Truppe und Heimat stärken. Und immer wieder unterbrachen Sondermeldungen das Programm.
5: Hier ist der Großdeutsche Rundfunk mit allen deutschen Sendern. Angeschlossen sind die Sender des Protektorats Böhmen und Mähren, die Sender des Generalgouvernements, die Sender Brüssel 2, Kurtweg und Luxemburg. Wir geben eine Sondermeldung aus dem Führerhauptquartier.
0: Die folgende Sondermeldung war natürlich zensiert. Eigene Erfolge wurden aufgebauscht, Niederlagen schön geredet und Verluste nur am Rande erwähnt. Denn der Kriegsrundfunk sollte vor allem eines, die Moral hochhalten. Auf Ersuchen der Militärs und auf Wunsch der Bevölkerung, so erklärte Goebbels im Mai 1941, habe man deshalb das Abendprogramm auf Heiterkeit, Entspannung und Unterhaltung umgestellt. Bald hagelte es waschkörbeweise Proteste genervter Parteimitglieder, doch der Rundfunk behielt seine Programmfarbe bei. Tanz- und Unterhaltungsmusik gefielen der Truppe nun einmal besser als Wagner oder Beethoven. Und natürlich gab's auch immer wieder was fürs Gemüt.

0: vertraute Klänge, die vom Krieg und seinen Schrecken ein wenig ablenkten, vorausgesetzt man konnte sie empfangen. Denn wegen des beginnenden Luftkrieges schalteten die deutschen Sender jetzt immer öfter und immer früher ab. Diese plötzlichen Ausfälle alarmierten die Bevölkerung nicht weniger als die sogenannten Luftlagemeldungen, Durchsagen, die den Anflug feindlicher Bomberverbände ankündigten und damit über Leben und Tod entscheiden konnten. Ihrer demoralisierenden Wirkung hatte der Rundfunk kaum etwas entgegenzusetzen. Zumal der deutsche Vormarsch inzwischen an allen Fronten zum Stehen gekommen war. Die westlichen Alliierten waren in Nordafrika gelandet und bei Stalingrad war die Wehrmacht von der Roten Armee eingekesselt worden. In Europa schien das Ende der Hitlerherrschaft absehbar. Doch noch immer gaukelten die Nazis sich und den Deutschen vor, sie seien unschlagbar. Dank ihres Einfallsreichtums, ihrer militärischen Schlagkraft und ihrer unendlich überlegenen Kriegstechnik. Demonstrieren wollten sie dies noch einmal mit Hilfe des Rundfunks. Er sollte in einer einzigen Sendung den Kontinent vom Eismeer bis Nordafrika, von der Wolga bis zum Atlantik umspannen und damit zugleich die ungeheure Ausdehnung des nationalsozialistischen Machtbereichs deutlich machen. Und zwar in der Weihnachtsringsendung der Wehrmacht im Dezember 1942. Vorausgegangen waren enorme technische Vorbereitungen. Sie ermöglichten es, im Laufe dieser Sendung nicht weniger als 30 Funkstationen auf dem gesamten europäischen Kontinent anzurufen.
1: Unter dem Eindruck dieser Stunden, die wir zusammen erlebten, alle Kameraden an den entferntesten Übertragungsstellen melden und Zeugnis ablegen durch ihren Ruf von dem umfassenden Erlebnis dieser unserer Ringsendung. Achtung, ich rufe noch einmal den Eismeerhafen Lienerhamerich. Achtung, ich rufe noch einmal Stalingrad.
2: Hier ist Stalingrad, hier ist die Front an der Wolga.
1: Achtung, noch einmal Kreta. Achtung, noch einmal der Schwarzmeerhafen.
3: Noch einmal der Schwarzmeerhafen auf der Halbinsel Krim. Wir bitten euch, Kameraden, jetzt in das schöne, alte deutsche Weihnachtslied jede Nacht mit einzustimmen.
0: Hier war Goebbels Propaganda-Experten ein großer Coup gelungen. Denn diese Übertragung rührte die deutschen Hörerinnen und Hörer nicht nur zu Tränen, sie erfüllte zugleich ihre Sehnsucht nach den so unendlich weit Entfernten. Der Rundfunk bezog sie ein in ein Gemeinschaftserlebnis von enormer Intensität und vermochte sie damit für eine kurze Zeit von Angst, Einsamkeit und Trauer zu erlösen. Der Krieg, so schien es, war nun ein wenig erträglicher geworden. Und genau das hatten Goebbels Leute gewollt. Doch von der neuen Zuversicht war schon 6 Wochen später nichts mehr zu spüren. Vor Stalingrad war die 6. Armee untergegangen und immer deutlicher zeichnete sich nun ab, Deutschland würde diesen Krieg verlieren. Und die Nazis würde man für ihre verbrecherische Politik zur Rechenschaft ziehen. Um die drohende Niederlage doch noch abzuwenden, wollte Goebbels die gesamte Bevölkerung zu einer letzten, verzweifelten Kraftanstrengung bewegen und so schrie er vor fanatischen Anhängern am 18. Februar 1943 im Berliner Sportpalast:

0: Streich. Jugendverbände widersetzten sich der Gleichschaltung und trafen sich heimlich. Und manche Kirchenleute hatten den Mut, auch öffentlich zu protestieren. Sie alle versuchten, das Regime von innen zu schwächen, Hitler zu stürzen und den Krieg zu verhindern. Von außen unterstützte sie das Radio. Zum Beispiel der deutsche Freiheitssender 29,8. Er strahlte seine Programme ab Januar 1937 im Auftrag der Pariser Zentrale der deutschen Exilkommunisten aus, und zwar in einem Ort bei Madrid. Da er auf der Kurzwelle allabendlich klar und deutlich zu empfangen war, wurde der Sender besonders unter den deutschen Arbeitern populär. 29,8 brachte neben kommunistischer Propaganda nämlich regelmäßig die Beiträge bekannter deutscher Schriftsteller. Zu diesen Autoren, die vor den Nazis ins Exil hatten fliehen müssen, zählten unter anderem Heinrich und Thomas Mann, Leon Feuchtwanger und Bertolt Brecht. Auch Egon Erwin Kisch und Ernest Hemingway gehörten dazu. Da die Nazis dem Sender mit einem Abhörverbot allein nicht beikamen, belegten sie die Welle 29,8 mit einem durchdringenden Pfeifton. So war es beinahe unmöglich, die Station noch heimlich zu hören. Zum Schweigen brachten sie dann im März 1939 die spanischen Faschisten, die im vorangegangenen Bürgerkrieg die Truppen der Republik besiegt hatten. Doch 29,8 war nicht die einzige Stimme der Freiheit, die im nationalsozialistischen Deutschland zu vernehmen war. Von Januar bis April 1938 zählte auch der Piratensender des früheren deutschen Zentrumsabgeordneten Karl Spieker dazu. Als Sprachrohr der deutschen Freiheitspartei, der Exilgruppe Spiekers, strahlte er von einem Fischkutter auf der Nordsee täglich etwa eine Stunde lang Nachrichten und Kommentare aus. Deutsche Freiheitssender nannten sich auch zwei geheime französische Stationen, die Vorgaben von deutschem Gebiet auszusenden. Eine der beiden verbreitete am 3. Oktober 1939 den folgenden Aufruf der Deutschen Freiheitspartei Karl Spiekers.
1: Krieg. Mit schreckgeweiteten Augen starrt die Menschheit auf das Untier, das auf sie losgelassen ist. Sie hört das grausige Schnauben der Pferde der apokalyptischen Reiter. Und niemand weiß, was in Wochen, Monaten oder Jahren unser aller Los sein wird. Nie ist ein Krieg gewissenloser entfesselt worden. Nie ist einem Krieg eine verlogenere, zynischere Begründung gegeben worden. Die Reichstagsbrandstifter haben jetzt die Welt in Brand gesteckt. Diesmal gibt es keine Kriegsschuldfrage. Es gibt für alle Welt erkennbar nur einen Schuldigen. Er heißt Hitler. Hitler, der Lügner und Lump, ist der Verbrecher, der unser Land und die ganze Welt in seinen Untergang mitreißen will. Als Lügner und Lump wird er in die Geschichte eingehen. Und im Buch der deutschen Geschichte wird die Gewaltherrschaft des Nationalsozialismus das beschämendste und tief traurigste Kapitel sein.
0: Hören konnte man diesen Freiheitssender noch bis zur französischen Kapitulation im Juni 1940. Bis dahin hatte er die Deutschen immer wieder aufgerufen, sich dem Hitler-Regime mit konkreten Aktionen zu widersetzen. Frei war der deutsche Freiheitssender allerdings nicht, denn seine Mitarbeiter, meist deutsche Immigranten, mussten ihre Texte von der staatlichen Zensur abgesegnen lassen. Ebenso ging es jenen, die bei den Programmen des deutschsprachigen Dienstes von Radio Moskau mitwirkten. Relative Freiheit genoss dagegen der sozialistisch orientierte Sender der Europäischen Revolution. Er konnte Anfang der 40er Jahre eine Zeit lang die Einrichtung der britischen Rundfunkanstalt BBC mitbenutzen. Dabei wurden seine Texte allein von der militärischen Zensur überprüft, nicht aber von politischen Kontrolleuren, die in den jeweiligen Sendern die offizielle Linie ihrer Regierung durchsetzen sollten. Generell aber ließ sich feststellen, was der ausländische Rundfunk dann nach Deutschland hineintrug, das war nicht die Stimme des im Lande selbst aktiven Widerstandes. Dennoch fürchteten die Nazis die ausländischen Sender. Weshalb, das erklärt Ansgar Diller.
2: Goebbels hatte Angst, dass seinem Monopol der Informationsvermittlung oder besser gesagt der Propagandavermittlung die Auslandssender entsprechendes anderes entgegenstellen würden, was der tatsächlichen Lage in den politischen Entwicklungen eher gerecht würde, sodass er zumindest ab Kriegsbeginn durch eine Verordnung erreicht hat, dass das Abhören unter drakonische Strafen gestellt worden ist und die Weitergabe des Abgehörten sogar mit der Todesstrafe geahndet werden konnte. Goebbels war einerseits erfolgreich mit dieser Methode. Er hat auch immer wieder dafür gesorgt, dass solche Urteile

0: Urteile mit drakonischen Strafen in der Presse veröffentlicht worden sind, damit sie auf die potenziellen Auslandshörer abschreckend wirken sollten. Andererseits gibt es aber auch vage Vermutungen, dass bis zu 1 oder auch 2 Millionen Reichsdeutsche damals heimlich unter der Decke im Schrank Auslandssender und vor allem die britische Rundfunkstation BBC gehört hat.
1: Einer von denen, die während des Krieges heimlich BBC hörten, ist der Aachener Hubert van Eyck. Er erinnert sich.
2: Das liegt auch schon einige Jahre so zurück. Und zwar noch eigentlich im letzten Kriegsjahr, 1945, kann ich mich noch gut daran erinnern. Das ist eigentlich eine sehr geheimnisvolle Sache, ist das, und ein bisschen unheimlich. Und ich kann mich noch genau daran erinnern, wenn mein Vater Radio anmachte abends, dann musste alles still sein und wurde auch leise gehört. Und meine Mutter und mein Vater, die hingen mit fast mit dem Ohr am Lautsprecher. Und irgendwann ging es dann los. Bum, bum, bum, bum. Bum, bum, bum, bum.
3: Hier ist England. Hier ist England. Hier ist England.
2: Und mein Vater hatte mir eingeschärft, also erzähl nirgendwo und so weiter. Das ist ein Sender, den darf in Deutschland keiner hören. Das ist ein englischer Sender, ich glaube BBC war es. Und das Allerschönste war bei uns im Haus auf der ersten Etage und auch noch der Ortsgruppenleiter.
1: Und es war ja nicht auszuschließen, dass der mit dem Ohr am Dielenboden hing, während die mutigen van Eycks gerade Feindsender hörten. Eine Aktivität, mit der sie sich dem Regime zumindest in ihrem eigenen, privaten Bereich widersetzten und die sie sowohl Freiheit als auch Leben hätte kosten können. Übrigens durfte auch der Herr Ortsgruppenleiter selbst keine ausländischen Sender empfangen, denn Goebbels Abhörverbot, enthalten in der sogenannten Verordnung über außerordentliche Rundfunkmaßnahmen, erstreckte sich auch auf die Mitglieder der NSDAP. Davon ausgenommen waren nicht mehr als 10 hohe Würdenträger und Funktionäre des Regimes. Die anderen behalfen sich mit den Abhörberichten verschiedener staatlicher Horchzentralen, die bald in recht hohen Auflagen zirkulierten. Oder aber sie hörten im Geheimen selbst, was ihnen London zu sagen hatte und wie es ihre Lügen Abend für Abend widerlegte.

0: Dieses Trommelsignal stand für das Morsezeichen V. V gleich Victory, Sieg. Die BBC hatte es im Sommer 1941 in ganz Europa populär gemacht. Vor allem in den besetzten Ländern kritzelte man es an Häuserwände und auf Wehrmachtsfahrzeuge, trommelte es auf den Tischen der Cafés oder klatschte im V-Rhythmus in die Hände, um den Deutschen so zu demonstrieren, dass man sich mit ihrer Herrschaft niemals abfinden würde. Das V-Fieber wurde so gefährlich, dass Goebbels sich schließlich gezwungen sah, das Zeichen zum Symbol des Kampfes gegen den Bolschewismus zu erklären. An das Trommelsignal, das die BBC noch jahrzehntelang beibehielt, schlossen sich die Nachrichten an. Und die waren im Unterschied zu den deutschen Meldungen zuverlässig. Denn Joff Carlton Green, der Chef des deutschen Dienstes, hatte das Prinzip Never Tell a Lie, erzähle niemals eine Lüge, zum obersten Grundsatz der Berichterstattung gemacht. Was polemische Kommentare natürlich nicht ausschloss. Für Hunderttausende von Deutschen wurde der britische Sender so zur wichtigsten Informationsquelle während des Krieges. Dessen Mitarbeiter Marius Goring lockerte das zunächst etwas trockene Programm mit sogenannten Features ein wenig auf. Sendungen, in denen ein bestimmtes Thema ausführlicher zu Wort kommen konnte. Als meisterhaftes Beispiel kann hier die Sendefolge Hitler gegen Hitler gelten, die widersprüchliche Aussagen der Naziführer miteinander konfrontierte. Zum Beispiel am 21. Februar 1942.
1: Wir haben heute zwei Gäste im Senderaum. Zwei merkwürdige Herren. Der eine steht rechts von mir, der andere links. Und der eine sagt immer das Gegenteil von dem, was der andere sagt. Darf ich Sie, mein Herr, auf der rechten Seite einmal bitten, sich vorzustellen?
2: Ich bin in meinem Leben sehr oft Prophet gewesen und ausgelacht.
1: So, und jetzt, mein Herr, Sie, wer sind Sie? Der andere Herr sagt, er ist Prophet.
2: Und ich hüte mich vor voreiligen Prophezeiungen.
1: So, Sie hüten sich vor voreiligen Prophezeiungen. Na, ich glaube, Sie kennen die beiden Stimmen, nicht wahr? Sagen Sie mal, Sie dort rechts, wie sind Sie hergekommen?
2: Aus dem Krieg sind wir gekommen, ein... Aus dem Krieg ist unsere
1: Einen Augenblick, Sie widersprechen sich ja.
2: Aus dem Krieg sind wir gekommen,
3: ein Glaube an einen...
2: Aus dem Krieg ist unsere
1: Halt! Aber warten Sie, wann habe ich das denn schon gehört? Ach, natürlich, das sagten Sie doch am 30. Januar 1939, wenige Monate bevor Sie in Polen einfielen.
3: Aber Glaube an einen langen Krieg.
1: Ja, jetzt kann ich Sie mit Ihnen selbst konfrontieren. Darf ich einige weitere Fragen an Sie richten? Zum Beispiel über die deutsche Kriegsproduktion. Zunächst Sie. Sie auf der rechten Seite.
2: Haben so vorgesorgt, dass in der Mitte dieses gigantischen Materialkrieges sich auf großen Gebieten die weitere Produktion nur mehr einstellen konnte.
1: Und nun, was sagen Sie dazu? Sie auf der linken.
2: Und ich muss Sie auffordern, deutsche Völker zu Hause, arbeiten das. Das Munition!
1: Merkwürdig. Ist da vielleicht etwas schiefgegangen? Gewiss, die moderne Kriegsführung erfordert ungeheure Munitionsmengen. Wenn ich nur an den Luftkrieg denke. Ach, können Sie mir nicht dazu etwas sagen?
2: Ja, bei der deutschen Luftkriegsführung...
1: Nein! Sie auf der rechten Seite.
2: Meine sehr gern, Sie werden bei uns Städte im großen Ausmaß angreifen. Wir werden in Ihre Städte ausradieren!
1: So, und jetzt Sie auf der anderen Seite. Haben Sie also alles Nötige veranlasst?
2: Ich habe der deutschen Luftwaffe den Auftrag gegeben, dass sie diesen Krieg human führt.
1: Jetzt weiß ich, was Sie unter einer humanen Kriegsführung verstehen.
2: Wir werden Ihre Städte ausradieren!
1: Danke. Es genügt. Soll ich Ihnen jetzt klipp und klar meine Meinung sagen? Eine von Ihnen lügt, meine Herren.
2: Ist doch nicht die Zeit.
1: Oder vielleicht beide. Denn schließlich Ihrer beiden Stimmen gehören doch nur einem Mann.
2: Was hat der Mann in seinem Leben nicht alles versprochen und nicht alle gehalten?
1: Allerdings, ich danke Ihnen, meine Herren.
0: Es gab noch andere Serien, die beim Publikum des Londoner Rundfunks ausgesprochen gut ankamen. Die Briefe des Gefreiten Adolf Hirnschall an seine Frau in Zwieselsdorf beispielsweise, die jedes Mal mit den Worten »Teure Amalie, viel geliebtes Weib« begannen. Oder die schnoddrigen Kommentare der Berlinerin Frau Wernicke, die sich so ihre eigenen Gedanken über das Dritte Reich machte. Daneben umfassten die Programme des deutschen Dienstes natürlich auch Musik, Swing und Jazz oder satirische Parodien auf bekannte Schlager. Die folgende Melodie hatte zuvor der deutsche Soldatensender in Belgrad populär gemacht, und zwar deshalb, weil es an anderen Platten gerade mangelte. Innerhalb kürzester Zeit wurde es dann zu einer Art frontüberschreitendem Hit, und den griffen die Briten auf ihre Weise auf.

0: Ist es Ihnen aufgefallen, dass Sie dieses Lied schon lange nicht gehört haben? Warum wohl? Vielleicht deshalb, weil Lalla Andersen im Konzentrationslager ist? Wie immer dem sei, die Worte des Liedes sind heute nicht mehr aktuell. Wie würden sie lauten, wenn Lili Marleen ihrem Soldaten heute einen Brief schriebe?
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0: Lucy Mannheim in einer Sendung des deutschen Dienstes der BBC. Ergänzt wurde das Londoner Programm durch Kommentare, in denen die britischen Redakteure natürlich keinen Zweifel daran ließen, dass Deutschland, koste es was es wolle, den Krieg verlieren würde. Immer wieder erinnerten die Mitarbeiter des deutschen Dienstes auch an die furchtbaren Verbrechen, die die Nazis begangen hatten und täglich weiter begingen. Der Massenmord an den europäischen Juden kam dabei allerdings nur am Rande zur Sprache. Unfassbar erschien der Gedanke, die Nazis hätten ihre Konzentrationslager in Tötungsfabriken verwandelt und vernichteten nun tatsächlich das europäische Judentum. Schon die übrigen Gräueltaten des Regimes überschritten jedes vorstellbare Maß. Mit denen mussten sich die deutschen Hörer der BBC dann allerdings sehr wohl auseinandersetzen, und sei es nur deshalb, weil sie gerade auf eine der Kriegsgefangenensendungen warteten, die die Briten im Programm versteckt hatten, als zusätzlichen Höranreiz sozusagen. Kriegsgefangenensendungen übertrug auch die Stimme Amerikas, ein amerikanischer Regierungssender, der wenige Monate nach dem Kriegseintritt der USA die Arbeit aufnahm.
1: Wir bringen jetzt den Kriegsgefangenendienst der Stimme Amerikas.

0: Hier spricht Roland Winters. Ich bringe Ihnen die Stimmen deutscher Soldaten aus amerikanischen Kriegsgefangenenlagern. Als erstes übertrage ich in der heutigen Sendung Feiertagsgrüße von Soldat Johann Weigel aus Langenzenn in Mittelfranken.
1: Hier spricht der Soldat Johann Weigel aus dem Kriegsgefangenenlager Shelby in Mississippi, USA. Meine Lieben in Langenzenn in Mittelfranken, mir ist heute Gelegenheit gegeben, durch den Rundfunk zu euch zu sprechen. Ich sende dir, liebe Christine und Frieda, nebst Eltern und Geschwister, die herzlichsten Weihnachts- und Neujahrsgrüße. Ich bin gesund und munter, hoffe dasselbe auch von euch. Euer Vater, Johann Weigel.
0: Und jetzt Weihnachts- und Geburtstagswünsche von dem Obergefreiten Willi Trunk aus Frankfurt am Main.
2: Hier spricht Obergefreite Willi Trunk, Frankfurt am Main, aus dem Kriegsgefangenenlager Shelby, Mississippi, USA. Die besten Grüße sind ich meiner lieben Frau, dem kleinen Herbert, sowie meine Eltern. Wünsche euch ein frohes Weihnachtsfest, meinem Vater zu seinem Geburtstag alles Gute und ein glückliches neues Jahr. Auf ein baldiges Wiedersehen in der Heimat, euer Willi.

0: Hier durften Kriegsgefangene ihre Grüße übermitteln, bei anderen Sendern konnten sie auch ganze Programme gestalten. Diese Möglichkeit räumte ihnen beispielsweise der Sender des Nationalkomitees Freies Deutschland ein. Hinter dessen Mikrofonen riefen deutsche Militärs in sowjetischer Kriegsgefangenschaft ihre Kameraden an den Fronten auf, dem Naziregime tätigen Widerstand zu leisten. Unterstützt und beeinflusst wurden sie dabei von den deutschen Exilkommunisten um Walter Ulbricht. Die Sendezeit stellte Radio Moskau zur Verfügung. Neben all diesen Sendern, die ihre Herkunft offen zu erkennen gaben und sogenannte weiße Propaganda betrieben, unterhielten die Kriegsgegner des Zweiten Weltkrieges eine Vielzahl sogenannter schwarzer Sender. Diese gaben ihre wirkliche Identität nicht preis und sollten bei den Hörern den Eindruck erwecken, hier sendeten Oppositionelle aus dem eigenen Land. Agentennetze versorgten die Stationen mit authentischen Meldungen. Und da sie sich an journalistische Grundregeln nicht gebunden fühlten, umfasste das Programm der schwarzen Sender harmlosen Klatsch und Tratsch ebenso wie irreführende Berichte und selbst gemeinste Gräuel- und Hetzpropaganda. In Großbritannien lenkte Sefton Delmer diese Stationen, zu denen beispielsweise der angeblich deutsche Kurzwellensender Atlantik, Gustav Siegfried I oder der berühmte Soldatensender Calais zählten. Auf deutscher Seite standen ihnen die Sender der sogenannten Concordia-Gruppe in Berlin gegenüber, die von den entsprechenden Fachleuten Goebbels betrieben wurden. All das spielte sich unter höchster Geheimhaltung ab und führte zu einem ununterbrochenen und erbitterten Kampf um die Ätherwellen. Den furchtbaren Krieg verkürzte das Spektakel der schwarzen Sender jedoch vermutlich nicht um einen einzigen Tag. Er ging nämlich erst mit dem totalen militärischen Zusammenbruch Deutschlands am 8. Mai 1945 zu Ende. Aus diesem Anlass meldete sich über den Londoner Rundfunk noch einmal Thomas Mann zu Wort, so wie er es auch während des Krieges immer wieder getan hatte. Deutsche Hörer, begann er seine Ansprache und erklärte:
1: Ich sage, es ist trotz allem eine große Stunde, die Rückkehr Deutschlands zur Menschlichkeit. Sie ist hart und traurig, weil Deutschland sie nicht aus eigener Kraft herbeiführen konnte. Furchtbarer, schwer zu tilgender Schade ist dem deutschen Namen zugefügt worden und die Macht ist verspielt. Aber Macht ist nicht alles. Sie ist nicht einmal die Hauptsache. Und nie war deutsche Würde eine bloße Sache der Macht. Deutsch war es einmal und mag es wieder werden, der Macht Achtung, Bewunderung abzugewinnen durch den menschlichen Beitrag. Den freien Geist.
0: Ein freier Geist sollte nun auch in den deutschen Funkhäusern einziehen. Für eine Weile zumindest.

0: Das war Radio von unten. Eine etwas andere Geschichte des Rundfunks. Die Redaktion hatte Martin Bott, in der Technik saß der Hennes. Und beide produzierten diese Sendung in der Radiowerkstatt des Bürgerradios Kreis Aachen. Nächste Woche um dieselbe Zeit Radio Piraten.
1: Liebe Radiofreunde, das war eine Sendung aus der Reihe FMK History. Wir danken dem Dokumentationsarchiv Funk für die Bereitstellung dieser Sendung.

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Hallo liebe Radiofreunde, hier meldet sich FM Kompakt mit einem Beitrag aus der Reihe FMK History. In dieser Reihe präsentieren wir euch Aufnahmen, Mitschnitte und komplette Sendungen aus unserem Archiv oder dem Dokumentationsarchiv Funk in Wien. Mitte der 90er Jahre befand sich der TV-Empfang via Satellit auf einem ersten Höhepunkt. Immer mehr Satelliten starteten und immer mehr TV-Programme waren über selbige zu empfangen. Der Satellitenanbieter Eutelsat brachte seine Hotbird-Reihe an den Start und bot immer mehr Programme an. Für interessierte Zuschauer und am Sat-Empfang Interessierte gab es damals sogar eine eigene Sendung, den Hotbird Club. Im Archiv tauchten die Tonspuren von insgesamt 8 Ausgaben dieser Sendung auf. Eigentlich handelte es sich dabei nämlich um eine TV-Sendung. In der Reihe FMK History möchte ich euch dieses wohl einmalige Programm trotzdem präsentieren. Los geht's!

0: Hallo liebe Zuschauer vom Eudelsat TV, hallo liebe Zuschauer vom Hotbird Club. Ich kann auch sagen Moin Moin, denn ich komme aus dem hohen Norden. Jemand anders wird Sie gleich ganz anders begrüßen, denn sie kommt aus dem Bayerischen. Es ist Petra Hüter von der Zeitschrift Telesatellit und von der Fernsehsendung TSTV.
1: Also ein Grüß Gott wünsche ich allen Zuschauern.
0: Sie wird uns durch die Sendung begleiten und wir werden heute was ganz Neues bieten. Sie haben es an der Einblendung bereits gesehen. Wir übertragen heute simultan übersetzt in Englisch, sodass auch in den anderen Kabelnetzen außerhalb Deutschlands die Zuschauer entsprechend uns verstehen können. Eine kurze Übersicht für heute. Wir werden die schwierige Quizfrage Nummer 2 lösen. Wir werden etwas nochmal über den Hotbird hören, über Digital-TV, über Eutelsat. Wir werden einen Satfreak vorstellen, die Firma Technisat zu Gast haben. Und wir werden von der Messe in Thüringen und von dem Katrain-Metz-Seminar berichten. Ansonsten würde ich sagen, lassen wir uns überraschen.

0: Fachzeitschriften informieren nicht nur, sie beleben auch den gesamten Markt. Die Telesatellit ist ja, soviel ich weiß, die älteste auf dem deutschen Markt.
1: Ja, richtig. Sie ist jetzt im 14. Jahrgang. Das heißt also, wir existieren schon 14 Jahre.
0: Also aus meiner Zeit, als ich noch so richtig am Drehen und Spielen war mit den Antennen, da kannte ich die Zeitung noch so Fernempfang UKW und Fernempfang Fernsehen, aber das ist, glaube ich, vorbei.
1: Nee, das hat sich geändert. Also am Anfang hatten wir A5-Format und alles noch selbst per Hand kopiert für die paar Freaks, die wir hatten in Deutschland. Aber die Zeiten haben sich geändert, somit hat sich die Zeitung auch geändert. Wie Sie sehen können, sind wir jetzt DIN A4-Format und alles auch Hochglanz. Wir haben vor kurzem erst sogar den Titel geändert, weil wir etwas schwerpunktmäßig mehr auf den Endverbraucher und somit auf den Kiosk wollen und sind auch von der Technik her so ein bisschen im Wandel. Wir versuchen also auch dem Laien verständlich zu machen, was Multifeed-Empfang ist, was überhaupt Programme sind, was man sehen kann.
0: Sie sprechen mit Ihrer Zeitung alle an, den Fachhandel, die Industrie, aber auch den Endverbraucher.
1: Ja, richtig. Wir versuchen da so eine, sage ich mal, Gratwanderung zu machen, so eine gewisse Linie. Wir wollen intensivere Technik für den Fachhandel behandeln. Wir haben aber auf der anderen Seite auch interessante Sachen für den Laien, über Programme, auch über einfachere Technik, weil ich glaube, so in der heutigen Zeit, wo sich das Ganze etwas entwickelt hat, ein bisschen mehr aus dem Astra-Bereich auch hin zum Eutelsat-Bereich, Sie wissen es ja, richtig, muss man auch den interessierten Laien, und wir kriegen immer mehr Anfragen, informieren, was für Möglichkeiten gibt es denn neben dem Astra-Empfang alternativ auch den Eutelsat zu empfangen.
0: Wir gehen da gleich noch ein bisschen weiter drauf ein, auch auf die anderen Aktivitäten, Ihr TSTV. Und bei TSTV fällt mir zum Schluss immer das Quiz ein. Wir hatten ja in der letzten Sendung auch ein Quiz und gerade die Quizfrage 2 war natürlich ein wenig schwerer. Also die Quizfragen waren diesmal doch ein wenig anders. Wir haben die Frage 1 gestellt, wie heißt der neue Satellit? Das war klar, das ist der Eutelsat Hotbird 1, der dieses Jahr noch gestartet wird. Aber gerade die Frage 2, wie schnell fliegt der Satellit auf 13 Grad Ost, die hat doch für einige Verwirrung ausgelöst. Von den Antworten, es gibt gar keine Satelliten, was natürlich albern ist, bis hin, wieso, die Satelliten stehen doch still. Was auch nicht richtig ist, für uns ausgesehen ja, aber die Erde dreht sich, also müssen die Satelliten auch fliegen. Sind die Satelliten natürlich in Bewegung mit der Erddrehung um den Äquator und dazu haben wir die Lösung jetzt gleich eingeblendet. Man muss im Prinzip ausrechnen von den vorgegebenen Werten, Erdumfang 40.000 Kilometer, Abstand Erde-Satellit 36.000 Kilometer, den Radius der Erde, diesen Radius mit der Abstandsentfernung addieren. Dadurch habe ich den Gesamtradius des Bereiches Satelliten und kann damit dann die Umlaufbahn des Satelliten berechnen. Das ganz einfach geteilt durch 24 ergibt dann eine Lösung, die ca. 11.086 Stundenkilometer ist. Wir lassen alles akzeptieren, was um diesen Wert herum ist. Denn einer rechnet den Wert Pi mit 3,14, der nächste hat ein Computerprogramm mit unheimlich langen Zahlenschlangen. Also um diese 11.000 Stundenkilometer lassen wir als richtig werten. Die Lösung ist heute schon da. Die Gewinner werden wir allerdings erst in der nächsten Sendung bekannt geben können, denn aus diesen urlaubsorganisatorischen Gründen haben wir diese Sendung sehr früh aufgezeichnet und wir wollen natürlich, dass alle, die uns schreiben, die Möglichkeit haben, dass sie gewinnen können. Also in der nächsten Sendung gibt es dann auch die Gewinner von dieser Sendung.

Die Anrufer am Infotelefon erfordern noch weitere Daten zur Position 13 Grad Ost, zumal auch über den Frequenzbereich. Also ganz wichtige Sachen bei uns ist, dass der Frequenzbereich 10,7 bis 10,95 GHz auf lange Zeit nicht benutzt wird, denn dieser sogenannte Astra 1D-Bereich ist ein sogenanntes Erweiterungsband und eigentlich nicht für die Satelliten-Downlink-Übertragung vorgesehen. Auf dieser Tafel sehen Sie nochmal die Frequenzbereiche vom F1, Hotbird 1 und Hotbird 2. F1 im bekannten 11 GHz-Bereich plus 4 Kanäle im 12,5 GHz-Bereich. Der Hotbird 1 nutzt die Lücke von 11,2 bis 11,554, sodass jedes handelsübliche LNC diesen Bereich empfangen kann. Der Hotbird 2 ist ein wenig spezieller, er kommt hier S96. Der kann senden entweder im Bereich 11 GHz oder 12 GHz. Hier ist jeder Kanal einzeln für sich umschaltbar, wobei dann beim 12 GHz-Bereich mit sehr viel mehr Leistung gearbeitet werden kann, der im 11 GHz-Bereich nicht genutzt werden darf, denn dort ist ja die Leistung auf 52 bis 53 dB Watt begrenzt. Der Footprint des Hotbird 1, den Sie hier nochmal sehen, macht ganz deutlich klar, sehr viel mehr Sendeleistung steht zur Verfügung. Das heißt, mit einer vorhandenen, bereits auf Eutelsat ausgerichteten Antenne können Sie diese Frequenzen vom Hotbird 1 empfangen. Und ein Tipp für alle Astra 1D-Umrüster, Sie können das alte LNC benutzen für die Eutelsat-Hotbird-Position und können dann mit Multifeed oder vielleicht mit eigener Schüssel diese Programme alle empfangen. Entscheidender ist, glaube ich, aber im Augenblick Digital-TV. Über Digital-TV wird sehr viel geschrieben, Sie lesen dort an allen Ecken etwas. Es heißt sogar, Digital-TV beginnt nicht über Eutelsat, aber das ist nicht richtig, denn die Tests haben bereits bewiesen, dass Digital-TV über Eutelsat hervorragend läuft, sogar besser als über andere Transponder, die vielleicht schmalere Bandbreiten haben. Wir haben über Satelliten der Eutelsat 1 Baureihe Fernsehprogramme getestet. Wir haben über Satelliten der Eutelsat 2 Baureihe Fernsehprogramme getestet. Seit vielen Jahren übertragen wir digital zum Beispiel für Daten, Telefonie oder interne Fernsehprogramme. Es gibt aber eigentlich einen Spruch im Augenblick, der heißt, stell dir vor, es gibt Digitalfernsehen und keiner schaut zu. Und das wird wahrscheinlich in den nächsten Wochen oder Monaten erstmal sein, denn es wird keine Endverbrauchergeräte zum Einzelempfang geben. Digitalfernsehen wird bedeuten, Tests für die Antennenindustrie bzw. für die Industrie, die die Geräte baut und Einspeisung in Kabelnetze, das heißt digital über Satellit, von dort aus analog in die vorhandenen BK-Netze oder privaten Kabelnetze. Auf dem Bild 1 oder Bild 2, was Sie jetzt sehen können, können Sie etwas ganz Tolles erkennen. Wir haben es geschafft, auf unsere breiten 36 MHz Transponder ein analoges Bild sowie auch eine digitale Übertragung durchzuführen. Die digitale Übertragung ist dazu auch noch um 10 dB abgesenkt, sodass Sie bei dem analogen Bild mit keiner Sendeleistungs-, also auch Empfangsleistungseinbuße rechnen müssen. Sie können mit der vorhandenen Antenne empfangen und parallel dazu läuft dann das digitale Programm. Bei 9 MHz bekomme ich entweder unter ein 8 Megabit Bild oder zwei 4 Megabit Bilder. Es ist dort vieles denkbar. Wir haben das genannt, die Hochzeit von analogen und digitalen Fernsehen. Und hier kann man nochmal genau sehen, dass wir diese Übertragung bereits durchführen können. Wir haben sie von mehreren Messen getestet und noch in diesem Jahr werden Fernsehveranstalter mit diesem System beginnen. Wozu kann man es nun nutzen? Das analoge Bild, natürlich klar, für jedermann zum Empfang. Das digitale Signal kann ich einsetzen, um zum Beispiel eine SNG-Strecke, das heißt eine interne Fernsehübertragung eines Fernsehbroadcasters von einer mobilen Sendestation zum Studio in digital zu übertragen, das heißt unter Ausschluss der Öffentlichkeit, oder auch andererseits vom Studio weg Analogbild wieder für jedermann und das Digitalbild entweder für jedermann, der einen Digitalempfänger hat, beziehungsweise für die Kabelnetze, die eben halt dann von digital in analog wieder umsetzen. Der Vorteil ist, es sind preiswerte Spartenprogramme in Zukunft möglich. Ich denke an weitere Musikkanäle, Sportkanäle und auch andere Möglichkeiten, die eben halt dann sagen, okay, die 14 oder 17 Millionen Kabelhaushalte reichen mir aus und ich komme mit meinem Budget klar, denn ich habe ja nur eine ganz kleine Übertragungsbandbreite auf einem Eutelsat-Transponder. Zielgruppenorientiertes TV wird dadurch möglich sein
Und das wird, wie gesagt, schon in sehr, sehr kurzer Zeit über Eutelsat starten. Wir werden dazu in Zukunft auch noch mehr auf das digitale Fernsehen eingehen, denn das digitale Fernsehen wird die Zukunft sein, um über Satellit übertragen zu können. Wenn Geräte für den Einzelempfang da sind, dann wird es sowieso so sein, dass sicherlich fast alle Programme, die heute analog sind, parallel in digital abgestrahlt werden. Lassen wir uns da einfach überraschen.

Am Infotelefon wird immer wieder gefragt, wie groß muss eigentlich die Antenne sein, um die Satellitensignale in einer hervorragenden Qualität empfangen zu können. Das kann man pauschal so gar nicht beantworten, denn wir müssen zwei Sachen wissen. Erstens, in welche Richtung strahlt der Satellit, also wie ist seine Ausleuchtzone, zu Englisch dieser Footprint. Zweitens, wo befinde ich mich mit meiner Empfangsstation? Bin ich in Deutschland, bin ich in Israel, bin ich am Nordkap oder bin ich in Afrika? Diese Daten muss ich erstmal wissen. Wenn ich diese Daten habe, muss ich auch wissen, wird das Fernsehprogramm, was ich nutzen will, im sogenannten Single-Betrieb übertragen. Das heißt also auf einem Transponder nur ein Fernsehprogramm mit der maximalen Röhrenleistung. Oder mache ich einen sogenannten Doppel- oder Halbtransponderbetrieb, wo sich dann zwei Fernsehprogramme eine Senderöhre teilen. Das muss ich aus den technischen Datenblättern des Satellitenbetreibers entnehmen. Wenn dort also steht 52 dB Watt in einer Ausleuchtzone, heißt das noch lange nicht, dass die 52 dB Watt auch zur Verfügung stehen. Denn in dem Moment, wo dort zwei Fernsehprogramme von dieser Senderöhre verarbeitet werden, muss ich natürlich eine Reduzierung durchführen, denn die Sendeleistung teilt sich durch zwei. Also ungefähr minus 4,5 dB bei Doppeltransponderbetrieb. Also bleiben von 52 dB Watt 47,5 dB Watt über. Diese Daten, wie gesagt, aus den Karten des Satellitenbetreibers und auch aus den Tabellen der Fachzeitschriften, die ja abdrucken, zum Beispiel Transponder 20A und 20B, ein typisches Zeichen für einen Doppeltransponderbetrieb. Wenn ich die Signale empfangen will, muss ich auch wissen, reicht es, wenn ich aus dem Rauschen heraus noch etwas erkennen kann? Oder will ich ein hundertprozentiges Bild haben und damit dann 5.000 oder 10.000 Haushalte versorgen? Es gibt die sogenannte CCIR, die vorgibt, wann ein Bild, das Videobild, was aus dem Receiver oder dem Umsetzer herauskommt, ein sehr gutes Bild ist. Man geht von sogenannten 49 dB S zu N aus. Das heißt, das Signal, was zur Verfügung steht, ist um 49 dB höher als das N-Noise, also das Rauschen, das Grundrauschen, was vorhanden ist. Und damit habe ich dann ein sehr gutes Bild zur Verfügung. Der Einzelempfangszuschauer rechnet manchmal auch nur mit 46 dB. Das sind 3 dB weniger. Das Rauschen kann er noch gar nicht erkennen. Aber 46 dB für eine große Antennenanlage, die wieder 10.000 Haushalte versorgt, ist nicht ausreichend, da ja viele Verstärker in Reihe geschaltet werden. Und dieses Rauschen würde dann dort anteilig mit eingehen und der letzte Teilnehmer hätte ein schlechtes Bild und würde sich zu Recht beschweren. Wie kann ich nun dieses Antennengrößensignal oder die Antennengröße überhaupt bestimmen? Ich muss wissen, sendet der Satellit auch noch in 36 MHz oder 27 MHz Bandbreite? Wir gehen mal davon aus, Eutelsat 36 MHz. Zwei Sachen sind wichtig. Das C zu N in dB, was ich haben möchte. Das C zu N ist wieder ein neuer Wert. Das ist der sogenannte Carrier-to-Noise. Noise in dem Fall das Rauschen, was vom Satelliten kommt. Dieses Rauschen besteht aus dem Antennenrauschen, dem Umgebungsrauschen, aber auch von dem Verstärkerrauschen des LNC. Dahinter kommt ja noch eingebaut im LNC bereits der Verstärker. Das heißt, dieses Rauschen wird irgendwo bei 55 bis 60 dB liegen. Wenn Sie das an Ihrem Messgerät messen am LNC, ist das nur Rauschen. Und jetzt wieder mein Carrier, der überwegstehen muss. Und hier sagt man 12 dB besseres Bild als das Rauschen. Also wenn ich 60 dB habe zum Beispiel beim Rauschen, plus 12 sind 72 dB, die ich zur Verfügung haben muss für das Gesamtbild. Wenn ich dieses habe, kann ich ein sehr gutes Bild erzeugen. Es gibt dazu eine Formel, die heißt, das S zu N ist das C zu N plus eine Konstante, die vom Satelliten vorgegeben wird. Das sehen wir hier auf der Tafel. Wir gehen mal von einem C zu N von 12 dB aus. Ich muss dann die Ausbreitungsdämpfung des Satellitensignals haben, beispielsweise beim 50. Breitengrad. Dieser Wert ist 162,7 dB, hier auf der Tafel zu sehen. Eine Schlechtwetterdämpfung muss einkalkuliert werden, denn die Antenne wird ja immer bei schönem Wetter installiert und nicht bei dem dichten Schneetreiben, wo eigentlich die meisten Zuschauer wieder Fernsehen schauen. Gehen wir mal von 1,3 dB Schlechtwetterdämpfung aus. Dann die EIRP, das heißt die Leistungsflussdichte, die am Empfangsort zur Verfügung steht. Diese EIRP ist eine Abkürzung für diesen dB-Wattwert, den Sie aus der Ausleuchtzone ersehen können. Und wir haben einen konstanten Faktor, der abhängig ist von vielen Daten des Satelliten. Dieses ergibt eine sogenannte Güte, die die Empfangsantenne zur Verfügung stellen muss. Und diese Güte, die kann ich nun wiederum aus Herstellerkatalogen sehen. Und dann sehe ich zum Beispiel, ich brauche für eine 42 dB Watt Ausleuchtzone, Volltransponderbetrieb,
eine 1,80 Meter Antenne, wenn ich es richtig machen will. Gehe ich jetzt mit dem C zu N herunter, das heißt, mein Videosignal wird dadurch auch schlechter, dann kann ich für den Endverbraucher immer noch gut kalkulieren und habe eine 1,20 Meter bis 1,50 Meter Antenne. Diese genaue Berechnung, die ich jetzt hier vorgestellt habe, die können Sie anfordern am Eutelsat-Infotelefon. Das sind zwei DIN A4 Seiten, da kann man es nochmal nachrechnen. Für alle, die nicht rechnen wollen, dafür gibt es natürlich richtige Tabellen, die wir mal aufgestellt haben. Wir blenden diese mal kurz ein. Dort kann man sehen, welche Leistung in dB Watt steht zur Verfügung, welche Antennengröße muss ich einsetzen bei einer Einzelantenne, bei einer kleinen Gemeinschaftsantenne oder bei einer großen Gemeinschaftsantenne. Aber auch dieses Blatt können Sie bei uns anfordern. Machen Sie davon Gebrauch, es kostet nichts.

0: Reuter, wenn ich die Thele Satellit so lese, sie hebt sich ja wirklich deutlich von den anderen Publikationen auf dem deutschen Markt ab. Sie sind ja doch sehr technikorientiert, was gerade Tests von Geräten betrifft.
1: Ja, vor allen Dingen, denn es ist wichtig für den Endverbraucher wie auch für den Fachhändler zu wissen, was die einzelnen Produkte im SAT-Bereich denn überhaupt können, was sie wert sind, auch Vergleichstests, damit man denn überhaupt weiß, welche technischen Feature das eine Produkt auszeichnet zu dem anderen Produkt, weil schließlich muss der Fachhandel die Produkte verkaufen und muss natürlich auch wissen, was sie
0: Ja.
1: verkaufen.
0: Sie haben da ein eigenes Testlabor dafür oder geben Sie das an eine Drittfirma, die die Geräte auch durchmessen dann?
1: Nein, wir haben unter anderem ein eigenes Testlabor in Karlsruhe. Wir arbeiten aber auch mit der TU, also einer technischen Universität, zusammen, die dann die schwierigeren Diagramme erstellt. Das ist zu aufwendig. Die Gerätschaften, die sind einfach zu teuer und es ist einfach günstiger, wenn wir das Ganze über eine technische Universität laufen lassen.
0: Gerade diese Übersichtstabellen der verschiedensten Geräte, die bieten ja natürlich auch gerade für den Endverbraucher, der sich zum ersten Mal etwas kaufen will, einen super Einstieg, kann man sagen.
1: Ja, natürlich, weil es ist wichtig, sage ich mal, in der heutigen Zeit bei dieser Vielfalt von Produkten mittlerweile, wenn man bedenkt, früher gab es ein paar Firmen, eine Handvoll, die Produkte aus dem SAT-Bereich angeboten haben und mittlerweile kann man sie schon gar nicht mehr zählen, sich dann einen gescheiten Überblick zu schaffen. Das
0: Sie machen ja aber nicht nur Ihre Zeitung, denn die Satellitenzuschauer, die kennen auch über den Eutelsat Ihre Fernsehsendung TSTV, die Freitags- und Sonntagszeitraum. Wie
1: Ja,
0: war der?
1: richtig. Den letzten Freitag und den darauffolgenden Sonntag wird sie
0: Ja.
1: abends ausgestrahlt.
0: Und die Sendung ist jetzt zum wievielten Mal ausgestrahlt worden?
1: Wir strahlen jetzt zum fünften Mal praktisch aus, in diesem Monat.
0: Wer sind Ihre speziellen Zuschauergruppen, die Sie ansprechen wollen damit?
1: Also dadurch, dass wir eine ganz humane Zeit haben, sage ich mal um 21 Uhr, würde ich sagen, schauen sich viele Fachhändler das Ganze an. Also ich kann immer so aus der Zuschriftenanzahl feststellen, ungefähr 50% Fachhändler, 50% Freaks und dann natürlich auch ein paar Großfirmen, die sich auch am Quiz beteiligen, obwohl die eigentlich es nicht, sicher nicht nötig hätten, daran teilzunehmen.
0: Ja, wir kennen das von uns, dass also wirklich auch dann Fachhändler die Aufzeichnungen machen. Das wird bei Ihnen sicherlich auch so sein. Und dass Sie den Azubis weitergeben, Mitarbeitern weitergeben. Und dann zwangsweise, nur musst du gucken, informiere dich mal.
1: Ja, richtig. Also wir haben das Ganze auch gehabt, dass uns sogar Fachhändler geschrieben haben und ein Video davon verlangt haben, damit sie das auch ihren Mitarbeitern vorführen können.
0: Zum Satellitenbereich gehören ja auch die sogenannten Freaks, diese Leute, die nicht die 90 cm Antenne haben, sondern 1,80 m und noch größer. Was meinen Sie, wie ist der Markt dieser Freaks auf dem deutschen Bereich?
1: Also er wächst. Ich würde sagen, er wächst ständig, dadurch, dass die Vielfalt am Himmel immer interessanter wird. Und ich glaube, das ist so ein bisschen so ein kleiner Markt für die Zukunft. Und so wie es ausschaut, sind auch die normalen Zuschauer immer mehr interessiert, Satellitenvielfalt zu bekommen und tun sich immer mehr in die Technik einlesen.
0: Was ist denn Ihre Wunschantennengröße für Ihre Wohnung zu Hause?
1: Oh, 2,40 Meter.
0: Das ist schon was richtig Großes. Bei einem Sat-Freak waren wir zu Hause. Der hat zwar nur eine 1,50 Meter Antenne, er ist aber ein typischer Sat-Freak und den haben wir bei mir zu Hause in der Nähe besucht.
2: Mein Name ist Hartmut Hersel, bin 52 Jahre alt, verheiratet und ein Kind. Ich bin vor 6 Jahren auf die Idee gekommen, mir eine drehbare Anlage anzuschaffen, weil Kabelfernsehen hier kein Thema war. Und bin seitdem begeisterter Fernsehgucker. Ich habe einmal meinen Paltek GS2, den habe ich seit 6 Jahren. Hat wie gesagt nur 99 Programme. Jetzt möchte ich den natürlich etwas mehr sehen und da habe ich mir einen neuen geholt. Und zwar den Kartrein UFD 110. Und von denen erhoffe ich mir natürlich noch ein bisschen mehr Erlebnisse aus dem Orbit. Dann habe ich einen Eurocrypt-Decoder von Nokia Data und eben einen Videocrypt-Decoder von Nordmende.
3: Und der Receiver da oben?
2: Der Receiver ist ein Amstrad 320, der ist für die normalen Astra-Programme. Ja, dann habe ich noch eine 70er-Antenne. Die war speziell nur für meine Tochter gedacht, weil sich das mit der drehbaren Anlage nicht vereinbaren lässt, habe ich die mittlerweile so ausgebaut, dass man da auch 4 Receiver anschließen kann. Das nächste Nahziel ist, weil meine Tochter unbedingt Viva gucken möchte, dass ich damit ein Multifeed dran setze und dann dürfte die Sache auch laufen. Dann kann man Eutelsat und Astra zusammen empfangen. Ja, das Wunschgerät war ein für sich immer Echo Psair oder wie der heißt, Echo oder Chaparral. Ein Nokia 2002 war natürlich auch mal mein Traum. Aber jetzt bin ich bei Kart reingelandet.

0: Nach diesen Freaks kommen wir jetzt zu den Profis. Wir haben gemeinsam mit der Firma Katrain und der Firma Ari in Frankreich ein Seminar live über den Eutelsat-Satelliten übertragen, von dem wir jetzt einen kleinen Ausschnitt zeigen wollen. Eutelsat, die Katrain-Werke aus Rosenheim sowie deren Vertriebspartner Ari aus Frankreich haben also gemeinsam mit uns dieses Seminar durchgeführt. Über den Satelliten Eutelsat 1F5, also der auf 21,5 Ost, wurden 16 offizielle Empfangsstellen versorgt und da haben wir über 600 gemeldete Zuschauer erreicht. Wir wissen, dass noch mehr Zuschauer dabei gewesen sind, denn es sind sehr viele Anrufe gekommen, sehr viele Telefaxe, sehr viele Briefe. Also wir gehen von über 1000 Zuschauern aus und wir hören noch ein bisschen in dieses Seminar hinein.
1: Où on peut mettre deux LNC. Les encoches sont prévues sur ce support.

0: Und hier nun wieder die Satelliten-News. Telefon via Eutelsat. Die Schweizer PTT installierte in Bosnien-Herzegowina eine ca. 3 Millionen Mark teure mobile Bodenstation und verbindet über Eutelsat Sarajevo mit der Schweiz. Dadurch können Bürgerkriegsflüchtlinge mit zu Hause telefonieren.
1: Neue Telekom-Richtlinie. Das Bundesministerium für Post und Telekommunikation in Deutschland hat eine neue Verfügung herausgegeben, 124 für Reportageanlagen. Sie kann im Bundesministerium in Mainz angefordert werden.
0: Werbepaket für Fachhändler. Fachhändler und Installateure für Antennenanlagen können ab sofort beim Eutelsat Werbemittellager ein Werbegrundpaket kostenfrei bestellen. Die Adresse dafür erfahren Sie am Schluss dieser Sendung.
1: Videotextinformationen für TV-Freaks. NBC Super Channel bietet auf den Tafeln 270 in Englisch und auf der Tafel 742 in Deutsch Informationen an. Unter anderem auch Sat.1 auf der Tafel 550 und ARD auf der Tafel 601 und auch im tschechischen Fernsehen.
0: Hotline. Informationen zu Eutelsat gibt es auch weiterhin und in Zukunft unter der bekannten deutschen Telefonnummer 04224585. Ausländische Zuschauer wählen bitte die Telefonnummern, die am Schluss dieser Sendung angegeben sind.
1: Multifeed wird salonfähig. Es gibt immer mehr Bauteile für Multifeed. Einige Firmen haben an Eutelsat ihre Bauteile für Multifeed gemeldet. Im Herbst diesen Jahres gibt Eutelsat eine neue Liste darüber heraus.
0: Sat-ZF-Verteilung. Bisher waren bis zu 4 Teilnehmer für Sat-ZF über Multiswitch möglich. Nunmehr haben mehrere Firmen neue Produkte im Angebot, die auch mehr Teilnehmer zulassen.
1: Philips, der holländische Hersteller, liefert schon heute 48 Teilnehmerlösungen. In Zukunft sogar bis 96 Teilnehmerlösungen via Sat-ZF.
0: Hirschmann bietet wie auch einige andere Hersteller fernspeisetaugliche Multiswitch. Bei Hirschmann heißt das Bauteil CKR5400F.
1: Noch mehr Multifeed. Auch die Firma Satec in Österreich bietet nun einen SAT-Umschalter an, 4x4 für Multifeed-Anwendungen.
0: Firma H&M. Die Firma H&M Elektronik aus dem süddeutschen Raum hat nunmehr eine Lösung für Multifeed- und SAT-ZF-Verteilung entwickelt. Hier im Bild sehen Sie den Aufbau der technischen Bauteile.
1: Sehr interessant, BBC News. BBC News sendet täglich über eine SNG-Zuführung über Eutelsat 2F4 25,5 Grad Ost.
0: Dänische Fachzeitschrift. Die dänische Fachzeitschrift Satellite Information erscheint monatlich über die Technikskole in Ringsted. Die Zeitung ist werbefrei und bietet zusätzlich eine Telefonhotline innerhalb Dänemarks. Am Infotelefon ist Bjarne Nielsen.
1: Satelliteninformationen bzw. Programme in Tschechisch. In der Tschechei erscheint nun regelmäßig die Fernsehprogrammzeitschrift Parabola. Sie bietet alle Satellitenprogramme wöchentlich und auch Technik für den Endverbraucher.
0: Zeitschrift Video. Die Fachzeitschrift Video hat in der Juli-Ausgabe Multifeed-Anlagen getestet. Wert gelegt wurde auf Qualität in Verarbeitung, Bild und Ton, weniger auf den Preis. Des Weiteren hat Video seinen Satelliten-Infoteil vergrößert.
1: Radio, Fernsehen, Elektronik. Das offizielle Mitteilungsblatt der Bundesfachgruppe Radio- und Fernsehtechnik ZVEH bietet in jeder Ausgabe nicht nur News, sondern beschäftigt sich schwerpunktmäßig mit den Aufgabenbereichen für die Handwerker. Dazu gehören natürlich auch viele Gesetze und Auflagen.
0: Eutelsat TV Videokassetten. Ab sofort können Sie die Eutelsat TV-Sendung auch als Videokassette zum Preis von 19,95 € bestellen. Bestellung bitte an die Firma Cut. Möchten Sie Ihre News hier veröffentlicht haben, sei es nun Treffentermine oder neue Bauteile, so wenden Sie sich an uns. Was alle interessiert, wird hier veröffentlicht. Wenn Sie Infos über spezielle Bauteile haben, ganz spezielle Freak-Bauteile auch, so können Sie uns diese auch melden. Derzeit suchen wir etwas ganz Spezielles, nämlich eine Box, die aus dem magnetischen Polarizer-Signal eines Satellitenreceivers ein mechanisches Polarizer-Signal für einen mechanischen Polarizer macht. Umgekehrt kann man überall kaufen. Diese Box allerdings von Magnet auf mechanisch suchen wir.
1: Also Freaks, aufgepasst. Ich glaube, ihr schafft das. Eine Lösung habt ihr sicher schon parat.

0: Und hier nun wieder die am häufigsten gestellten Fragen, die am Eutelsat-Infotelefon gestellt wurden.
1: Ja, Herr Kropp, man weiß, Astra hat alle Satelliten auf 19,2 Grad Ost positioniert und somit auch die Programme recht zentral hinlegen können. Wie schaut es mit Eutelsat aus? Warum haben die das nicht gemacht?
0: Ja, die Satellitenpositionierung, die ist ja aus anderen Gründen entstanden, aus dem Fernmeldebereich. Dass nicht alle Fernsehprogramme gerade auf 13 Grad Ost sein können, ist auch klar. Wir haben mehr Programme, als der Satellit hergibt. Und wir haben ein weiteres Problem. Wir vergeben unsere Transponder ja nicht direkt an die TV-Kunden, sondern an die Signatare. Die wiederum vergeben das an ihre TV-Kunden. Und wenn ein TV-Kunde mal abspringt, dann wird es eben halt mal auch eine Telefonübertragung oder eine SNG-Übertragung.
1: Mhm. Naja, man weiß, Eutelsat hat ja so einiges vor. Man denke nur an den Herbst. Was wird denn Ihre Favorite-Position werden?
0: Ja, unsere Position ist ja die Eutelsat 13-Grad-Position. Hotbird ist bekannt, 2F1 ist schon da, Hotbird 1 kommt dieses Jahr, Hotbird 2 kommt 1996. Das ist unsere erste Fernsehposition. Wir haben eine Zweitfernsehposition, das ist Eutelsat 16 Grad Ost. Und auf 10 und auf 7 Grad, und wenn wir 36 Grad doch noch bekommen sollten, das wird speziell für SNG und Datenübertragung sein und für einige wenige Fernsehprogramme aus anderen Bereichen.
1: Wie viele Satelliten haben Sie denn geplant auf dieser speziellen Position insgesamt?
0: Auf der 13-Grad-Position werden wir, wie schon gesagt, den 2F1, Hotbird 1 und Hotbird 2 bringen. Und dann müssen wir sehen, was die Zeit bringt.
1: Doppeltransponderbetrieb, das ist auch eine häufig gestellte Frage. Was versteht man denn überhaupt unter diesem Begriff?
0: Ja. Beim Doppeltransponderbetrieb nutzen wir im Prinzip unsere 72 MHz-Transponder aus. Normalerweise benötigt ein Fernsehprogramm 36 MHz oder noch schmaler 26 MHz. Und diese 72 MHz-Transponder kommen aus einer Zeit, als man Fernmeldeübertragung machen wollte oder immer noch macht. Im 12,5 GHz-Bereich wird es auch so angewendet. Wenn ich die 72 MHz nun nehme, kann ich zwei TV-Kanäle auf einen Transponder bringen. Das spart natürlich Gebühren, das heißt, der Transponder kostet ungefähr die Hälfte für den Programmanbieter. Dadurch können wir kleinere Spartenprogrammanbieter hinaufnehmen, die das Geld nicht haben für einen Volltransponder. Nachteil ist okay, dass die Sendeleistung ein bisschen reduziert wird, aber gerade für den deutschsprachigen Raum gibt es da eigentlich gar keine Probleme, denn die Anschlüsselgröße ist bei Eutelsat um die 80 cm für die Whitebeams und Superbeam-Halbtransponder bedeutet auch wieder 80 cm.
1: Also eigentlich vollkommen ausreichend.
0: Vollkommen ausreichend für den Markt, ja.
1: Wir haben ja gehört, Astra hat alles auf 19 Grad Ost positioniert, 19,2 Grad. Und Eutelsat nennt sich ja jetzt auf seiner neuen Position Hotbird-Position. Warum? Schaut doch alles Astra. Will man da etwas mehr Marketing jetzt machen?
0: Ja, bei Eutelsat ist ja das Problem bisher gewesen, dass die Fernsehprogramme verteilt waren. Das heißt also, die Fernsehprogramme verteilten sich auf mehreren Positionen. Hotbird können wir uns aber ohne Probleme nennen. Ist zwar richtig, dass Astra derzeit gerade im DTH, also im Einzelempfangsbereich, Marktführer in Deutschland und England ist, aber wir haben es geschafft, von 1992 bis heute von 0,7 auf 14,5% Marktanteile zu kommen. Und im Kabelnetz sind wir immer dabei, denn die Fernsehprogramme wie Viva, Deutsche Welle TV oder auch Euronews TV5, TRT, die werden natürlich immer eingespeist. Mhm. Und wenn wir dann noch sehen, dass NBC Super Channel nach eigenen Angaben rund 55,78 Millionen Haushalte technisch erreicht, das schafft keine andere Satellitenposition in Europa.
1: Also deswegen Hotbird.
0: Deswegen Hotbird und wir wollen auch natürlich diese Hotbird-Position noch mehr stärken und noch mehr Prozent erreichen.
1: Ja. Schau mal, was die Zukunft bringt.
0: Genau.
1: Danke.

0: neben der vielen trockenen Theorie nun wieder zur Praxis, zu den Bauteilen. Wie auch in den letzten Sendungen schon, haben wir heute wieder einen Hersteller zu Gast. Es ist die Firma Technisat. Stefan Köhn, Verkaufsleiter für den gesamten Bereich Satellitentechnik, ist heute zu Gast hier. Und die Firma Technisat ist eigentlich schon sehr lange auf dem Markt, auch sehr bekannt und besteht eigentlich aus mehreren Firmen.
1: Ja, also es ist nicht nur die Technisat als Hauptfirma, sondern wir bilden mittlerweile eine Technikgruppe, die im Großen und Ganzen wohl mehr als 10, 15 Firmen ungefähr beinhalten dürfte. Es ist relativ schwierig,

0: hier im April diesen Jahres eröffnen können in Dresden. Hier haben wir 23 Entwicklungsingenieure, die für uns tätig sind. Diese Ingenieure arbeiten an Entwicklung von DSR-Geräten, unserer sämtlichen Receiver-Generationen, aber auch an neuen Techniken, die kommen werden, siehe MPEG, neue Digitalradiosysteme und so weiter.
1: Und Sie haben aber ein Produktionswerk, das befindet sich in Thüringen?
0: Ja, wir haben eigentlich zwei Produktionsbetriebe, ein Hauptwerk in Thüringen, das ist in Dippach, das ist in der Nähe von Eisenach. Hier fertigen wir sämtliche Großserien, sage ich mal, unserer Geräte, sei es jetzt Satellitenreceiver, DSR-Geräte, alles, was halt eben in großen Stückzahlen produziert wird. Daneben haben wir eine etwas kleinere Produktion in Schöneck, das ist im Vogtland. Hier haben wir die Möglichkeit, kleinere Geräteserien zu produzieren, Spezialserien wie zum Beispiel Eurocrypt-Geräte, Videocrypt-Geräte oder halt eben Camping-Receiver, solche Sachen halt.
1: Markant ist ja auch, dass Sie einer der ersten Hersteller waren, die diese Flachantennen auf den Markt brachten. Und diese Flachantenne zum Beispiel ist ideal geeignet für den Satelliten Eutelsat Hotbird 1, denn der Frequenzbereich 10,2 bis 10,54 wird optimal hier ausgenutzt. Diese Antenne hat das LNC dann auf der Rückseite untergebracht, wo die Frequenzumsetzung stattfindet. So eine Flachantenne, wie funktioniert die?
0: Einwandfrei.
1: Ja, ich meine jetzt im Bereich von dem Aufbau.
0: Die Flachantenne hat eine Kantenlänge von 47 cm. Ja. Vom Funktionsprinzip ist sie anders zu sehen als jetzt ein Offset-Spiegel oder ein Parabolspiegel. Hier haben Sie ja immer zum Beispiel die Außenelektronik, hier die LMBs, Feedhörner, vor dem Spiegel angeordnet. Mhm. Die Strahlen werden ja reflektiert hier vorne in das Feedhorn rein und gelangen dann ins LMB. Mhm. Bei der Flachantenne ist es etwas anders. Hier sind zwei Platinen beinhaltet. Eine für die horizontale Polarisationsebene, eine für die vertikale. Diese Platinen sind mit unzähligen Empfangsdipolen bestückt. Diese Dipole leiten die vom Satelliten empfangenen Signale weiter zur Mitte der Flachantenne. Da ist dann auch wieder ein Feedhorn, ähnlich wie das hier, integriert. Mhm. Und von da aus geht es dann auf die Rückseite, wo das LMB sitzt.
1: Mhm. Und diese Antenne werden wir auch gemeinsam mit einem Receiver für den Hotbird 1 nachher beim Quiz mit verlosen. Entscheidend ist aber, glaube ich, bei Ihnen gerade bei der Produktion der Bereich Satellitenreceiver. Receiver gibt es eigentlich, wie gesagt, am Meer. Wenn wir in die Zeitung schauen, Baumärkte, da sehen Sie ja mittlerweile Preise, die jenseits von Gut und Böse sind. Richtig. Sie haben sich spezialisiert auf hochwertige Technik, das heißt SMD-Technik, aber auch natürlich auf spezielle Receiver und einen davon haben wir hier. Welcher ist das?
0: Ja, wir haben hier unser Spitzenprodukt im Moment, das ist der Technifocus. Dieser Receiver kann sehr viel, er kann also eingesetzt werden für Leute, die jetzt über einen normalen Standardreceiver hinausgehen möchten, also mehr Möglichkeiten haben möchten. Das Gerät bietet zum Beispiel 830 Programmspeicherplätze, zwei Tuner-Eingänge, das heißt, hier ist man sehr flexibel zu den einzelnen Funktionen. Hier kommen wir später nochmal, da sind also sehr viele Möglichkeiten, was man mitmachen kann. Das Gerät hat natürlich ein Onscreen-Display, worüber es komplett steuerbar ist. Zusätzlich aber auch noch hier vorne ein LED-Display, was vor allen Dingen interessant ist, wenn man die Radioprogramme hören möchte. Das ist ja üblicherweise bei Receivern, die zwar mit Onscreen zu bedienen sind, dieses Display vorne am Gerät aber nicht mehr besitzen, muss man immer noch das Fernsehgerät anschalten. Mhm. Und das kann man sich hierbei eigentlich ersparen. Wir haben auch natürlich in diesem Gerät unser neues HiFi-System integriert.
1: Wir zeigen das Gerät mal so ein bisschen hier in die Kamera.
0: Ja. Da sind also neue Chips entwickelt worden, die sogenannten TMSP-Chips, die wir hier integriert haben. Diese Chips sorgen für eine extrem gute Audioaufbereitung. Neben den Fernsehprogrammen sollte man natürlich auch die Fülle der Radioprogramme nutzen können, die ja über die Satelliten immer mehr verbreitet werden auch. Und wie gesagt, hier hatten wir auch in der Vorprogrammierung direkt schon die Radioprogramme mit berücksichtigt. Es sind also alle derzeit zu empfangbaren Radio- und Fernsehprogramme direkt schon vorprogrammiert. Und natürlich hat der Kunde auch die Möglichkeit, alles frei zu programmieren, wie er es gerne haben möchte.
1: Das Gerät sieht natürlich sehr leer aus, haben wir eben gesehen. Sie arbeiten mit der SMD-Technik, also kleinste Bauteile.
0: Dieses SMD-Verfahren ist eine relativ neue Technik, sage ich mal. Hierbei werden die Bauteile auf die Oberfläche draufgesetzt und nicht mehr durch die Platine durchgesteckt, wie es früher sehr oft der Fall war. Dieses SMD-Verfahren hat einmal den Vorteil, dass man die Qualität sehr gut im Griff haben kann, weil einmal die Bauteile von der Qualität sehr hochwertig sind. Und vom Bestückungsverfahren kann man im Prinzip den kompletten Ablauf sehr weit automatisieren, dass man hier also auch durch verschiedene Qualitätstests wirklich Spitzenprodukte fertigen kann.
1: Wir sehen auf der Rückseite ja auch jede Menge Anschlussbuchsen. Sie sagten schon zwei ZF-Eingänge, wir haben drei SCART-Buchsen, wir haben HF-Out. Das Schöne, was ich gesehen habe, und das sehen wir gleich auf

0: Einblendung. Sie können mit einem handelsüblichen Antennenkabel zu einer sogenannten Blackbox gehen und dort zum Beispiel Multifeed oder drehbare Antennen ansteuern.
1: Das ist richtig. Das ist eine Besonderheit dieses Gerätes für diejenigen, die jetzt mehr als einen Satelliten empfangen möchten, eine Drehanlage anschließen möchten, aber keine Möglichkeit haben, Kabelstränge durchs Haus zu verlegen, weil das ist ja doch immer ein Problem bei Drehanlagen, dass man eine Motorsteuerung braucht für den
0: Actuator. Das Bild 1 wird jetzt gerade eingeblendet, wir sehen es hier.
1: Für den Actuator zu betreiben.
0: Da sieht man es, ja.
1: Oder für den Polarizer, der auch immer noch erforderlich ist. Und das Schöne hier dran ist, dass die Motorsteuereinheit nicht im Receiver sitzt, wie es ja teilweise oft praktiziert wird, sondern hier hat man wirklich die Möglichkeit, diese Steuereinheit irgendwo auf dem Dachboden, im Keller, je nachdem, wo die Antenne steht, zu positionieren. Hier macht man die normalen Anschlüsse vom Spiegel aus und geht dann mit einem Koaxkabel runter auf den Satellitenreceiver.
0: Das spart natürlich den Krach zu Hause, wenn man diese Kabelbündel sonst hatte,
1: ja,
0: die man benötigt auf der Goldtapete, nicht? Oder an dem tollen Schrank.
1: Weil es ist ja eigentlich kaum zu praktizieren, dass man so einen Kabelstrang durch irgendwelche Leerrohre durchbekommt.
0: Ja.
1: Da muss man schon zu Kabelkanälen zurückgreifen oder Ähnlichem. Ja. Und das hier ist also wirklich eine optimale Lösung für all diejenigen, die dennoch eine Drehanlage haben möchten, aber sagen hier, ich verschande mein Haus nicht durch irgendwelche Kabel.
0: Die zweite Lösung ist, die sehen wir jetzt hier im Bild eingeblendet, dass man dort zum Beispiel mehrere LNCs als sogenannte Multifeed-Einrichtung hier auch über das Koaxkabel steuern kann. Wie geht diese
1: richtig.
0: Steuerung? Digitalimpulse oder machen Sie Schaltspannung?
1: Das Gerät hat mehrere Möglichkeiten. Prinzipiell natürlich mit 14, 18 Volt.
0: Ja.
1: Ist klar, die Umschaltung horizontal, vertikal. Zusätzlich kann man hier über eine 22 kHz Frequenz, die im Gerät erzeugt wird, mehrere Multischalter betreiben. Man kann also hier an jeden Eingang praktisch einen Schalter anschließen.
0: Ja.
1: Und dadurch hat man eine Kapazität von 4 VH-LMBs zum Beispiel. Oder man kann, wenn man jetzt eine Polarisationsebene empfangen möchte, 8 LMBs für eine Ebene anschließen.
0: Mhm.
1: Das Ganze ist noch ausbaufähiger. Und zwar über diese 22 kHz Steuerung hinaus liefert das Gerät auch Digitalimpulse. Hier ist also eine spezielle digitale Bussteuerung integriert, die dafür sorgt, dass in der Endausbauphase mal bis zu 16 VH-LMBs angeschlossen werden können oder 32 einzelne Ebenen.
0: Und das alles über ein Antennenkabel?
1: Ja, in dem Fall benötigen
0: zwei,
1: Sie zwei Kabel.
0: Zwei Antennenkabel, aber das ist auch
1: aber
0: im Verhältnis wenig.
1: Im Verhältnis wirklich wenig.
0: Ja.
1: Sie können auch die Hälfte der Kapazität über ein Kabel dann leiten.
0: Ja. Üblich ist es natürlich nicht, dass an einem Receiver mehrere LNCs angeschlossen sind. Ich denke an Multifeed. Wir haben dort eine zweite Möglichkeit, die haben wir dort aufgebaut, mit der Geschichte, dass man eben halt mehrere Receiver an eine Antennenanlage anschließt. Drehbar ist unüblich bei mehreren Receivern, aber
1: richtig.
0: Multifeed natürlich absolut üblich geworden. Und hier haben Sie mal als kleinen Musteraufbau zusammengestellt, was man da benötigt. Dieses große Bauteil, wofür ist das?
1: Ja, das ist ein Multisat-Switch 5-4. Dieses Gerät beinhaltet eine Kombination zwischen der eben genannten 22 kHz-Steuerung und der 14-18-Volt-Steuerung. Das heißt, Sie haben hier vier LMB-Eingänge, die ganz beliebig beschaltet werden können. Sie können zum Beispiel hier von dem Eutelsat auf der Hotbird-Position zwei Ebenen anschließen, zusätzlich eine Ebene vom 16 Grad Ost oder eine Ebene vom 10 Grad Ost, haben zusätzlich noch einen terrestrischen Eingang, über den Sie die üblichen Fernsehprogramme ARD, ZDF und auch die dritten Programme
0: Lokalprogramme
1: noch zusätzlich
0: in Grenzgebieten zum Beispiel,
1: noch mit empfangen können. Und ja, hier unten sind dann vier Ausgänge, die man direkt mit einem Koaxkabel, das ist auch wieder das Schöne, zum Receiver leiten kann.
0: Also auch hier die Umschaltung 14-18 Volt?
1: 14-18
0: oder plus 22 kHz?
1: Plus 22 kHz, richtig.
0: Das heißt also wieder die vier Schaltebenen. Und ich bekomme ja über dieses Kabel auch dann die terrestrischen Signale, die in einer Antennendose wieder aufgesplittet werden.
1: Genau, da bieten wir spezielle Dosen an, die über drei Ausgänge verfügen, einen für die SatZF, einen Radio, einen TV. In Kürze führen wir auch Dosen mit zwei Anschlüssen, also für Twin-Receiver interessant, dass man hier also an eine Dose praktisch auch dieses Gerät problemlos anschließen kann.
0: Die anderen Bauteile sind
1: spezielle Bauteile noch, die man für die verschiedensten Kombinationsmöglichkeiten einsetzen kann. Das hier ist ein ganz einfacher 22 kHz Schalter. Wenn jetzt eine normale Anlage, sage ich mal, jetzt 13 Grad und 10 Grad, beide Polarisationsebenen, das heißt zwei VH-LMBs werden eingesetzt, dann kann man diese ganz einfach über einen solchen kleinen Schalter hier zusammenschließen.
0: Das heißt also, Sie haben unheimlich viel im Programm. Die Fachhändler können bei Ihnen den Komplettkatalog anfordern.
1: Ja.
0: Die Adresse blenden wir zum Schluss ein.
1: Ja, vielleicht auch als Information. Wir haben jetzt ganz neu einen Produktkatalog 794 herausgegeben, der natürlich vom Fachhandel angefordert werden kann. Mit neuer Preisliste natürlich. Die Kataloge sind momentan im Versand an die Fachhändler. Für denjenigen, der noch kein Kunde bei uns ist, Sie können die gerne bei uns anfordern. Ansonsten erhalten Sie die Kataloge automatisch. Ja.
0: Aber bei Ihnen wird ja nicht nur Bierernst der Technik, sondern auch Bierstimmung geliefert, habe ich selbst miterlebt.
1: Das ist richtig.
0: Wir waren ja zu Gast bei Ihnen auf der Hausmesse, die in Dippach gewesen ist. Das war letzte Woche. Letzte Woche war das. Und bei dieser Hausmesse waren ja nicht nur die Firma Technis als Aussteller, wir waren da von Eudelsat, Astra war da, Programmanbieter,
1: also ProSieben,
0: DSF, ZDF, alle waren sie da. Und wir sehen jetzt so ein paar Einblendungen davon, von dieser Messe. Sie haben fürs Fachpublikum einiges geboten. Was war das genau?
1: Ja, wir haben als Schwerpunkt natürlich die Hausmesse gesehen. Da hatten wir aufgebaut verschiedene Stände mit verschiedenen Themenschwerpunkten, dass jeder Kunde halt eben an einem zentralen Stand seine Informationen bekommen hat. Er muss nicht lange rumsuchen, sondern er sagt, ich will Drehanlageninformationen, gehe ich auf diesen Stand.
0: Ja.
1: Da war da entsprechendes Fachpersonal, was ihn beraten konnte. Es gab Stände für ZDF-Verteilung, für DSR, für neue Produkte, was wir alles vorhaben, neue Techniken, die kommen werden. Dann haben wir natürlich verschiedene Technischer Tochterunternehmen, die sich vorgestellt haben, wie zum Beispiel Technischer Digital, unser Entwicklungsteam, oder unser Produktionsbetrieb, Technisat Vogtland hat einen Stand. Technisat Thüringen brauchten wir auf der Messe nicht zu präsentieren, weil das Werk war natürlich direkt nebenan. Und natürlich gab es hier auch Produktionsführungen, was
0: im Werk auch direkt.
1: Im Werk direkt, was
0: wir sehen jetzt eine Einblendung
1: sehr interessant von der Produktion. Auch ist und für viele unserer Kunden auch Neuland war. Und da konnte man wirklich auch am lebenden Beispiel, sage ich mal, zeigen, was es heißt, Qualität hier in Deutschland zu produzieren.
0: Und Sie haben noch, ich sag mal, nebenbei auch noch eine Seminare angeboten. Das heißt, neben der harten Technik auch dann dargestellt, was bringt die Zukunft.
1: Richtig. Wir haben also auch hier verschiedene Themenschwerpunkte dem Fachhändler angeboten. Man konnte also wählen zwischen drei Seminarblöcken, die von Samstagmorgen bis Samstagnachmittag angeboten wurden. Es gab insgesamt 5 Schwerpunkte. Der Händler konnte sich hier sein Seminarprogramm im Prinzip zusammenstellen. Ausbauen wollen wir das Ganze noch fürs nächste Jahr, weil wir gesehen haben, dass die Akzeptanz dieser Seminare so verblüffend hoch war. Damit haben auch wir nicht gerechnet. Wie gesagt, fürs nächste Jahr wollen wir das Ganze auch auf 2 Tage ausdehnen und wahrscheinlich noch mehr Schwerpunkte anbieten.
0: Und Rahmenprogramm sehen wir jetzt hier im Bild.
1: Darf natürlich bei so einer Veranstaltung nicht fehlen.
0: Ja.
1: Und ich glaube, jeder, der uns kennt, weiß, dass wir auch so als Rahmenprogramm immer was Vernünftiges mit anbieten. Hier wollen wir natürlich auch den Fachhändler in vernünftiger Atmosphäre.
0: Sie schaffen mit der Messe ja was Besonderes. Es ist ja keine normale Hausmesse. Und andererseits sind Sie nicht auf einer Messe wie auf der CeBIT oder auf der Intersat zum Beispiel, sondern Sie schaffen mit der Messe etwas ganz Neues. Warum machen Sie das?
1: Wir wollen den direkten Kontakt zu unseren Fachhändlern durch diese Messe vergrößern.
0: Ja.
1: Und ich glaube, dass die positive Resonanz, die hierauf gekommen ist, hat gezeigt, dass die Messe genau das Richtige war. Mhm. Wir waren bewusst dieses Jahr nicht auf der Intersat oder auf anderen Endkundenmessen, sage ich mal, wie CeBIT, um halt eben Möglichkeiten für uns zu schaffen, das Ganze direkt mit dem Fachhandel durchzuführen. Und die Resonanz, wie gesagt, hat gezeigt, dass das genau der richtige Weg war.
0: Wir haben noch ausgenutzt, dass wir die Multifeed-Geschichte drehen konnten. Dazu brauchen wir sie hier nicht erklären. Das haben wir auf der Messe gemacht. Gut. Und dazu steht der Herr Leindecker zur Verfügung. Wir nutzen hier die Technisat-Messe für die Demonstration der Multifeed-Technik. Die Satellitenzuschauer werden die Multifeed-Technik kennen. Das heißt, in einer Antenne befinden sich mehr als ein LNB, in diesem Fall 2. Für die Kabelzuschauer wird es etwas Neues sein, denn sie empfangen ja ihre Programme, wie unser Eudelsat-TV, den Hotbit-Club, über das Kabelnetz. Beim Multifeed sind einige bestimmte technische Voraussetzungen wichtig und das wird uns jetzt der Volker Leindecker von Technisat ein wenig zu erzählen.
2: Ja, das ist eine typische Multifeed-Empfangsanlage. Und zwar wird der Spiegel ausgerichtet auf den schwächeren der Satelliten. Und das zweite LNB hier nutzt einen Teil des Spiegels als Empfangsanlage für einen benachbarten Satelliten.
0: Das bedeutet also, der Kernpunkt des LNBs oder des Brennpunktes im Prinzip wird auf den Satelliten mit der schwächsten Energie, kann man sagen, ausgerichtet. Und das wäre in dem Fall Eutelsat 13 Grad Ost, nicht weil der Satellit schwächer ist, sondern weil ja der Footprint Widebeam die Energie viel mehr verteilt, sodass in der Kernzone Deutschland in Anführungsstrichen nur 47 dB Watt überbleiben. Und der stärkere Satellit, in dem Fall von 19,2 Ost, der typischerweise empfangen wird sonst für die deutschen Programme, strahlt ja mit höherer Leistung. Und der Verlust, der entsteht durch eine Multifeed-Einrichtung, wird dann ja wieder kompensiert durch die höhere Leistung im Prinzip, die der Satellit überträgt.
2: Richtig. Das ist also die fehlende Spiegelgröße bzw. die Überdimensionierung des Spiegels für den stärkeren Satelliten wird dadurch ausgeglichen, dass nur ein Teil des Spiegels für den Empfang des stärkeren Satelliten genutzt wird.
0: Welche Spiegelgröße empfehlen Sie denn für den Multifeed-Empfang?
2: Wir empfehlen eine Spiegelgröße von 85 cm.
0: Das heißt also mit kleinen Antennen, 60 cm, 65 sollte man Multifeed nicht machen?
2: Es wird ein etwas größerer Spiegel gebraucht als für den Direktempfang eines einzelnen Satelliten.
0: Als technischer Hinweis noch dazu, das mittlere LNB, was also optimal sich im Brennpunkt befindet, soll ausgerichtet werden auf den Satelliten, der mit der schwächsten Sendeleistung zu empfangen ist. Die äußeren Satelliten, die äußeren LNBs, sollen die Satelliten empfangen, die mit stärkerer Leistung hereinkommen. Ganz wichtig zu wissen ist, Einfallwinkel ist gleich Ausfallwinkel. Das heißt, wenn hier zum Beispiel der Eutelsat 13 Grad Ost optimal empfangen wird und hier sich ja in Wirklichkeit der Satellit 19,2 Ost befindet, so kommt dann hier Einfallwinkel in Grad ist gleich Ausfallwinkel, sodass das LNB für 19,2 Ost auf der anderen Seite sich befinden muss. Würde ich jetzt hier noch den Eutelsat 10 Grad Ost empfangen wollen, hier diese Richtung, müsste sich das LNB auf dieser Seite befinden. Das ist wichtig zu wissen bei der Installation und man muss natürlich optimal es ausloten, nicht nur in der Polarisationsebene, sondern auch in dem Abstand und in dem Seitenbereich.

So, hier nun wieder unser Quiz. Die Antworten der letzten Sendung haben wir bereits am Anfang dieser Sendung gegeben. Die Gewinner werden wir in der nächsten Sendung bekannt geben. Deshalb können wir jetzt gleich mit dem neuen Quiz starten. Die Frage 1 lautet: Wie viele analoge TV-Kanäle passen auf einen 72 MHz Eutelsat-Transponder? Ist es einer, zwei oder drei analoge TV-Programme? Zu gewinnen gibt es wieder sehr schöne Sachen. Zum einen wieder die Satellitenempfangsanlage 80 cm mit Satellitenreceiver zum Empfang von Eutelsat 13 Grad Ost. Die Firma Technisat hat diese Flachantenne mit 47 cm Kantenlänge gespendet mit einem Satellitenreceiver für den Eutelsat Hotbird 1. Das Schöne daran ist, die Antenne ist bereits für einen zweiten Receiver ausgelegt. Sie können also einen Mehrteilnehmerempfang durchführen. Die Firma Technisat wird weiterhin zwei DSR-Receiver, also für das digitale Satellitenradio, geben. Und diese sind für den Anschluss an das Kabelnetz ausgelegt, sodass gerade für die Kabelzuschauer unter Ihnen dieser Preis sicherlich attraktiv ist. Und die Firma Telesatellit wird 5 Jahresabos der Fachzeitschrift Telesatellit dazugeben. Also sehen interessante Preise. Unsere zweite Frage muss natürlich wie immer ein bisschen schwerer sein. Dafür gibt es auch wieder zu gewinnen die Teilnahme an der Eutelsat Startparty zum Hotbird Start im Herbst diesen Jahres. Also dort, wo Pressevertreter und auch Programmanbieter vertreten sind. Die Frage lautet: Was sind an einem Satelliten die Sonnenpaddel? Oder was ist ein Sonnenpaddel am Satelliten? Ganz kurz eben auf eine extra Postkarte schreiben und diese dann auch an uns schicken. Wir werden den Gewinner in der nächsten Sendung ziehen. So, und nun habe ich eigentlich für heute genug getan. Schluss mit den Quizfragen. Das war's eigentlich für heute. Wir haben heute im Studio so richtig geschwitzt, dass ich mir jetzt selber eine wahnsinnige Erfrischung gönnen werde. Und zwar so richtig was ganz Tolles. In dem Sinne, jetzt geht's los. Diese Erfrischung, die habe ich mir heute wirklich verdient. Es war heute verdammt heiß hier. Die Studiolampen gaben ihr Übriges und auch die Vorbereitung war natürlich Wahnsinn. Wir sehen uns wieder, wenn Sie wollen, in 4 Wochen. Natürlich wieder über NBC Super Channel, dann wieder Eutelsat, der Hotbird Club. Wir haben dann zu Gast die Firma Hirschmann. Wir haben wieder eine Fachzeitung dabei. Die Organisatorin der Fachmesse Elektrotechnik in Dortmund, die ja im September stattfindet. Wir bieten wieder unser Quiz und vieles, vieles mehr über Eutelsat. Wir grüßen an dieser Stelle alle Satellitenzuschauer, die in einem Land leben, in dem Satellitenantennen und Satellitenfernsehen eigentlich verboten sind. Denn Sie wissen ja, Satellitenfernsehen, das ist die wahre Freiheit. In diesem Sinne und tschüss dann.

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1: Und bevor wir bei wieder die Frage gestellt bekommen, was war das denn für ein Sprecher, sagen wir es gleich nochmal gerne. Das war Jürgen Kolb. Wieder vielen Dank dafür.
2: Ja, wir freuen uns jetzt mal ganz enorm darüber, was wir schon alles geschafft haben, sozusagen, wenn wir diesen Jingle hören. Ich meine, da kann man schon irgendwo stolz drauf sein.
1: Absolut. Schönen guten Abend und herzlich willkommen, oder schönen guten Tag, je nachdem, wann man uns hört, und herzlich willkommen zu einer neuen Ausgabe der Radiothek. Am Männertag machen wir keine Pause. Wir sind nicht mit dem Bollerwagen unterwegs.
2: Nö. Nein. Wir beschäftigen uns auch nicht mit Radiobollerwagen.
1: Nein, nein, nein. Das wäre reine Zeitverschwendung.
2: Wobei es interessant ist, also ganz ehrlich, man muss den Sender nicht mögen, aber es ist schon erstaunlich, welche Erfolgsgeschichte dieser Sender in einer Zeit hinlegt, in der man Radio oftmals ja schon so ein bisschen abgeschrieben hat in Sachen große Erfolgsgeschichten schreiben. Und das ist schon interessant.
1: Das stimmt. Sie glauben ja gar nicht, meine Damen und Herren, was manchmal so passiert im Hintergrund hier. Wir bereiten eine Sendung so gut wie komplett vor und dann kommt eine Nachricht und die haut alles durcheinander. So ist es uns
2: richtig
1: in dieser Woche gegangen. Wir werden nachher ausführlicher drüber reden, aber ich sag mal Folgendes. Es klingelte am Montagmorgen, am Montagvormittag, kurz bevor ich zu meiner Arbeit gefahren bin, mein Telefon. Am Telefon war Till. Ich sagte nicht irgendwie, hallo, wie geht's? Ich sagte nur, hallo, ich habe nur kurz Zeit, Taxi. Und dann sagte er, ja, dann nur ganz kurz, Rainer Nitschke ist gestorben. Ja, das war natürlich dann schon mal wieder gleich ein Hammer, über den wir dann ausführlicher sprechen mussten später. Und wegen dem wir uns dann jetzt entschlossen haben, heute einen großen Teil der Sendung ihm zumindest auch zu widmen.
2: Genau.
1: Es wird aber nicht das letzte Mal sein.
2: Nein, es kommen noch Mitschnitte und so weiter und so fort. Es ist ganz viel Material da, das ich noch aufbereiten muss und das ich noch bekommen muss. Aber heute werden wir auf jeden Fall schon mal ihn selbst hören, der über sein Rundfunkleben erzählt.
1: Ja, dann haben wir aber noch mehr.
2: Ja, richtig. Wir haben Hörerpost, wir haben Lolly Secret Diamonds nach einiger Zeit mal wieder und wir haben einen Mitschnitt vom deutschen Programm von Radio Bukarest und der Interviewpartner, der dort zu hören ist, der ist, glaube ich, den Leuten hier sehr, sehr gut bekannt.
1: Wir dürfen gespannt sein. Hören wir aber erst noch ein paar kleine Takte Pink Punker.

0: Ja, das war viel zu kurz heute, aber das holen wir bei Gelegenheit wieder nach. Der Pink Punker, wunderschöne Musik vom Bundesverwaltungsorchester. Und einfach nach wie vor ein schönes Stückchen für den Anfang der Sendung.
1: Ja, und man sollte vielleicht unbedingt noch erwähnen, dass du es ganz, ganz toll findest für den Fall, dass Leute es noch nicht gehört haben. Man staunt ja manchmal, was Leute alles nicht gehört haben, beziehungsweise wann sie Sachen noch nicht mitbekommen haben. Das macht natürlich überhaupt nichts, aber wir erzählen es dementsprechend auch nochmal gerne. Heike Bielefeld hat uns nämlich mal wieder geschrieben. Darüber haben wir uns natürlich sehr gefreut. Sie hat sich sehr zum Beispiel über das Märchen gefreut, das wir ja letztes Mal hatten, die Vertreibung aus dem Abendzauberwald. Und sie hat aber auch gesagt, ihr ist aufgefallen, dass in unserer Moderation ihre Autokorrektur hat Motivation draus gemacht. Ja, es sehr geknistert habe. Also ja, wir knistern immer sehr motiviert, das stimmt. Und vor allen Dingen knistert aber eine Komponente in Markus' Rechner besonders motiviert. Und das ist der Hintergrund, nicht wahr?
0: Ach, erzähl doch nicht sowas. Das ist die knisternde Spannung zwischen uns, die da immer herrscht. Also, das hat mit Soundkarten überhaupt gar nichts zu tun. Nein, also, es ist tatsächlich, und zwar jetzt mittlerweile schon länger, als ich das eigentlich wollte, ein...
1: Das will man doch überhaupt gar nicht. Also,
0: nein,
1: es ist jedes Mal länger, als man will.
0: Ein Soundkartenproblem. Was heißt, es ist überhaupt gar kein Soundkartenproblem. Es ist inzwischen eine neue Soundkarte sogar drin. Aber seitdem mein alter Rechner hier Windows 11 bekommen hat, kann er einiges offenbar nicht mehr ab. Mhm. Und dazu gehört eben auch irgendwas hier zwischen Soundkarte und Mikro oder keine Ahnung. Mhm. Irgendwie will er das nicht. Sobald das Mikro aufgeht, geht es nach kurzer Zeit meistens los. Jetzt gerade mal nicht. Jetzt haben wir wieder den Vorführeffekt. Mhm. Da war es gerade wieder, ganz kurz. Also ja. Es knistert.
1: Bist du dieses, Herr Doktor, ich hab so schlimm an den Bronchien, ja, husten Sie mal, ne? Das ist auch so, ja?
0: Ja, ja, genau. Also es knistert und knackt ab und zu, das ist natürlich sehr unangenehm, weiß ich selber, können wir aber nichts dran tun, im Moment noch immer nicht.
1: Ja.
0: Wir hoffen auf einen neuen Rechner, der dann auch erstmal wieder noch eingerichtet werden muss, und dann hoffe ich mal, dass das beim nächsten Mal dann irgendwann, also beim nächsten Mal, sobald der neue Rechner da ist, dass das dann wegfällt und der Vergangenheit angehört.
1: Ja, das wäre auch insbesondere deswegen sehr erfreulich. Wir hätten inzwischen eine ganze Menge Leute, die wir mal interviewen könnten und wollten. Und wo wir durchaus sehr, sehr interessante Gesprächspartner hätten. Allerdings sagen wir halt auch, wenn wir Interviews führen wollen, dann sollte auch irgendwo die Qualität derselben stimmen. Und es wäre ja dann schon gut, wenn sie quasi nicht die ganze Zeit verknackt wären. Ja,
0: das möchte ich auch nicht. Ich möchte keine beknackten Interviews führen. So.
1: Eben, genau. Also. Das sind die Gäste nicht wert, weil die sind nun wirklich nicht beknackt. Da haben wir tolle Leute in der Pipeline. Das ist aber alles nur aufgeschoben und nicht aufgehoben. Und deswegen dürfen wir gespannt sein, was da noch alles erfolgen wird und wann es erfolgen wird.
0: Genau, bei uns ist aber sowieso immer ganz viel aufgeschoben, weil immer mal kommen neue Sachen dazwischen und neue Anlässe und so.
1: Ja. Also heute ja auch wieder.
0: Heute auch wieder, genau. Und das war natürlich tatsächlich die Hammernachricht, die das ganze Programm durcheinander geschmissen hat. Aber wir kommen gleich zu etwas, was wir letzte Woche angefangen haben. Vorher machen wir aber erst noch ein bisschen weiter mit Hörerpost, ne?
1: Richtig, genau. Wir machen weiter mit Hörerpost, und zwar mit Hörerpost, wie könnte es anders sein, von Christian Spremberg, der uns wieder eine Aufnahme schickte, die heute so kurz geraten ist für seine Verhältnisse, dass sie in eine E-Mail gepasst hat.
0: Ja, Christian, wir machen uns Sorgen, wenn du so kurze Aufnahmen schickst. Aber ihr könnt die nächsten 4 Minuten genießen, da ist nichts, was knacken wird. Die Aufnahme kommt nicht aus der Konserve und deswegen knackt es da nicht. Viel Spaß mit...
1: Das muss bei Christian nichts heißen, aber in dem Fall schon.
0: Meinst du, der ist manchmal auch beknackt?
1: Was Nein, ich meine, weil der so viele Schallplatten digitalisiert.
0: Ach so, ja. Okay. Wir gucken mal, was er uns heute erzählt. Wir schalten mal um.
1: Ja.
2: Hallo zusammen, und hier meldet sich aus dem Plattenbau in Berlin-Wedding wieder Christian Spremberg. Und diesmal wird's noch kürzer als beim letzten Mal. Einfach weil das Ganze dann doch nicht so bedeutend für mich war wie andere Sachen. RPL, ja, das war ja so das erste private Radio in Deutschland, das für mich erreichbar war, als in Marburg wohnendem 1987, da war FFH noch nicht so weit. Die sind erst 89 angefangen oder haben erst 89 angefangen. Und was sich in München und Umgebung tat, das haben wir nicht empfangen. RPR ging ganz gut und blieb auch hin und wieder durchaus im Ohr, auch für mich, wenngleich ich dann doch aufgrund der Schlageraffinität lieber SWF oder HR gehört habe. Später, als es dann RPR 2 gab, da hat dann auch meine frühere Ex, beziehungsweise, nee, spätere Ex, muss ich sagen, damals noch nicht mal Ehefrau, sondern nur Partnerin, dieses Programm sehr, sehr gerne konsumiert. Und ich habe mich sowohl im ersten als auch im nachherigen zweiten Programm immer mal wieder, wenn es denn ging, auch telefonisch da beteiligt. Da gibt's auch noch Aufnahmen im eigenen Archiv, die ich hoffentlich irgendwann in diesem Leben nochmal auf MP3 umswitchen werde, sodass man sie dann auch leichter erreichen kann. Im Moment switche ich allerdings eher mal das ein oder andere Tonband um und jetzt kam mir gerade wieder was Kurioses unter die Finger. Eigentlich ist es ja gar nicht so kurios, zumal mich das auch noch sehr an meine ganz, ganz frühe Kindheit erinnert hat. Das Band stammt aus dem Jahr 1969, ist von Stereo aufgenommen worden und da hat jemand tatsächlich mal wirklich längere Zeit sogenannte Laufbandsendungen einfach mal mitlaufen lassen. Und da gab es zwei Schlagersendungen drauf. Die eine ist 45 Minuten, die andere hat immerhin fast anderthalb Stunden. Und das Einzige, was da Wort drin ist, ist eine Ansage so auf halber Strecke der Sendung von Hanna Pfeil. Damit ist dann schon klar, aus welchem Sender das kommt. Die dann sagt, dass es sich um die Stereo-Schlager- oder Stereo-Musikbox im zweiten Programm des Hessischen Rundfunks handelt. Das ist für diejenigen, die HR2-Kultur hauptsächlich kennen, dann doch etwas ungewöhnlich, dass dort Schlager passieren. Damals hatten die also 69 natürlich dieses Format noch nicht ganz so, dass HR2 die Kulturwelle war. Es sind dort zwar mehr Klassiksendungen passiert als sonst, aber es gab zum Beispiel auch eine Feierabendsendung mit volkstümlicher Musik. Das war, glaube ich, immer so 18.15 Uhr bis 18.45 Uhr oder 19 Uhr. Einfach auch nur Musik. Da gab es dann lediglich am Anfang die Ansage, wir wünschen einen fröhlichen Feierabend. Davon waren auch noch Reste auf diesem Tonband drauf. Und das hat mich dann doch geflasht, wie das ja heute so schön heißt. Oder auch nicht schön. Und ich erinnere mich auch noch daran, dass da damals im zweiten Programm des Hessischen Rundfunks, beziehungsweise schon HR2, das war dann Ende der 70er Jahre schon, als ich so Teenager war, da gab es tatsächlich noch eine Sendung, die wurde auch von Klassenkameraden immer sehr gerne gehört, ab 2 im zweiten. Da gab es dann tatsächlich mal nach viel klassischer Musik eine Stunde lang Pop und Rock. Eigentlich auch nur eine Laufbahnsendung, also wenn, dann hat einer mal ein paar Titel aufgezählt und das war's dann und dann gab's wieder am Stück Musik und dann gab's wieder einen neuen Block und nach dieser Sendung kam dann der Schulfunk, das weiß ich noch. Und danach gab's dann wieder Klassik. Und ich stelle fest, dass ich jetzt gerade mal 3 Minuten gequatscht habe und das reicht auch für heute. In diesem Sinne freue ich mich auf die nächste Sendung, die ja möglicherweise auch erst wieder in 14 Tagen kommt, denn nächste Woche haben wir ja den Vatertag oder Himmelfahrt. Ich bin ja dann auch wieder mit der Bahn unterwegs. Ich hoffe, es wird kein Himmelfahrtskommando. Damit also aus dem Plattenbau in Berlin-Wedding eine schöne Zeit. Wetter könnte ein bisschen besser sein. Ja, und dann hören wir uns beim nächsten Mal vielleicht wieder. Das war's vom Christian. Tschüss.
0: Ja, da mit dem Wetter, da sagst du was. Also heute, am Produktionstag der Sendung, am Montag war es eher so herbstlich als frühsommerlich oder frühlingshaft. Ja. Also. Bevor aber jetzt jemand denkt, wir wollen die Sendung in den Landfunk umwandeln, kommen wir ganz schnell nochmal zurück auf HR2, weil das fand ich jetzt alles sehr interessant, was Christian gesagt hat.
1: Ja.
0: 1969 kann ich das natürlich noch nicht beurteilen, weil da bin ich ja gerade erst geboren worden. Aber richtig.
1: Vielleicht auch Frühnachrichten aus dem Mutterleib, wer weiß.
0: Wer weiß.
1: So wie das Kapitel bei Jürgen.
0: Richtig. Aber es ist schon so, dass ich mir das gut vorstellen kann, wie das damals war. So, da war ja noch alles durcheinander. Der WDR hat das ja noch länger nicht kapiert, dass man Programme durchaus auch ein bisschen sortieren kann. Aber
1: der SFB weil, auch. Vom SFB sagt man immer, dass er auf 3 Programmen gleichzeitig Klassik ausstrahlen konnte.
0: Okay. Aber was ich sagen wollte, genau, es gab aber schon vorher in den 70ern in HR2 auch eine Jugendsendung, die hieß Rums. Meldungen, Meinungen, Musik. Die lief, und da gibt es auch Archivaufnahmen, sehr schöne, die lief in HR2, das muss gewesen sein von 18.05 bis 19.30 Uhr. Das hat nämlich Achim Graul mal erzählt in der Hitparade International, in den Anfängen der Hitparade International, in HR1, über die wir ja auch schon hier ausführlich gesprochen haben. Da ist es so gewesen, dass er mal irgendwann sagte, er wäre jetzt in dem Studio, wo gerade Jörg Eckrich noch bis eben die Sendung Rums gesendet hätte und Hanna Pfeil, da haben wir sie wieder, hätte ihm ein frohes neues Jahr gewünscht. Das hätte ihn sehr gefreut. So, das wollte ich damit sagen, Rums ist dann später nach HR3 umgezogen und wurde dann noch später in HR3 Top Type umgewandelt, um nur das noch zur Vollständigkeit halber. Und ab 2.2. Untertitel Hits nach der Schule wanderte auch später ins dritte Programm, hieß dann ab 3.3. Hits nach der Schule. Und 1981 wurde es dann geschluckt von der Programmreform und diese Stunde, die die Redaktion von Hits nach der Schule dann hatte, die wurde dem Abend zugefügt, zu den drei Stunden von Top Time, kam dann also noch diese vierte Stunde, sodass die abends eine neue Schiene hatten, die hieß dann HR3 on the Rocks. Das war ziemlich genau jetzt, vor 45 Jahren, am 4. Mai war das genau genommen, 81, haben wir glaube ich auch schon ein paar Mal gesagt, da gab es die große HR3-Programmreform. Ja, da ging das alles los.
1: Stimmt, richtig. Das war auch ein bedeutendes Datum. Kommen wir irgendwann in Jürgens Buch auch noch dazu. Apropos Jürgen. Ja. Es ist ein anderer, aber zum Beispiel, ich habe mal gerade spaßeshalber bei DigiAnli die Archivsuche bemüht, die man inzwischen sehr, sehr schön so einstellen kann, dass man chronologisch die Sachen angezeigt bekommt, also nach Datum sortiert. Ich habe einfach mal HR2 eingegeben. Der erste Mitschnitt, den es im Archiv gibt, ist von 1970 bei HR2. Mit einem gewissen Jürgen, der sich nur mit Vornamen vorgestellt hat. Und jetzt pass auf, die Sendung heißt Teens Trends Top Time.
0: Ja, genau. Das war noch vor Rums. Ja, ich dachte
1: ja, genau.
0: Immer,
1: also da haben wir Top Time auch wieder.
0: Ja, genau. Da haben sie wahrscheinlich später auch das her. Also ich gehe davon aus, ich habe früher immer gedacht, die wäre im ersten Programm gelaufen, aber das stimmt. Jetzt, wo du es wieder sagst, genau, die ist auch im zweiten Programm gelaufen und daraus wurde dann wohl Rums. Und dann wieder Top Time.
1: Ja, alles sehr verwirrend, alles in der Hinsicht etwas einfacher, wenn man nur ein einziges Programm hat.
0: Ja.
1: Und noch einfacher mit Sendezeiten, wenn man nur eine Stunde davon hat.
0: Also, ja.
1: So stimmt. Nämlich hat es der rumänische Rundfunk bei seinem Programm für die deutsche Minderheit, jedenfalls bei demjenigen, das für das ganze Land gedacht ist, das kommt aus Bukarest. Und ich kündigte ja in der letzten Radiothek an, dass ich dorthin fahren und ein Interview geben werde. Das habe ich getan. Ich habe unglaublich interessante Eindrücke mitgebracht, muss ich sagen. Ich weiß gar nicht, ob wir die hier jetzt alle schildern können, zeitlich gesehen. Ich würde sagen, wir könnten ja vielleicht erst einmal das Gespräch hören, weil ich ja auch einiges darüber erzählt habe in diesem Gespräch.
0: Ja, dann machen wir das jetzt. Wir hören also jetzt sozusagen ein Zeitzeugengespräch mit Till Zimbrich, der interviewt wird von dem Kollegen, den wir jetzt dann im Folgenden hören.
1: Monika Strava heißt die gute Dame.
0: Ah, eine Kollegin ist es, ja.
1: Genau,
0: natürlich.
1: Richtig.
0: Sollte man dann ja berichtigen. Monika, hau rein.
3: Ja, also mein Name ist Till Zipprich, ich bin 22 Jahre alt, lebe in Marburg, das ist in Hessen, so zwischen Frankfurt und Kassel gelegen etwa. Und ich interessiere mich, ja, mittlerweile kann man sagen, 3/4 meines Lebens lang total für Radio.
4: Und das war wahrscheinlich auch der wichtigste Anlass für Ihren Besuch in Rumänien?
3: Nein, überhaupt nicht. Also das ist eine ganz lustige Geschichte, wie es dazu überhaupt gekommen ist. Der Ursprungsgedanke war, dass wir nach Rumänien fahren, weil wir mal eine besondere Tour machen wollten. Meine Begleiterin und ich wollten unter anderem mal das Schloss Bran besichtigen, also das berühmte Dracula-Schloss. Und dann hatte ich irgendwie erwähnt von wegen, dass man mit den Nachtzügen bis nach Rumänien fahren kann. Und dann war relativ schnell die Idee da, komm, dann lass uns das doch so machen. Und Und jetzt machen wir also aktuell eine etappenweise Reise. Das heißt, wir sind in Kassel gestartet, 100 Kilometer nördlich von Marburg, sind dann über Wien und Budapest weitergefahren, sind heute früh hier in Bukarest angekommen und dann quasi frisch aus dem Nachtzug gepurzelt hier ins Funkhaus. Denn ich habe dann im Vorfeld dieser Reise sehr, sehr viel angefangen zu recherchieren über Rumänien im Allgemeinen, über die rumänische Radiolandschaft auch im Besonderen. Und dann bin ich relativ schnell auf ein Interview gestoßen mit dem Intendanten von Radio Romagna, der ja seit letztem Jahr im Amt ist, Robert Schwarz. Und dann fand ich das total faszinierend zu sehen. Bei uns in Deutschland ist es leider heutzutage oft so, dass bei den Intendanten der großen Rundfunkanstalten Radio so ein bisschen unter den Tisch fällt. Also viele schleifen das so ein bisschen mit durch. Viele sind halt grundsätzlich mehr so aus dem Verwaltungsbereich und machen weniger wirklich was mit diesen Sendern, als dass sie quasi nur das verwalten, was irgendwie halt da ist. Und dass halt wirklich noch jemand da ist, der richtig fürs Radio brennt, der dafür schwärmt, der für die Kompetenzen seiner Mitarbeiter was übrig hat, der für die Archivbestände was übrig hat, der für die Klangkörper was übrig hat, das ist für deutsche Ohren unglaublich selten. Und dann habe ich mir gedacht, ach, ist das schön, mal jemanden zu finden, der Radio noch so schätzt. Und dann habe ich mir einfach gedacht, okay, pass auf, unsere Wohnung können wir in Bukarest sowieso erst nachmittags beziehen. Und wenn wir ankommen, starten aber noch keine Stadtführungen, beziehungsweise schon nicht mehr, weil wir dafür knapp zu spät sind. Was machen wir mit der Zeit? Jetzt komme ich also auf die verwegene Idee und schreibe den einfach mal an. Sag also, sehr geehrter Herr Schwarz, ich finde ganz toll, was Sie machen, könnten wir vielleicht mal Ihren Sender besuchen. Und dann kommt lange nichts und ich gebe die Hoffnung eigentlich schon auf. Und dann kommt also eine Mail von der Kommunikationsabteilung von Radio Romagna, die mich also offiziell einladen, das Funkhaus zu besuchen und mich dann hinterher hier zum Interview bitten. Also ich hätte mit vielem gerechnet, aber damit nicht.
4: Haben Sie auch den Intendanten persönlich heute getroffen?
3: Leider nicht. Er hat sich bei mir nicht mehr gemeldet. Aber dafür habe ich ganz, ganz viele andere nette Leute kennengelernt, die ich gar nicht auf dem Schirm gehabt hätte.
4: Welche Eindrücke haben Sie nun vom rumänischen öffentlichen Hörfunk gewonnen am heutigen Tag? Was waren besondere Treffen heute im Radio?
3: Also ich fand auf jeden Fall sehr, sehr beeindruckend, mit wie viel Freude, mit wie viel Stolz, mit wie viel Enthusiasmus die Leute hier dabei sind, einem Sachen zu zeigen und zu erklären. Also ich kann das vielleicht gerade an dem Beispiel festmachen. Ich bin davon ausgegangen, dadurch, dass ich eben mich auf Deutsch an den Sender gewendet habe und dass auch das Interview auf Deutsch stattfindet und sowas, dass auch die Führung auf Deutsch oder zumindest auf Englisch sein wird. Und dann kam also jemand und die sprach aber kein Deutsch und rudimentär Englisch. Und dann, ja, hat sie sich tatsächlich hingesetzt und noch extra Leute ausfindig gemacht, die also aus der Redaktion von Radio Romanian International dann extra gekommen sind, um mit mir dann dieses Gespräch führen zu können, beziehungsweise diese Führung absolvieren zu können. Das heißt, dieser große Wille ist mir vor allen Dingen aufgefallen, diese Ernsthaftigkeit, mit der die Leute bei der Sache sind. Also das fällt mir grundsätzlich sehr auf, wenn ich so die Programme vergleiche, die rumänischen und die deutschen Hörfunkprogramme, dass hier ernsthafte Informationen oder ernsthafte Wissensvermittlung, Kulturvermittlung und sowas viel, viel mehr noch im Fokus steht, als das bei uns ist. Bei uns sind die allermeisten Sender inzwischen auf Entertainment ausgelegt, was ja an sich nicht schlecht ist, aber was auf jeden Fall hier schon etwas Besonderes ist. Also wir waren dann später bei Radio Trinet und haben dort also festgestellt, dass das ein Sender ist, der sich explizit damit rühmt, mehr Entertainment anzubieten, weil das also hier im staatlichen Hörfunk in Rumänien offensichtlich was relativ Seltenes ist. Also es sind schon sehr, sehr große Unterschiede, die ich wahrgenommen habe und das finde ich sehr, sehr faszinierend, da mal so die Vergleiche zu haben, auch so ein bisschen zu hören, welche Arbeitsbedingungen die Leute hier haben. Manches ist augenscheinlich besser, als ich es von Deutschland her kenne. Mit manchen würde ich jetzt nicht unbedingt tauschen wollen, aber es ist spannend. Es ist super spannend, einfach mal diesen Einblick aus erster Hand zu bekommen.
4: Und Sie verfolgen regelmäßig die deutschen Sendungen von Radio Bukarest, von Radio Neumarkt, von Radio Temeswar. Was gefällt Ihnen am besten daran?
3: Also es ist mal einfach was vollkommen anderes. Also wenn man diese Sendungen einschaltet, hat man nicht nur den Eindruck, dass man in einem anderen Land zuhört, was ja tatsächlich so ist, sondern teilweise auch in einer anderen Zeit, in einer Zeit, in der man sich im Radio, ja, zum einen noch relativ kreativ austoben durfte. Ich finde sehr, sehr spannend zum Beispiel ihre Jingles und Erkennungsmelodien, wie sie sie zusammengebaut haben, aus allen möglichen Musikstücken und sowas. Sowas haben wir in Deutschland zuletzt gehabt, als der Privatfunk losgelegt hat vor etwa 40 Jahren, was einfach damit zu tun hatte, die hatten ja einfach Kreativität und Spielraum und dann haben sie halt einfach mal gemacht und haben versucht, aus möglichst wenigen Mitteln möglichst viel rauszuholen und das war dann vielleicht nicht unbedingt so glatt gebügelt und professionell, wie das oft heute klingt, aber es war authentisch, es war irgendwo hörernah, es war was Besonderes, es war ja einfach Radio mit Herz, wenn man so will, und dieses Radio mit Herz, das finde ich auf diesen Sendern tatsächlich auch heute noch, was glaube ich einfach auch damit zusammenhängt, dass es natürlich auch irgendwo eine vergleichsweise kleine Gemeinschaft ist, die heute noch davon erreicht wird. Also das heißt, man ist natürlich irgendwo näher, man möchte es fast sagen familiärer, im Kontakt mit seinen Hörern und sowas. Und das spiegelt sich im Programm wieder.
4: Welche Radiosender aus Deutschland hören Sie gerne?
3: Das ist sehr unterschiedlich. Ich bin ein wahnsinniger Wellenkurbler, sage ich immer. Das heißt, ich gucke, was mir gerade gefällt, drehe über das Band und wenn es mir gefällt, dann bleibe ich da stehen und höre zu. Also grundsätzlich kann man sagen, dass ich zum Beispiel ein sehr, sehr großer Freund der Wortprogramme bin. Ich liebe Hörspiele zum Beispiel sehr. Da gibt es auch schöne Sendungen im Radio, sowohl neue Produktionen als auch explizit Sendungen, die so ein bisschen in den Archiven kramen und dort eben Sachen hervorziehen, die sonst in Vergessenheit geraten würden, was für mich total interessant ist. Ich bin geschichtlich sehr interessiert, auch neben dem, dass ich eben radiomäßig interessiert bin. Ich höre relativ viele Informationssendungen. Ich höre aber auch Musiksendungen. Das kann dann sehr, sehr breit gefächert sein. Also ich höre zum Beispiel recht gerne eine Sendung, die läuft samstags im Hessischen Rundfunk von einem Moderator, der heißt Werner Reinke. Der macht eine Sendung, die ja noch so ein bisschen dieses ist, was man in Deutschland unter dem Begriff Autorenradio kennt. Autorenradio, also, dass jemand sich hinstellt, eine Sendung vorbereitet und komplett selbst schreibt und plant und so weiter. Das heißt, eine Sendung von einem Menschen, der sich irgendwas dabei denkt, der also eine bestimmte Musik präsentieren will oder eine bestimmte Geschichte erzählen will und so weiter und so fort. Und in der Sendung kann einem so ziemlich alles passieren. Das ist immer so 3 Stunden am Samstag. Das ist eine der wenigen Sendungen oder der fast einzigen Sendungen, zumindest in Hessen die einzige, in der man dem Moderator noch solche Freiheiten gibt. Das heißt also, ganz, ganz oft gibt es so diesen Trugschluss, dass Leute sagen, ja, und er ist der Einzige, der sowas noch kann und die anderen, die Jüngeren, können sowas alles gar nicht mehr. Stimmt nicht. Die anderen dürfen es meistens einfach gar nicht mehr. Und es ist immer wieder eine Wohltat, denen zuzuhören, der es noch darf, wenn es natürlich auch sehr traurig ist, immer wehmütig an die zu denken, die es im Prinzip auch gekonnt hätten, aber nicht durften. Und die dann teilweise in anderen Projekten Möglichkeiten gefunden haben. Das ist zum Beispiel etwas, das höre ich sehr gern, mache ich aber auch selbst sehr gern, wenn es mal wieder stattfindet. Es ist einmal im Jahr ein großes Event, die Eifeler Radiotage. Die Eifeler Radiotage sind eine Veranstaltung von immer so einem Wochenende im Oktober und die finden statt in einem alten Atombunker. Das war früher mal ein Notsitz für die Landesregierung von Nordrhein-Westfalen, damit sie sich im Atomkrieg dort hätte verschanzen können. Und sie hatten dort in diesem Bunker auch ein Radiostudio drin, was damit zu tun hat, damit sie eben die Bevölkerung noch informieren können, Anweisungen erteilen können und so weiter und so fort. Und dieses Studio ist damals, als dieser Bunker errichtet wurde, eingerichtet worden mit der Technik, die damals auf dem neuesten Stand war. Das war aber Anfang der 60er Jahre. Und nun ist es so, dass diese Technik nie erneuert worden ist. Irgendwann ist der Bunker dann verkauft worden an Privatbesitz. Und die haben dann sich gedacht, Mensch, wir könnten doch dieses Studio wieder herrichten in den 90er Jahren. Und so ist es gekommen. 2009 war es dann wieder fertig. Und seit 2019 gibt es da also einmal im Jahr Sendungen von lauter passionierten Radiomachern. Das können Leute sein, die einfach als Hobby gern Radio machen. Das können Leute sein, die inzwischen im Ruhestand sind und früher professionelle Radio gemacht haben. Das können auch Leute sein, die sich heute bei anderen Radiosendern in ihrem regulären Beruf sehr, sehr stark Regulatorien und Formatvorgaben und sowas unterwerfen müssen und nicht mehr das machen können, was sie eigentlich wollen. Und das ist für sie dann quasi wie so eine Art Therapie. Das lässt natürlich all das, was sie sonst so machen müssen, ohne es machen zu wollen, nicht vergessen sein, aber es gleicht es dann schon relativ aus. Und ja, wir haben jedes Jahr ein besonderes Thema. Im letzten Jahr zum Beispiel habe ich erstmals Sendungen dort gemacht, da geht es ums Thema Reisen. Und dieses Jahr geht es um das Thema Zeitmaschine. Und da freuen wir uns also alle schon immer sehr drauf. Und genau, kann ich nur empfehlen, mal reinzuhören. Geht auch im Internet.
4: Sie kommen immer wieder darauf zu sprechen, auf die Radioarchive. Wie wichtig ist es, vor allem auch für die junge Generation, diese Radioarchive aufzuarbeiten und zu digitalisieren?
3: Ich halte das tatsächlich für etwas sehr, sehr Wichtiges in diesem Zusammenhang. Einfach deshalb, weil da unglaubliche Schätze lagern in ganz, ganz unterschiedlicher Hinsicht. Also zum einen natürlich Schätze in der Hinsicht, dass man historische Tondokumente finden kann, also von besonderen Ereignissen oder sowas. Ich bin Student der Germanistik und der Geschichte der Neuzeit und gerade in der Geschichte der Neuzeit merke ich immer wieder, wie viel es mir bringt, wenn ich tatsächlich Originaltondokumente haben kann. Vielleicht sollte man das an der Stelle den Hörern noch erklären, ich bin blind. Das heißt, mit Fotografien kann ich nichts anfangen. Wohl aber was anfangen kann ich mit Originaltondokumenten. Und das heißt, ich finde immer besonders die Geschichte greifbar ab, ja, sagen wir vielleicht mal Anfang des 20. Jahrhunderts, wo es dann auch immer mehr so war, dass man also Tonaufzeichnungen gemacht hat, wo man immer mehr schon hören konnte, okay, so klang das damals, wo man das also wirklich nachvollziehen und sich in die Zeit hineinversetzen kann. Das ist, finde ich, ein sehr, sehr wichtiger Aspekt, weil er Geschichte einfach viel, viel mehr erlebbar macht. Ich finde es auch wichtig, weil zum Beispiel auch aus kulturpolitischer Sicht dort Schätze lagern. Denken wir an gut produzierte Hörspiele, denken wir an großartige Konzertaufnahmen, die es gegeben hat, denken wir an tolle Interviews, die sehr, sehr tiefe Einblicke vermitteln. Und ja, ich finde es auch einfach grundsätzlich sehr, sehr interessant, weil ich manchmal so das Gefühl habe, dass sich viele gar nicht mehr vorstellen können, zu was zum Beispiel auch Radio vor einiger Zeit schon imstande war. Und ich merke es immer wieder, wenn ich alte Aufnahmen höre, dass ganz, ganz viel darin ist, wo ich sage, Mensch, da könnte man mit ein bisschen Anpassung heute eigentlich auch was draus machen.
4: Gibt es aus Ihrer Sicht noch eine gesicherte Zukunft für das Medium Radio in Zeiten von Social Media?
3: Es kommt sehr darauf an, was man jetzt damit macht. Also in Deutschland zum Beispiel ist es so, dass Radio von vielen Verantwortlichen, ich deutete es ja vorhin schon an, mehr so ein bisschen verwaltet als gestaltet wird. Das führt dazu, man betrachtet Radio oftmals als so eine Art schlechteren Streamingdienst oder schlechteren Podcast, wenn man so will. Aus dem einfachen Grund, er ist erstens nicht personalisiert, alle sollen dasselbe hören. Also gut, natürlich, Sie können unterschiedliche Programme auswählen, aber innerhalb des einen Programms hören alle dasselbe und Sie hören es auch alle zur selben Zeit. Das heißt, man kann weder genau über die Inhalte entscheiden, noch man kann genau über die Zeit entscheiden, wenn man sie hören will. Gut, man kann die Sendung aufnehmen, aber das ist ja nicht Sinn und Zweck der Übung. Und das, habe ich den Eindruck, wird von vielen aktuell so ein bisschen als ein Nachteil verstanden. Ich denke aber, wenn man irgendwie bestehen will und wenn man irgendwie als Radio überleben will, dann ist es wichtig, genau diese Besonderheiten, die dieses Medium einfach mitbringt, eben zum Beispiel, dass alle dasselbe hören, eben zum Beispiel, dass es zur selben Zeit passiert und so, dass man gerade diesen Aspekt hervorhebt und nicht als Nachteil, sondern als Vorteil oder zumindest als was Besonderes, als Teil der Identität des Mediums wahrnimmt, dass man also tatsächlich sagen kann, wir sind Radio, bei uns läuft das alles ein bisschen anders, gar nicht mal unbedingt besser oder schlechter als anderswo, aber ja, es ist eben was Besonderes und wir nutzen das. Also das heißt, ganz wichtig wäre zum Beispiel, Hörer einzubinden, sie im Programm vorkommen zu lassen. Radio kann ein unglaublich interaktives Medium sein, wenn man das richtig anstellt. Es kann zwischen Leuten vermitteln, es kann Stimmungen in Echtzeit transportieren und so weiter. Das ist was einfach verloren gehen muss grundsätzlich, wenn man alles zu abrufbaren Inhalten macht und alles nur noch dann verfügbar ist, wenn der jeweilige Einzelne das will. Es entsteht, wenn man das zusammenhört, so eine Art Lagerfeuereffekt, nenne ich es mal. Das hat zum Beispiel mir in der Pandemie sehr, sehr viel Kraft gegeben, weil ich da ziemlich isoliert gewesen bin. Meine ganzen Freunde waren über ganz Deutschland verteilt und ich hatte niemanden um mich in gewisser Weise. Und dann war es für mich eine ganz, ganz tröstliche Vorstellung, dass in dem Moment, wo ich das Radio einschalte, ich Teil von einer Gemeinschaft bin, von Leuten, die dann also auch in dem Moment gerade genau dasselbe hören wie ich. Und dass wir dieses Hörerlebnis teilen, dass wir gemeinsam und irgendwie doch nicht gemeinsam hören, das ist was ganz Besonderes.
4: Ja, das ist ein sehr schöner Gedanke. Und derzeit studieren Sie. Rechnen Sie auch mit einer Karriere als Radiomoderator?
3: Das ist schwierig tatsächlich. Also das kommt sehr drauf an, wo sich jetzt das Radio in der nächsten Zeit hinentwickeln wird hier bei uns. Also ich weiß zum Beispiel von unserem Hessischen Rundfunk, der ja für mich zuständig ist, dass er seine Programme in den nächsten Jahren von 6 Programmen auf 3 Programme reduzieren will, also nur noch die Hälfte. Und dass er außerdem plant, immer weniger Moderatoren zu beschäftigen und sowas. Also das heißt, es ist die spannende Frage, ob da für jemanden, der Radio so liebt und lebt, wie ich das tue, überhaupt wirklich Platz ist. Aber wenn, dann auf jeden Fall gern.
4: Und wir kommen zurück zu der Rumänien-Reise. Gibt es noch was in Bukarest zu entdecken und wohin führt dann die Reise weiter?
3: Also heute machen wir nicht mehr so viel. Also wir werden jetzt zu unserer Unterkunft fahren und dann gucken wir mal, leben wir vielleicht noch ein bisschen in den Nachmittag hinein, ist ja noch nicht spät am Tage. Morgen haben wir eine Stadtführung. Und am Nachmittag fahren wir dann weiter Richtung Kronstadt, weil wir morgen nämlich diese große Schlosstour machen wollen, die ja Ausgangspunkt unserer Reise war. Also sprich, wir gucken uns Bran an, wir gucken uns Pelesch an, wir gucken uns Rosenau an. Ja, und das ist also die Idee dahinter, wie es dann in Rumänien weitergeht. Am Tag darauf werden wir Kronstadt selbst nochmal genauer unter die Lupe nehmen und dann geht's also über Budapest zurück nach Deutschland.
4: Auch mit dem Nachtzug?
3: Genau, richtig. Wir fahren in 4 verschiedenen Nachtzügen, haben also quasi alles gehabt bisher, beziehungsweise werden noch alles haben. Und es ist wirklich interessant, wie sich diese verschiedenen Züge so unterscheiden.
4: Dann wünsche ich noch einen schönen Aufenthalt und viele tolle Abenteuer hier in Rumänien.
3: Dankeschön. Vielen Dank für das Gespräch.
0: Ja, und dann danke ich dir, Till, dass wir das hier senden durften.
1: Also selbstverständlich, ich bin ja stolz wie Wolle drauf. Ich meine, wann hat man schon mal die Möglichkeit, auf dem landesweiten Radioprogramm in Rumänien zu sprechen? Also das ist schon wirklich eine Situation, die einem, glaube ich, relativ selten zuteil wird. Und entsprechend habe ich das sehr genossen, überhaupt wie diese ganze Atmosphäre gewesen ist. Man muss sich das denken, dadurch, dass das eine systemrelevante Institution ist, dieser Rundfunksender, stehen da also Polizisten mit Knüppeln und so weiter und so fort am Eingang und alles wird ganz streng überwacht und so. Meine Begleiterin hat gesagt, sie hat das irgendwie so ein bisschen an die DDR-Zeit erinnert. Sie ist ja 84 in der DDR geboren, hat das also als kleines Kind noch so am Rande miterlebt und ansonsten natürlich viel aus Erzählungen mitgenommen. Und das erinnerte sie irgendwie sehr stark daran. Und aber auch überhaupt diese Art des Radiomachens fand ich wirklich sehr, sehr interessant. Ich deutete es vorhin im Gespräch ja an, dass es teilweise so ist, dass es Sachen gibt, die mir gut gefallen haben.

0: ist, was aber in Rumänien insofern schwierig wird, als dass der Rundfunk jetzt quasi nur irgendwelche Verlautbarungen sendet. Das heißt, mal von der einen, mal von der anderen Seite. Aber eine Einordnung, eine Kommentierung oder auch investigative journalistische Arbeit findet da nicht mehr statt. Das haben die in dem Sinne gar nicht. Auch schwierig ist, dass der Rundfunk explizit vom Staat abhängig ist. Nicht nur von den Regierungsparteien, sondern insgesamt von allen, die im Parlament sitzen, weil nämlich der Rundfunkrat entsprechend besetzt wird. Also je nachdem, wie viele Sitze eine Partei in der Regierung hat, so viele Sitze hat sie dann auch im Rundfunkrat entsprechend. Also natürlich in einem anderen Maßstab, aber halt die Proportion ist jeweils dieselbe. Mhm. Das heißt zum Beispiel, als jetzt in Rumänien, als wir da waren, gerade an dem 5. Mai, an dem Dienstag, an dem wir im Studio waren, da war gerade große Aufregung im Haus. Denn an dem Tag gab es ein Misstrauensvotum gegen die Regierung, das auch erfolgreich verlaufen ist. Das heißt, Rumänien muss jetzt eine neue Regierung bilden. Und das bedeutet aber für den rumänischen Rundfunk, dass die Leute, die dort sind und gerade auch in den höheren Positionen sind, auch ein bisschen anfangen müssen zu zittern. So können sie überhaupt da bleiben, wo sie sind. Mhm. Ich habe da später noch einiges dazu gehört. Also in jedem Fall, sowas fand ich einfach sehr, sehr interessant, das mal so miteinander zu vergleichen und einfach zu gucken, was ist bei uns vielleicht besser, was ist dort vielleicht besser, welche Probleme haben sie im rumänischen Radio, welche Probleme haben sie bei uns in Deutschland im Radio. Und ich fand das auch sehr interessant, denen mal so ein bisschen unsere, also eine Perspektive auf unser Radio zu geben. Das fanden sie auch sehr, sehr spannend. Etwas ärgerlich fand ich, und das ist mir leider dann im Nachgang erst aufgefallen, ich hatte im Vorfeld ja angefragt, ob ich auch gegenseitig ein Interview führen dürfte mit den Leuten dort, weil ich dann zum Beispiel gerne einen Beitrag für die Eifeler Radiotage draus gemacht hätte oder natürlich auch hier für die Radiothek. Nun war aber das Ding, dass meine Kontaktperson beim Rundfunk mir gesagt hatte, ja, da wäre sie so ein bisschen pessimistisch, weil eigentlich sind die Redakteure für die Geschichte ja gar nicht zuständig zum Beispiel, sondern da muss ich bitte an sich jemanden von der Kommunikationsabteilung fragen und ob ich da jemanden kriege, der Deutsch spricht, wisse sie nicht und so weiter und so fort. Und ja, war da also insgesamt ein bisschen skeptisch. Und dann habe ich mir gedacht, okay, fragst du einfach hinterher mal lieb bei den Leuten, die dich interviewt haben, darf ich sie umgekehrt auch mal interviewen. So war der Plan. Jetzt waren wir aber so, dass wir eben durch dieses Funkhaus gelaufen sind. Wir haben uns zwischendurch auf ein Sofa gesetzt in der Redaktion von Radio Romagna Actualitate, also dem Nachrichtensender, dem ersten Programm. Das kann man vielleicht so ein bisschen vergleichen mit HR1 früher, so vor 2004. Also ein Programm zwar mit einigem an Musik, aber das Wort steht definitiv im Vordergrund und es gibt auch längere Berichte und so weiter und so fort. Ich glaube, der Vergleich kommt ganz gut hin. Jedenfalls, und dort saßen wir auf einem Sofa in der Redaktion und quatschten miteinander und die Leute erzählten und ich stellte Fragen und so weiter und einer übersetzte eben. Ich hatte im Interviewer angedeutet, dass sie noch ganz spontan jemanden gefunden hatten, der Deutsch sprach. Und dann fiel mir irgendwo so mittendrin auf, ja Mensch, das ist im Grunde eigentlich genau das Interview, das ich hätte gern führen wollen. Ja, nur dass ich dann halt kein Mikrofon laufen hatte. Dagmar Fulle hat, als ich das in der Eifler Radiotagsgruppe erzählt habe, auch nur gemeint, ja, dann hast du jetzt auf jeden Fall eine wichtige Lektion gelernt. Nie ein zu langes Vorgespräch führen, sondern immer direkt rein. Und schneiden kann man hinterher immer noch. Und das ist ja auch richtig.
1: Ja. Ja, das ist aber natürlich sehr interessant. Ich meine, das alles, ne? Ich meine, man lernt eine ganze Menge dabei. Ich meine, wann kriegt man schon mal die Gelegenheit, so reinzukommen in ein fremdes Radio, in einem fremden Land und dann eben tatsächlich, wie du schon sagst, ne, die Unterschiede der Strukturen so begreifbar mitzukriegen und natürlich, klar, man macht so Erfahrungen dann, aber das wirst du so nicht mehr vergessen.
0: Eben. Und dann hat Dagmar auch gesagt, das Wichtigste scheint gewesen zu sein, dass du wirklich viel Freude gehabt hast, offenbar. Ja. Und das ist an sich ja viel, viel relevanter. Und das war auch so. Die Geschichte hatte übrigens noch ein tolles Nachspiel. Ich bin ja in dem Interview auch gefragt worden, ob ich denn den Intendanten auch selbst getroffen hätte. Das verneinte ich. Und jetzt war es so, dass ich eben ja gemeint habe, ich habe so viele andere tolle Leute kennengelernt, ist nicht schlimm, wäre cool gewesen, aber macht ja nichts. Und jetzt waren wir schon auf der Rückreise und ich saß gerade im Stadtpark von Budapest. Da klingelt mein Telefon. Ich gehe ran und wer spricht? Robert Schwarz, Intendant von Radio Romagna, der am Tag zuvor die Sendung gehört hatte und völlig begeistert war von mir und meinem Besuch und sich sehr geärgert hat, dass niemand ihm Bescheid gegeben hat, dass ich jetzt letztendlich tatsächlich am 5. Mai da war.

0: Und er meinte, ja, mein Gott, was haben sie ihnen denn gesagt, wo ich bin? Und ich so, man hat gesagt, sie seien beschäftigt. Ja, das kann ja jeder sagen. Und hat sich da also wirklich drüber geärgert in dem Zusammenhang, weil er mich wirklich gern kennengelernt hätte. Aber wir haben dann festgestellt, er ist sehr, sehr oft in Deutschland und unter anderem, weil da einer von seinen besten Freunden lebt, sehr, sehr oft in Kassel. Und er hat gesagt, wenn er das nächste Mal in Kassel ist, dann meldet er sich, dann fahre ich nach Kassel und dann setzen wir uns zusammen und quatschen ein bisschen. Und da freue ich mich jetzt schon drauf.
1: Ja, na klar. Das glaube ich. Ja, das ist doch toll. Dann kriegen wir ja vielleicht irgendwann von dem auch nochmal was zu hören.
0: Mhm, das wäre durchaus denkbar. Mhm. Aber erstmal wird der Computer wieder repariert und damit es nicht mehr knackt.
1: Richtig. Naja gut, du kannst ihn auch in Kassel interviewen. Du weißt ja jetzt, man muss immer ein Mikrofon dabei haben.
0: Richtig, sehr gut, jawohl. Oder ich nehme ihn mal mit nach Marburg. Ich meine, immerhin, er kommt gebürtig aus Hermannstadt, also Sibiu in Rumänien.
1: Ja.
0: Und das ist immerhin Partnerstadt von Marburg. Also vielleicht hat er mal Lust, sich Marburg anzugucken.
1: Das könnte gut sein.
0: Ja.
1: Das klingt doch gut. Das, ja?
0: Ich wollte sagen, das wäre es also dazu zu sagen.
1: Okay. Sehr schön, dann sind wir mal gespannt, in welcher Form das fortgesetzt wird und ob wir dann nochmal irgendwas hören in der Zukunft.
0: Ja, mich hat auf jeden Fall sehr beeindruckt in dem Kontext, dass Sie tatsächlich von der 1 Stunde Sendezeit, die Sie an jedem Tag zur Verfügung haben, 16 Minuten mir gewidmet haben. Das heißt, ich habe über ein Viertel der Sendezeit dieses Programms eingenommen. Da war ich fast schon ein bisschen peinlich berührt. Aber ja, Sie hatten offensichtlich wirklich Spaß an dem, was ich so erzählt habe.
1: Ja, das ist doch die Hauptsache. Also ich meine, wie gesagt, ich kann es immer wieder nur sagen, dass sie sich ja da auch drauf eingelassen haben und dann so viel Zeit einräumen, heißt ja nun wirklich auch schon sehr viel Interesse und sehr viel Respekt auch. Ne? Das ist ja auch wichtig.
0: Und das ist eben vor allen Dingen genau dieses, was ich ja beschrieben habe in dem Gespräch, dass also in diesem Programm einfach noch mehr Freiheit herrscht. Da darfst du sowas noch machen. Es wäre ja heutzutage undenkbar, wenn jetzt umgekehrt ein Radiofan aus Siebenbürgen nach Deutschland fahren würde zum Beispiel, der also Deutsch spricht und jetzt, was weiß ich, den Hessischen Rundfunk besucht. Man kann sich nicht vorstellen, dass es irgendein Programm gäbe, in dem er 16 Minuten am Stück über seine Leidenschaft erzählen darf.
1: Richtig. Schön, das klingt gut. Über das Thema euren Urlaub insgesamt und so weiter sprechen wir dann nochmal an anderer Stelle und in anderen Sendungen ausführlicher.
0: Genau, richtig.
1: Ich würde jetzt
0: Wochenende
1: sagen,
0: zum Beispiel.
1: Richtig. Ich würde jetzt sagen, weil du gerade von Freiheit gesprochen hast, wir nehmen uns jetzt mal die Freiheit, darauf hinzuweisen, dass das Thema RPR, was wir eigentlich heute fortgesetzt hätten, in der nächsten Sendung fortgesetzt werden wird. Höchstwahrscheinlich, wenn jetzt nicht wieder irgendwas dazwischen kommt.
0: Ja, ich bitte alle Radiolegenden noch ein Weilchen am Leben zu bleiben. Grundsätzlich, also, ihr würdet uns damit das sehr erleichtern alles.
1: Ja, bitte solche Dinge mit uns absprechen. Nein,
0: ja,
1: Quatsch.
0: Genau. Frühzeitig Bescheid geben, ja?
1: Ja, genau. Aber wir nehmen uns jetzt die Freiheit.
0: Vorher noch ein Interview mit Digi Andi geben immer, das ist sehr wichtig.
1: Ja, für die es noch nicht gemacht haben, genau.
0: Richtig, genau. Unser heutiger Fall hat das ja erfreulicherweise getan.
1: Das ist auch gut, da kommen wir auch gleich drauf zurück. Aber jetzt sollten wir vielleicht erst nochmal was tun, was wir auch schon mehrere Wochen nicht mehr gemacht haben. Nämlich wir schalten jetzt um zu Lolli.
0: Ja, das ist auch eine sehr gute Idee. Der hat nämlich weiterhin seine Folgen von Lolli Secret Diamonds, also seiner Sendung, in der er über Radioanlässe berichtet, also über bestimmte Sachen berichtet, die sich im Radio ereignen oder ereignet haben, und die nimmt er dann immer zum Anlass, die jeweils betreffenden Sender so ein bisschen zu featuren. In dem Fall war es jetzt das Programm Delta Radio, das im letzten November ja auf UKW abgeschaltet wurde. Und wir haben jetzt ganz, ganz viel gehört in den vergangenen Folgen, die er aus dieser Reihe hatte, über Delta Radio, über irgendwelche komischen Programmaktionen, die sie so im Programm hatten. Ich erinnere an so komische Sachen wie mit dem Brummton und so. Aber nun wird's also ernst. Nun kommen wir also tatsächlich zur Abschaltung. Und ich habe auch hier wieder 2 Folgen zusammengefügt. Ich dachte mir, wenn wir jetzt so lange nichts von ihm gehört haben, dann können wir heute mal ein bisschen mehr hören. Lolli Secret Diamonds, 25 Minuten zur Abschaltung von Delta Radio.
2: 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Ja, willkommen hier zu einer neuen Folge von Lollys Secret Diamonds, das Ende der Ultrakurzwelle. Und heute kommen wir dann auch wirklich mal zum Schuss, zur Abschaltung. Heute werdet ihr noch mal so ein bisschen eine Hinweisschleife hören und irgendwann dann auch das Rauschen danach. Beziehungsweise nein, das gibt's auch nicht. Über dann einfach einen anderen Sender darunter oder knapp daneben. Ja, das Ende der Ultrakurzwelle. Wie geht's euch dabei? Ihr könnt ja auch gerne euch mal bei mir melden und gucken, wie seht ihr denn das so? Also mir geht's relativ am Arsch vorbei, will ich jetzt nicht sagen, aber mich hat ja, wie gesagt, damals immer schon, ich habe das ja schon am Mitschnitt von Delta Radio angemerkt, der Kompressionssound genervt. Das ist für mich tatsächlich ein Rückschritt um locker mal 50 bis 70 Jahre Audiotechnik. Dieser verzerrte, vermatschte Brei-Sound, keine impulsiven Bässe, alles platt gekloppt. Und das bei Musikeinspielungen, die ab CD ja sowieso schon bis auf Dauerstrich platt gekloppt sind, also vollkommen überflüssig auch noch. Ich finde, Musik muss ein Kunstgenuss bleiben, Audio muss ein Kunstgenuss bleiben und dieser total platt komprimierte Scheiß, den finde ich zum Kotzen. Also das kann man vielleicht im Auto machen oder wenn man neben der Dampframme trotzdem noch mal ein bisschen was verstehen will, aber es muss auch für den Genusshörer eine Alternative geben und die fehlt allzu oft. Damals, 1993 kam, in den 80ern eigentlich schon DSR, das digitale Satellitenradio auf, das erste Digitalradioformat, damals richtig teuer, auch in der Entwicklung, hat das hunderte von Millionen Euro gekostet und wurde dann, ich meine, 82 in der Funkausstellung vorgestellt. Ich war da sogar bei, irgendwann mal, als sie das auf der IFA in Berlin vorgestellt haben. Das war ein großer Saal und dann hat dann einer auf die Taste gedrückt und die Programme durchgezappt und das war natürlich alles Klassik und so. Ist ja auch das große Missverständnis, dass nur Klassik gut klingen darf und bei Pop kann man es ja machen. Ist irgendwie auch abartig, weil auch normale Popmusik, Dance, Disco, Techno, meinetwegen auch Rap, wer es mag, ist ja auch eine Kunstform, das muss ja nur auch nicht so versnörgelt werden. Ja, jedenfalls haben die das da vorgestellt und seitdem gibt's das über Satellit oder gab's das eine Zeit lang, nämlich dann nur bis 99. Ich habe mir 93 für richtig Geld über 1000 D-Mark einen hochwertigen Sony DSR geholt, so richtig mit vergoldeten Schindlerschlücken, speziellen DA-Wandler, zukunftsweisend Valsalit-Tuner, Kabeltuner und mehrere Frequenzpakete einstellbar, was damals noch angedacht war. Es ist aber in Deutschland über das eine Paket nie hinausgekommen. In der Schweiz gab es da noch eins mit 16 Programmen. Ja, und der Gag war dann eben, dass dann auch bei DSR SR1, Europawelle Saar und RTL direkt nebeneinander auf Nachbarkanälen sozusagen auf den Programmtasten waren. Die waren da fest vorgegeben. Ich glaube 10 und 11 war das oder 9 oder 10. Auch in der Reihenfolge stimmt das auch. Erst SR1, dann RTL. Genau wie damals auf Mittewelle 1422, 1440 Kilohertz. Na gut, da war noch ein Kanal dazwischen. Das war bei DSR nicht. Den hat man weggelassen. Das war bei Mittewelle RBI International. Ja, warum erzähle ich das so lange? Weil einfach das der Grund war, warum ich UKW eigentlich abgeschworen habe. Da lief nämlich nur der komprimierte Sumpf und bei DSR auch zum Teil. Also mit der hochmodernsten, teuersten Technik, dem beschissensten Sound, auch das geht. Ich habe da sogar meine Diplomarbeit drüber geschrieben. Aber es gab eben auch SR1 Europawelle Saar und die klangen da sehr geil und haben da einen unkomprimierten Output. Bis heute übrigens. Also die Satellitenversion von SR1 Europawelle Saar ist bis heute unkomprimiert und da könnt ihr dann auch so plattkomprimierte Programme wie SWR3 in der Nachtschiene ab 22 Uhr dann auch in voller Schönheit unkomprimiert genießen. Man kann das sehr schön hören, wenn ihr dann zwischen den einzelnen Programmen, das übernehmen ja doch recht viele ARD-Anstalten, dann hin und her schaltet zwischen SWR1 und SWR3, HR3 und so weiter, dann hörst du schon, wie das ordentlich wumst. Das war übrigens meine Anregung, dass das so ist. Die hatten das damals, der SWR, komprimiert auf die ARD-Ringleitung gegeben und dann wurde es mal doppelt komprimiert. Von SWR3 und dann jeweils nochmal von dem Kompressor der jeweiligen Station nochmal obendrauf. Also nochmal auf Scheiße, nochmal Gülle kippen. Das hatte ich dann damals interveniert und gesagt, das ist auch technisch ja totaler Wahnsinn. Und wurde vielleicht auch aufgrund meiner Anregung dann irgendwann abgestellt. Und seitdem ist das dann zumindest bei SR1 ein Kunstgenuss. Ja, und genau deshalb bin ich bei UKW eben gar nicht mehr so dabei. Es gab dann auch immer weniger Stationen, die nur ausschließlich auf UKW leben waren. Damals natürlich Hit 95, OK Radio hier aus dem Hamburger Raum zum Beispiel und ein paar andere Stationen. Die Privaten haben sich ja auch eisern geweigert zu digitalisieren bis vor kurzem, bis vor wenigen Jahren, weil die auf UKW natürlich der Platzhirsch sind, konkurrenzlos, und bei DAB hast du dann gleich 60 Programme, wenn es gut läuft, am Start. Da sieht es natürlich anders aus. Das jetzt für mich nur so als Erläuterung, weshalb ich UKW dann seit mehreren Jahrzehnten kaum noch nutze, und deshalb ist für mich die Abschaltung auch bedeutungslos. Im Büro, das ist ja so ein schöner Ort, wo man dann zum Beispiel mal gerne mal auf terrestrischen Empfang zurückgreift, weil Internetradio über WLAN, was man dann so da am Start hat, einfach zu wackelig ist und wirklich keinen Spaß macht. Internetradio war ja am Anfang auch eigentlich ein ziemlicher Murks, ist aber in den letzten Jahren dann doch stabiler geworden, und jetzt muss ich sagen, ich mache das mit einem freiprogrammierenden Receiver, der Dreambox, und da kann ich das sogar in einer Senderliste abrufen, DVB Plus, DVB-C, also normale Kabel, Digitalprogramme und dann eben Internetradio. Und mit einer festen LAN-Verbindung ohne WLAN dazwischen klappt das dann schon sehr stabil. Das ist dann schon okay. Ja, das also nochmal alles zu UKW. Und im Büro höre ich dann DAB+. Auch dafür habe ich eine eigene Sendereihe mal gemacht. Wie hören wir überhaupt Radio und wie läuft denn DAB+ so in der Praxis? Könnt ihr euch auch gerne wünschen. Wir sammeln ja Wünsche in unserem Lolli's Secret Diamonds Wunschkonzert. Welche Themen sollen wir hier noch bringen bzw. wiederholen? Ja, dann am 23.11.2025 abends war es dann soweit, da ging's los, da ging's zur Sache, da hatte ich mir den Termin schon lange vorgemerkt, die Abschaltung der Delta-Radio-UKW-Frequenzen. Ja, ich habe da mein Grundig-Satellit 650 rausgeholt, oder 600, weiß ich gar nicht da, ich glaube 600 habe ich, sowas nämlich baugleich. Und den benutze ich auch immer als hervorragenden Empfänger für Lang- und Mittelwelle und Kurzwelle. Richtig geiles Ding. Und UKW ist der auch geil. Hab den also nochmal vorgekramt. In der Anlage selber habe ich kein UKW mehr. Woher soll das auch kommen? Dachantenne habe ich nicht. Und im Kabel ist das ja auch abgeschaltet worden. Auch das werden wir hier noch in der Reihe die UKW-Abschaltung bringen. Ja, das war also dann der Salit, den ich dann im zweiten Stock platziert habe, da mit meinem kleinen SD-Kartenrekorder schön aufgenommen. Aber wir waren zu spät, weil da lief dann nur noch die Schleife, also die Umschaltung zwischen dem regulären Delta-Radio-Programm auf UKW und der Hinweisschleife, die haben wir leider nicht. Das ist Pech. Ach, das haben wir dann verpasst. Aber die Schleife, die haben wir und die hört ihr jetzt. Viel Spaß.
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1: Ja, das war eine ganz berühmte, berührende Rede, die sie da gehalten hat beim Deutschen Radiopreis. Hören wir da mal rein.
2: Man sieht, hier ist nirgendwo ein Klavier, das heißt, ich werde jetzt mehr sprechen als spielen, denn ich freue mich schon, die nächste Kategorie vorstellen zu dürfen. Bester Moderator, beste Moderatorin. Ich will gar nicht so viel schnacken. Das sind unsere Nominierten.
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4: Mein Name ist Jella und ich bin Moderatorin der Nachmittagssendung bei Planet Radio. Feier deinen Nachmittag mit Jella.
5: Hallo, ich bin Corbinian Frenzel und ich bin Moderator beim Deutschlandfunk Kultur.
6: Hi, ich bin Amy Scheske von Delta Radio.
5: Mein Radio, ich in drei Worten. Drei Worte reichen nicht, sorry, ich bin beim Deutschlandfunk.
4: Authentisch, geradeaus und spontan.
7: Empathisch, ehrlich, emotional. Der Grund, warum ich Radio liebe, ist auf jeden Fall täglich mit euch im Austausch zu stehen, meine Lieblingskünstler und Künstlerinnen zum Interview zu treffen, über alles Mögliche zu schnacken und auf jeden Fall auch über Tabuthemen zu reden.
5: Weil Radio wirklich die Reduzierung auf das Wesentliche ist. Also du hast wirklich so eine Komprimierung auf Stimme und hast nicht irgendwie so ablenkende Sachen wie Videos.
4: Im besten Falle braucht es diesen Zeigefinger, der einen Knopf drückt und Vorbereitung. Aber es geht super schnell und das liebe ich. Mein Berufswunsch als Kind war wirklich in einem Diddle-Poesiealbum.
1: Ja, das sind die Mitbewerber, die hier dann nochmal vorgestellt werden. Aber
7: eigentlich der komplette Sinn des Lebens, denn alles passiert irgendwie aus einem Grund.
4: Dieser. Mann, das ist peinlich.
1: Ja, das ist hier vom Planet Radio. Ist eigentlich ganz südlich gemacht. Ich gucke den Radiopreis auch immer ganz gerne.
7: Auf jeden Fall alles von Rosenstolz. Da war ich auch eher Singstar drin oder jetzt auch ganz neu durch den Monsun.
1: Und die eine singt dann immer.
7: Springen und.
1: Was haben wir hier? Meine Wünsche?
5: Hab ich gar keine, weil läuft gerade so gut.
7: Ich wünsche allen auf jeden Fall, dass sie immer das machen, wovon sie geträumt haben und da vielleicht auch mal über ihren Schatten springen und dass wir alle nett zueinander sind.
4: Also meine drei Wünsche.
1: Guck mal, das ist doch mal schön, ne? Kommt einem sehr sympathisch vor und jetzt kommt der entscheidende Moment.
2: Also, ich muss ganz ehrlich sagen, ich finde euch ja alle geil. Aber es kann natürlich nur heute Abend einer beste Moderator oder beste Moderatorin werden. Deswegen, jetzt wird's ernst. Der Deutsche Radiopreis, sagt die Grimme Jury, geht in diesem Jahr an eine Radiopersönlichkeit, die auf exzellente Weise die Klaviatur von Inhalten, Form und Ansprache des Publikums beherrscht. In Zeiten von KI, Automatisierung und Selbstinszenierung brilliert sie mit unverkennbaren Eigenschaften, Authentizität, Augenhöhe und das Gestalten einer treuen, tragenden Community. Der Deutsche Radiopreis für die beste Moderatorin geht an Amy Scheske von Delta Radio.

0: Gratuliere. Danke. Gratuliere.
1: Ja. Hallo erstmal, ich habe in einem Podcast gehört, man darf auf jeden Fall nicht sagen, dass man aufgeregt ist. Bin ich gar nicht, Leute, alles gut. Ich danke erstmal diesen zwei fabelhaften Wesen. Schöner hätte ich mir das wirklich heute nicht vorstellen können, das ist ganz toll. Aber ich stehe auch hier mit einer Sendung, die ich eingereicht habe, die mir sehr viel bedeutet, denn ich darf in dieser Sendung machen, was ich möchte. Und meine Chefin sagt, Amy, sprich die Themen an, die dir wichtig sind. Und das ist nun mal mentale Gesundheit. Ich leide unter einer Angststörung. Und es gab auch Sendungen, die ich mit Tränen gemacht habe, weil ich Panik des Todes hatte und Panikattacken vom Mikrofon. Und da gibt es diese Stützradwagen-Menschen in meinem Leben. Eine sitzt zum Beispiel hier vorne. Und die sind immer für mich da. Und ich glaube, gerade in diesen schweren Zeiten, wo es so viel Hass gibt, wo es so viele Scheißmeldungen gibt, weshalb übrigens bei mir im Studio immer Rares für Rares läuft. Liebe Grüße an der Stelle. Dass wir einfach mehr miteinander reden, dass wir uns zuhören und dass wir uns stützen und einfach auch mehr Leuten einen Therapieplatz ermöglichen, die ihn brauchen. Dankeschön.
2: Ja, ist das nicht rührend?
3: Herzlichen Glückwunsch.
4: Danke dir, Katrin.
3: Fühlt euch wohl?
5: Jetzt, ja.
4: Okay. Es kribbelt alles noch ein bisschen, aber es wird sich legen.
3: Wunderbar. Es wird jetzt auch noch ein bisschen weiter kribbeln, weil ich habe das ja schon angekündigt, dass wir...
2: Ja, das ist Katrin Bauer und Feind, die das moderiert hat. Da habe ich ein bisschen Pech gehabt. Ich hatte eine Comedy-Veranstaltung von ihr gebucht und da hieß es auf der Webseite Start 20 Uhr und Einlass 19 Uhr, Start 20 Uhr und es ging aber schon um 19 Uhr los. Das hat mir keiner gesagt, das stand dann später auch nicht mehr auf der Karte. Da stand nur Beginn 19 Uhr, deshalb waren wir eine Stunde zu spät. Ich habe mich so tot geärgert. Katrin Bauernfeind als Comedy. Ja, und das war hier also die Verleihung des Deutschen Radiopreises und diese berührende Rede. Ich fand das toll und offen, wie sie damit umgeht, mit ihrer psychischen Angststörung. Ist ja auch nicht mehr so selten. Und die Ihr Ankermensch hatte auch Tränen in den Augen. Also ein berührender Moment hier beim Deutschen Radiopreis, ausgestrahlt am 11.09.2025. Das war's dann auch schon wieder hier bei Lolli Secret Diamonds. Ihr merkt schon, ich mache mal den ganz großen Bogen, wenn sie es denn anbietet und ich es da habe, dann tue ich das gerne, den kleinen Rundumschlag. Freut euch also auf die nächste Folge dann zur Abschaltung der Delta Radio UKW-Frequenzen. Wenn ihr mit mir in Kontakt treten wollt, immer noch mal ein kleiner Tipp, olaf.robinradio.de. Dort gibt's die volle Dröhnung, das gesamte Archiv mit über 700 DIN A4 Seiten Mitschnitten, also jede Menge, wenn ihr tauschen wollt, auch was habt, dann seid ihr herzlich willkommen bei mir. Bis zum nächsten Mal, bye bye.
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7: Ja, dann sagen wir doch mal herzlichen Dank an Lolli und
8: genau.
7: Ja, war wieder sehr interessant, wie immer.
8: Mhm, auf jeden Fall, ja.
7: Und nächste Woche dann mehr.
8: Genau,
7: oder
8: nächste Woche dann
7: der nächsten
8: zum letzten
7: Sendungen,
8: Mal.
7: Sagen wir es mal lieber so. Ne?
8: Genau, also die nächste Folge, die wir ausstrahlen, dann ist es komplett zeitlich ungebunden, wird sich ein letztes Mal mit Delta Radio beschäftigen und danach geht es um Radio Bob, die ja ebenfalls in Schleswig-Holstein abgeschaltet haben und früher mal Radio Nora waren. Und auch da werden wir wieder ein bisschen was Schönes hören können.
7: Ja, dann kommen wir jetzt zu der Nachricht, die das ganze Sendekonzept der heutigen Radiothek über Bord geworfen hat. Anfang der Woche kam die Meldung, am Sonntag, dem 10. Mai, ist Rainer Nietzschke gestorben, die Radiolegende des Südens, so muss man es vielleicht sagen,
8: die Stimme des Südens wurde auch genannt. Ja.
7: Genau. Eine Nachricht, die Radiobranche in der Bundesrepublik komplett erschüttert hat in weiten Teilen, wie ich mitbekommen habe. Und uns auch.
8: Ja, die einzigen, die davon weitestgehend untangiert blieben, waren natürlich mal wieder die Sender, bei denen er gearbeitet hat.
7: Ja, das kann ich einfach nicht verstehen. Ich habe das am Telefon schon Anfang der Woche zu Till gesagt. Ich finde es einfach unverschämt, wie inzwischen gerade die öffentlich-rechtlichen Rundfunkanstalten mit ehemaligen Mitarbeiterinnen und Mitarbeitern umgehen. Das ist eine Katastrophe. Das ist respektlos und einfach auch eine Schweinerei. So muss ich es einfach mal sagen.
8: Ja. Das stimmt, auf jeden Fall. Und auch das wäre jetzt zum Beispiel etwas gewesen, hätte man mich eine Woche später in Bukarest interviewt, hätte ich, glaube ich, genau diese Anekdote erzählt, um mal zu verdeutlichen, wie es da um das Radio und die Identifikation damit und auch mit der Identifikation mit ehemaligen Mitarbeitern, wie es darum im öffentlich-rechtlichen Rundfunk in Deutschland bestellt ist. Also ich glaube, das verdeutlicht die Situation, die sie dort haben, inzwischen eigentlich sehr, sehr gut. Mhm. Du hast im Übrigen vorhin gesagt, die Stimme des Südens. Du hast ihn schätzungsweise eher als Stimme des Westens kennengelernt, richtig?
7: Also eigentlich habe ich ihn tatsächlich kennengelernt als Stimme aus dem Süden. Nämlich ich habe ihn natürlich zuerst gehört im Nachtprogramm der ARD. Damals noch Dienstagnacht auf Mittwoch vom Süddeutschen Rundfunk Stuttgart. Und da habe ich auch natürlich mit ihm ein paar Mal telefoniert nachts.
8: Wie war der so?
7: Nett. Also er wird ja auch als sympathisch und freundlich beschrieben. Das sagen ja eigentlich alle möglichen Leute, und das hast du nicht so oft bei Radioleuten, dass man gut mit ihm arbeiten konnte, dass er immer gut gelaunt war, immer gut zusammenarbeiten bereit war. Und so wirkte er auch. Als ich das gelesen habe im Nachruf, in dem Fall vom Schwarzwaldradio, wo er jetzt zum Schluss ja war, die letzten 9 Jahre, da muss ich sagen, habe ich gedacht, ja, genau so stelle ich mir das vor, weil genauso wirkte er auf mich auch und genauso wirkte er auch in den Sendungen. Und du hattest bei ihm auch wirklich das Gefühl, auch das stand da in dem Nachruf, bei dem hast du das Gefühl, der meint, was er sagt.
8: Mhm. Das heißt, er ist dann erst, um darauf noch kurz zurückzukommen, bevor wir gleich das Interview hören, das heißt, er ist dann erst mit dem Start von WDR 4 auch im Westen aktiv gewesen, oder?
7: Richtig, gelesen habe ich 1985 bis 2016 hat er bei WDR 4 gearbeitet, eben zuerst im Musikpavillon und später dann auch nach der Programmreform noch bei so Sendungen wie Unser Nachmittag oder ich glaube das hieß Mehr Sonntag, also der Sonntag war immer ein Sendetag, an dem er gerne gearbeitet hat, witzigerweise, früher schon in Stuttgart beim Südfunk,
8: der hat leicht und beschwingt. Der hat grundsätzlich immer so diese komischen Sendezeiten gemacht, die niemand haben wollte, also auch an Weihnachten oder in der Nacht und so hat er ganz, ganz oft ja gesendet.
7: Richtig, ja, das stimmt. Mhm. Ja, genau. Und das ist auf jeden Fall ist es ein großer Verlust für die Radiowelt, dass er jetzt mit 79 Jahren gestorben ist. Gibt ja nicht mehr viele in dem Alter. Man darf ja froh sein, dass die dann überhaupt noch senden. Das braucht die Radiowelt, das braucht Deutschland und es ist schön, dass es bei einigen Sendern noch möglich ist.
8: Ja? Mhm, genau. Die man an einer Hand erzählen kann.
7: Leider, ja.
8: Wir jedenfalls widmen Rainer Nitschke heute die letzte Dreiviertelstunde unserer Radiothek mit einem Zeitzeugengespräch, das er zusammen mit Andreas Knedlik und Erich Wartusch geführt hat im Jahr 2019.
5: Wann hattest du das erste Mal überhaupt irgendwie Kontakt zum Radio? Wann fing das bei dir an?
9: Naja, Kontakt zum Radio habe ich ein Leben lang gehabt. Als Junge schon gern Radio gehört und als ich 14 war, war ich ein großer Fan von Radio Luxemburg. Das musste man damals über die Kurzwelle empfangen, im 49-Meter-Band, falls kein Mensch weiß, das ist von damals. Und auf der Mittelwelle gab es das Radio Luxemburg, weil ich in Stuttgart gewohnt habe, konnte man es empfangen da. Und ich war ein absoluter Fan von Camillo Felgen und der Art, Radio zu machen und wie die das gemacht haben mit der Musik und so weiter. Das war eine tolle Sache und ich habe als Junge schon gedacht, das wäre eigentlich auch ein Job für dich.
5: Was gefiel dir dann an den Programmen, die es aus Deutschland gab, weniger? Warum Radio Luxemburg?
9: Also natürlich war mein Haussender der Süddeutsche Rundfunk damals und das war natürlich ein anderes Programm. Das war nicht den ganzen Tag durchgehend Musik, sondern da waren eben auch Features drin, alles Mögliche. Habe ich auch gern gehört und die Schlagerskala mit Günter Freund habe ich auch gern gehört als Junge. So ist es nicht. Aber Radio Luxemburg hat eben den ganzen Tag das gebracht, was ich gern gehört habe und viele Jugendliche eben auch. Aktuelle Schlager, auch im Bereich der Popmusik, da hat man also keinen Unterschied gemacht zwischen Beatles und was weiß ich. Freddy Breck.
10: Bist du wo genau groß geworden? Also hattest du dann auch den SWF irgendwie noch in erreichbarer Nähe oder warst du wirklich auf den Südfunk festgelegt?
9: Naja, beides empfangen, Südwestfunk und Süddeutschen Rundfunk, die waren ja lange Zeit auch Konkurrenten, ne? Also wir Kollegen untereinander weniger, das darf man gar nicht laut sagen, man ist gut verstanden, wenn die Sigi Harreis mal einen Job hatte, den sie nicht machen konnte, konnte schon mal sein, dass sie mich in Stuttgart an so Rainer, kannst du, oder umgekehrt, ne? Das heißt, Sigi, ich brauche dich, da muss eine schöne Frau her, ja, und dann hat sie sich sofort überreden lassen, also das ist schon mal passiert mit Karl-Heinz Wegener, war ja auch eng befreundet. Wir untereinander, wir Kollegen hatten eigentlich keine Konkurrenz, kein Konkurrenzdenken, sondern das waren eben die beiden beiden Rundfunkanstalten, die es ja gab, weil die verschiedenen Besatzungszonen das gefordert haben. Die Amerikaner für Stuttgart und die Franzosen eben für den Südwestfunk.
10: Aber in der Zeit, als du eben noch Radiohörer nur warst, als Jugendlicher, hast du schon hauptsächlich Südfunk gehört.
9: Ja, und Radio Luxemburg halt. Ne?
10: Genau. Aber warum dann nicht den SWF?
9: Ja, der SWF, den habe ich auch schon gehört, die gute Laune aus Südwest. Wenn die mal kam mit dem Karl-Heinz Wegener, dann mochte ich auch gern, weil der auch die Musik gemacht hat, die mir gefallen hat, wenn in Stuttgart mal was anderes lief. Das war eigentlich ganz normal, da hat man keinen großen Unterschied gemacht.
5: Haben dich auch AFN oder
9: doch, habe ich auch gehört. Old Gold Retold natürlich, habe ich auch gehört. Ich habe die Kollegen auch später mal kennengelernt. Ich habe ja was ganz anderes gemacht ursprünglich. Ich habe das Abitur gemacht in Stuttgart und bin dann Schauspieler geworden. Habe während der Arbeit zum Abitur schon einen Schauspielunterricht genommen, zum Ärger meines Vaters und meiner Mutter. Und habe auch abgeschlossen gleichzeitig und bin dann ins Theater gegangen und dann durch eine Schauspielerin, Ursula Herking hieß die.
10: Eine Münchner Lach- und Schießgesellschaft.
9: Ja, ganz berühmte Schauspielerin. Ja. Die hat mich gern gemocht. Die hat die Hauptrolle gespielt in dem Stück, wo ich auch mitwirken durfte. Und die kannte den Chef von Radio Luxemburg. Und sagt, Mensch, mit deiner Stimme, ich habe ja kein Geld gehabt, und mal einen Monat lang was zu verdienen nebenbei, gar nicht schlecht. Luxemburg habe ich mir gerne gehört, dachte, ach ja, gut. Dann habe ich mich da beworben, kam ein Brief zurück. Ja, sehr geehrter Herr Nitschke, kommen Sie doch mal vorbei. Ich bin nach Luxemburg gefahren und habe den Herrn Stolz kennengelernt, den Chef des deutschen Programms damals. Und er sagt, kommen Sie mit, stellen Sie mal vor, jetzt läuft Manuela Schulwand oder Bossanova, sagen Sie was dazu. Also im Studio wird das nicht über den Sender ging, was dazu gesagt, so wie es eben als Junge schon gehört hat bei Camillo Felgen. Dann noch eine Ansage, so, okay, Sie sind engagiert für einen Monat, wann haben Sie Zeit? Im Dezember? Ja, okay, mache ich. Und da war ich bei Radio Luxemburg, den Vertrag habe ich noch hier. Und von Radio Tele Luxembourg, und dann bin ich nach Luxemburg gefahren, habe da angefangen zu arbeiten. Also die erste Sendung war die Nachtsendung, da haben wir erstmal nachts die Leute ausprobiert, dass das nicht so gleich am Tag hier passiert. Und hallo Nachtarbeiter, und dann habe ich bei Radio Luxemburg eben einer, der die Musik selbst zusammengestellt hat. Ne? Da hat ein großes Archiv im Turm von der Villa Louvigny, gab es da. Und die Tessie, die war der Archivdrachen sozusagen, hat alles aufgepasst, eine ganz tolle Frau. Und da hatte ich dann ein Büro daneben auch und habe da meine Programme gemacht und so weiter und so fort. So entstand das. Dann war ich, sieben Monate insgesamt bei Radio Luxemburg. Dann lief der Vertrag aus und dann dachte ich, was mache ich jetzt? Da habe ich dann einen kurzen Abstecher nach Wien gemacht, zu Ö3, zu Herrn Grissemann, der mich auch gerne haben wollte. Aus Wien habe ich nichts mehr gehört und dann bin ich nach Stuttgart zurückgegangen und habe gedacht, vielleicht kann ich im Theater für das was machen und habe dann auch, da war ja 21, ja, dann war die Welt steht ja sowieso noch offen ein in dem Mund, habe ich dann einen kennengelernt vom Süddeutschen Rundfunk, nämlich den Musikchef, Wolfram Röhrig, und der hat mich gefragt, wie alt sind Sie denn, so 21, eine ganz gute Stimme, haben schon mal Radio gemacht, so, wow. Ich habe das also nicht gesagt, wo ich war, weil der Radio Luxemburg war für die ARD ein rotes Tuch zu der Zeit, und dann hat man mich zu einer Probesendung eingeladen, der Schallplattenrevue hieß die, und die ging nicht über den Sender, die wurde nur fürs Haus aufgenommen, oder besser gesagt im Haus verbreitet, das wusste ich auch nicht zu der Zeit, dass man das ganze Haus gehörte.
5: Das war ja damals noch das alte Funkhaus,
9: oder? Das war das alte Funkhaus, genau. Des Süddeutschen Rundfunks. Ja. Und ich kannte nun Erwin Lehn, unser Südfunk-Tanzorchester, und diverse andere Bands, so Günter Leimstoll, waren für mich Begriffe, und da haben sie gesagt, den können wir brauchen. Und dann haben sie mich engagiert, sowohl als Moderator wie als Musikredakteur. Da musste so ein Probeprogramm machen, schön Jazz gespielt, wie sie das gehört, haben die gern gehabt, so Errol Garner und so weiter, was ich im Radio später nie gespielt habe, aber dafür die Probe schon. Und dann haben sie mich engagiert damals, und da war ich dann insgesamt, warte mal, ich glaube 42 Jahre oder wie viele Jahre, beim SDR, später SWR.
10: War Schauspieler kein solcher Traum, dass das... Es hätte sein müssen, oder?
9: Ach ja, das war schon. Ich habe das gerne gemacht. Aber ich bin halt beim Radio gelandet und fand das eigentlich, den direkten Kontakt zu den Leuten, eigentlich immer spannend. Mhm. Zu den Hörern, weißt du, Reaktionen. Wenn den Leuten was gefällt, das machte mir auch Freude. Und wenn den Leuten was nicht gefällt, erfährt man es dann sofort auch, ja. Und das war schon eine tolle Sache. Also fand ich eigentlich spannender als Radio. Und Fernsehen kam ja später dann auch dazu. Aber wie gesagt, spannender als Schauspiel, meine ich. Schauspiel war für mich dann, glaube ich, könnte das, glaube ich, nicht mehr. nach so langer Zeit. Ich habe es halt gelernt, da haben wir sprechen gelernt, da hast du Bewegung gelernt, da hast du Klassiker vortragen können, sowas alles, das habe ich schon gelernt, ne? Aber dafür verdiene ich kein Geld. Ne?
5: Mit was ging das dann los beim SDR? Weil du hast ja wirklich ganz viele Sendungen über die 42 Jahre hin
9: moderiert. Ja, die erste Sendung war ja die Schallplattenrevue. Und die Schallplattenrevue, die ging täglich von 14.30 Uhr bis 15.30 Uhr angeschlossen Bayern 1. Der Bayerische Rundfunk war damals angeschlossen, was dann nach einem halb, dreiviertel Jahr dann Herrn Michalski, das war der Musikchef zu jener Zeit, des Bayerischen Rundfunks bewogen hat, mich mal nach München zu bestellen und mich gefragt, sagen Sie mal, können auch bei uns arbeiten in München? So, ja, schon, aber wissen Sie, in Stuttgart läuft es gerade gut, ich bin Stuttgarter und habe dann also freundlich, lieb und nett, gesagt, nee, also ich möchte lieber in Stuttgart bleiben. Dann kam ein Angebot vom Südwestfunk damals, Walter Krause, ob ich nicht Lust hätte, mit ihm zusammen SWF 3 aufzubauen. In der Baden-Baden ziehen wollen müssen, das hätte ich auch nicht unbedingt gewollt, bin in Stuttgart geblieben und habe dann später quasi mit das dritte Programm ins Leben gerufen, Südfunk 3. Und beim Bayerischen bin ich dann eh irgendwann gelandet, zig Jahre später.
10: Jetzt müssen wir schauen, dass wir die Chronologie irgendwie beibehalten.
9: Ja, ist gar nicht so einfach.
10: Ja, komm, sparen wir das nochmal kurz aus, oder? Und kommen später nochmal auf den BR zurück und arbeiten jetzt erstmal die Jahre in Stuttgart durch. Was waren da für Sendungen?
9: Ja, wie gesagt, die erste
10: in den ersten Jahren, ja. Die man, also hat man die selber entwickelt?
9: Ja. Naja, die Sendung Schallplattenrevue gab es schon, aber ich habe natürlich meine Musikprogramme selber zusammengestellt. Da war da schon Steely Dan und anschließend Renate Kern. Das kam schon vor, oder Peter Rubin und anschließend, was weiß ich, ja, irgendeine Rocknummer. Das habe ich gemacht, wie Franzosen auch gespielt. Es kam bei den Leuten gut an, diese Mischung zu jener Zeit, das ist über 40 Jahre her. Und dann, mit der Schallplattenrevue kam dann noch andere Sendungen, da musste ich dann morgens aufstehen, ja, die Frühsendungen waren gut aufgelegt, wie sonst sollte sie heißen, und das mir morgens, aber okay, es ging dann ganz gut.
5: Über also eher Morgenmuffel?
9: Ja, naja, Muffel nicht. Ich habe dann immer da gab es dann die Damen und Herren an der Pforte, die haben dann meine schlechte Laune abgeregt. Meine wurde besser, da bin ich schlecht gelaunt. Aber wie gesagt, es lief ganz gut. Und dann kam die ARD-Nacht dazu und das war für mich natürlich schon irgendwo ein Highlight, was ich gar nicht so abschätzen konnte. Aber die kam wahnsinnig gut an, weil ich habe meine Musik ganz anders gemacht, als so die Vorgaben waren. Ich habe immer so eine Stunde Oldies gemacht, zwischendurch mal, kam bei den Leuten gut an. Das hat zum Zuhören einfach Spaß gemacht. Ne? Und das habe ich dann gemacht. Und die ARD-Nacht, die habe ich über die Jahrzehnte gemacht. Die hattet ihr auch an dem, lustigerweise, was heißt lustigerweise, an dem Tag, als sie immer verfiel, hatte ich ARD-Nacht. Das war schon heftig. Das wusste ja keiner, was passiert. Ab 22.30 Uhr bis morgens um 6 Uhr war ich zuständig, ja, für die komplette ARD. Und dann hat man im Fernsehen geguckt, hat meine, jetzt gehen die auf die Mauer, wenn da Schüsse fallen. Dass die Kollegen vom Sender Freies Berlin haben angerufen, sagt, du, pass auf, wir berichten, kannst du das übernehmen? Sag ja, das weiß ich nicht, ob ich das darf, ja, für die ARD. Weil da gab es strenge Regularien. Ne? Wenn Chefredakteur nicht erreicht, dann haben wir es irgendwie gecheckt, ja. Und waren alle froh, dass da nichts passiert ist, keine Menschen zu Schaden gekommen sind. Das war sicher die beeindruckendste ARD-Nacht, die ich hatte. Und ansonsten war es ja verboten, an der ARD-Nacht Interviews zu machen, nachdem ich die ARD-Nacht so vielleicht 5-6 Mal hatte. Habe ich einen alten Kumpel getroffen, den ich unbedingt da interviewen wollte, Freddy Quinn. Jetzt sagen wir, ja, gut, ne, nicht irgendwer. Freddy Quinn sagt, Freddy, komm mal nach in die Sendung zu mir. Das hat einen riesen Wirbel gemacht, der Hörfunkdirektor hat mich kommen lassen, der von mir sehr geschätzte Dr. Kehm. Sagen Sie, wie kommen Sie dazu? Sie haben die ganzen ARD-Regularien über den Haufen geworfen. Sag, das habe ich nicht gewollt, ich dachte nur Freddy Quinn ist doch der Name, ja, da haben Sie schon recht, ja, aber machen Sie das nicht mehr, ich kläre das mit den Kollegen.
10: Warum gab es da so strenge Regularien?
9: Das weiß ich nicht, keine Ahnung.
10: War das
9: Ahnung.
10: So typisch
9: halt
10: bürokratisch, dass auch ja. Ja, keiner irgendwie aus der Reihe tanzt?
9: Vermutlich, ja, dann habe ich also einen Rüffel bekommen und dann geschah das Komische, etwa, na, sagen wir ein halbes Jahr später, war es Katharina Valente, die mir den Weg lief und sagt, Katharina, du kommst zu mir in die Nacht. Und da war es, nächste Mal die ARD-Nacht. Mit einem Star. Da habe ich dann wirklich Ärger bekommen mit Herrn Dr. Kehm. Da gab es also ARD-weit wohl irgendwelche Besprechungen, aus denen hervorging, also in Ausnahmefällen könne man das doch machen. Das wäre also nichts mehr passiert. Und der nächste, das war kein Ausnahmefall, sondern das war halt ein junger Sänger, den ich gut fand, war Jürgen Markus, den habe ich im Telefoninterview. Also da war das nicht mehr so streng, da konnte man das machen. Wahrscheinlich hat man es einfach deswegen gemacht, damit da nichts aus dem Ruder läuft.
10: Ja.
9: dass nicht jeder irgendwie,
11: dass nicht jeder seine Freunde
9: irgendwo
11: quasi
9: in daherkommt und irgendwas macht, ja. Und es ist auch nicht jedermanns Sache gewesen, sowas, ich meine, letztlich. Ne? Also es war schon ganz okay.
11: Ich glaube, es wäre ja auch verboten gewesen, zum Beispiel Hörer on Air zu nehmen. Das, glaube ich, stand auch in diesen Regularien drin.
9: Oh ja, das hätte ich auch nicht gewollt, ehrlich gesagt. Das habe ich ganz selten gemacht. Dann sagen sie, wünschen wir spielen, Wunschkonzert, Telefonwunschkonzert schon, da haben wir schon gemacht. Und so, da haben wir schon Hörer auf den Sender genommen, aber ansonsten war das nicht so mein Ding.
11: Wenn man sich jetzt so eine Nachtsendung, sagen wir mal 70er Jahre, damals hieß es ja noch bis zwei dabei, da hieß es ja noch nicht mal ARD Nachtexpress. Wer war denn da alles im Funkhaus? Wer war da an der Sendung beteiligt?
9: Wie viele Personen? Das kann ich dir sagen. An der Sendung beteiligt war eigentlich in erster Linie ich als Redakteur. Ich habe die ganze Musik selber zusammengestellt. Wir haben damals noch Schallplatten gespielt, da gab es noch nichts das Moderne wie heute, dass man auf den Knopf drückt. Und wer, sie machen die Platte kaputt, hat Matthias Holtmann, als den Kollege von mir, als Sticker gehabt auf seinen Schallplatten, was den furchtbaren Ärger mit der Technik angebracht hat. Wehe, sie machen die Platte kaputt. Geschah nie. aber wie auch immer, ich hab die Musik zusammengestellt und war natürlich als Moderator bis 4 Uhr morgens dabei. Dann kam ein neuer Moderator, den ich mir dann ausgesucht habe. Meistens einen, den ich für gut halte. Das ist schön, um 3:30 aufzustehen und um 3, super Geschichte, Günther Verdien macht das gerne. Und auf jeden Fall, also bis 4 Uhr und die Musik habe ich die ganze Nacht gemacht und ansonsten war die Nachrichtenredaktion besetzt und wir hatten einen Nachrichtensprecher dabei. Sind auch einige Dinge immer mal vorgefallen, eine Geschichte kann ich mich erinnern. Jürgen Bamberger, geschätzter Kollege, Nachrichtensprecher und mein Kollege in der Redaktion, der Nachrichtenredaktion, der brach im südlichen Russland irgendwo ein Vulkan aus und hat ein paar Städte oder ein paar Ortschaften beeinträchtigt. Und was hat mein Kollege Jochen damals gemacht? Der hat die ganzen Namen dieser Städte in die Nachrichten reingebracht. Und der Jockel Bamberger, der musste das dann lesen. Und wir saßen da und sagten, ach toll, Russisch kann er auch. Nee, das war an sich eine ganz schöne Zeit. Da war gar niemand im Haus, der Pförtner war noch da.
11: Und die Technik?
9: Ja, und die Technik natürlich in erster Linie, natürlich, selbstverständlich. Ja. Ohne das Sätze wäre es ja gar nicht gegangen. Aber es war eine kleine Besetzung. Also eine Tontechnikerin und im Schaltraum war auch jemand natürlich. Ne? Und dann hatten sie auch mal irgendwelche Chaoten versucht, das Haus zu überfallen. Da war der Intendant noch im Haus, Professor Dr. Bausch. Und der ging dann runter und hat die beseitigt. Ja, die wollten da rein, wollten hier Statements und so weiter, war alles abgeschlossen bei uns dann. Und also ging da runter, der Professor Bausch selbst und sagte, pass auf Jungs, wenn ihr abhaut, zeige ich euch nicht an. Sonst ist hier gleich eine Unterschaftenpolizei. Und sie abgehauen, war prima. Ja, war auch schon vorgekommen, solche Sachen, aber ansonsten war es eigentlich eine schöne Geschichte.
11: So andere Sendungen, zum Beispiel im Auto unterwegs, hast du, glaube ich, über viele Jahre gemacht.
9: Ja, es war die erste Autofahrersendung überhaupt, die es gab in der Form. Und Sibylle Nägele war meine Kollegin, leider lebt sie nicht mehr, die das damals die Redaktion gegründet hat mit Verkehrshinweisen. Es war ja ganz neu, das hat es ja vorher der Form gar nicht gegeben.
11: Also da gab es auch noch kein drittes Programm, sondern es war
9: nein, das erste. Nein, schon lange alles. Nicht. Nein. Ja, ja. Da gab es nur SDR1 und SDR2. Mehr gab es nicht. Und dann gab es noch irgendwie so
11: regionale
9: Geschichten.
11: Gastarbeiter
9: gab es. Ja, sowas alles, ne? Und Sibylle hatte damals erst die Idee für eine Autofahrsendung, wobei ich sagen muss, in Luxemburg hatte ich was Ähnliches auch mal probiert, und zwar mit dem ADAC zusammen, aus dem ADAC hat vorgelesen, die Sendung ist Vogue steigt ein bei Radio Luxemburg, und Vogue war eine Schallplattenfirma, die hatte Udo Jürgens, Petula Clark und so weiter und so fort, und die hatten eine halbe Stunde Werbezeit gehabt bei Radio Luxemburg und haben eine Autofahrersendung draus gemacht, aber natürlich lächerlich im Verhältnis zu dem, was später passierte, und die Sibylle und ich haben dann über Jahre, viele Jahre hinweg waren wir so die Verkehrstypen am Freitagnachmittag im Auto unterwegs, richtig.
11: Für die ganzen verschiedenen Sendungen gab es ja damals, anders wie heute, meistens eigene Kennmelodien.
9: Ja.
11: Hast du die selbst aussuchen können? Oder wie kamen die einzelnen Sendungen überhaupt zu Kennmelodien? Wer hat sowas ausgesucht?
9: Ach Gott, das war halt eine Idee, weißt du? Eine Kennmelodie, wir haben uns das habe ich auch von Radio Luxemburg. Also ich muss ja sagen, ich habe ja von meinen Erfahrungen in Luxemburg einiges eingebracht, dann später beim Süddeutschen Rundfunk, das kann man heute ruhig erzählen, zum Beispiel auch die Sache mit den Kindmelodien und dergleichen, das hat man dann, ja, vieles von Radio Luxemburg, auch den Stil der Moderation, die Musikzusammenstellung und so, die habe ich einfach aus Luxemburg genommen, die kam auch bei den Leuten gut an, weil es ein bisschen, sagen wir mal, etwas aufgeschlossener war, als das, was die älteren Kollegen so gemacht haben, wobei ich die älteren Kollegen sehr, sehr geschätzt habe, tolle Kollegen waren das, Elmar Zimmer zum Beispiel und wie die anderen Kollegen so hießen, Heinz Buchholz war ein toller Typ, ja, der Erfinder der Sendung Sie wünschen wir spielen. Also waren wirklich tolle Kollegen, aber eben eine andere Generation. Ne? Und da kamen dann die Themamusiken habe ich ausgesucht, ja klar. Happy Music mit Peter Mösser zum Beispiel für irgendeine Sendung oder die Schallplattenruhe gab es schon. Da hat Erwin Lehn mit seinem Südfunk-Tanzorchester irgendwie Themamusik. Oder dann später war es Bert Kämpfer, glaube ich, mit So What's New, wenn mich alles täuscht. Mhm. Lange her.
11: Wann ging es denn los mit Gedankenentwicklung Südfunk 3, drittes Programm?
9: Das dritte gab es ja schon. Das war ein Torso-Programm. Da lief, wie du gerade sagtest, Gastarbeitersendung. Ich glaube, so kann man es halt gar nicht mehr ausdrücken.
10: Ja, aber so hieß es damals.
9: Dann war da der Schulfunk, also lauter absolut Knallersendungen. Der Schulfunk und dann diverse Features und so weiter waren in der Frequenz des dritten Programms. Das gab es schon. Und da gab es eine Sendung, die Günter Verdien gemacht hat, unter anderem, die ist Pop am Morgen. Das war die Alternative zu meiner Sendung, gut aufgelegt, ich habe es dann Pop am Morgen, ja, mit purer Popmusik. Und das war so der Beginn der dritten Programme, das gab es im Südwestfunk zu der Zeit noch nicht. Und Baden-Baden hat damals dann angefangen, ein Vollprogramm draus zu machen aus dem dritten und Volkes Stuttgart nachgezogen. Und da war ich dann mit im Spiel. Weil ich bin ja nicht nach Baden-Baden gegangen, sondern in Stuttgart geblieben. Und der damalige Hörfunkdirektor, der sagte, okay, dann steigen Sie da mit ein, gucken mal, was wir machen können. Und dann hatten wir zunächst eine Sendung, die hieß Musikmarkt Südfunk 3. Dieses war eine 4-Stunden-Sendung täglich, gefeatured von der Rundfunkwerbung. Das heißt, das Haus selber hatte eigentlich nichts damit zu tun, sondern die Rundfunkwerbung war der Boss. Und ich habe da meine Musik gemacht und konntest alles machen, was du wolltest. Ne? Höreraktionen, was auch immer da, alles Mögliche. Das war erfolgreich und dann wurde später ein Pop-Sender draus, also Popmusikprogramm.
10: Von welchem Jahr reden wir jetzt? Wann ging es konkret
9: meine
10: los?
9: Meine Güte, 72, ja. 72, 74, 76 um den Dreh rum. Mhm.
10: So. Und gab es dann eine Zeit, in der du zwischen dem ersten und dritten hin und her gewechselt hast? Oder ja. Warst du dann wirklich im dritten?
9: Nein, ich habe im ersten und im dritten gearbeitet. So weit dann später im vierten und im ersten auch, gar kein Problem. Ja. Das war easy. War eine völlig andere Nummer natürlich. Ne? Musikmarkt Südfunk 3 und dann am Nachmittag, während der Musikmarkt Südfunk 3 lief, morgens im dritten Jahr hat Hermann Hamann die Hausfrauensendung gemacht. Ne? Und ich habe ihn dann vertreten, wenn er nicht da war. Also es war, im Grunde war es ein Haus einfach.
11: Und dann warst du aber nicht nur beim Südfunk, sondern zum Beispiel auch beim WDR. Mhm.
9: Ja, das war so. Ich war ja im Prinzip freier Mitarbeiter beim Süddeutschen Rundfunk, aber mit einer Spezialaufgabe. Das heißt, ich habe eigentlich die Arbeit eines Festangestellten gemacht als Freier. Aus einem ganz einfachen Grund, der Hörfunkdirektor Dr. Kehm hat mir eine Festanstellung angeboten. Ich sage, ja, was denn? Ja, Moderator allein? Nee. Redakteur allein? Nee. Ja, Unterhaltung? Nee, auch nicht. Die machen auch Musik. Okay. Und dann bin ich auch in die politische Abteilung gekommen und habe da eine Weile gearbeitet, also bei Südfunk aktuell, was den Kollegen am Anfang ein bisschen suspekt war, aber es ging dann trotzdem ganz gut, weil sie gemerkt haben, das kann der auch und dann wusste man nicht, als was man mich anstellen sollte.
10: Ja, das ist weil man so. Wäre dann auf eins festgelegt
9: ja,
10: gewesen
9: das,
10: und
9: das geht nicht anders.
10: Nicht mehr machen können.
9: Und ich hätte irgendwo Chef werden, dann würde ich eine Stube hier versauen. Ja. Kurzum, also man hat den Status so gelassen, wie er war. Und hat eben, wenn ich irgendwas gemacht habe, was weiß ich, irgendeine Geschichte erfunden habe, so, dann musste ich da dem Chefredakteur eben nachfragen und wir haben es gut verstanden, das war gar kein Problem. Ja. Der Chefredakteur Roderich Lett und dann später der Hörfunkdirektor, wir mochten es gut leiden und das war gar kein Problem, das wurde abgesegnet. Dann ich konnte also keine großen Summen ausschmeißen, das ging natürlich nicht, ohne Rückendeckung, also doppelte Unterschriften. Es gab ja, wie gesagt, andere Sender, die sich dann für mich auch interessiert haben, unter anderem das Südwestfunk, das habe ich dann nochmal abgelehnt, weil der Hubert Locher war der damalige Intendant und der war, Hörfunkdirektor war der, und der wollte mich unbedingt haben nach Baden-Baden. Sagt Dr. Locher, was sagen meine Stuttgarter dazu? Und dass der mit dem Stuttgarter Hörfunkdirektor ab und zu wandern geht, wusste ich nicht. Also der Stuttgarter Hörfunkdirektor Roderich Lenz sagte, Sie müssen nicht glauben, dass ich das nicht weiß. Sei ja gut, aber ich bleibe ja hier. Ne? Ich habe das abgelehnt. Und dann kam eines Tages ein Anruf, und das ist die pure Wahrheit, aus Bremen. Und ein Mann namens Kallenberg rief mich an und sagte, sagen Sie mal, haben Sie Lust, bei uns in Bremen zu arbeiten? Sie wurden mir da empfohlen. Ich dachte, ja, klar. Selbstverständlich. Und ja, er sagte, nee, wir haben so eine Sendung, die heißt Sonntagsausgabe. Und da könnten Sie Musik selbst aussuchen. Es wäre schön, wenn wir Sie da ab und zu hätten, Sonntagnachmittags, vormittags war das, als Moderator. Können Sie das machen? Ich so, ja klar. Und da habe ich bei Radio Bremen angefangen. Und da wurde ich vermittelt, interessanterweise, ich später erfuhr von einem Promotion-Mann an einer Plattenfirma, der hat mich da angepriesen. Und Kahlenberg und ich mochten uns. Wir waren auch zusammen in Urlaub eine Woche und haben den Bremer Kaffeepott entwickelt. Ja, also es war unheimlich schön. Und da war ich lange bei Radio Bremen, 14 Jahre insgesamt. Und nebenbei kam dann auch eben noch der WDR. Und da war das ganz ähnlich. Dietmar Kindler war damals der Erfinder von WDR 4, diesem deutschen Schlagerprogramm. Dietmar und ich kannten uns ewig, weil wir haben ja ähnliche Jobs bei den Sendern gehabt, man kannte sich. Und er rief mich irgendwann an in Stuttgart, sagt, du Rainer, wie wär's denn, hast du nicht Lust, bei uns einzusteigen, wäre doch klasse. Sag ich, du Dietmar, ich bin bei Radio Bremen sonntags, Stuttgart, eine Woche im Monat, ist schwierig, also alle 6 Wochen eine Woche, okay. Dann bin ich dann nach Köln gefahren mit meinem Köfferchen, so ein Köfferchen mit Schallplatten. Und Programm habe ich getippt hier, der Maschine, bin dann nach Köln gefahren, habe meine Sendung gemacht für die ganze Woche. Ein Koffer ist gut, so ein Koffer mit Schallplatten. In der Bahn hat einer gesagt, also, die ganze Zeit da oben verstanden. So, versuchen Sie es mal. Und bin dann also eben, das war vor 32 Jahren, habe ich dann mal beim WDR angefangen. Und es hat sich dann eben so entwickelt, dass ich die ganze Zeit beim WDR geblieben bin auch. Und beim SWR sowieso.
11: Ja. Was waren das für Sendungen beim WDR damals?
9: Das war die Vormittagsstrecke Musikpavillon. Da hieß die Sendung, der Pavillon am Rhein. Und wir haben Schlagermusik gespielt. Und ab und zu mal in Englischen, wenn mal ein Pat Boone ein oder mal ein Frank Sinatra oder so. Oder ein bisschen Popmusik, auch Beatles kam auch schon mal vor. Also meine Programme halt. Hat viel Freude gemacht. Und der Dietmar und ich waren ja gut befreundet, enge Freunde. Und meine anderen Kollegen mochten mich auch gerne. Die waren ja sehr, sehr tolle Kollegen, die ich beim WDR hatte, ne? Dieter Witteldorf oder Günter Grenz, legendär Günter Grenz. Also tolle Leute. Und heute, leider sind viele nicht mehr am Leben davon, heute trifft man sich ab und zu schon nochmal. Ab und zu sehe ich Buddha Krämer hier in der Stadt. Das war ein sehr bekannter Kollege, was man den kennt. Buddha Krämer war also schon die Hausnummer von WDR 2. Ne?
10: Darf ich mal schnell fragen, wie macht man das logistisch, wenn man bei 3 Sendern gleichzeitig ist, dass man auch das mit den Dienstplänen hinkriegt, dass da nicht die, also man muss ja dann, glaube ich, schon relativ einen guten Status haben, um zu sagen, die Woche nehme ich den WDR, die Woche nehme ich Stuttgart und sonntags durfte ich mich in Stuttgart nicht einteilen, weil da bin ich in Bremen. Also dass man nicht von den Kollegen da irgendwie dann beneidet wird, so nach dem Motto, der sucht sich's aus,
9: wann er wo ist. Weiß ich nicht, ob ich beneidet wurde, wahrscheinlich. Es gibt Neider, gibt es immer überall, aber ich glaube ich nicht. Ich habe den Vorteil gehabt, auch Redakteur der Sendung zu sein. Das heißt, ich habe auch gesagt, wer da moderiert. Ob ich oder sonst wer. Nee, das war total okay, wenn man es rechtzeitig macht. Und die Dienstpläne wurden ja gemacht in der sogenannten Programmabwicklung, das ist die Abteilung. Wenn man es rechtzeitig ankündigt, das ist gar kein Problem. Geht ja auch mal einen Urlaub oder sonst was. Und ich war halt ab und zu in Bremen. Ja, die Anreise war etwas komplizierter. So eine kleine Maschine, eben Flugangst, ja, winziger Flughafen da in Bremen. Aber ganz toll, ich war sehr gerne bei

0: So durfte ich auch bei Bayern 1 mal eine Tanzparty moderieren, was weiß ich. Also mit den Schallplatten gespielt, selber aufgelegt. Also irre, ne? Was dann später normal war. Oder heute. Ich meine, ich habe wieder Selbstfahren in Stuttgart eigentlich so Ende der 90er Jahre eingeführt. Konnte aber nicht jeder machen, weil natürlich viele Kollegen, Journalisten und so weiter, die wären da schon überfordert gewesen, die Musik abzufahren, verständlicherweise.
1: Als dann in Stuttgart das vierte Programm kam, das war ja relativ spät im Vergleich zu anderen. Mhm. Also so als Vollprogramm war das ja erst 91 der Fall.
0: Das war auch so ein Programm, was eben, wo alles reinkam, was man woanders nicht unterbringen konnte, dieser Frequenzen. Und was ganz wichtig war an der ist, dass dieses Programm ja eigentlich ein Programm war, wo sich sehr viele Regionalprogramme wiedergefunden haben. Das heißt, die Regionalprogramme, die in den großen Programmen nicht vorgekommen sind, die konnten sich da austoben. Morgensendung aus Mannheim, aus Karlsruhe, aus Freiburg und so weiter. Das waren die Regionalprogramme, die sich da gefunden haben. Und aus diesen dieser Frequenzen gab es.
1: Und da warst du dann ja auch sehr präsent in diesem vierten Programm.
0: Na, es war so, durch meine Arbeit bei WDR 4 ist man auf die Idee gekommen, das war Peter-Maria Schneider, der legendäre Chef von Studio Karlsruhe, und Bernhard Ballhaus, der auch legendäre Chef, wunderbarer Mann von Mannheim. Die wussten, dass ich in Köln arbeite und WDR 4 mit in Anführung aufgebaut habe. Das, ich bin ja ganz am Anfang dabei gewesen, mein Vorgänger war Fred Bertelmann, der hat ein paar Monate moderiert, dann bin ich gekommen bei WDR. Naja, auf jeden Fall war es dann so, dass man gesagt hat, du Rainer, du hast ja die Erfahrung von Köln, guck doch mal, schau mal, dass du das irgendwie hinkriegst. Dann haben wir einen Crew gebaut und dann haben wir eben die Musikprogramme so ähnlich gemacht wie in Köln auch. Und es durften aber keine populären Moderatoren auftauchen, sondern das wollte man so haben, dass es quasi eine Musik ist aus dem Studio, aus dem Regionalstudio für die Region. Das hat man auch lange durchgehalten, ja. Da durften also zwischendurch, haben im Nachrichtensprecher mal die Zeit gesagt oder so, aber dann die Regionalsendung mit die Wunschmelodie und so weiter, die kamen jeweils aus der Region für die Region. Und dann gegen später haben wir gesagt, okay, im ersten Programm wollen wir moderner werden, ja. Und dann müssen wir gucken, das vierte Programm, dann hat man dann auch Moderatoren wie mich. Also nach 2 Jahren Existenz von SWR 4 habe ich mich eben dann auch gefragt, wie lüstet denn das? Ja, selbstverständlich mache ich das gern, natürlich.
1: Ja. Und du warst bis wann bei SWR 4?
0: Bis 2012.
1: Und warum? Nur bis 2012?
0: Weil ich da 65 geworden bin. Ah. Es war in der Tat so, dass man auch für einen Prime dabei natürlich länger machen können. Aber das war eben damals so und ich habe gesagt, es kommt mir ganz entgegen. Und man muss ja anderen Leuten mal eine Chance geben. Ich meine, es war ja auch nicht mehr das so, wie ich mir das eigentlich mal früher gedacht habe. Die Chefredaktionen haben gewechselt und so weiter und so fort. Und ich habe beim WDR dann weitergemacht, habe einem Kollegen gesagt in Köln, also ich gehe weg vom SWR mit meinem Geburtstag. Und da gab es eine schöne Schlusssendung in Stuttgart, super, der Ministerpräsident, was weiß ich, lauter Leute. Also war wirklich toll. Ich bin dann nach Köln gefahren, habe gesagt, also Leute, hab dann und dann will ich nicht mehr beim SWR. Hey, toll, dann machst du mal bei uns. Sag ich, ja, wenn ihr wollt. Ja, warum nicht? Frau Pieper damals, die Chefin, sagte, ja klar. Mensch, das ist doch toll. Und mehr Programme und so weiter und so fort. Und dann bin ich hergezogen nach Köln. Zunächst in eine kleine Wohnung. Weil meine Stuttgarter Wohnung wollte ich nicht gern aufgeben. Und dann habe ich dann mich hier festgesetzt quasi in Köln, habe dann hier gearbeitet beim WDR. Radio Bremen dann nicht mehr, das war schon lange vorbei, das hat irgendwann mal aufgehört, nachdem die wollten haben, dass ich einen Bremer Kaffeepott moderiere und das war die Frühsendung gewesen von Radio Bremen und damit morgens um die Zeit, also das habe ich 35 Jahre lang gemacht, das war mir nicht zu viel.
2: Jetzt sind wir ja gerade in deiner Kölner Wohnung, die vorher Tina Turner bewohnt hat.
0: Ja, mit ihrem Mann ganz am Anfang. Und die haben die gekauft, dann die Wohnung in dieser Wohnanlage hier. Oder wie nennt man sowas? Wohnanlage? Ja,
2: für aber Gebiete. Ich höre halt immer so Tina Turner und mein Kumpel Freddy Quinn und meine Freundin Katharina Valente. Ja. Man hat so den Eindruck, du warst praktisch mit allen großen Stars irgendwie auf du und du.
0: Ja, für Tina Turner kannte ich kaum. Aber ihr Mann, der war ja Promotionmann von der Electrola und der wiederum verwaltet das und die haben eben einen Mieter gesucht, der zuverlässig ist und auch die Miete bezahlt und für Ordnung sorgt. Letzteres ist nicht so einfach, aber wie auch immer, man hat mich dann genommen, das war das eine. Und was die anderen Sachen angeht, ja, weil als ich bei Radio Luxemburg war, habe ich natürlich alle möglichen Stars und Künstler kennengelernt. Und wir haben ja alle auch zur gleichen Zeit angefangen. Freddie

0: nicht, der war schon vorher da, der war, als ich ihn kennenlernte, 38 Jahre alt, heute ist 89 oder 88. Kathrin Valente war auch so Mitte 30, als wir uns kennengelernt haben und gemocht haben dann, ja. Die waren ja alle froh, dass man jünger da ist, nicht? Die alten Nacker. Und so haben wir uns dann natürlich befreundet, selbstverständlich. Und dann halt die Leute meiner Generation, wie eben, was weiß ich, Chris Roberts, Jürgen Markus, die ganzen aktuellen Stars, die wir so haben, wir kennen uns ja schon. Peter Maffay hat sein allererstes Interview bei mir gemacht, das erzählt er immer ständig überall, ja, wie er damals bei mir angetanzt ist, Michael Kunze damals habe ich angerufen, der den Text geschrieben hat für Du und der Peter Orloff, glaube ich, die Musik, und Maffay heißt der, da schicke ich mal vorbei, okay, das erste Interview mit Peter Maffay lief dann bei mir in Stuttgart, das ist heute noch eine schöne Erinnerung, ist genau 50 Jahre her, Wahnsinn, gell? 50 Jahre. Also natürlich, natürlich sind wir Freunde. Der eine mehr, der andere weniger. Es kommt darauf an, ob man sich treffen kann. Ich habe ja furchtbar viele öffentliche, hunderte von öffentlichen Sendungen gemacht, wo ich immer froh war, wenn die Künstler auch für wenig Geld gekommen sind, weil wir hatten ja nicht so viel. Also für Rex Kildo war zum Beispiel gern ansprechbar. So, Rex, ich habe kein Geld, kannst du, okay, zahlen wir das und das. Oder Nicole oder wer auch immer, die waren alle gerne bereit, bei mir aufzutreten und weil die Atmosphäre meistens gut war, das Publikum war klasse, ob das beim WDR war oder beim SWR, ist egal.
1: Ich würde gerne ein paar Namen nennen, vor allem aus der Südfunkzeit, und kannst vielleicht zwei, drei Sätze dazu sagen. Günter Freund.
0: Günter Freund war einer der Kollegen, die ich gehört habe als Junge schon mit seiner Schlagerskala. Da habe ich sogar mal was gewonnen bei dem, eine Schallplatte von Wolfgang Sauer gesungen. Da stand dann drauf, viel Freude beim Hören. Wolfram Röhrig, wusste gar nicht, wer das ist, der Musikchef, hat Günter Freund da nicht unterschrieben. Also Günter Freund war ein ganz liebenswerter und sehr, sehr hilfsbereiter, toller Kollege, mit dem man sehr gern zusammengearbeitet hat. Und ich war sehr stolz darauf, als ich ihn dann kennenlernte. Und später konnte ich ihn auch mal vertreten, aber so Schlagerskala, das war für mich schon eine tolle Sache damals. Und der Günter, den habe ich damals auch mit reingenommen, das dritte Programm.
1: Fred Metzler?
0: Fred Metzler war ein Herr. Ja, Fred Metzler war ein großartiger Moderator, ein Entertainer, ja, der höchst geschmackvolle Geschichten gemacht hat, der wahnsinnig viele literarische Sachen in seiner Sendung auch gebracht, also nicht nur einfach moderiert. Und ich war lange sein Redakteur. Ich habe die Mittwochabendsendung für ihn gemacht, ja, zusammengestellt, wusste genau, er mag dessen, das mag er gern, da läuft das Sofa auf, da kriegt er natürlich dann auch in dem Fall die Musik, ja, Silvia Friedhammer mochte besonders gerne und sowas alles. Und ich habe das dann so gemacht, dass er wirklich Spaß hatte, mit mir zusammenzuarbeiten, und ich war dann später auch, was ja für sowas schon eine Auszeichnung war für mich, Redakteur der Sendung für die SWR Big Band, also mit Erwin Lehn und seinem Südfunk, mit Erwin Lehn, ich auch gut befreundet war, und seiner Big Band, und der Fred Metzler auch moderiert und ich wechsle.
1: Ruth Mönch?
0: Ruth Mönch war eine äußerst liebenswerte, ganz, ganz tolle Kollegin, die sowohl Schwäbisch konnte, wie auch Hochdeutsch moderieren, und wir haben sehr viel zusammen gemacht. Nachdem der Willi Seiler, ihr Mann, damals verstorben war, sind wir zusammen aufgetreten und haben dann zusammen moderiert diverse öffentliche Sendungen, Ruth Mönch. Und da ich auch Schwabe bin, war das natürlich relativ, lag das nahe, denn wir haben uns wirklich sehr, sehr gut gemacht, die Ruth und ich.
1: Matthias Holtmann?
0: Matthias und ich hatten ganz am Anfang seiner Karriere in Stuttgart, da kam er etliche Zeit nach mir, gemeinsam ein Büro. Das war nicht so einfach. Aber wir haben uns wirklich sehr gut verstanden, Matthias. Wir waren sehr, sehr gut befreundet, oder sind es eigentlich noch, man sieht sie nur kaum mehr. Und ich kann mich erinnern, es könnte schon mal vorkommen, dass der Matthias mich nachts um drei da im Anruf und sagt, du Rainer, pass mal auf, ich stehe ja vor Heidelberg, ja, mein Auto ist gecrashed, hol mich mal ab. Ja, so, was hat man gemacht? Man hat es gemacht. Ne? Heute war der einzige Mensch, den ich kenne, der in einer Anfangszeit keine Wohnung hatte in Stuttgart, sondern im Wohnwagen am Cannstatter Wasen zunächst campiert hat. Vielleicht gar nicht schlecht, wie ich es hier erzähle, aber es ist die Wahrheit. Ja? Und dann hatten wir gemeinsam ein Büro und er Rockmusik, und wir haben es trotzdem sehr gut verstanden, trotz völlig unterschiedlicher Charaktere.
1: Bernd Kühl.
0: Bernd Kühl war eine Episode beim SDR. Den gab es mal, der alte Waldemar Müller, der liebe Kollege, hat den damals aufgetrieben.
1: Nach dem wollte ich noch fragen, aber
0: da kommen wir, auf den kommen wir noch zu sprechen. Und er hat den da bei uns reingebracht, und der Bernd Kühl war kein schlechter Moderator, war okay.
1: Waldemar Müller hast du also noch kennengelernt?
0: Ja, natürlich, Waldemar Müller war ja die Stimme von Radio Luxemburg früher neben Camillo Felgen, genannt Ferdi. Und da gab es ja auch Platten, nicht? Ringo hat er damals gesprochen, Waldemar Müller, einer der brillantesten Stimmen und Sprecher, die ich jemals wirklich gehört habe. Und einer der tollsten und ganz, ganz tollsten Kollegen. Es war ein unglaublich toller Kollege, der Waldemar. Und als ich in Stuttgart angefangen habe, habe ich ja mit ihm zusammen auch die Schallplattenrevue gemacht, damals zu jener Zeit, der Waldemar. Und Ferdi, natürlich hat der Grote, war für mich, Ferdi war damals natürlich schon der, neben Camillo Felgen, der die Stimme Radio Luxemburgs, ne, war auch stolz, den später kennenzulernen. Wir haben manches Glas Wein getrunken, der Waldemar und ich. Das hat man beide sehr gern gemacht. Also das war eine schöne Zeit.
2: Und er war ja, glaube ich, auch ein absoluter Radio-Freak, weil er ja dann, nachdem er ausgeschieden ist, ja noch als hochbetagt weitergemacht hat mit Privatradio.
0: War der auch wieder, ja gut, der Waldemar, ich meine, die Stimme, wenn du die hast, ja, ich meine, bei Radio Brenner haben sie auch Camillo Felgen angefragt, der hat das auch gemacht. Warum nicht? Schau, ich bin ja jetzt auch nicht mehr bei der ARD im Prinzip und mache auch Privatradio. Warum nicht? Wenn es Spaß macht, wenn es die Leute noch hören wollen, ist es gut. Wenn es natürlich keiner mehr hören möchte, dann ist es tragisch. Das wie ein Schauspieler keiner mehr sehen will, das geht auch nicht. Aber solange die Leute es hören wollen und Spaß dran haben und man sich fit fühlt, das zu machen, dann finde ich das durchaus legitim. Und Waldemar ist einfach unbeschreiblich gewesen, ist nämlich nicht ersetzbar, wie Camillo Felgen eben auch.
2: Was machst du konkret jetzt heute alles?
0: Also, ich habe ja, das muss ich vielleicht dazu sagen, ich habe ja, was wir gar nicht besprochen haben, hier geht es erst ums Radio hier bei euch gerade, habe ja 1984 im Fernsehen angefangen, im ZDF. Und zwar mit dem Ferienprogramm. Benny Schnier hat es damals moderiert und ich war sein Partner in ein, zwei Sendungen. Und beim ZDF war mein Einstieg damals. Und da wurde ich beim ZDF auch, das habe ich nebenbei auch noch gemacht, Mitmusikredakteur für Caroline Reivers Volkstümer-Hitparade. Ab und zu hat man mich ja ausgeborgt für die ZDF-Hitparade als Mitredakteur, wenn einer gefehlt hat. Also das habe ich nebenbei gemacht und dann kam ja immer mein Fernsehen auch mit dazu für in Stuttgart und beim WDR. Also das ist auf jeden Fall. Und heute... Ja, heute läuft es genauso weiter wie gehabt eigentlich. Ich könnte beim WDR, wenn ich eine Idee hätte bei WDR 5, locker eine Feature-Sendung machen. Da würden die Kollegen hätten ja überhaupt nichts dagegen, dass ich nebenbei beim Schwarzwaldradio arbeite. Aber Schwarzwaldradio mache ich ganz gerne, wo ich dann schon, ich meine, ich spüre dann schon, jedes Wochenende im Schwarzwald zu fahren mit der Bahn ist nicht immer das reine Vergnügen. Aber dafür macht die Sendung Spaß.
1: Und da darfst du auch komplett selbst
0: draus. Ja, natürlich, klar. Ja, sonst ist es gar nicht gemacht. Das habe ich noch wirklich nicht gehört. Man sieht ja die ganzen CDs hier rumstehen. Nee, das Programm, was die hatten, ist, den Stock hatten, an Musik war schon sehr beeindruckend. Aber da ich meine eigene Musik eben auch gespielt habe, war vieles nicht da. Und das habe ich dann quasi mit eingebracht ins Programm.
2: Das ist ja eigentlich heutzutage fast nicht mehr üblich, dass Moderatoren ihre eigene Musik mitbringen. Also du kannst ja schon sagen, glücklich, dass ich zu der Zeit Radio machen durfte, wo das ging und dass ja, ich das heute noch so machen darf.
0: Ich hätte es nicht anders gemacht, abgesehen davon. Abgesehen davon war ich ja, wie gesagt, die vielen Berufe, die ich hatte beim SDR, war ich auch Redakteur. Ja? Ich hätte auch nur Musikprogramme zusammenstellen können. Doch, natürlich. Ich meine, was ich ganz total falsch halte, sind diese Formatierungen. Nicht? Also diese meinen, ja, da um Gottes Willen nicht einen Schritt daneben, wenn ich dann schon gehört habe, aber bei BDR kam das gegen später auch, ein hervorragend getesteter Titel, ja bei wem denn? Bei wem? Wer zeigt mir diese Leute, die diesen Titel gut finden? Oder warum muss ich den spielen? Den spielt jeder Depp. Und sowas, das ist alles Quatsch. Also die ganzen Formatgeschichten halte ich für Unsinn. Ich habe angefangen zu einer Zeit Radio zu machen, wie viele meiner Kollegen auch, als mein Familienprogramm gemacht hat. Ja, Gottschalk gehört auch dazu, zum Beispiel zu den Kollegen, die in jener Zeit angefangen haben. Und es war der Pop-Freak, Pop-Opa, ja. Aber sein Herz schlägt genauso von Schlager, nehme ich an, wie meins auch, wenn man genau hinfragt. Also ich finde das einfach, man grenzt Leute aus. Ich finde das völlig falsch. Was spricht denn dagegen eine Kathrin Valente, die ein Weltstar ist, die in England Hitstarts waren, in Japan, überall, auch mal bei einem Popsender zu spielen mit Speak Softly Love aus dem Film Der Pate? Warum denn nicht? Der Albern. Muss ja nicht gerade sein, wo meine Sonne scheint, ja? Da bin ich dann Harry Belafonte dafür. Aber das ist völlig idiotisch, was da geschieht momentan. Und ich glaube, das Schwarzwaldradio hat deswegen guten Erfolg, weil man versucht, über diesen Tellerrand hinauszugucken. Man sagt, wir spielen auch Sachen, die keine Sau mehr denkt. Also ich und die Kollegen natürlich auch, ja. Und das mögen die Hörer. Das sind ja Leute teilweise, die Hörer vom Schwarzwaldradio, die sind ja, so ganz jung sind die nicht mehr, ja, aber auch noch nicht ganz alt. Also halt sich ganz gut an die 70er, 80er Jahre erinnern, 90er Jahre, 60er teilweise auch, 50er. Und freuen sich, wenn sie so ein Lied von damals hören. Das ist so langweilig sonst alles. Wenn die ganzen Charts rauf und runter spielen, kann jeder.
1: Ja, ich glaube, dann überspringen wir die Frage, was würdest du jungen Radiomachern auf den Weg geben,
0: weil das genau haben wir schon beantwortet. Genau das. Okay. Ah, Moment, da gibt es schon noch einiges, was man bedenken sollte. Mut. Ich sage Mut. Mut, sich selber zu entwickeln. Denn ich habe das Glück gehabt damals und viele meiner Kollegen, die zuerst angefangen haben, auch, wir hatten die Chance, uns zu entwickeln. Verstehst du? Wir haben Scheiß gebaut, wir haben dazugelernt, viel Mist gemacht, den haben wir auch bezahlt dann und das dann später besser gemacht. Aber daraus lernt man. Du lernst nichts, wenn du irgendwelche Leute, die Beratertypen da, das gibt ja wie Sand am Meer auch, das sind auch meine speziellen Freunde. Ich kann eine schöne Geschichte gleich erzählen. Berater, die beraten, was tun die eigentlich? Die wollen haben, dass irgendwelche Juwelen, die es vielleicht da gibt unter neuen Leuten im für den Radiobereich, dass sie so klingen wie die anderen auch. Das braucht man nicht. Das ist halt für völlig sinnlos. Und ich kann mich an einen Berater erinnern, das war eine Geschichte, der mich genau das gesagt habe, da, um Gottes Willen, ich sage auch nicht, an welchem Sender das war, Sakrileg, wie geht der mit unseren Beratern um? Ja, wofür sind Berater da? Meistens dafür, um den entsprechenden Verantwortlichen aus dem Programm rauszuholen, aus der Pflicht. Und sagt, hör, Berater, das ist unglaublich, was da geschieht teilweise. Und ich kann mich an eine Beratungssituation erinnern, da war ich auch dabei, wo es darum ging, wie man einen Beitrag macht. Und das fand ich ja schon saublöd eigentlich. Was. Okay, so kann man es machen, es geht auch anders. Dann habe ich ihm gesagt, wissen Sie, es gibt die Bild-Zeitung, und es gibt die Süddeutsche. Und da gibt es die Zeit. Ich bin Leser der Zeit zum Beispiel. Und so nicht. Verstehen Sie? Und habe den Berater beraten. Das kam nicht gut an. Der war stinksauer. Und dann hat man mich auch nicht mehr eingeladen. Das ist eine Veranstaltung. Das war vielleicht auf den Keks. Nee, ich würde einfach sagen, Mut. Mut ist das Wichtigste. Natürlich muss er auch wissen, was er will. Er muss sich auskennen in der Musik. Er muss im Tagesgeschehen sein. Das ist ganz wichtig. Er muss Bescheid wissen über das, was in der Welt geschieht. Und er muss Mut haben und muss sagen, hey, pass auf, das ist scheiße, was du da baust. Und er muss was einstecken können. Also wenn er Scheiße baut, muss es auch so sein, dass dann eben mal sagt, okay, okay, okay. Aber da muss man großzügig sein. Die Leute entwickeln sich ja. Wenn du keine Leute hast, die sich entwickeln, dann hörst du den gleichen Schrott jeden Tag.
1: Ja, Rainer, vielen, vielen Dank für das Gespräch. Danke für deine Zeit.
0: Jo, sehr gerne. Ich habe ja Zeit. Bin ja Rentner.
1: Außer sonntags.
0: Außer sonntags und nicht nur, ich mache nebenbei noch ein bisschen was, aber wie gesagt, also der tagtägliche Stress der Radioarbeit ist zwar abgefallen, muss aber dazu sagen, es fehlt. Also mir fehlt irgendwas. Ne? Das guckt die ganzen CDs ja an und was da sonst so rumsteht. Also ich könnte immer noch ein bisschen was mehr machen. Einerseits, andererseits ist natürlich auch anstrengend. Also ist ganz gut so, wie es läuft gerade.
3: Ja, dann sagen wir Dankeschön Digi, Andi und Erich. Und Dankeschön, Rainer.
4: Und Dankeschön, Rainer, an dir. Genau.
3: Genau, fürs Interview und aber auch einfach mal Dankeschön, Rainer, für die ganzen vielen Sendungen, die man mit dir hören durfte. In, ja, 55 Jahren Radio waren es fast insgesamt.
4: Noch mehr.
3: In den 60ern, noch mehr.
4: Ja, er hat 1967 bei Radio Luxemburg angefangen.
3: Ja.
4: Und das heißt, er hat also bis heute ja, also bis vor ein paar Wochen gesendet. Das sind 59 Jahre an sich.
3: 59, genau. Das ist ganz schön heftig, das haben ja. Nicht mehr viele Leute auf ihrem Konto.
4: Auf jeden
3: Konto.
4: Fall. Die Stuttgarter Zeitung hat heute getitelt, also heute am Tag der Aufnahme, dass er fast 50 Jahre gesendet hat. Da habe ich auch gleich mal gesagt, nee, stimmt nicht. Sogar mehr als 50, fast 60.
3: Ja, richtig. Okay, aber auf jeden Fall sehr, sehr viele tolle Sachen, die ich da gehört habe. Und ich kann mich einfach nur bedanken, auch für die tolle Musikauswahl. Wenn er selber Musik zusammengestellt hat, sind da schöne Mischungen rausgekommen, muss man einfach sagen. Dankeschön, Rainer.
4: Auf jeden Fall.
3: Ja. Rest in peace.
4: Genau.
3: RPR. Ja, da springen wir jetzt ganz kurz noch auf RPR. Warum denn eigentlich?
4: weil wir in dieser Sendung natürlich nicht mehr dazu kommen, RPR genauer zu beleuchten und seine Entwicklung nach diesen 40 Jahren, die es den Sender ja jetzt gibt. Aber wir wollen das auf jeden Fall nächste Woche tun. Ganz ausführlich, ganz viel. Wir haben neben dem, dass wir natürlich einiges an Aufnahmen von Rainer Nitschke hören werden nochmal aus dem Sendebetrieb, wo er so seine Stationen hatte, wo man ihn alles hören konnte und so. Neben dem werden wir auch ganz, ganz viel im Programm haben, eben zu RPR. Sei es jetzt eben zum Beispiel die anderen Sender auf dieser Frequenzkette von Radio 4, die dann mit der Zeit ja alle das Zeitliche gesegnet haben, oder eben auch die Entwicklung von RPR selbst. Und das, was wir hier im Hintergrund hören, ist auch wieder mit KI entstanden und entspricht einer Fortsetzung des ersten Sinés, das RPR hatte. Wir haben das vorhin ja gehört. Und genau, ich fand, da ist eine ziemlich fetzige 80er-Nummer bei rausgekommen.
3: Richtig. Okay, damit verabschieden wir uns für heute. Wir können uns nochmal zusammen wiederhören im Start ins Wochenende, Freitag Nachmittag 16.05 Uhr oder Samstagmorgen um 8.05 Uhr und ansonsten gerne wieder nächste Woche, Donnerstag 19 Uhr oder Freitag 10 Uhr zur Radiothek. Für heute?
4: Genau, und hier an dieser Stelle übernimmt jetzt der Soundkasten Schlager.
3: Ja, genau. Weißt du, wer denn heute
4: sich dafür interessiert? Nein, weiß ich nicht.
3: Ja, dann bleib mal gleich dran. Den hast du auch schon mal gehört.
4: Ja. Okay,
3: gut. Wer sich dafür interessiert, bleibt also einfach dran. Allen anderen ein schönes Wochenende. Viel Spaß weiterhin im Programm mit urfunk.de oder bei allem, was ihr sonst macht. Für heute verabschieden sich am Mikrofon Till Zipprich.
4: Und der mutmaßliche Moderator des Soundcasts Schlager?
3: Ja.
4: Okay.
3: Schuldig.
4: Markus Bruch.
3: Tschüss.
4: Tschüss.

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2: Ja, liebe Leute, es ist wieder soweit. Willkommen zur aus der Plattenkiste Nachtschicht! Und jetzt starten wir gleich mal durch mit dem ersten Musiktitel. Und dann verrate ich euch, wir haben ja einen Gast, gell? Zu dem kommen wir dann gleich mal. Aber jetzt gibt es zuerst einmal ein bisschen eine Musik. Schauen wir mal, was wir da finden. Und zwar das da.

0: Ja, aus der Plattenkiste in Lachschicht, der Thomas da. Und ich habe vorher schon gesagt, wir haben einen Gast diesmal. Und zwar der große, von Film, Funk und Fernsehen bekannte Mario B.
1: Hallo, grüßt euch.
0: Du kommst ja von, was haben wir gesagt, aus L.A. kommst du, gell?
1: Aus L.A.
0: Ja, ich weiß jetzt gar nicht, ist es okay, müssen wir Englisch miteinander reden oder geht Deutsch auch?
1: Bavarian ist besser.
0: Ah, Bavarian. L.A. Bavaria?
1: Richtig.
0: Oh, das ist natürlich ganz eine tolle Geschichte. L.A. Müssen wir gleich mal fragen. Kommt, das L.A. gibt es ja in Los Angeles, also Kalifornien, ja, was, gell? Ja. Hat es von L.A. in Bavaria, hat es da seinen Ursprung?
1: Ursprung vielleicht nicht, aber es ist leicht zum Verwechseln. Weil bei uns verwechselt man es ja auch gerne als L.A.
0: Ach so, okay. Also Bavarian ist okay, gell? Dann werden wir gleich mal schauen. Dann spielen wir gleich mal, bevor es weitergeht, einen nächsten Titel. Wisst ihr, einen schönen, ruhigen, beschaulichen für die Zeit nach Mitternacht, gell? Und was haben wir denn da? Berserker.

0: Ja, das war's wieder. Ja, jetzt kommen wir nochmal zum Mario B. Also nicht Mario B. Englisch gesprochen, sondern Mario B.
1: B, genau.
0: B, wie Borisch, gell?
1: Ja, genau so ist's.
0: Du kommst jetzt von L.A. quasi, von der Gegend von
1: Nein,
0: L.A.
1: nein, nein. L.A. ist in der Nähe, sagen wir es mal
0: Ja,
1: so.
0: genau.
1: L.A. ist das, was man kennt.
0: Ja.
1: L.A. ist, yo, Bavaria, L.A., yes, sir.
0: L.A., Landshut,
1: yes,
0: Landshut, ja.
1: In der Nähe von Landshut,
0: ja.
1: Genau.
0: Müssen wir vielleicht für die Leute auch ein bisschen sagen, was das mit dem L.A. eigentlich auf sich hat, gell? Das Autokennzeichen, L.A.,
1: Ja.
0: also L.A.
1: Nein, es ist aber auch bekannt, weil man schreibt da L.A. Aber
0: Ja, genau.
1: es ist nur in der Nähe, ich möchte es nur mal angeschnitten haben.
0: Genau, also Landshut. Dazu gleich einmal, wie bist du denn hergekommen?
1: Heute mal mein Auto. Ich habe meinen Privatjet heute mal stehen lassen.
0: Na echt?
1: Richtig.
0: Wahrscheinlich wegen der beschränkten Landemöglichkeiten da beim Studio.
1: Genau, das, weil alles ist ein Wohngebiet.
0: Ah ja, auf das habe ich nicht so gedacht. Super, sagt also weiter zumindest. Das große Abenteuer hast du aber nicht versucht herzukommen, gell?
1: Nein.
0: Also, du weißt, was ich meine?
1: Ganz klassisch bin ich hergekommen.
0: Ja, Mann, ganz klassisch. Also, wenn du jetzt das Ganze abenteuerlich gemacht hättest, hättest du mit der Deutschen Bahn fahren müssen,
1: Nein,
0: oder?
1: nein, nein, ganz klassisch mit Auto. Einfach gemütlich dahintuckern, ohne Umwege, ohne Umschweife, ohne Wartezeiten, ohne Gestank, ohne Lärm. Danke.
0: Also, sie haben dich quasi über Grenz anstandslos drüber lassen.
1: Ja. Bloß beim Heimkommen muss ich vielleicht schauen. Vielleicht nehmen sie mich dann mit.
0: Das glaube ich nicht. Du hast schon das richtige Kennzeichen dafür. Aber ich glaube, jetzt spielen wir wieder ein bisschen was. Ja, schauen wir mal, was da Nettes kommt.
1: Ja, wir müssen was spielen. Wir können ja nicht nur die ganze Zeit reden.
0: Eine Falle können wir rein. Oder wir können auch das Schäfchen zählen, gell? Weißt du, Mama, ich kann die ganze Nacht nicht schlafen. Ja, probier's mit Schäfchen zählen.
1: Ja, Nummer
0: Okay, probier's mal.
1: 57.
0: Eins, zwei, drei. Mama, ich kann mal nur bis 10 zählen. Was tue ich jetzt? Na, fang von vorne an. Oder wir spielen Musik und das machen wir jetzt.

0: schöne, ruhige Musik für die Nachtstunde, oder? Ja, man super. Muss ja schauen, dass ihr munter bleibt. Ich weiß nicht, ob ihr es mitgekriegt habt. Wir haben zumindest über Newsletter ausgeschickt. Ihr könnt direkt Grüße diesmal schicken. Der letzte Telefon. Schauen wir mal, was ist da passiert. Der Mötzi wäre, der Christian. Schauen wir mal, ob er denn das direkt, ob er das hörbar machen kann. Ja, hallo, wer spricht denn da?
1: Ja, da spricht der Christian.
0: Ja, Christian, du bist jetzt direkt im Radio, hoffen mein Herz gerade noch.
1: Okay.
0: Ja, ja, Christian, von wo rufst denn du an?
1: Ja, von Steyr ruf ich an.
0: Okay, von Steyr. Und du bist jetzt live dabei?
1: Jawohl.
0: Ja. Ja, bist du ein treuer Hörer von der Nachtschicht?
1: Ja, eigentlich schon, hier und wieder schon, ja.
0: Das ist natürlich schön. Du hast jetzt Gelegenheit, magst du irgendwelche Grüße ausrichten oder was?
1: Ja, und zwar grüßen möchte ich Mario, der was da gerade da ist, und die ganze DX Company und jeder, der mich kennt.
0: Ah, jeder, der dich kennt?
1: Ja.
0: Oh, ja, das werden aber viele Leute sein, hoffe ich, gell? Ja, Christian, so, alles in Ordnung bei dir?
1: Ja. Auf dem Arm, der ist gerade ein bisschen lädiert, aber ja, kann man nichts machen. Es wird wieder.
0: Au. Oh. Hast du ein kleines Gebrechen gehabt?
1: Ja.
0: Naja, kann passieren, gell. Aber was die, ich kann dir ein tröstendes Wort aussprechen, gell. Es kann nur schlechter werden, gell. In diesem Sinne, gell. Ja, Christian, hast du einen Musikwunsch auch zufällig? Weil viel leichter fühlen wir den unter Umständen eventuell.
1: Musikwunsch. Da gibt's vieles. Von AC/DC vielleicht Thunderstruck?
0: Von AC/DC gleich Wechselstrom. Wir müssen mal schauen, wo wir Steckdosen haben. Und ja, ich sage einmal, versprechen tue ich nichts, gell? Aber ich schaue nachher, ob wir was finden und dann könnte es sein, dass du im Bilde was hörst davon. Aber zuerst einmal sagen wir danke für den Anruf. Liebe Grüße nach Steyr. Und ich denke mir, jetzt spielen wir wieder Musik, oder? Okay, danke Christian, ciao, servus, pfiat dich.

0: Na, ihr seht jetzt am Schluss, aber ist auch wurscht. Ja, liebe Leute, was ich vorher noch sagen wollte, also bevor das Telefon gerade geleitet hat, ja, genau, wir haben ja eine Aktion, die ist mir gestartet, der Kleine, und zwar, ihr könnt E-Mail schreiben, falls ihr Wünsche zum Beispiel oder irgendwen Christen wollt, wo ihr einfach was loswerden wollt, könnt ihr uns schreiben, und zwar unter plattenkiste-nachtschicht@gmx.at. Ich wiederhole nochmal, plattenkiste-nachtschicht zusammengeschrieben, @gmx.at. Und jetzt hat der Mario was zum Sagen. Was sagt
1: er denn? Ich darf es einfach nochmal wiederholen, weil wir brauchen Zuschriften.
0: Ja, dann wiederhol es nochmal.
1: Wie heißt der Adresse? plattenkiste-nachtschicht@gmx.at. Bitte schreibt es uns. Ja.
0: Ja, dann werden wir das machen. Und der Christian, der uns ja gerade angerufen hat, Geheimnummer, der hat ja einen ACDC-Titel gewünscht. Ich habe jetzt dann gefunden, jetzt schauen wir mal, dass das spielert wird, gell? Das machen wir jetzt einfach einmal, schauen wir mal, dass das was wird und, na? Das sind immer die Überraschungseffekte und schauen wir mal, was passiert.

0: Ja, das war's schon wieder. Was wird mir jetzt sagen? Lieber Mario, zu dir noch gar kein bisschen was. In der Ankündigung hat es ja geheißen, du hast ja viel zum Erzählen, du hast was Interessantes zum Erzählen, gell? Nein, schüttelt jetzt den Kopf.
1: Ja, interessant ist dahingestellt. Es ist alles interessant, was ich sage, aber Zeit braucht man.
0: Okay, Zeit braucht man. Du warst ja irgendwo, gell? Du warst ja irgendwo.
1: Ich war im Urlaub.
0: Du warst im Urlaub, toll! Und du warst weit weg.
1: Ich war weit weg. Ich hab den, ja, ich bin auf London gefahren. Geflogen, oder wie man das auch immer bezeichnet. Richtig. Und da gibt's viel von zum Verzählen, aber lassen wir uns der Zeit.
0: Ja, genau, also ihr wisst jetzt dann, was auf euch noch zukommt. Und ich bin jetzt einfach so frei und start die nächste Musik.

0: Aha, der Titel sagt, dass er noch spielt, aber er ist trotzdem schon aus. Das ist jetzt auch gehen. Also ein bisschen spielt er noch, aber ist wurscht. Da muss ich ausblenden. Ja, genau. Lieber Mario, du warst in London. Wie bist denn da hingekommen? Dazu einmal.
1: Naja, also bekanntlicherweise wird man da hinfliegen, weil zum Fahren ist es zu weit und auch zu umständlich. Also ich bin tatsächlich geflogen und hab halt ja London ein bisschen unsicher gemacht. Wenn auch kurz und wenn auch nicht wirklich in komplett London. Oder man hat halt einmal da geschaut, einmal durchgeschaut, aber man war nicht überall. Man hätte viel mehr Zeit gebraucht. Aber es ist halt doch eine Reise wert und man hat halt doch Dinge entdeckt, die nicht so ganz normal sind. Ich bin dann auch einmal wo hingefahren.

0: ja, ich habe halt einmal Servus in die weite Welt gesagt, aber ich habe jetzt nicht mich vor irgendwas hingestellt und ja, es ist eine Reise wert auf jeden Fall einmal. Egal, ob man dort oder da gewesen ist.
1: Naja, kann man auch sagen. Na gut, schauen wir dann mal, wie es musikalisch weitergeht und gut.
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Ja, De La Soul war das, was ihr es kennt habt. Und jetzt haben wir die ersten Grüße, möchte ich das einfach mal ausrichten. Und zwar drei treue Hörer haben wir auch von der Plattenkiste Nachtschicht in der Schweiz. Michael, man kann glauben. Und da liebe Grüße einfach mal an den Christian Brühlhardt, Claudius Obrecht, Mike Berli und Rudi Herrmann. Und ja, man denkt, ja, wenn wir schon liebe Hörer in der Schweiz haben, müssen wir natürlich auch ein nettes

Stück aus der Schweiz spielen. So richtig Schweizer bodenständige Musik, gell? Irgendetwas, was das Herz erfreut, gell? Und wo man sagt, ja, das ist Schweiz pur. Und da habe ich eine Mädelsgruppe ausgesucht und ich glaube, die passt ganz gut. Lasst euch überraschen.

0: Ja, die meisten kennen das wahrscheinlich von Plastic Bertrand. Der hat den Titel im Original 1977 aufgenommen. Plastic Bertrand war ein Belgier. Aber Saint-Blanc-Pomor, das ist ja, ich weiß nicht, hundertfach aufgenommen worden, also neu eingespielt worden. Und diese nette Gruppe, das waren wirklich, also vier Schweizer Mädels waren das. Und die Gruppe heißt Tears. Ja, und wir müssen noch mal ein bisschen was probieren. Schauen wir mal, was jetzt passiert. Naja. Eigentlich wollte man nur ein paar zusätzliche Musikquellen aufwerfen, aber. Stark.
1: Ja, nein, ich muss auch nachschauen. Für jeden, der.
0: Ja, nein, das war schon, das war jetzt ein anderer Sender, den wir gerade gehört haben. Gut. Ja, was wollte ich noch gleich sagen? Lieber Mario, wir haben ja ein anderes Problem, kein Problem gehabt. Und zwar, genau, wir haben ja im Sommer hast du da ein kleines Erlebnis gehabt, sage ich mal, mit Schallplatten, CDs. Was war denn da?
2: Also abseits von London gibt es natürlich noch andere Geschichten. Ich habe tatsächlich im Sommer, naja, war schon Spätsommer, da habe ich immer wieder noch CDs geschaut, weil ich brauche halt auch was für Sendungen jeglicher Art. Und da habe ich tatsächlich einen Zufall erlitten, der, ja, wie soll man das ausdrücken, netterweise, der mich überfordert hat, kann man das so sagen. Ich bin tatsächlich fündig geworden, ja, zu verschenken, CDs jeglicher Art. Und ich muss dazu sagen, es ist aussichtslos, ja.
0: Mann, aussichtslos, das musstest du ein bisschen erklären. Was ist denn da aussichtslos?
2: Also ich war in der Hoffnung, ich kriege zwei Kisten, passt. Zwei Kisten kann man immer brauchen, geschenkt, ist ja ein Wahnsinn. Dann komme ich da hin und so. Und es war die ganze Wohnung voller CDs. Also es war quasi, ich hoffe, der Mensch, der verzeiht mir das, es war wahrscheinlich ein Messi. Es tut mir wahnsinnig leid, wenn man das so sagt, aber es ist leider so gewesen in meine Augen und die CDs waren alle, sag ich mal, ja, nicht unbedingt geschmacklich ja, gut.
0: Das schauen wir uns dann noch auf, weil ich kann ja schon verraten, wir haben solche CDs mitgebracht und nicht zu knapp, gell?
2: Genau, das ja. Wird den einen oder anderen Überraschungseffekt noch bringen, wenn er im negativen Sinne. Schauen wir mal.
0: Genau. Und ja, also da kommt da einiges auf euch zu, auf uns nämlich auch, weil ich sag mal, das, was da drinnen ist, das ist also ein bisschen sehr speziell. Und ja, spielen wir nur einmal was, gell? Fun, baby.

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2: Jo, liebe Leute, weißt du, auf die Uhr schau. 0.56 Uhr ist schon, also die Zeit vergeht echt. Ja, es wird vielleicht nicht wissen, wer das gerade gewesen ist. Das war die Natascha Atlas. Und von der Natascha Atlas habe ich jetzt gleich noch einen zweiten Titel auch noch ausgesucht. Das spielen wir jetzt auch gleich noch. Und zwar I Put a Spell on You. Das kommt jetzt gleich einmal.

0: Ein netteriger Titel. I put the spell on you, das kennt man ja eigentlich, gell? Wie soll ich sagen? Es ist eigentlich auch so ein Standardtitel, gell? Den man ja fürs Mögliche hört. Aber wenn ich es so schaue, es ist Zeit für.
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0: Ja, der Jingle hat's verraten. Wir sind schon in der zweiten Stunde von Aus der Plattenkiste Nachtschicht. Und das wisst ihr, das ist die Nachtdienste, also von Mitternacht jetzt, seit Mitternacht, das ist wie 6 in der Früh, wo wir sagen, jetzt spielen wir laute Musik, jetzt lassen wir es krachen, jetzt ist einfach schön. Und genau, was will ich jetzt sagen? Schauen wir mal, was wir jetzt zu Gehör bringen.

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0: Jetzt wird es natürlich Zeit, dass wir mal einmal was von mir spielen.
1: Natürlich.
0: Ja, ich hätte von Fiction hätte Museum im Angebot für euch.
1: Fiktione, Museum. Ja, dann schauen wir.

0: so schön einfach. Es ist der absolute Wahnsinn.
1: Sicher?
0: Ja, finde ich schon. Ich hätte gleich nochmal was für euch. The Naked and Famous. Was sagt ihr da dazu? Gar Youngblood?
1: Gar nichts sage ich dazu.
0: Ja, ich sag schon was dazu. Viel Spaß.

Ja, jetzt bin ich wieder dran. Es hat uns die Claudia aus Moosburg geschrieben. Und zwar, ich grüße alle Nachtschwärmer und Schwärmerinnen, die gerade Agora hören, und ich wünsche eine angenehme Nacht, hat sie gesagt. Also geschrieben. Und ja, liebe Grüße nach Moosburg, sage ich auch. Und ich habe dann einen netten Titel für die Claudia ganz speziell ausgesucht, gell? Also die wird ja sicher viel Freude bereiten. Und

Ja, ich glaube, ich muss euch auch ein bisschen die Geschichte zu dem Lied sagen. Die Claudia, die kenne ich natürlich, weil die Claudia, die ist eine liebe Sendungskollegin von Radio Agora da. Und die macht ja auch eine Sendung, Yesterday and Today, gemeinsam mit Gypsy. Liebe Grüße an den Gypsy, ja. Und die haben wir ab und zu machen das so eine Plattenlotterie, wo der Gypsy einfach einen Schwung von Singles mitnimmt. Anständige Platten, sage ich mal, gell. Und da ist immer ein Song, sage ich mal, auch dabei gewesen, also die Niete, gell. Und wer die Niete gezogen hat, ist halt der große Verlierer halt von dem Musiklotter halt gewesen. Und soweit ich mitgekriegt habe, haben sie das Lied, also in Traf für Deutscher, Marmorstein und Eisenbricht, ja eigentlich nie so richtig gezogen gehabt. Und eines Tages habe ich da auch am Sender zum Tor gehabt, wo sie am Abend Sendung gehabt haben und die zwei sind schon gekommen, Sendungsvorbereitung. Und wie ich gegangen bin, habe ich dann gesagt zu einer, was zauf, ihr lieben Leute, heute ist es soweit, heute kommt der Traf für Deutscher drauf und eben mit Marmorstein und Eisenbricht. Und ich habe gesagt, was zauf, es wird der 5. Titel sein, den ihr zieht. Und was soll ich sagen? Er war es dann wirklich. Es ist dann wirklich der 5. Titel Marmorstein und Eisenbricht. Und deshalb haben wir gedacht, muss ich den Titel einfach jetzt spielen. Aber jetzt kommt was anderes.

Ja, wir sind jetzt in der Rock'n'Roll-Ära angekommen. Ain't nobody gonna take my place von Red Westward is. Und jetzt kommt gleich noch ein netter, ruhiger Rock'n'Roll-Titel. Und zwar Bad Motorcycles von den Stoney Sisters.

0: Bad Motorcycle war das, genau. Und ja, wie tun wir jetzt weiter? Schauen wir jetzt einmal. 1 Uhr 22 und 32 Sekunden haben wir jetzt. 1 Uhr 22:32, genau. Ja, was gibt's sonst noch zu sagen? Habt ihr schon geschaut? Fenster ist draußen, gell? Gut. Genau, London. London ist das große Thema, ja. Dazu einmal, London, wie ist denn das mit Straßenverkehr dort überhaupt? Man, die fahren wohl auf der falschen Straßenseite, oder?
1: Also die der Straßenverkehr ist, die fahren alle verkehrt. Hilfe!
0: Ja, wie stellen wir das vor? Hilfe!
1: Naja, man muss sich halt umgewöhnen. Ne? Also Autofahren auf einen Kurzurlaub darf ich jetzt nicht empfehlen. Wenn man länger unterwegs ist, ist es natürlich nicht so, ja.
0: Ja, ich kenne das, also muss ich mal zwischendurch einwerfen, gell. Ich habe meinen lieben Schullehrer gehabt, der ist auch nach England gefahren, Sommerferien. Also kurz vor den Ferien hat er ein neues Auto gehabt, ein neues, schönes, blaues Auto, gell. Wird denn das schön, dass die Sommerferien wieder angefangen hat? Ist das Auto hat immer, war immer noch das gleiche Modell, aber das Auto war auf einmal scheißlich gelb, richtig scheißlich gelb. Und dann haben wir natürlich gefragt, Herr Fachlehrer, warum ist ein Auto auf einmal so furchtbar scheißlich gelb? Warum haben Sie es umfärben gelassen? Dann ist er so ziemlich sehr rot im Gesicht geworden, gell, das ist immer angelaufen, wenn ihm irgendwas peinlich war. Und hat er gesagt, ja, das ist ein neues Auto. Haben wir gesagt, warum schon wieder ein neues Auto? Sagen wir gerade, dass der nächste Auto kauft. Ja, das war notwendig. Ich bin nach England mit dem Auto gefahren. Ja, und? Ja, vor der Fähre habe ich erste Kurven, Totalschaden, bumm, aus. Das war's, ne? Also sprich, er ist auf der falschen englischen Straßenseite gefahren. Ja, wie war das bei dir weiter?
1: Ja, so Geschichten hört man natürlich immer wieder. Ich habe das auch einmal gehört von einer Bekanntschaft, aber mei, es ist halt einfach so, was möchtest du machen? Man muss sich da umgewöhnen. Es ist auch sehr schwer. Ich bin natürlich nicht mit dem Auto gefahren. Ich meine, warum auch, ne? Und ich habe alles zu Fuß erledigt, aber man muss auch dazu sagen, mit der U-Bahn, ja, man muss natürlich dazu sagen, man schaut natürlich schon erst einmal instinktiv links, rechts, links, aber man muss dann natürlich sagen, hey, ich bin natürlich dann auch fast überfahren worden, ne? Also schrecklicherweise, aber naja, es hat sich alles in guten verlaufen, ich habe dann einfach nochmal geschaut und es hat passt. Es ist schwierig, aber es hat passt. Mei, gehört auch dazu die Erfahrung, oder?
0: Ja, ich weiß schon, was du meinst, gell? Weil das ist alles Nervige. Wir sind es ja gewohnt, wenn wir auf der Straßenkreuzung oder einfach auf der Straße stehen und wollen auf die andere Seite um. Wir schauen nach links und dann nach rechts. Und wenn links und rechts nichts kommt, wissen wir, dass wir mit ruhigem Gewissen auf die andere Straßenseite umgehen können. Aber was wir am Anfang ja nicht denken, dass ja die Autos von rechts und links kommen. Also du darfst jetzt erst drüben links, rechts schauen, sondern du musst rechts, links schauen. Wenn du so links, rechts schaust, denkst, ah, passt, geht da, gehst auf die Straße, ah, Auto da, und das kracht schon fast wieder. Also, dem musst du echt umgewohnen. Wie schwer ist dir denn das gefallen?
1: Mei, die Situation habe ich einmal gehabt, dass ich einmal blöd geschaut habe, aber das war's dann. Also, so intensiv im Straßenverkehr war ich jetzt auch nicht, muss ich sagen. Also, die mehrere Zeit hat man halt das Ganze von unterirdisch betrachtet. Und die sind alle einheitlich gefahren.
0: Also U-Bahn und Subway sozusagen. Ja, genau. Ja.
1: Ja, da ist es so. Wir haben nur mit U-Bahn gefahren ein bisschen, weil wir müssen es sonst bewältigen. Zu Fuß gehen, U-Bahn fahren und das war's dann. Weil und Zug natürlich zum Flughafen und wieder retour. Also es ist, ja.
0: Ja, jetzt war es natürlich passend, wenn wir irgendwas Englisches spielen täten, gell? Aber ich gebe zu, wir haben ein paar technische Probleme da. Und ja, genau.
1: Es gibt tatsächlich was Englisches. Ein Lied, das von Oasis ist ein britischer Musiker und das Lied ist wirklich in allem, also man kennt's, ja. Gibt's aber erst gleich, aus technischen Gründen müssen wir das erst einspielen. Und in der Zwischenzeit übernimmt ein anderes Liedl, ein Ruder.
0: Naja, es ist ganz einfach. Man, England, englischsprachig ist ja eh fast das Gleiche, gell? Also, ich tue einfach mit Rock'n'Roll weiter. Und das kommt jetzt.

0: Ja, der Mario. Mario, wo bist denn du? Hey, der kommt. Was hast denn du damit?
1: Ich bin da, ja. Das ist jetzt ein kleiner Teil von vielen aus dieser besagten Zwei-Kisten-Wohnung, wo die ganze Wohnung voller CDs war, wir erinnern uns.
0: Also das ist eine Postkiste.
1: Genau, eine gelbe Postkiste voll mit CDs jetzt,
0: Ja.
1: ein kleiner Teil, wie gesagt.
0: Ja, deutsche Post steht drauf, gell?
1: Leider ja.
0: Ja.
1: Ich lese jetzt einmal aus, dann schauen wir mal, was da drin ist, oder?
0: Mach an Josef Hopper, kannst? Bist du narrisch? Wie viele CDs sind denn das?
2: Ah!
0: Bist du. Das haben wir nicht einmal mehr Platz für meine Viers.
1: So. Und jetzt
0: Ja?
1: greifen wir einfach einmal rein.
0: Ja, greif einmal rein. Nehmen wir mal ein paar mit. Schauen wir mal. Wow. Lauter Schrott. Stimme B.
1: Das ist jetzt wirklich nicht feierlich, weil das ist alles. Das sind alles CDs, wo man sich mit Sicherheit nicht mehr antut.
0: Na, schauen wir mal. Schauen wir mal, was du da Schönes hast. Ich habe es da mal gegriffen. Was habe ich denn da erwischt? Oh, Marat Josef. Kastelroter Spatzen, weg damit. Kastelroter Spatzen, weg damit. Kastelroter Spatzen, weg damit.
1: Ich hätte vielleicht was Besseres. Michael Jackson, sagt dir was?
0: Michael Jackson. Jackson. Michael Jackson.
1: Ja, oder Michael Jackson, wie die Hater sagen.
0: Ich glaube, das ist ein Franzose. So. Du, wisst was? Ich habe jetzt die Platten einfach mal genommen. Und ich tue mir jetzt den CD-Player rein. So. Ich habe keine Ahnung, was es daherkommt, gell?
1: Also ich weiß es, aber ich sag's ja nicht.
0: Du wissest das, aber du sagst das nicht.
1: Ja, ich kann auch bloß lesen.
0: Das ist aber sehr nett von dir, dass du nichts sagst. Aber pass auf, ich habe da einen Knopf, da steht Play drauf, da drücke ich jetzt drauf. Und dann schauen wir, was passiert. Grillen, furchtbar. Marat Josef, was ist denn das jetzt?
1: Oh je.
0: Naja, lassen wir uns überraschen, oder?
1: Ja, müssen wir uns ja, weil abbrechen können wir das jetzt nicht mehr.
0: Nein, es ist spät, gell? Jetzt müssen wir dabei bleiben.

0: Ich hätte auch eine Alternative. Harald Martin. Lieder sind Freunde. Sollen wir das eine durch, oder? Was sagst du dazu?
1: Ich sehe das als gute Alternative, weil wenn du ehrlich bist, ich schlafe ein.
0: Ja, also deshalb haben wir das schon mal ausgeblendet. Und warte mal, jetzt haben wir die Platten mal. Ja. Gut, jetzt haben wir die mal weg da. Michael Jackson, also Michael Jackson, der Roden, der kommt einmal zurück in die Kisten. Und jetzt kommt der Harald Martin. Habt ihr Ahnung, wer das ist? Also überhaupt nicht. Lass uns überraschen, was jetzt daherkommt. Santa Lucia. Oder so ähnlich. Schauen wir mal. Auf geht's.

0: Sollen wir das lassen? Was sagst du, Mario?
1: Es hört sich zumindest besser wie das andere. Schauen wir mal.
0: Ja, zur Not unterbrechen wir einfach, wenn es ganz zu machen, Josef. Ja, da müssen wir durch, liebe Leute. Da müssen wir durch.

0: Mei, war das jetzt was? Bist du narrisch? Weißt du, ich weiß schon, dass ich sowas sonst nie spiele, gell? Das ist schon was Einzigartiges. Aber Mario, du hast ja, glaube ich, auch was gefunden.
1: Also erst einmal muss ich sagen, dass sie spätestens jetzt die meisten Hörer verabschiedet haben. Naja.
0: Ich hoffe nicht. Bleibt's da, es kommt vielleicht noch was Besseres.
1: Ja, aber,
0: oder noch was Schlechtes.
1: Andererseits muss man sagen, danke, dann haben wir wenigstens Hallo. Nein, wir haben
0: was jetzt... Was will das heißen? Also, die schmeißt man jetzt einfach mal zurück am Boden. Ja, habt ihr es gehört?
1: Ist, ja, ein Sauhaufen haben wir jetzt. Wir haben jetzt was anderes. Wir verraten jetzt dabei noch nichts, weil sonst dürften noch mehr abschalten als eh schon alle. Schauen wir mal, was dabei rauskommt.
0: Aber ich sage euch was, es passt genau, punktgenau in die Jahreszeit. Mehr verrate ich nicht.

0: Ja, ich hab's jetzt erkannt. Der Bing Crosby war das mit White Christmas. Ich glaube, das ist wann 1941 rausgekommen. Und ist ja, ich glaube, war das der allererste Millionenseller überhaupt? Also, das ist der super Mega-Hit gewesen. Und ja, Weihnachten steht eh vor, schon mitten vor der Tür. Wir sind ja schon voll drinnen in der Weihnachtszeit, weil bei uns gibt's ja die Weihnachtskekse und Lebkuchen ja spätestens seit August, gell? Also, voll Weihnachten, sagen wir es einfach schon mal,
1: Frohe
0: gell?
1: Weihnachten, der ja sagen, ja,
0: Ja,
1: wuhu.
0: und wir haben da uns noch was anderes, okay, mach du das auf. Wir haben da, du hast da super CD gefunden.
1: Ja, die ist noch original verpackt.
0: Wie alt ist denn die? Vielleicht nur eine kleine Hintergrundgeschichte zu den ganzen CDs. Also, wie viel haben wir denn da ungefähr gekriegt oder wie viel hast du denn da gekriegt?
1: Also schätzungsweise sind es 2.500 bis 3.000, aber es ist natürlich sehr viel Müll dabei gewesen. Das muss man fairerweise auch dazu sagen, also mit Aussortieren haben es trotzdem immer noch um die 1.500, würde ich sagen, wo halt dabei ist, ob man das braucht oder nicht, jetzt mal dahingestellt, aber auf jeden Fall haben wir so viel. Und ich habe jetzt die neue CD einmal ausgepackt, ich weiß nicht, was das ist, Anke Wagner steht um.
0: Die Anke Wagner?
1: Ja, wer kennt es nicht genau, es ist natürlich klar.
0: Also, Wahnsinn, die Anke Wagner. Also, das ist jetzt quasi eine absolute Premiere ist das jetzt. Und die Platten kommt das erste Mal jetzt in den Player ein. Da-da-da-da! Bist du ein Arischküche-Sänger? Und was erwartet uns? Kannst du einen Titel aussagen?
1: Ja, der Titel ist Cool Days, Cool Nights, aber ich keine Ahnung, was für Musikrichtung. Frohe Weihnachten.
0: Ja, dem schließen wir jetzt auch und jetzt starten wir die einfach.

0: Ja, die große, sensationelle, faszinierende, wie heißt die? Anke Wagner. Kennt ihr vielleicht? Also ich habe die das erste Mal gehört. Ja, aber wir haben ja, also in der Zwischenzeit haben wir ein bisschen, also bei den Platten haben wir dumm da. Und der Mario hat, du hast ja noch was gefunden, gell?
1: Ja, aber ich muss dazu noch was sagen. Die Anke Wagner, ne? Mach vielleicht jetzt ein wenig so eine Schlafmusik sein und für einen Fahrstuhl gut geeignet, aber man darf eins nicht vergessen. Denk halt einmal an einen Kaffee. An einen Kaffee, ist vielleicht so ein Jazzbar, da ist das ja ein bisschen angelehnt, aber ich darf jetzt ja schon sagen, dass die jetzt nicht ganz so, also man darf jetzt das nicht so ganz schlecht drin.
0: Nein, das eh nicht. Aber ich sag mir jetzt vom Musikalischen her, würde ich eher sagen, so ab nach 6 in der Früh passt das gut, weil da würden die Leute noch ausschlafen. Es ist ein Sonntag. Also wisst ihr, wann der gesehen, dass du schlafen ist. Das ist nämlich zwischen 6 oder 7 bis 9 Vormittag. Das ist der Sinn, dass ich schlafe überhaupt. Merkt euch das. Aber Mario, du hast ja noch eine original verbockte CD. Schau mal, von wann ist denn die überhaupt?
1: Also die CD ist tatsächlich einmal ein Single und Friends steht um. Ich weiß aber nicht, von wann die ist. Ist jetzt da nicht erkennbar.
0: Warte mal, lass einmal schauen. Friends, das kennt vielleicht wer. Da steht drauf, weil im Prinzip ist es eh keine Werbung, das kennt eh jeder. Gute Zeiten, schlechte Zeiten von RTL, aber nicht Cento Dürching.
1: Machen wir jetzt mal auf und dann schauen wir mal nach, was das klingt. Ich ahne aber Böses.
0: Ich auch? Achso, der Mario bringt es halt auf. Also muss ich das machen? Gut, dass ich kurze Fingernägel habe.
1: Ja, immerhin. Ja. Also man muss dazu sagen, die Plastikhaube, wo da drauf ist, ja, also das Plastik.
0: Warte,
1: drum,
0: das gebe ich dir.
1: Das bräselt. Jetzt weiß man vielleicht, wie alt und was für Wetterbedingungen die CD erlitten hat.
0: Ja gut, sie spielen noch. Vielleicht ein bisschen was zu den CDs überhaupt. Also nachdem wir uns beide, also wir haben sie dann das ein bisschen aufgeteilt, so also die Hälfte habe ich. Und ich sage euch ehrlich, also wenn ich da ab und zu, ich habe meinen Köller getrunken, gell? Weil ich da ab und zu den Kisten zu mir gehe und an einen schon denke, boah, furchtbar, gell? Und dann bin ich gleich wieder weg, weil da ist so viel Dings schon drinnen. Und unsere Vermutung ist ja, dass der gute Mann, also dem die CDs einmal gehört haben, im Prinzip war das, glaube ich, Haushaltsauflösung, oder?
1: Es war eine Haushaltsauflösung, richtig.
0: Ja. Und es hat für uns den Anschein, als ob das ein DJ gewesen ist, der, ja, vermutlich, sagen wir, seinen Dienst am Ballermann und Co. gemacht hat.
1: Überwiegend Ballermann, aber auch Musik, die wo man so nicht hört und auch in liebster Weise nicht anhört. Das muss man schon auch dazu sagen.
0: Gut, und jetzt habe ich die, wie heißt denn die? Just Friends. Okay, das ist jetzt einmal drinnen und ich starte es jetzt einmal, schauen wir mal, was da daherkommt. Und wenn es ganz schlimm ist, dann schmeißen wir es wieder raus.

0: Marend Josef. Ja, schreibt mir das einmal aus, damit die CD aussah. Und gleich einmal weg. Warte mal, so. Ja, Mario, wo da mal die hin? Ah, ich weiß schon. Am Bono. Ja, ich brauche euch nichts sagen, wir müssen nachher dann einiges zusammenrammen, wenn wir da in der Früh fertig sind. Ja, in der Zwischenzeit habe ich mal wieder ein bisschen den Computer nachgeschaut bei den E-Mails auch. Der Werner aus Villach hat uns geschrieben, ja, der verflucht gerade sein PC, weil der tut gerade irgendwas programmieren und das glaubt ihm nicht so, wie er sich das vorstellt. Na, ist eh wurscht, am Computer wissen wir eh, da vergängen die Nächte oft, gell. Aber ich kann da ein tröstendes Wort sprechen, lieber Werner. Und es lautet, lass alle Hoffnung fahren. Und jetzt kommt wieder mal der Stundenjingle.
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3: So, dann wird es mal wieder Zeit, dass du was von mir hörst. Das Lied ist jetzt eher, naja, man kennt's. Man schiebt's aber eigentlich nach hinten. Weil.
0: Wie heißt's?
3: Das ist.
0: Wie was?
3: Das ist Malibu von Hole. Man darf aber eins nicht vergessen. Es
0: Malibu
3: ist
0: Beach, super.
3: So, genau. Naja, vielleicht nicht ganz so, aber es gehört halt auf jeden Fall dazu, wenn man ein bisschen im alternativen Sektor unterwegs ist. Und das darf ich euch jetzt aufs Auge drucken. Egal, ob ihr es wollt oder nicht.
0: Aber Moment einmal, alternativ sind wir die ganze Zeit, weil wir spielen ja Musik vom Boden, bitte. Wir spielen bodenständige Musik jetzt.
3: Bodenständige Musik.
0: Im wahrsten Sinne des Wortes, weil es ja am Boden liegt.
3: Oder furchtbare Musik, wenn wir jetzt die letzten...
0: Ja, wunderschön.
3: Okay, wunderschöne Musik.
0: Liegt im Auge des Betrachters, aber Mario, du musst jetzt starten.
3: Ja, dann fangen wir an, würde ich sagen.

0: Ich finde, das ist ein Wahnsinnsliedl und das gehört einfach dazu, wenn man in dem Sektor ein bisschen unterwegs ist. So,
1: in was für ein Sektor? Das klingt
0: im alternativen Sektor, da wo ich daheim
1: alternativ, das klingt jetzt aber ganz gefährlich.
0: Nein, das ist nicht gefährlich.
1: Ja, doch, nämlich, doch. Ist das eh nicht illegal?
0: Ich hoffe nicht.
1: Was hast du da
0: jetzt? Ich glaube, jetzt sperren sie uns ein. Jetzt haben wir nämlich eine CD gefunden, wo drauf steht 1-2 Polizei. Ich weiß jetzt nicht, ob das so gut ist.
1: Ja, deshalb spielen wir es jetzt da nicht, weil, Mario, du würdest da ganz was anderes sagen.
0: Genau, wir wollten nochmal einen Aufruf starten, dass ihr uns doch bitte per E-Mail was schicken könnt, damit wir das vorlesen können. Ist das nicht eine Sache?
1: Ja, genau. Es braucht nur 26 Buchstaben und das Alphabet. Beliebige Kombinationen. Also.
0: Naja, ganz so beliebig ist es nicht. Es hat schon eine Spezialreihenfolge. Plattenkiste Nachtschicht @gmx.at.
1: Ich wiederhole, plattenkiste-nachtschicht@gmx.at. Plattenkiste Nachtschicht zusammengeschrieben. Schreibt's ruhig. Schauen wir mal, ob sie noch vermelden. Der darf gern von weiter weg sein.
0: Macht nichts, das Internet ist auch da.
1: Internet. Wo ist denn der? Der ist doch gar nicht reingekommen ins Studio.
0: Wie das Internet?
1: Ist das eine Sie? Die Internet, das Internet?
0: Ich glaube, es ist ein S.
1: Ach so, ja, das ist ja heutzutage eher modern sowas.
0: Der, die
1: ja.
0: Das Internet.
1: Genau, der,
0: ist,
1: die das
0: Internet. Ist auf jeden Fall gefährlich
1: an. Ja, Ramlos, das Internet, die boot eh nicht aus.
0: Nein, das glaube ich nicht. Das glaube ich nicht. Ja, da passiert nichts. Aber jetzt würde ich sagen, spielen wir noch ein Liedl. Aber ein bekanntes, was heißt bekannt? Es ist traumhaft. Man kann das Liedl eigentlich nicht einmal anhören. Man muss das dreimal oder viermal anhören. Vielleicht tut man einen Repeat rein und lasst es den ganzen Tag laufen, weil es eigentlich der Wahnsinn ist. Naja, schauen wir mal, was ihr dazu sagt. Vielleicht schickt uns auch immer, wie ihr das findet.
1: Okay, also hat doch Drohung geklungen, aber es das macht man jetzt.
0: Aber was willst du machen? Es ist eine Drohung. Viel Spaß.

0: Ja, jetzt geht's weiter. Was haben wir da? Modo.
1: Das ist jetzt der besagte Polizeisong. Ich weiß nicht, ob das so gewinnbringend ist, aber irgendwie müssen wir die CD an den Mann bringen. Es hilft ja nichts, aber.
0: Oder an die Frau
1: und den Stein. Ja, Steine sind auch dabei. Aber man muss dazu sagen, die CD oder das.
0: Gib mir, ja.
1: Das Liedl ist. Ich fahr heim.
0: Warum fährst du heim? Nein, ich muss jetzt einmal eins sagen. Polizei. Polizei, die ist in der Nacht auch für uns unterwegs, gell. Es soll ja auch böse Buben und Mädels geben, die in der Nacht uns besuchen, wo wir gerade nicht wollen. Dann hilft die Polizei auch. Die Polizei schaut auch im Straßenverkehr, dass es passt, gell. Also, ich sage mal, grundsätzlich an alle, die jetzt in der Nacht Dienst haben und die uns hören, also Polizei, Rettung, was weiß ich, E-Wirtschaft. Uli, ganz liebe Grüße, danke, dass es euch gibt und ihr macht für uns alle wertvolle Arbeit. Und da, wenn es oft nicht so klingt, wir wissen es sehr wohl zu schätzen. Und jetzt kommt, eins, zwei, Polizei und das, extra für die Polizisten jetzt.

0: 14 schlafen gehen.
1: Also nichts gegen die Polizei, aber das Liedl, das kann man sich nicht anhören.
2: Aber das haben wir doch gerade auch gehört.
1: Ja, aber in Zukunft werden wir davon absehen. Außer wir greifen auf die Remixe zurück.
2: Da, gib mal her. Ja, brauche ich ja. Dann muss ich das irgendwann weg tun, gell? Ja, seht ihr, wir sind da voll in der Arbeit.
1: Ja, jetzt hast aber du noch Alternative zu dem Thema, oder? Wo wir gerade gehabt haben.
3: Ja, da habe ich natürlich eine schöne Alternative. Und zwar geht es auch wieder ums Thema Polizei. Muss ich es zitieren, etwa? Also das wird euch gefallen, gell? Weil ich sage mal, es ist von netten Herren aus Bad Reichenhall, oder Reierhall, wie die netten Leute so sagen, gell? Und der ist ein bodenständiger Mensch, kann man sagen, so richtig bodenständig. Und der hat, sag mal, ein spezielles Verhältnis zu der Polizei. Ja, gut, jetzt muss ich noch warten, bis der CD-Player soweit ist. Und ja, von dem werden wir dann jetzt gleich zwei Titel spielen, einfach weil es so nett sind. Los geht's!
4: Wenn es ziemlich früh losgeht. So mit 13, 14 ist das losgegangen, dass sie sich praktisch bei mir bemerkbar gemacht haben. Da habe ich noch gar nicht gewusst, dass es Polizisten gibt. Da waren die schon da. Wegen meinem Bruder und wegen meinem Vater. Ja, ich muss auch manchmal wirklich lachen, gell. Das ist wirklich so, also so eine Mimosen, so eine, oh Gott, hey, das darf man doch nicht sagen, ich bin doch auch nur ein Polizist, ich habe doch zwei Kinder zu mir ernähren, du kannst doch nicht einfach nur über mich schimpfen, um Gottes Willen. Mein Gott, nein. Es ist wirklich, es ist, aber, wie sie sind zu viert und es ist 2:30 in der Früh und du bist allein. Dann, ja dann, hey, steig mal aus, Buschi, schauen wir mal, was du alles hast. Im Austeilen sind sie überhaupt nicht empfindlich. Da deren, was weiß ich, Asylbewerber, die ausgewiesen werden, mit Klebeband umwickeln und Plastiktüten über den Kopf, damit sie nicht schreien können. Da sind sie gar nicht glimpflich, wenn sie 14-jährige Kinder auf Open-Air-Konzerten verhaften, weil sie die eine Wasserpfeife gekauft haben, die überall erhältlich ist, in ganz Deutschland, in jedem Tabakladen, kriegst du heute eine Wasserpfeife. Aber für irgendwelche Polizisten ist das natürlich sofort, schau mal hier, die hat eine Wasserpfeife. 14-jährige Kinder werden so am VW-Bus hingestellt und dann zu ihren Eltern gebracht. Ja, da im Austeilen, da sind sie gar nicht kleinlich. Aber wenn jemand sagt irgendwas über sie, dann kommen sie daher. Und wisst ihr, was das Schlimmste ist? Du sagst heute was über einen Polizisten und alle Polizisten fühlen sich betroffen. Sind die alle aus demselben Material? Wenn ich heute erinnern über irgendeinen Metzgerblätter herrede, dann fühlt sich wirklich nur dieser Metzger angesprochen. Und der kann ja dann zu mir sagen, halt doch dein Maul, du Arschloch. Und wenn ich heute irgendwas über Friseuse sage, über irgendeinen Mantafahrer, dann fühlt sich nur der. Aber wenn ich irgendwas über die Polizei sage, dann fühlt sich immer gleich die ganze Polizei angesprochen. Ja, sag mal, vielleicht haben sie ein Problem. Und ich muss wirklich sagen, ich bin erschüttert darüber, dass es reicht, in diesem Staat, dass irgendein Polizist auf irgendeinem Konzert irgendwas von mir hört und dann wird das an, weiß ich nicht, 800 Gemeinden in Bayern rausgeschickt und 800 Gemeinderäte und Stadträte und Bürgermeister haben nichts anderes mehr zu tun in den letzten 3 Monaten, als sich zu überlegen, ob ich in ihren Städten singen darf. Ich konnte das gar nicht fertig denken, weil wenn ich da fertig denke, dann bin ich wieder irgendwo vor der Zeit. Praktisch, vor 40 praktisch, bin ich da wieder irgendwo ansässig. Da wo die Zeit war, da wo du wegen deinem Glauben und wegen deinem Aussehen und wegen dem, weil du anders geredet hast oder weil du andere Bücher gelesen hast oder weil du anders gestanden bist auf der Straße, von irgendwelchen Leuten denunziert worden bist und sie haben dich sofort eingesperrt. Ich habe gedacht, es ist besser geworden mit der Öffnung der Grenzen in die DDR, aber ich habe nicht gewusst, dass der Osten in den Westen rübergekommen ist. Das kann ich euch gleich sagen. Ich hätte wahnsinnig gerne ein gutes Verhältnis zur Polizei, weil du einfach weniger Ärger hast, wenn du ein gutes Verhältnis zur Polizei hast. Verstehst? Ich hätte gerne ein gutes Verhältnis. Ich möchte gerne mal, egal wo ich bin, ob es jetzt da in Ulm ist, eine Polizeistreife in der Stadt überholen, dann winke ich ihn rechts aus und schreie hin, hast Zeit auf einen Smalltalk, Alter. Und dann sagt er, logisch, verstehst du? Dann erkundigst du, wie geht's der Frau, die Kinder, alles klar, pfiat dich bis morgen, ciao. Nicht, dass du zusammenzuckst, verstehst du, wenn sich einer hinter dir einreiht. Hab ich irgendwas dabei, was ich aus dem Fenster rausschmeißen muss? Raucht der Auspuff vor, bevor ich springt. Wo sind meine Aids-Handschuhe? Ich möchte wirklich gerne ein gutes Verhältnis haben zur Polizei.
2: Nein, das geht doch noch weiter.

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0: Also geil. Nichts gegen die Polizei an sich, das ist jetzt nur eine Gaudi mittendrin einmal, weil es halt schon in der Nacht ist. Kann man mal machen, oder? Was sagst du?
1: Ja, auf jeden Fall. Man muss ja dazu sagen, ja, Hans Söllner, den habt ihr ja gekannt, oder? Also, ich sage mal, ein paar Reichenholler Urviech, ja, extremer Mensch eigentlich, gell? Also, wenn man sich dann seine Plotten anhört, also der muss ja da eingeraucht sein, Satz von den Bs. Und wenn man schaut, was die oft auf die Politiker schimpft, auf die Bayerischen, gell? Also ich kann mir vorstellen, dass da eine Klage nach der anderen ins Haus geflattert wird. Und von der CD, was wir da jetzt gerade gespielt haben, also ausgespielt haben, sind das so andere nette Sachen auch da, wie zum Beispiel Hausdurchsuchung und so. Geringe Menge, ich meine, da geht es auch um. Ja, nekrotikale Sachen in Österreich. Brutal. Der Mensch ist ein Hammer. Aber was spielen wir denn jetzt einmal? Ah, hast du was?
0: Ich habe an sich nichts, aber natürlich können wir wieder in unsere schlaue Kisten greifen. Ich weiß nicht.
1: Schauen wir mal.
0: Ob das. Da ist eh was.
1: Ah.
0: Da ist der. Ich weiß nicht, ob man den kennt. Sagt dir der was, Stevie B? Also ich kenne ihn jetzt einmal nicht.
1: Stevie B, den habe ich in den USA. Warte mal. Stevie B, den habe ich in den. Scheiße, das ist über die Platten habe ich gefallen. Warte mal. Das habe ich in den USA einmal gesehen. Oder unterkommen, sage ich mal. Ja, dann mal die Platten rein. Habt ihr es gehört? Ja, das ist drin. Ah, warte mal. Bevor es weitergeht, da ist gerade ein Dings einer gekommen. Der Hans aus dem Montafon hat sich gemeldet. Er schreibt, dass er uns über einen Internetstream hört. Schön, ja gut, Montafon, Vorarlberg. Und er meint, er wirkt schon ziemlich müde. Findest du das auch, Mario, dass wir müde klingen?
0: Das glaube ich jetzt einmal nicht, weil wir sind ja noch gut dabei, oder?
1: Ja, eigentlich schon, gell. Wenn man schaut, 2.26 Uhr ist es jetzt. Also mich hat man gar nicht glauben. Also mir kommt es vor, so müsst ihr eine halbe Stunde herinnen stehen, sitzen.
0: Ja, sitzen. Ja, dreiviertel die Stunde kann es jetzt schon werden.
1: Nein, einigen wir uns auf 42 Minuten. Na gut, was schreibt er? Also er wirkt ziemlich müde, schreibt er. Und
0: Ach so, er wirkt müde.
1: Nein, er schreibt halt, dass wir müde wirken, aber offensichtlich sieht er uns über die nicht vorhandene Webcam, gell?
0: Das ist erstaunlich.
1: Ja, gell. Auf jeden Fall sagt er liebe Grüße an uns, also an das Team da. Und gut, was Ruhiges da, dass Sie wünschen. Ja, was Ruhiges. Schauen wir mal. Wir haben auf jeden Fall in... Ah, der Mario, du hast doch was Ruhiges, schauen wir mal.
0: Ich hätte was Ruhiges, ja. Also wenn der Hans einschlafen will, dann können wir ihm das gerne erfüllen. Also ich weiß auch nicht. Ja. Was Ruhiges.
1: Ja, absolut ruhig. Umso ruhig, umso besser.
0: Ja, okay, dann probieren wir es einmal, ob er schlaft. Hans, du kannst uns dann unter Umständen Bescheid geben, würde ich sagen, hä? Hans?
1: Bitte noch!
0: Hans, tu dich um!

Oh, ich sehe die Zeit schon bald übersehen. ja, genau. Was haben wir denn jetzt noch gesagt, was wir spielen wollen? Genau, in Stevie B, den haben wir vorher schon irgendwie angekündigt, aber nein, den spielen wir jetzt nicht. Wir haben gesagt, wir spielen jetzt auf das auf die wirklich sehr ruhige Nummer, müssen wir wieder ein bisschen munter werden, oder? Und da gibt es jetzt auch eine wirklich schöne, beschauliche Nummer, wo man sagt, das passt jetzt genau stimmungsmäßig dazu.

0: Die Platten hört sogar auch auf. Das war vom Song Contest vorher. Ich komme, der finnische Beitrag war das, und ich kann euch sagen, jetzt haben wir einen Lautsprecher bei uns voll auftrat, und wir haben die Bässe so richtig auch im Boden gespielt, gell. Das hat schon was, das Lied.
1: Ja, es hat was, aber auf einer gewissen Art und Weise.
0: Ja, also, laut!
1: Jetzt kommen wir wieder zu einem ernsteren Thema. Nämlich der Flo hat uns geschrieben, eine E-Mail. Gott sei Dank.
0: Der Flo?
1: Der Flo. Er hat nur geschrieben, Flo aus Efferding, grüß dich. Er sagt, geile Sendung. Er fährt gerade heim vor einer Party und hört uns über Internet. Er war in Salzburg auf einem Geburtstag. Gibt's sowas? So Wahnsinn, oder?
0: Also Salzburg gibt's, das ist nicht so wie Bielefeld.
1: Ah ja, das soll es nicht geben, genau. Nein, er schreibt, habt ihr was vom Bilderbuch? Ich hab natürlich das vorher in der Zwischenzeit vorbereitet. Ich hab nur zwei Liedeln vom Bilderbuch und ich hab da das Schönere ausgesucht.
0: Was ist das Schönere? Das Schönere Bilderbuch?
1: Das Schönere Bilderbuch. Also das mit den Bildern und mit den großen Texten ist es nicht. Aber dafür hab ich, wie heißt jetzt das? Willkommen im Dschungel hätte ich da. Flo, ist das was für dich?
2: Ich darf, ja,
1: ich darf schon sagen, oder Flo?
2: Ja, gib mal her.
1: Ja, hören wir es uns halt an, weil uns bleibt da eh nichts anderes über, oder?
2: Ja, wir füßen da schon wieder, jetzt warte ich schon die

0: Ja, willkommen im Dschungel vom Bilderbuch. Ist ein Liedl, kann man sich anhören, gehört auch einmal dazu, aber ist jetzt nicht auch nicht unbedingt was von jedem doch. Uns hat jetzt eine Meldung erreicht.
1: Moment, Matthias, das wird eine schöne Musik, also mir hat's gefallen.
0: Also schön ist schon, ja, natürlich.
1: Sehr schön.
0: Ja, ist halt Bilderbuch, ne, man ist gewohnt. Schöne Band.
1: Bilderbuch ohne Bilder.
0: Ohne Bilder und weil ich ohne große keine Texte.
1: Gesehen. Ich meine sogar in Deutsch, habe ich gemerkt.
0: Fast Deutsch, ist österreichisch.
1: Oh, also das Hochdeutsch quasi, also die hohe Deutsche, also Kulturgut, also der Bildungsanspruch dieser Sendung wird somit auch gerecht. Aber du hast eine Meldung gekriegt?
0: Ich habe eine Meldung gekriegt, ich spiele sie mal ab.
2: Servus, grüß euch miteinander. Vielen Dank für den Hans Söllner, es ist eine Seltenheit, dass man sowas mal hört. Ich sage vielen Dank und ich wünsche euch noch eine ruhige Nachtschicht, lasst euch nicht stressen. Denkt immer dran, Burschen, wir sind auf der Arbeit, nicht auf der Flucht. Ich wünsche euch einen schönen Abend. Grüße aus Ringstauf. Ciao,
0: für
2: euch. Servus.
0: Hört sich doch gut an, oder? Das war natürlich noch gemeint, der Hans Söllner, die wo wir gerade gespielt haben. Ja,
1: Ringstauf, das ist in der Ringsburg, gell?

Sag mal, ist Ihnen das schon aufgefallen? Da steht da so ein Auto draußen, hat mir meine Frau gerufen. Du hast gesagt, seit 3 Tagen steht da so ein weißer Audi vorne vor meinem Gartentür. Dann habe ich gesagt, ruf die Polizei an. Das hat sie dann gemacht, aber die haben dann gesagt, sie wissen von nichts. Ich bin um 5 in der Früh heimgekommen, wahrscheinlich haben sie gerade geschlafen, weil sie um 8 erst geklopft haben. Ja, dann habe ich sie reingebeten. Jetzt sind wir schon reingegangen, bei mir in die Küche. Und bei meinigen hat er mich gefragt, so nebenbei, Sie, bevor wir da lang suchen, haben Sie was daheim? Sag ich, klar. Und dann habe ich meinen Kräuterschrank aufgemacht und habe so eine kleine Marmeladendose von Feinkostkäfer raus, das war bloß Tarnung. Habe ich rausgeholt und habe sie so am Tisch hingeschoben und gesagt, nimm da, was du brauchst. Zu zweit waren es, gell? Ich bin dann später erst draufgekommen, dass das keine echten waren. Ich glaube, die waren geklont. Ich glaube, das waren geklonte Beamte, ja, genau. Weil einer hat reden können, das war der mit der Gehirnwindung. Und der andere, der hat den ganzen Zeit. Ich meine, der war als Zeuge dabei. Als Zeuge brauchst du nichts anderes da als nicken und den Kopf schütteln. Ich glaube, dass es da in Bayern unterirdische Labors gibt, das sind so kilometertiefe Stollen und da sind tausende von Reagenzgläsern drinnen und da steht überall drauf, Haustagsucher, Haustagsucher, Haustagsucher, Haustagsucher, Haustagsucher, Haustagsucher. Dann haben sie ein paar größere Reagenzgläser, so vielleicht so Literflaschen, wie die Alpenmilch, so groß, weißt du, da steht dann drauf, Staatsanwalt, Staatsanwalt, Staatsanwalt. Für den Kohl haben sie einen eigenen Raum gehabt. Der ist da an der Decken runtergehängt, praktisch mit Ketten haben sie den befestigt, praktisch die Fruchtblase. Und der Beckstein, glaube ich, war ein Abfallprodukt von dem Ganzen. Den, glaube ich, haben sie schon in den Mülleimer geschmissen, aber da haben sie noch irgendwas drinnen gehabt, vielleicht, weiß ich nicht. Überreste von McDonalds oder sonstige Brotzeiten und so, und dann hat sich der ernährt da drinnen in dem Sumpf und so. Irgendwann war er plötzlich da, der Beckstein, keiner weiß, wo er hergekommen ist. Die wohnen ja in riesengroßen Zeltlagern, gell? Diese Haustagsucher. Die wohnen in riesengroßen Zeltlagern. Die dürfen in den Häusern gar nicht wohnen, weil die haben praktisch dieses Gen drin, immer wenn sie in einem Haus sind, müssen sie sofort zum Suchen anfangen. Jetzt wohnen die praktisch in Zeltstätten, die links und rechts offen sind, dass die endlich einmal zur Ruhe kommen auch. Verstehst? Also suchen die umeinander und die sind ja recht unbelastbar, herzmäßig. Verstehst? Die sind wirklich wie so hochgezüchtete Schäferhunde, die, wenn du einmal erschreckst, scheißt sie in die Hosen und flackt da und japst bloß noch. Verstehst? Ja, das ist ganz gefährlich. Du musst sehr sorgfältig praktisch mit denen umgehen, gell? Ja, ganz gefährlich. Und dann, wenn die Bs wären, dann drohen sie immer so. Ich hab's euch ja heute schon gesagt, ihnen wird das Lachen noch vergehen und solche Sachen. Oder so ganz im Vertrauen her sollen. Nein. Da haben sie dann die Irrsinnsmenge von 3 Gramm festgestellt, glaube ich, oder 3,304. Er hat gesagt 3 Gramm. Wahnsinn, hab ich gesagt, das ist ja unverantwortlich, 3 Gramm. Und dann, wie sie festgestellt haben, dass das ja 3,304 Gramm sind, habe ich gesagt, so viel hat das gar nicht ausgeschaut. Ich war echt ein bisschen überrascht, habe ich gesagt, da haben sie was dazu getan, gell? Geben sie es zu. Nein, da tun wir nichts dazu. 3 Gramm, Wahnsinn. Und dann ist mir das richtig gekommen. Was ich praktisch, null an Verantwortung, null an Voraussicht, null an Erkenntnis darüber, dass ja du mit 3 Gramm, Wahnsinn, das ist, als wie mir das in den Kopf reingeschossen ist, da habe ich mal, die kriegt mein Haum gar nicht mehr, aber die wächst fest. Ja, stell dir mal vor, ich habe da 3 Gramm in meiner Hosentasche und gehe da in Freiburg spazieren. Da gibt's doch auch Menschen. Und dann klang ich in die Hosentasche rein, weil irgendein Penner 5 Mark in sein Hut reinschmeißt. Und dann fallen die 3 Gramm auf den Boden und ich spüre es nicht, weil sie mir nicht direkt auf den Fuß fallen. Und es nieselt leicht und Regen setzt ein. Und es löst sich auf in alle Bestandteile und das THC wird frei. Und es läuft da diese Rinnsale hinunter. In Freiburg haben sie lauter so kleine Rinnsale, wo sie an den Regen reinkehren und da kehren sie das mit rein. Und dann sickert dieser Wirkstoff von 3 Gramm ins Grundwasser ein in Freiburg. Und morgen in der Früh nach dem Zähneputzen sagen 4000 Freiburger, ich arbeite am Arschlecken, sollen sie mich. Das ist ja unglaublich.

Ja, das habt ihr schon gehört, das ist auch von der Live-CD aus, gell? Ich kann euch sagen, ich weiß nicht, das ist die nächste und übernächste Nachtschicht, aber irgendwann spüren wir das Ganze, weil das zahlt sich aus, gell? Also, Hans Zellner ist schon ein radikaler Mensch. Aber jetzt, sag mal, spielen wir wieder mit ein bisschen ganz was anderes. Spielen wir Rock'n'Roll! Oh, der Mario springt vor Begeisterung. So hoch ist das Zimmer gar nicht, was der aufspringt. Ja, aber was schreiben wir denn? Something special.

0: Wahnsinn. Also wenn ich der Wolfman Jack jetzt gewesen war, dann hätte ich mitgesungen. Also Mikrofon auf und zu der Musik dazu mitsingen. Aber dafür war mir die Musik zu schade gewesen und deshalb habe ich es nicht gemacht. Aber vielleicht kommt sowas heute noch. Gut. Ich habe jetzt gedacht, ich spiele mal ganz etwas anderes, gell? Und zwar, ich glaube, Mario, dir taugt sowas auch, was jetzt kommen konnte.
1: Ja.
0: Ja?
1: Schon, das ist immer schön, was du jetzt spielen willst. Wir müssen doch ein bisschen Spannung aufbauen.
0: Ja, ja, genau. Und die Spannung konnte man jetzt perfektionieren, indem wir jetzt das Lied ankündigen, was wir nicht spielen. Nein,
1: ja, das war ja dann ein Trugschluss. Nein, wir müssen wenn dann das Lied ansagen, weil im Endeffekt kennen sie keiner.
0: Ach so. Nein. So besser sind wir natürlich nicht. Gell? Ich sag nur eins. Lasst euch überraschen, es klingt echt gut. Und? Gespannt?

0: Genau, jetzt sollte ich was sagen, gell? es habt ihr sicher erkannt oder auch nicht. Das war norwegische traditionelle Musik. Und was passt zu einer norwegischen traditionellen Musik besser dazu, ist, dass wir jetzt ein bisschen über London weiterreden. Findest du auch, Mario, oder?
1: Also nachdem wir jetzt den Schwerpunkt der Sendung eigentlich sowieso schon nach fast 3 Stunden absolut verfeilt haben.
0: Moment einmal. Planlos durch die Nacht.
1: Naja, gut, also Norwegen ist ein super Thema, ein guter Start zu London, weil es ist im Vergleich beides gleich weit weg, oder kann man so sagen. Und nachdem wir ja eh schon ein bisschen angefangen haben, dass London nicht nur aus das besteht, was man eigentlich so kennt, aus dem Fernsehen und überhaupt, bin ich natürlich auch mal aus journalistischen Gründen, aus redaktionellen Gründen, bin ich auch einmal abseits der mainstreamigen Tourismuswegen gegangen.
0: Wird es da einen neuen Reiseführer geben, einen speziellen?
1: Also ein Buch habe ich noch nicht ausgebracht, aber vielleicht wird das die nächste Aktion sein. Man weiß es nicht.
0: Okay.
1: Und nachdem ich abseits der Straßen einfach ein bisschen unterwegs war, ist das... kann man sich nicht ausmalen, was da eigentlich los ist, ja. Man hat so Art Lost Places gesehen, man hat Leute gesehen, die, man hat Stadtviertel gesehen mit verschiedenen Leuten, komische Einkaufshallen, die, wo man so eigentlich nicht gewohnt ist, und das alles nur, weil die nicht so, also wie soll ich sagen? Thomas, hilf mir.
0: Ausländer? Also sagen wir so, wenn lauter Ausländer dort, also lauter Engländer, also anders gefragt, dort wo du unterwegs gewesen bist, waren du jetzt, sagen wir, bodenständige britische Ausländer oder sagen wir solche für mit Migrationshintergrund, dass man eher Arabisch geredet hat oder was? Keine Ahnung. Weißt du, ich weiß ja nicht, ob Arabisch ist neu Englisch wird.
1: Also Ausländer sind es alle gewesen, das waren nämlich alles keine Deutsche nicht.
0: Ja, stimmt. Das sind dann, also sprich, jetzt lernen wir jetzt gerade was, also Bildungsauftrag. In England wohnen lauter Ausländer von uns, hast du gesehen?
1: Ja, das ist absolut richtig. Und das ist auch ein bisschen, naja, aber man, was will man auch erwarten? Naja, um beim Thema zu bleiben, Leute hin oder her, man hat gesehen, dass es Straßenzüge gibt, die wo nicht wirklich England sind. Links und rechts so Buden, wie man es eigentlich kennt, wenn man jetzt zum Beispiel nach Tschechei fährt. So Märkte halt, wie man es kennt, traditionell. Und man entdeckt da einfach Sachen, die wo da, sag ich mal, jetzt nicht unbedingt hinkehren, ja.
0: Gartenzwerge?
1: Gartenzwerge mal nicht, weil die sind nämlich zu, also die passen da, daten da jetzt nicht in den Straßenzug reinpassen, ja. Aber ist ja egal. Abseits der Straßen hat man dann auch mal, sag ich mal, auf der Straße so Unsauberheiten gesehen, da ist einmal ein Toaster gestanden oder ein Sessel, und es ist an und für sich, sag ich mal.
0: Moment einmal, das muss ich jetzt ein bisschen vertiefen. Da ist ein Toaster gestanden und der Sessel sind die nebeneinander gestanden, weil der Toaster eingesteckt, hat man das nutzen können?
1: Eingesteckt war er natürlich nicht. Also im Prinzip kann man sagen, dass der Toaster entsorgt wurde auf offener Straße. Der Sessel auch, aber andererorts tatsächlich. Und man, also der Überbegriff ist einfach, dass es abseits der Touristraßen oder der Touriwege ein bisschen dreckiger ist in London. Ja, also es tut mir wahnsinnig leid, wenn ich euch ein Bild jetzt vielleicht zerstöre, aber das sind die Eindrücke einfach aus dem Schwerpunkt jetzt. Und ja, ich bin dann auch mit einer U-Bahn natürlich, wie wir es anfangs zu Beginn einmal erwähnt haben, hat man sich ja nur mit U-Bahn und zu Fuß fortgeschritten, fortbewegt. Naja. Und da ist man dann natürlich zur Endstation einmal gefahren und hat man sich da einmal komplett vom Stadtkern weg einmal was angeschaut und ist natürlich auch auf die Idee gekommen, dass das alles so ein bisschen, muss ein Reichsviertel gewesen sein, ja. Aber alles in allem muss man sagen, es ist abseits der Touristraßen für, also man muss auch einmal erlebt haben, dass nicht nur, ja, wie soll ich sagen,
0: also, ich muss jetzt einmal kurz dazwischen fragen. Also, reiches Viertel hast du gesagt, reich oder eher reiches arm gesehen?
1: Nein, tatsächlich reich. Also, man hat gemerkt, man ist in einem Viertel, wo, also, ja, man merkt halt einfach, da ist was Reiches daheim.
0: Großes Viertel oder kleines Viertel, weißt du, wenn es ein kleines Viertel war, war es ja nur ein Achtel zum Beispiel.
1: Ich kenne ihn einfach am 16. statt. Also es war ein kleines Viertel, sagen wir es einmal so.
0: Wie, ich weiß nicht, bist du mit den Einheimischen, mit den Eingeborenen auch ein bisschen zusammengekommen? Wer ist der Engländer so? Kann man da irgendwas sagen?
1: Nein, ich bin mit denen nicht zusammengekommen. Man ist halt ein bisschen abseits gegangen, aber man ist nicht so richtig zu Wort gekommen, weil es war auch nicht so der große Ansturm von Leuten. Man ist halt abseits gegangen. Da ist, wenn einmal einer entgegenkommt, dann ist er so, aber es ist jetzt nicht so, dass da viele Leute auf der Straße waren. Tatsächlich. Und nur dazu hat es geregnet. Das kommt vielleicht erschwerenderweise dann auch noch dazu.
0: Ja gut, das wäre dann das typische normale in Londoner Wetter, weiß ich immer, ne? Also in London muss es anscheinend regnen. Habe ich mir irgendwo gelesen? Habe ich mir irgendwo gehört?
1: Es hat viel geregnet, wo wir dort waren. Und es hat, also ich muss ganz ehrlich sagen, ein besseres Wetter hätte man schon gewünscht. Aber man muss das nehmen, was man kriegt.
0: Ja, man sollte immer mit dem zufrieden sein, was man haben konnte, weißt du einmal, Punkt 1. Und ehrlich gesagt, die Regen in London, ein besseres Wetter kannst du eigentlich gar nicht haben.
1: Also wenn man mit der Einstellung nach London geht, dann ist das Wetter perfekt. Dann freut man sich ja direkt, wenn es regnet, weil man dann im Hotel bleiben kann.
0: Na gut, da brauche ich nicht fortfahren. Aber ich kann dich ein bisschen trösten, gell? Ein anderer Bekannter ist auch im Sommer da in Schottland unterwegs gewesen. Und der hat eigentlich, glaube ich, gesagt, dass mehr oder weniger nur einmal geregnet hat. Nur einmal. Aber das, glaube ich, auch von Anfang bis zum Schluss vom Urlaub. Also. Und, aber es hat zwar geregnet, hat er gesagt, aber dafür ist der Wind gescheit gegangen und es war so kalt. Also so ist ausgleichende Gerechtigkeit. Wie war denn das bei dir?
1: Naja, also als Gerechtigkeit würde ich das nicht sagen. Das ist ja fast schon traurig, weil eigentlich fährt man ja immer in Wärme. Also man fährt, wenn dann Norwegen und das Zeug, fährt man ja dann mit Absicht, weil man die Landschaft genießen will. Aber welchem Wetter oder
0: Weißt du, wie warm das da drum sein kann? Da kann es wärmer sein wie bei uns.
1: Das befürchte ich aber jetzt nicht, weil ich empfinde es immer als extrem kalt, wenn man so im Wetterbericht schaut.
0: Ja, das stimmt überhaupt nicht. Ich war oft nur drum. Ganz ehrlich, in Norwegen drum kann es wärmer sein, ist wie bei uns. Also jetzt zum Tag X oder so, dass du wirklich sagst, du pass auf, bei uns ist also ja Mitteleuropa, sau kurz Wetter, regnet und so, und darum schwitzt wie Sau, also das gibt's, das habe ich auch schon erlebt. Aber ich habe es auch schon erlebt, dass was es im Juni geschnieben hat, also dass du im Juni unterwegs bist und das im Nordnorwegen ausgeschaut hat, das wird bei uns im Dezember, Jänner eher, also geschlossene Schneedecken und alles, minus 10 Grad oder was, aber wenn du das Jahr drauf hinfährst, dann ist es in der gleichen Gegend 30 Grad warm. Also, da schwitzt. Aber das einzige Gute drum ist, wie soll ich sagen, es kann der Wind geht mehr, also an der Küste zumindest, und durch das wird es angenehmer. Und ja, genau, das würde ich zwischendurch sagen.
1: Ja, der Wind ist voll gegangen, es hat oft geregnet und es war eigentlich oft frisch, sagen wir es einmal so. Es war frisch und naja, es ist ja nicht anders zu erwarten. Es ist ja London, wie du schon anfangs gesagt hast, das Londoner Wetter.
0: Ja, genau. Und liebe Leute, wenn ich jetzt auf die Uhr schaue, wisst ihr, wie spät das ist? 3:01:14. Und was, wisst ihr, was das ist? Was das heißt? Das heißt das.
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0: Nachtschicht! Ja, der Stundenschinkel hat's gesagt. Aus der Plattenkiste Nachtschicht. Wir sind schon in der zweiten Hälfte drin. 3 in der Früh schon. Ja, liebe Leute, was soll ich euch sagen? Wir sind noch da, wir sind noch munter, wir sind noch voll drauf. Und wenn ich daran denke, was wir uns vorgenommen haben und was wir bis jetzt schon gemacht haben, ehrlich gesagt, ich glaube, das, was wir zum Halbwegs vorgenommen haben, das schaffen wir nicht annähernd. Wir sind vorher gerade noch bei London stecken geblieben. Gibt es da auf die Garche noch irgendwas zum Sagen?
1: Also dabei lassen wir das wieder gut sein. Wir vertiefen das wieder später, weil gleich müssen ja dran bleiben.
0: Ja, genau. Dazu noch gleich wissen, was ich muss, Musik suchen.
1: Ja, was soll ich gerade erzählen? London, schaut es euch an, fliegt zu mir, ist schön zum Singen, aber fliegt bitte im Sommer um, wenn es nicht so kalt ist. Und wenn es wieder mitspielt. Das muss unbedingt sein, aber fahrt's bitte nicht mit dem Auto, es ist ungewohnt.
0: Naja, dann nehmen wir uns das einmal zu Herzen und dann schauen wir mal. Jetzt lacht er, gell? Er tut jetzt das Thema und der lacht, und das gibt's ja nicht. Weil wir sagen da jetzt mit Zitanz, mei, der Laus muss die Ländige, da schau dich um, der hat kein Ding, der scheißt sich nix, gell? Aber jetzt müssen wir einfach mal schauen, dass eine Musik daherkommt.
1: Ja, es gibt Leute, die schimpfen immer, und das ist das beste Beispiel.
0: Ja, die jungen Leute, gell, lauter Blödsinn haben sie im Kopf, gell, über Engels, wie wirst du es da, mit die, wo kein, nur ein Bildschirm ist, wie heißt denn das? Ist eh wurscht. Wir haben da nur einen öffentlichen Münzfernsprecher gehabt, das hat auch funktioniert.
1: Ja, Münzfernsprecher, mobiles Endgerät, Münzfernsprecher. Weißt ja. Unentgeltlicher Münzfernsprecher.
0: Ja, ich weiß ja gar nicht, ob es das gibt. So Handy wie mit einer Wäsche drauf, so was suche ich ja schon die ganze Zeit, aber ich finde es ja nicht.
1: Ja. Ja, wie schaut's aus?
0: Schauen wir mal.
1: Na? Mach er nicht. Das technische Problem von uns hat sie sich immer noch nicht erledigt.
0: Aber ist wurscht. Wir haben das Reserveprogramm, gell? Und das kommt jetzt. Spielen wir nur mal noch was Norwegisches. Nein, das habe ich verdruckt auch noch.

0: Ja, das war jetzt noch was Norwegisches. Hat perfekt zu London, hat perfekt zu England passt, gell? Ja, was macht man denn jetzt? Ja, genau, wir können da nur mal ein bisschen da bei die. Das hört sich schon. Ich kann es da ein bisschen aber drum. Ah, oh, was habe ich da gefunden? Deutsche Schlagerparade 298. Weg damit. Was haben wir da? Mallorca 97. Affenkeile Urlaubshits. Urlaub. Weg damit. Was haben wir da noch? Stevie B. Kennst du Stevie B? Kennst du?
1: Also ich kenne ihn nicht. Ich kenne ihn wirklich nicht.
0: Ja, persönlich kenne ich ihn auch nicht. Gell? Aber ist wurscht. Ich habe das jetzt schon eine da. Schauen wir mal. Warte mal. Ja, den spielen wir jetzt. Schauen wir mal, was da passiert. Okay. Warte mal. Muss ich da auf Play drücken und los geht's.

0: Ich glaube, das ist was zum Mitlanzen. Also,
1: geht weiter von dem.

0: Außer ich hätte mir jetzt gar nicht gedacht, dass du mir aufhörst. Ich glaube, das hat sie ausgezahlt, oder? Hat sie ausgezahlt, glaube ich schon, gell?
1: Naja, also schlecht war es jetzt nicht. Es hat einen schönen Pass gehabt, aber ich glaube, dass ich das, ja, war jetzt nicht meins. Danke.
0: Juhu, super! Na gut, gut. Ja, wir haben nochmal Post gekriegt, also E-Mail halt. Der Stefan aus München hat geschrieben und er hat es eigentlich relativ kurz gemacht. Er hat nur zwei Sätze geschrieben. Das erste: Macht nur weiter so. Ich weiß jetzt nicht, ist das jetzt als Drohung gedacht oder ist das ein Lob gewesen? Wie schätzt du das ein?
1: Also ich denke, wenn wir das vorher mit der Polizei, wenn wir uns daran erinnern, dann war es eine Drohung.
0: Polizei, da gibt es keine Änderung mehr. Ich weiß, dass es gibt, aber da sind wir mal was geworden.
1: Ja, kannst du dich noch erinnern? 1-2 Polizei. Ob das so gewinnbringend war, weiß man jetzt auch nicht. Aber auf jeden Fall, vielleicht, dann ist das eine Drohung, Stefan.
0: Ja, keine Ahnung. Es steht aber auch nicht dabei, ob er jetzt der Polizist ist oder so, gell. Aber auf jeden Fall hat er noch ganz was anderes geschrieben. Einen Musikwunsch. Und zwar, er wünscht sich vom Johann P. Zerpftpfandler was. Ja, und dann sind wir in der Klassikbranche. Da können wir uns das erlauben, dass wir Klassik spielen?
1: Naja, das ist eine spezielle Klassik, ich glaube schon, oder?
0: Naja, da ja, machen wir es halt. Mei, es ist ja Sender mit Kulturauftrag.
1: Also. Ja, also Jens, die Klassiker, Beethoven und sowas, darf ich jetzt nicht spielen, aber der Zerpftpfandler, also wer kennt ihn nicht?
0: Ja, ich kenne ihn schon, also, wie du sagst, Zerpftpfandler, Johann P. Zerpftpfandler, also der ist... Das ist eigentlich ein richtig Genie, den kennt man. Und ja, Kulturauftrag, Bildungsauftrag, den müssen wir jetzt spielen, da ist nichts, gell? Ja, und es wird sicher viel Freude dabei haben. Bin überzeugt davon.

0: Ja, wer kennt ihn nicht? Das ist der Zirpfwandler. Am Felde vor dem Brunnen ist sein größter Hit.
1: Wahnsinn, also echt sensationell. Und mein Herz, also da steckt so viel Herzblut drin. Also das ist, das bewegt echt. Und ja, da ist man eigentlich sprachlos. Und ich weiß nicht, auf diese faszinierende Musik, weißt du da jetzt da irgendwas zum Song?
0: Nein, ich hab das einfach bloß genossen. Ich hab das einfach nur genossen und jetzt geht's weiter. Nicht, dass es auch nur einschlaft.

0: Ja, super Titel finde ich. Letambulu, not yet Uhuru. Und ich muss auch sagen, ab und zu, wenn ich in der Küche selber was mache, was weiß ich, Kuchen machen oder sowas, da rennt bei mir dann auch meistens afrikanische Musik. Und ja, ist ganz praktisch, gell? Weil ich habe da eine Option, eine Möglichkeit gefunden, dass man zum Beispiel, dass man Mixer nicht mehr hört, gell? Also, dass mein Mixer quasi lautlos machen kann, Küchenmaschine. Du packst nur den Stereoanlage so laut auf dran, dass das von Köller bis zum Dachboden perfekt hörst. Und dann bist du in der Küche richtig gut daheim. Und das ist die passende Musik dazu. Ja, der Mario, der kniet gerade am Boden und sucht da, wir haben ja einen Koffer ja auch noch mit. Und ja, hast du was gefunden?
1: Also, ich muss dazu sagen, es ist nur, nein, ich habe nichts gefunden.
0: Schrott.
1: Nur Schrott. Nur es sind ein paar dabei. Es sind ein paar dabei, wo man sagen muss, naja, es schaut interessant aus und Ding. Ich weiß nicht, ob das gewinnbringend ist jetzt für euch nicht. Es sind jetzt vier oder fünf CDs, wo einigermaßen vertretbar sind, aber ich darf jetzt das nicht als gefunden, als Resultat ansehen, sondern das ist eher so, naja, schauen wir mal, was drauf ist.
0: Ja, was hast du, hochkommen, alleine wir beide, dass man uns jetzt nicht hört, wir alleine sind da schon ein Gewinn, oder?
1: Ja, schon, aber die CDs nicht, aber Musik müssen wir auch spielen, oder sollen wir jetzt nur die ganze Zeit noch reden? Jetzt haben wir es nicht mal
0: geschafft. Naja, wir können ja dann miteinander singen. Hänschen klein. Lass mal's gut sein. Aber, du hast ja da was Nettes gefunden, also das könnte wirklich interessant sein. Hang on Sloopy von, wie ist denn das? Keine Ahnung. Aber Hang on Sloopy wird es wahrscheinlich so nicht sein. Keine Ahnung. Hört man es uns an. Es ist auch aus dem Schrottkoffer, kann man ruhig so sagen, gell? Und ja, schauen wir mal, was jetzt passiert. Also das wird eine wunderschöne Musik werden. Wann's startet.
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1: Ja, und fertig ist er. Hang on Snoopy, also nicht Hang on Snoopy, sondern Hang on Snoopy war das. Aber ich glaube, das hat man sich auch hören können, oder? Ja, schauen wir mal, was wir jetzt. Da haben wir die CD wieder raus. Also, die kann man lassen. Der Mario, der rammt, also der. Ja, es ist ein bisschen was am Boden ist gelandet, gell? Ich nutze jetzt dabei die Gelegenheit und. Was nehmen wir denn? Falle I Pupa. Da spielen wir jetzt da was Nettes. Schauen wir mal, was kommt man da nehmen. Probieren wir. Lasst euch überraschen.
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1: Na, war das jetzt nicht schön? Ja, wir haben ja ein bisschen was, gell? Und zwar, was haben wir denn da mitgenommen? Hast du auch sowas?
2: Ich habe auch sowas, ja.
1: Was ist denn das? Was steht denn da drauf? Glückskeks. Es ist jetzt, genau, 3:36:44 ist, glaube ich, die richtige Zeit, ist, um einen Glückskeks aufzumachen.
2: So ist es. Und darum schauen wir jetzt mal rein. Wir packen ihn mit euch aus.
1: Ja.
2: Habt ihr es gehört? Geil, oder? So.
1: Ja, und wir tun wir jetzt nur nicht, dass wir da bröseln, dann müssen wir jetzt, was du gehst jetzt mal aus und schau mal, und bringst ihn mal auseinander. Warte mal, genau, bei dem Mistkübel geht das auch, dass wir keine Bröseln machen.
2: Genau. So. So. Ja, schauen wir mal. Also Glückskeks.
1: Wow, da ist was drin, Papier.
2: Ihr wisst ja alle, was ein Glückskeks ist.
1: Ja, genau.
2: Und soll ich es jetzt laut vorlesen?
1: Ja, leise hört man so schlecht im Radio.
2: Also soll ich es leise, nicht vorlesen?
1: Nein, versuch ruhig laut zu lesen.
2: Okay, aber warte mal. Ich lese laut, ich
1: trage es
2: vor. Das ist ja fast wie wenn man, in der Schule hat man doch immer früher die Schnipsel vorlesen müssen.
1: Welche Schnipsel?
2: Ja, da hat man immer so Schnipsel gekriegt und da haben wir die in der Kirche zum Beispiel vorlesen müssen.
1: In der Kirche?
2: So fühle ich mich jetzt gerade. Also, ich lese jetzt einfach mal vor. Der Einsatz, der all ihre Kräfte forderte, zahlt sich aus.
1: Na, es wird so sein, weil es ein Glückskeks. Ich meine, du hast eh schon Glück gehabt, gell? Weil stell dir vor, du hast den Glückskeks, also ist das ein ganzes kleinen Mund rein da, dann hast du den weißen Spruch gegessen und hast gar nicht gewusst, was das ist.
2: Oleg, das war natürlich fatal gewesen, weil dann hätte er mich auch noch verschluckt.
1: Glaubst?
2: Ja, und dann war ich vielleicht eingegangen drauf.
1: Nein, ja, das glaube ich weniger. Aber ist ja wurscht, ich habe ja auch sowas da. Sollen wir schauen, warte mal, jetzt breche ich meinen auch. Ja, was haben wir da? Au. Man muss die Feste feiern, wie sie fallen. Na, aber hoch, wenn wir es runterfallen, dann sind ja die Feste kaputt. Sollte man nicht feiern, bevor es fallen?
2: Am besten unterm Fallen. So ein fallendes Fest.
1: Ah, fallendes Fest, ja. Ja, da gibt es noch was zu sagen. Da gibt es noch eines zu sagen. Und zwar Afrika!

0: Ja, kurz einmal zwischendurch, Zeitcheck. 3.45 Uhr, 46 wird's bald. Und jetzt ist der Mario gleich da.
1: Ja, bleiben wir gleich beim Fetzigen. Ich hätte auch noch was. Das ist jetzt zwar, hat jetzt mit Afrika weniger mehr zu tun. Jetzt haben wir Nadja da mit Jennifer's Body, aber passt's auf. In diesem Song gibt's eine Songzeile, also einen Satz quasi, der ist weder da Englisch noch sonst was. Schaut's mal, was das ist und schreibt's uns.

0: Also das war jetzt Jennifer's Body. Jetzt habe ich ein bisschen missverständlich ausgedrückt. Natürlich ist das Englisch und es ist eine Zeile dabei, die nicht Englisch ist. Findet es aus und schreibt es uns. Jetzt haben wir nochmal einen Glückskitz da, weil alle guten Dinge sind drei, heißt so viel.
1: Ja, Wahnsinn. Bin ich neugierig. Ich glaube, ich weiß, was drinnen steht.
0: Ja. Sag's.
1: Geld macht glücklich.
0: Schauen wir mal. Schauen wir mal, was drin ist.
1: Warte, warte.
0: Halten.
1: Ja.
0: So. Vielleicht hört man das Gruselnzeug. Also, es steht drin. Botschaft in die Nacht. Eine plötzliche Reise mit einem netten Begleiter steht Ihnen bevor.
1: Das wird sicher der Schaffner von der Deutschen Bahn sein, der den begleitet.
0: Genau, und passend zu einem Glückskeks haben wir natürlich die passende Musik da.
1: Ja, natürlich haben wir da die passende Musik da. Und zwar, ja, was kann man zum Glückskeks spielen, ist wie das, was jetzt kommt. Nichts anderes.

Ja, der richtige Sommerhit war das jetzt. Ab auf die Piste von Los Molinos. Ich kann euch sagen, das ist aus der Schrottkisten, wenn man im Prinzip was also eine Schrottkisten, also das, was wir ausgelacht gehabt haben, und einen Koffer Manu gehabt. Ich weiß jetzt gar nicht, von wo das jetzt aus ist. Aber ist eh wurscht, da haben wir jetzt einen zweiten unbrauchbaren Titel, den spiele ich jetzt auch noch, weil er so gut passt. She Twist.

0: so ausgeklatscht haben. Ja, das ist auch von den Schrott-CDs gewesen, die wir da so mitgenommen haben. Und ja, haben wir alle noch nicht reingekurcht. Ja, wir haben wieder Post gekriegt, also E-Mail halt, gell. Der Hans hat geschrieben, also nicht der Hans, der früher aus dem Montafon, sondern der Hans aus Thailand, also ein anderer Hans. Und der schreibt, liebe Grüße aus der Zukunft. Wir in Thailand sind ja 5 Stunden in der Zeit voraus. Also warte mal, muss man nachrechnen. Es ist 3 Uhr, 3 Uhr 57. Also 8 Uhr 57 ist da schon was von Vormittag. Also das ist schon hell, das ist schon was wahrscheinlich. Also, und dann da schreibt er weiter. Also ich höre euch jetzt als Frühstücksradio. Ne? So kann man das natürlich auch sagen. Also gut. Und dann noch, habt ihr auch echte Volksmusik aus der Heimat? Haben wir da was?
1: Ja, da hätte ich schon sagen, oder? Wir sind doch breit aufgestellt.
0: Ja, wir sind breit aufgestellt. Und deshalb haben wir was. Warte mal. Hofft, es passt.

0: tatsächlich, jetzt wollte ich einen Jürgen herhören und jetzt habe ich zweimal drauf. Nein.
1: Ich glaube, dass die Image mit, dass die Fitnessmusik gut passt.
0: Genau. Da hat sich nämlich jemand beschwert. Nein, zu dem Lirl muss ich noch was dazu sagen. Es hat sich tatsächlich die Christine gemeldet. Und die hat tatsächlich gesagt, was das ist. Zweite Mal durch die E-Mail schnell her. Christine? Haut sie? Christine hat geschrieben, super Lirl. Und sie versteht das, weil sie hat einen Freund von da. Und das Ganze ist tatsächlich arabisch. Herzlichen Glückwunsch.
1: Sie hat jetzt muss man auch zwischenfragen. Sie hat einen Freund von da. Also ein Kärntner, kennt ihr wohl Kärntner gar
0: Arabisch? Nein, sie hat einen Freund von Arabien. Vom arabischen Stamm.
1: Und interessant. Also
0: interessant. Und sie sagt tatsächlich, dass diese Songzeile heißt, du brauchst jemand anderen und ich brauche dich. Ist ein wenig verwirrend, aber das handelt tatsächlich davon, dass sie die Metapher, Jennifer's Body ist ja ein Film und diesen Metapher nimmt diese Nadja her und singt diesen breit, weil es einfach ein bisschen unschuldig tut. Und das geht so ein bisschen hin und her von Beziehungen. Und ja, ist auf jeden Fall ein super Lidl. Das
1: jetzt möchte aber noch eins wissen. Hat die zufällig auch geschrieben in der besagten Zeile, wie man das auf Arabisch ausspricht?
0: Nein, natürlich nicht, weil das ist ja schon wieder eine Klangkunst. Aber ich kann es einmal probieren, aber da werden wir dann mit Sicherheit irgendeinen Anruf kriegen, dass da was nicht passt.
1: Probier's.
0: An Muha Yatan Hadatani wa an Muhatak. Oder Satz mir nicht Bass, aber es hört sich gut an.
1: Klingt so ähnlich wie Mulacak.
0: Nein, das ist ein Name.
1: Mulacak? Ja, da musst du mich nicht fragen, oder Burgenländer, ja. Das ist da, wenn man es gleich mal Neusiedl sehen, wenn du dumm fährst, ja, genau, weiß ich es auch nicht.
0: Ja. Ja, passiert. Aber ein tolles Lied. Danke, Christine, dass du uns geschildert hast. Die Zuschrift hat passt.
1: Ja, aber das Lied ist jetzt aus. Maren Josef versichert, denn 4:01 ist es jetzt schon. Was müssen wir da machen? Ist wisst ihr, was wir jetzt machen müssen? Jetzt kommt, was kommt jetzt? Jetzt kommt da.
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1: Willkommen zu Aus der Plattenkiste Nachtschicht! Wird es kaum glauben? Fünfte Stunde! Also zwei Drittel haben wir schon hinter uns, ein Drittel haben wir noch vor uns. Und ja, Mario, was kommt jetzt?
0: Ja. Jetzt kommt noch ein super Lidl, das ich handverlesen ausgesucht habe. Es ist ein Wahnsinn und das ist perfekt, dass wir das jetzt einleiten. Dass wir die vorletzte Stunde einleiten und ja, wir tanzen jetzt.
1: Okay, 1, 2, 3, 1, 2, 3.

0: Die Musik ist aus, Hilfe, was mache ich jetzt? Keiner da, keiner hilft mir. Ja, ich habe da eine leere CD-Hülle bei mir. Bomba Lurina. Na gut, todernste Geschichte wahrscheinlich, aber ich frage jetzt einmal so, haben wir was zum Erzählen?
1: Gerade nicht.
0: Gerade nicht, sagt er. Naja, ja, genau, wir können nachher große Literatur, genau, große Literatur haben wir auch noch was vor, Bildungsauftrag, gell? Aber bis dahin, es geht sich schon mal seelisch darauf vorbereiten und bis dahin gibt's jetzt eine schöne kleine Hausmusik.

0: Habt ihr das gehört? Das hat so geklungen. Als ob da immer irgendeiner einer netten Dame auf den Fuß gestiegen war. Also die wird sicher viel Freude gehabt haben. Ja, gut, ist auch auf der Schrottkiste außer. Wenn wir schon mit haben, müssen wir es ja spielen. Ja, ich habe euch ja gesagt, wir müssen jetzt große Literatur. Ja, mein groß DIN A5 Format. Also so groß ist die Literatur nicht. Und zwar das Buch, was ich da jetzt hinterreißen habe. Steno, Lehrbuch der Kurzschrift. Verkehrsschrift 1. Stenografieren, lieber Mario, sagt dir das was?
1: Nein, gar nicht, aber Verkehrsschrift hört sich einmal gefährlich
0: an. Ja, sagen wir so, es scheint jugendfrei zu sein, weil das vorne ein Bleistift mit Flieger. Konnte natürlich auch ein kirchliches Buch sein.
1: Kirchlich ist gefährlich. Ist genauso gefährlich.
0: Naja, gut, schauen wir mal rein, was da drinnen steht. Was steht? Ah, in Wissenschaft, Wirtschaft und Verwaltung ist es nützlich und oft notwendig, mündlich, telefonisch und über Rundfunk, Fernsehen oder den Bildschirm enthaltene Informationen schnell, sicher und so weiter zu notieren. Und ja, wer die Kurzschrift noch kennt, also wenn man da so reinplattelt in das Buch, also da kann man es erlernen, da sind da verschiedene Zeichen drinnen, aber ja, das sind so Textbeispiele, Übungen, das zum Übertragen halt, und dann ist es selber, das Buch ist unleserliches Gekratzel, also die haben eine Klaue gehabt, sage ich da, furchtbar, also echt furchtbar, also das Buch, wie soll ich sagen, zum Ausschauen ist schön, und da konnte man sagen, puh, Kunst, ändert ein bisschen an ägyptische Hieroglyphen oder wieder gar nicht, also Geheimschrift, wahrscheinlich Freimaurer oder sonst irgendwas, was man so. Ja, aber wir müssen jetzt was anderes auch noch spielen. Ich habe das ganz was Nettes jetzt ausgesucht, weil der Mario kennt Humpe und Humpe nicht. Könnt ihr euch hier das vorstellen? Sie sind ja eigentlich eine deutsche Gruppe und eigentlich, wenn ich da denke, die ganzen anderen, die ich kenne, von der deutschen Seite, von Österreich, die kennen alle Humpe und Humpe, nur er nicht. Aber ist eh wurscht, da gibt es jetzt einen ganz netten, lieben Titel, den spielen wir jetzt einmal und dann dazu ein bisschen was dazu noch.

Ja, Humpe und Humpe. Muss man eigentlich kennen irgendwie. Und ja, genau. Das wird jetzt auch noch dazu sagen, zu dem Yamaha. Die Japaner haben das Lied auch gekannt und die haben sich offensichtlich ziemlich angekugelt, weil das, was die da, also die zwei da in Japanisch gesungen haben, das mag ziemlich falsch gewesen sein. Also echt, also erheiternd für die Japaner. Zu dem Lied gibt es auch ein Musikvideo und gut, man muss dazu sagen, die Platten sind 1985 rausgekommen, ist schon ein bisschen was öders und die haben moderne Tricktechnik damals gehabt. Also eine von den zwei Humpe-Sängerinnen, ich kann jetzt nicht sagen welche, die ist quasi vor der Kamera gestanden und die haben so mit quasi gezeichneter Schminke und so, also verfeinert, gell. Heute macht man das ganz elektronisch, gell. Aber die gute Frau hat sich dann ein bisschen zu weit auf die Seiten bewegt und dann hat man dann gesehen, dass zwischen der Kamera und der Sängerin eine Glasscheibe gewesen ist, wo das so mit Wasserfarben aufgemalt gewesen ist und natürlich hat die richtig stehen müssen. Sie ist auf Zeit gegangen und dann hat es nicht mehr gepasst. Und wenn wir schon dabei sind, warte mal, dann spielen wir noch einen Titel von denen und zwar Geschrien im Schlaf. Schauen wir mal, dass wir ihn richtig erwischen. Das müsste jetzt Edis sein. Okay. Geschrien im Schlaf. Nur mal Humpe.

0: Ja, Humpe und Pumpe, geschrien im Schlaf. Eine nette Nummer. Ja, liebe Leute, ihr könnt uns noch schreiben. Haben wir schon ein paar Mal gesagt. Plattenkiste-Nachtschicht@gmx.at. Ja, wenn ihr Gedanken habt, wenn ihr Grüße vermitteln wollt oder Musikwunsch, den wir wahrscheinlich eh nicht erfüllen werden, dann könnt ihr uns schreiben. Plattenkiste-Nachtschicht@gmx.at.
1: Soll ich es nochmal sagen? Also, ja, Plattenkiste-Nachtschicht@gmx.at. Auf geht's! Und unterdessen spielen wir noch ein Liedl, das, jetzt drehen wir nochmal auf, jetzt geben wir nochmal Gas, bevor wir nachher alle heimgehen, oder? Da würde ich sagen, auf geht's!

0: Ja, nette kleine Musik. Also die gefällt dann. Ja, jetzt habe ich gar nichts vorbereitet. Die Musik war schneller vorbei,
1: was ich glaube. Ja, dann sag ich noch was dazu. Also das ist Leia gewesen aus Österreich tatsächlich mit Pumped Up High. Ist ein absoluter Wahnsinn. Man muss auftreiben. Es hilft nichts. Ich hoffe, ihr habt es auch gemacht und eure Nachbarn werden nicht besser.
0: Das hast du vorher nicht auch gesagt. Das muss man da auch sagen.
1: Also wollen wir es nochmal spielen?
0: Ja, von mir aus.
1: Nein, ja. Es gibt jetzt was. Es gibt jetzt was, das kenne ich überhaupt nicht. Und ich verbinde mit dem Wort eigentlich komplett was anderes, aber ich übergebe einmal.
0: Okay, ja, übergib einmal. Ich kann nur eines sagen. Jeder kennt von uns Container. Also, wer kennt Container nicht, gell? Da spielen wir, was spielen wir denn da? Nummer 2, Oceans. Also, das ist eine wirklich schöne Nummer.

0: Container. Wer kennt es nicht? Österreichische Gruppen. Mario Bell, den Kopf.
1: Also ich hab's nicht kennt und ist auch nicht mein Stil.
0: Ja, trotzdem, ich sage mal, Bildungslücke? Fragezeichen.
1: Nicht unbedingt, weil ist mir bis jetzt kein Begriff gewesen und ich lebe heute noch.
0: Ja, Gott sei Dank. Aber ich habe da ganz was Nettes jetzt auch noch. Gertschow, der Steuersong, also der passt immer. Und ihr wisst eh, mit Steuern, da leiden wir ja Uli drunter. Es wurscht in welchem Land. Und da gibt es das passende Lied dazu. Und ja, das gibt's jetzt.
2: Das ist ja wohl.

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0: Achtung, Achtung, liebe Mitbürgerinnen und Mitbürger. Bald ist große Krötenwanderung. Die Kröten wandern von eurer in meine Tasche. Und wie wär's denn, wenn zum Beispiel mal die Arbeitslosen was abdrücken? Gibt doch so viele von denen.
1: Also das kannst du eigentlich fast nicht bringen, oder?
2: Doch.
1: Doch, doch. Also ich hätte was Besseres im Angebot. Möchtest du es wissen?
2: Nein.
1: Ich muss da was sagen für unsere Hörerschaft.
2: Ach so, ja, dann wollte ich nicht auf.
1: Also der Interpret ist ein bisschen, also Pony Pony Run Run heißt der. Ich weiß nicht, warum, wie man auf den Titel, wie man auf den Interpreten kommt.
2: Aber, Pony Pony Run Run Run.
1: Ja, wenn's nur ein Liedl war, das ist tatsächlich. Ja, also ich spiele es euch jetzt mit Hey You. Dann habe ich vergessen. Auftragen, auf geht's.

0: Auch das am Schluss gehört dazu und das ist so geil. Und warum ich gerade eingebläht habe ins Lidl, ist ganz einfach, weil es hat sich gerade irgendwie beschwert, dass man das sagen hätte müssen, dass man auftreiben muss. Jetzt habe ich es da.
1: Ich glaube, das war ich.
0: Leck. Ja, auf jeden Fall, das Lidl ist der Wahnsinn, ist jetzt zwar nicht so fetzig, aber es gehört auch dazu. Muss man ausspielen, tut mir leid.
1: Ja, liebe Leute, wisst ihr was? Wirklich laut auftragen, echt laut auftragen, weil es kommt wieder Rock'n'Roll.

Ui, die Platten hat schon ein bisschen was mitgemacht, das hat man gehört. Aber der Titel ist trotzdem gut. Und ich bleib gleich noch bei Rock'n'Roll und weiter geht's.

Ui, da hat das Auto Probleme. Ja, das gehört dazu. Aber ja, 4.40 Uhr und 42 Sekunden, also die Zeit vergeht wirklich so schnell. Und da spielen wir jetzt in der Wagache nur mehr einen Rock'n'Roll-Titel, weil es einfach so schön sind und weil es so schön laut sind und weil es so gut in die Nacht passt.

Was haben wir denn jetzt? 3, 4, 5 Reviews. Brutal. Immer noch aus der Plattenkiste Nachtschicht. Und wir sind immer noch munter, wir sind immer noch da. Ihr hoffentlich auch. Und ich habe gerade was Nettes ausgesucht. Ja, im Prinzip irgendwie, wir kennen ja heute nicht ganz das Spiel, was wir uns vorgenommen haben. Gut, das mag ich eh sonst auch nie. Wisst ihr, planlos durch die Nacht. Aber jetzt habe ich ganz was Schönes. Und zwar Blumen und Schokolade von der Wiener Tanzkapelle des deutschen Europasenders. Und glaubt's mir's? Schätzt's mal, wie alt das ist?

0: Ja, ist auf jeden Fall alt.
1: 1944.
0: Ja, alt. Das ist auf jeden Fall alt. Und jetzt,
1: Was ist jetzt? Müssen wir Pause machen? Ding, dong, ding, dong.
0: Ja, so ungefähr. Ding, dong. Und jetzt gibt's was, das wo die Welt braucht. Wir haben jetzt
1: Jause, ist noch trinken?
0: Jause? Nein, jetzt noch nicht. Ist noch viel zu früh. Frühstück gibt's erst später.
1: Nein. Na gut, das gibt's halt als Abendessen, ne?
0: Für uns gibt's das Abendessen.
1: Ja, genau.
0: Nein, ich habe für euch jetzt hier die Yeahsayers, also auf Deutsch darf man sagen die Ja-Sager. Aber es ist auf jeden Fall eine gute Musik und es sind einige Geräusche drin zum Hören. Vielleicht findet man es aus, was das ist. Es ist jetzt auf jeden Fall interessant.
1: Also laut auf dran vermutlich wieder?
0: Ja, jetzt würde ich sagen auf gemäßigter, also auf halbwegs lauter, aber gemäßigter Lautstärke.
1: Also gedämpfte Zimmerlautstärke, nur ein bisschen leiser und idealerweise vielleicht Fenster zumachen. Weiß auch nicht.
0: Fenster sollte man vielleicht schon zumachen, weil nicht das übliche Geräusche aus dem Radio, aus dem Rundfunk-Volksempfänger kommen. Das ist vielleicht, starten wir mal, oder?

Ja, weiter geht's mit der ruhigen Nachtmusik. Wahnsinn, wie die Zeit vergeht. Ja, ich brauche nur eines sagen. Bo Diddley. Wenn man richtig druckt, geht's, gell?

0: Ganz aufspüren haben wir nicht gelassen im Paul Tiedli. Ja, das ist immer wieder gut. Und mich fasziniert am Paul Tiedli. Man, erstens der Gitarrensound. Zweitens, wenn man schaut, wie einfach das die Lieder eigentlich gestrickt sind. Und die sind richtig einfach gestrickt. Und irgendwie ist es auch das Selbstbewusstsein von den Menschen, weil, seid's von den Bs, das ist der Titel, den wir gerade gehört haben, Paul Tiedli heißt und von Paul Tiedli ist. Das, ja, leicht zu merken. Aber was würde ich jetzt sagen? Es ist 4 Uhr 59, 53, 54, 55, 56, 57, 58, 59. Und
1: aus der Plattenkiste
2: Nachtschicht!
0: Willkommen zur Finalstunde aus der Plattenkiste Nachtschicht!
3: Nachtschicht! Ja, ist eh gleich gut.
0: Ja, aber was tun wir dann? Wir müssen ja weitermachen.
3: Ja, wir reden jetzt einfach die ganze Zeit weiter.
0: Ja, genau, so lang bis uns rausschmeißen, oder?
3: Ja, das dauert aber lang, weil heute ist Sonntag.
0: Naja, unser Glück, gell? Gut, was machen wir jetzt? Hast du auf die Gache was?
3: Ich habe einen Zufallsfund. Der ist aber nicht unbedingt, ich weiß nicht, das ist genauso ein Zufallsfund wie gerade aus der Kiste. Also gerade, das ist am Anfang der Sendung gewesen. Vielleicht erinnert sich der eine oder andere noch. Das ist Lotti Kregel, also ich kenn's nicht. Aber ja, soll ich es einmal spielen, meinst
0: du? Ich trau mich nicht, aber probier's ruhig.
3: Schauen wir mal, was passiert.

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0: Ja, das muss man mögen. Was, eine Nacht im Zoo, da wird der Titel geheißen?
1: Ja, ein Besuch im Zoo hat er geheißen. Aber ja, am Anfang war er nicht schlecht tatsächlich, aber im Laufe des Liedes haben wir gedacht, naja, nein.
0: Naja, der hätte beim Silbereisen auch Platz gehabt, oder?
1: Beim Silbereisen nicht. Nein, da hätte er nicht reingepasst. Also ich finde, das hat ein bisschen was Volkstümliches, aber nur ganz leicht. Aber man muss vielleicht auch dazu sagen, dass das ein norddeutsches, also plattdeutsches Lied ist. Vielleicht, naja, zum Silbereisen würde eher was Bayerisches passen.
0: Ja, gut, dann. 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

Eine zünftige bayerische Musi, oder? Ja, gehört dazu, gell? Aber ja, da haben wir noch einen netten Titel, gell? Nicht mehr bayerisch, gell? Aber passt irgendwie inhaltlich dazu. Sie macht mich narrisch übersetzt, gell? Kommt jetzt.

0: Fine Young Cannibals war das, Maxi-Version. Ja, liebe Leute, jetzt habe ich erstens einmal eine Rätselfrage an euch. Ihr kennt ja sicher noch eine Langspielplatte oder Single, also Langspielplatten 30 cm Durchmesser mit kleinem Loch, Single 17 cm Durchmesser mit größerem Loch. Stellt euch jetzt also so ein Single vor, 17 cm, mit einer Spielzeit von 5 Minuten, also 5 Minuten genau geradeaus, also auf einer Seite halt, gell? So ein Single wird mit 45 Umdrehungen pro Minute nachgespielt. Ganz wichtig, dass man das auch weiß, gell? Dass man den Plattenspieler richtig einstellt. Und jetzt ist die Frage, wie viele Rillen sind auf einer Single-Seite drauf? Mario, hast du da eine Idee?
1: Also ich denke 144.
0: Du denkst 144, warte mal, das kann man ja eigentlich ausrechnen, und zwar, warte mal, wie geht das? 5 Minuten mal Wurzel aus 45, glaube ich, oder dritte Wurzel, gut, das müssen wir noch ausschauen. Auf jeden Fall spielen wir zuerst noch ein Lied, aber du hast da ein bisschen was ausgesucht, oder sucht man nur mal da in der Schrottkiste?
1: In der Schrottkiste, ja. Da habe ich jetzt was da von, ja, Max No More. Ist jetzt wieder was, wo man gar nichts sagt?
0: Also dir sagt gar nichts, gell? Da kann ich natürlich sagen, mir sagt das auch überhaupt nichts. Und was tun wir in so einem Fall?
1: Ja, einfach spielen, oder?
0: Auf unser Risiko, gell?

0: Natürlich lässt man diese schöne Musik ausspielen. Ist doch eine schöne Musik, oder?
1: Naja, also der 90er-Dance, der ist für mich, also ich finde, das ist was zum Davonlaufen.
0: Warum sitzt denn dann nur da?
1: Ja, ich komme nicht aus.
0: Also ja, ist ja die, es ist ja die offene Tür zugesperrt, gell?
1: Genau.
0: Ja, liebe Leute, wir haben ja, ich habe euch vorher gefragt, Single, 5 Minuten Spielzeit, 45 Umdrehungen pro Minute, wie viele Rühren sind da drauf? Der Mario hat gemeint 144. Habt ihr es hier schon ausgerechnet? Wurzel, Quadrat, was weiß ich, wow. Ja, auf jeden Fall. Ich glaube, ich habe mich ein bisschen verrechnet, weil ich komme auf 0,997 rüllen, aber das kann nicht ganz stimmen. Ich meine, ich weiß nicht so, wie viel das auszukommen sollte. Wolltest du nicht mehr raten? Nein, ich sag's euch jetzt gleich. Es ist genau eine Rille auf einer Seite. Die zweite Rille ist auf der zweiten Seite. Weil wären mehrere Rillen, dann würde ja, sagen wir, es liert noch jeder, also nach jeder Umdrehung müsste dann die Nadel frisch in die nächste Rille einsetzen. Ihr konntet ja die Platten sonst nicht ausspülen. Also es ist wirklich nur einmal eine Rille. Und wie spät haben wir es jetzt? 5:24 wird es jetzt gleich einmal. Wir haben nicht mehr viel Zeit. Da müssen wir jetzt noch was Schönes, Norwegisches spülen.

Wahnsinn, oder? Ja, zu Norwegen kurz. Jetzt ist ja schon die Sommer- und Winterhalbjahr. Und wenn man jetzt drum ist, hat man eigentlich so gut wie alle Tage geschaut, dass man jetzt ein Polarlicht sieht. Also die Nächte schon langsam werden zu kalt, ja, also durchaus. Aber glaubt's mir's, wenn man so drum ist und die Chance auf ein Polarlicht hat, du bleibst da auch die ganze Nacht auf und du bleibst da gerne im Kalten, weil du weißt ja nie, wann es anfängt und du weißt nie, wann es aufhört und du weißt aber auch nie, wie intensiv das wird. Also das hat Suchtcharakter, wirklich. Und ja, wenn wir schon von Norwegen jetzt ein bisschen geredet haben, müssen wir natürlich noch eine Nummer dazu spielen.

0: Wunderschön, da konntest du ehrlich gesagt nur lang weiterhuchen. Ja, apropos lang weiterhuchen, 5:35 ist fast, also wir haben nur mehr 25 Minuten Zeit. Ja, ich weiß nicht, sind sie noch alle da, sind sie noch alle brav munter? Schön langsam darf man müde werden, oder?
1: Ja, man darf müde werden, also es ist, ja, es sei gestattet.
0: Also, 25 Minuten müssen wir noch durchhalten, die packen wir noch, gell? Aber nachher dann können wir es fallen lassen, weil dann ist es eh vorbei, ne?
1: Ja, dann spielen wir noch einen Einschlafsong danach, oder? Aber.
0: Ja, aber ein bisschen Zeit haben wir noch, gell? Weil Morgenstund dauert ja noch und ihr wisst eh, Uli, Morgenstund hat Blei im Mund, ich hasse diese Morgenstund. Und deshalb spielen wir jetzt ganz was anderes. Wir haben, warte mal, für die CDs nur einmal. Wow, warte mal, das schaut komisch aus. Zauberstab into Mix. Das heißt, into Magic. Schauen wir mal, was das ist, oder? Schauen wir mal. Mehr als wie Schrott kann es ja nicht sein.

0: Gott sei Dank ist jetzt gut. Nein, seid zwar nicht besser, aber das ist ja wirklich Schrott gewesen, oder?
1: Ja, also es war, die Melodie war nicht schlecht, aber seien wir ehrlich, das, nein, weg damit.
0: Absolut weg damit. Und wohl dem, der auf die Musik hört und nicht auf die Texte achtet, weil da kann was Negatives hängen bleiben. Und das wollen wir jetzt um die Zeit nicht. 45, 20 Minuten haben wir noch. Ja, wir haben ja 2025 ist ja dann der 90. Geburtstag von Elvis Presley. Und das müssen wir natürlich auch noch ganz kurz berücksichtigen, gell? Und da spielen wir einfach jetzt schnell einen von seinen ganz großen, wichtigen Klassiker. Hound Dog!

0: Ja, Elvis war das, wie er lebt und lebt. Ja, besser kann es natürlich nicht sein. Mario, hast du was zum Sagen, gell?
1: Ich habe tatsächlich was zum Sagen.

0: Ja, dann gehen wir mal ein bisschen ins Finale. Jetzt spielen wir mal den letzten Song im Radio, obwohl ist
1: das... Mara und Josef, der letzte Song, ist das so der Spott? Letzte? Das gibt's ja nicht, hä?
0: Ja, fast, oder? Kennt man schon ohne mehr.
1: Puh, ja. Wenn's das so ist. Na, dann hast du den letzten Song gehört?
0: Ich hab den letzten Song im Radio und der ist von Kaltenkirchen. Hören wir's uns halt auch, ne?

0: Ja, geil. Kaltenkirchen, das ist ein Wiener Duo. Passt da sehr gut daher. Ja.
1: Bist du sicher?
0: Ich gehe mal davon aus.
1: Ich weiß nicht.
0: Ja, danke.
1: Danke, sagt jetzt, muss ich was sagen. Du bist eine Nachricht um die Zeit, um 55. Ja, wir spielen jetzt kurz ein bisschen Salt-N-Pepa noch. Wir müssen ein bisschen Stimmung reinbringen, oder?

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0: Ja, liebe Leute, wenn wir jetzt so auf die Uhr schauen, 5:53 Uhr, also die Zeit ist schon langsam wirklich vorbei und man muss jetzt sagen, ich weiß nicht, Mario, wie es dir geht, aber jetzt haben wir gerade erst angefangen und jetzt haben wir das Gefühl, jetzt müssen wir schon wieder aufhören.
1: Ja, sind jetzt erst 2 Stunden, oder?
0: Ja, ich glaube, sind es überhaupt schon 2 Stunden?
1: Es wären 2 Stunden und jetzt müssen wir schon aufhören, 6 Stunden, wie konnten Sie das eine erklären?
0: Ja, ist sehr schnell vergangen. Und wenn man schaut, wir haben viel mehr vorgehabt, das ist, was wir jetzt durchgebracht haben. Es ist nicht alles noch plankrennt, egal. Aber jetzt gibt's noch einen letzten, wirklich den allerletzten Song. Ja, was will ich noch sagen? Gute Nacht und süße Träume, gell? Schlaft's gut, weil jetzt dürft's ins Bett gehen. Und es war sehr schön, dass, mit dabei wart, gell? Ich hoffe, es hat euch Spaß gemacht. Danke an Mario, dass er da gewesen ist, die ganze 6 Stunden.
1: Ja. Danke, ich komme eh nicht aus.
0: Da kommst du eh nicht aus, ja, genau. Und in diesem Sinne spielen wir jetzt noch U2, I Still Haven't Found.

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